0: gebundene Seele. Um sich das zu holen und sich das durch den Menschen zu erfüllen, wonach es diesem gelüstet. Trotz all dieser Gefahren ist die Erde eine Gnadenstätte. Denn jeder Mensch wird vom Ewigen, von Gott, über die Gestirne rechtzeitig gewarnt, um zu bereuen, zu bereinigen und das Ungute nicht mehr zu tun. Auf diese Weise kann sich der Mensch und seine Seele von den Belastungen und dem seelischen Erdverhaftetsein befreien. Jeder Einzelne kann also für sich und seine Seele unvorstellbar viel Positives erreichen.
1: Hat der Mensch seine Erdenzeit nicht genützt, dann ist es möglich, dass die Seele nach ihrer Entkörperung erdnah bleibt. Denn das nicht aufgearbeitete Negative ist die Zukunft des Menschen und seiner Seele. In Abtragungsstätten, in Kulminationspunkten von Gestirnen hat dann die Seele das, was ihr vom Menschen aufgelastet wurde und in ihr wirksam ist, oftmals schmerzlich abzutragen. Eine Bitte um Bereinigung ist nicht ohne weiteres möglich wie auf der Materie unter den Menschen. Die Wege in die Kosmen sind für jede Seele grundverschieden. Daher ist es nicht immer so leicht möglich, eine Seele in einer anderen Seelenregion zu erreichen oder gar den betroffenen Menschen, um das Vorliegende, das in der Seele aktiv Gegensätzliche, zu beheben.
2: Wie oft denkt und spricht man vorschnell und lapidar nach einem gefahrvollen Ereignis oder nach überstandener Krankheit? Gerade noch bin ich einigermaßen gut davongekommen. Meist bleibt es bei dieser Aussage. Man verhält sich daraufhin weiter wie bisher. Leider fragen sich wenige Menschen, was will mir das wohl sagen? Denn was nicht behoben ist, bleibt in den Speichersternen. Es ist möglich, dass der materielle Kosmos noch einiges mehr gespeichert hat. Doch darüber denken die wenigsten nach. Der genügsame Mensch ist damit zufrieden, gerade noch davongekommen zu sein, wie er meint. Die Warnungen aus dem Kulminationspunkt wurden jedoch nicht beachtet und die Ursachen nicht behoben. Ganz im Gegenteil. Der Mensch denkt, redet und handelt weiter wie bisher. Das heißt, er gibt seine negativen Saaten wieder in die Speichersterne ein. Der besagte Kulminationspunkt wird zur gegebenen Zeit dem Menschen das wieder zustrahlen, was im Kulminationspunkt gespeichert ist. Und zwar nur das, was der Mensch sich selbst aufgelastet hat. Denn aufgeschoben ist nicht aufgehoben. Was der einzelne Mensch in die Sternenwelt an Negativem eingegeben hat, kann nur von ihm selbst aufgehoben werden. Denn kein anderer Mensch hat Zugang zu den Inhalten der Gefühle, Empfindungen, Gedanken, Worte und Handlungen eines anderen.
3: Das Erdendasein ist eine Chance für jeden Menschen und seine Seele. Im Zeitlichen kann der Mensch einen Arzt aufsuchen, um seine Unpässlichkeit oder Krankheit behandeln zu lassen. Außerdem kann er vor Gericht ziehen, um sein Recht zu fordern, gar zu erstreiten. Im Jenseits ist das alles nicht möglich. Nach der Entkörperung der Seele gilt vorwiegend die Bereinigung durch Abtragung. Im Jenseits gibt es keinen Arzt, der der Seele Medikamente verschreibt. Die Speichersterne sind das Gericht der Gerechtigkeit. Sie wägen und messen und teilen jedem den Teil seines Unrechts zu. In der ganzen Unendlichkeit des jenseitigen Seins gibt es also kein Recht und keine Rechtsprechung, keine einseitige Verurteilung. Die Buchhaltung Gottes, die Kosmen, bilden die Waage, die alles auf das Genaueste auslotet und dementsprechend der Seele gerecht zuteilt. Die belastete Seele im Jenseits hat es also wesentlich schwerer als im Diesseits der Mensch.
4: Wenn man umsichtig ist, dann erkennt man, dass es sich viele Menschen auf Kosten anderer gut gehen lassen. Sie denken nicht daran, was sie ihren Mitmenschen auflasten. Nach der Entkörperung ist eine solche Seele aufgebracht, enttäuscht und aggressiv, weil sie das nicht erreichen kann, was für sie als Mensch erreichbar war. Weltverhaftete egomanen Seelen halten sich lange Zeit im materiellen Kosmos auf, da ihnen der Wunsch nach geistiger Reife fehlt. Viele dieser Seelen bleiben erdnah und drängen darauf, wieder Mensch zu werden, sich also aufs Neue zu inkarnieren. Wie schon gesagt, was der Mensch seiner Seele aufgelastet hat, ist im materiellen Kosmos und in den feiner stofflichen Gestirnen gespeichert. Weil das so ist, wie es ist, kann jeder Seele die Möglichkeit zugestrahlt werden, entweder den Weg zu feinerstofflichen Gestirnen weiterzugehen oder eine weitere Einverleibung in Betracht zu ziehen, vorausgesetzt, dass diese Möglichkeit gegeben ist.
1: Zur Wiederholung. Immer wieder lesen und hören wir vom Fallwesen, die sich vom göttlichen Allgesetz abgewendet haben, um das Reich Gottes zu erobern, es zu Fall zu bringen und ein eigenes Reich zu gründen, das ihren Vorstellungen entspricht. Durch ihre Maßnahmen verschatteten sich diese göttlichen Wesen mehr und mehr und fielen in unzähligen Zeitfenster immer tiefer, wodurch sie sich mit ihren negativen Energien ummantelten. In Zeiträumen, die wir Menschen nicht ermessen können, entwickelte sich der menschliche Körper. Aus dem Prinzip der Verschattung und Verdichtung ergab sich die Einverleibung und somit die Inkarnation. In unzähligen Zeitfenstern entstand die Wiederverkörperung der Seele, die wiederholte Menschwerdung.
3: Liebe Mitmenschen, hören wir nun die Ausführungen von Gabriele unter der Überschrift «Alle, die Gottes Gesetz der Liebe und Nächstenliebe missachten, sind Krieger gegen Gottes Gesetz». Wenn man die Menschheit von heute mit früheren Generationen vergleicht, dann zeigt sich durchwegs immer das kriegerische Verhalten gegen Mensch und Natur. Verbrechen, Kriege, Hungersnöte bis hin zu Pestilenzen ziehen sich von Generation zu Generation. Die heutige Menschheit glaubt, aufgeklärter zu sein als die zurückliegenden Generationen. Früher wurde vieles im Verborgenen getan, man bemäntelte es und schwieg. Heute ist es um vieles offener. Man tut es, ohne sich Gedanken darüber zu machen, dass man letzten Endes ein Krieger ist gegen Gottes Allliebe. Was in Vorzeiten vielfach im Verborgenen ablief, sind ähnliche Methoden wie heute. Zum Beispiel ist das Mittelalter für viele längst Vergangenheit. Fragen wir uns, ob die heutigen Methoden nicht ähnlich sind, nur dass man sie offen bemäntelt, indem man sie in den Mantel der Verteidigung eines Landes kleidet und die hungernden Menschen mit dem Mantel eines Bettelsystems ausstattet, wobei man das Volk zum Spenden auffordert. Was machen die Regierungen der sogenannten Wohlstandsländer? Sie bitten das Volk zur Kasse. Im Angesicht dieser Bettelei zahlt der Staat jährlich Milliarden an die übersatten reichen Kirchen.
2: Diese Zusammenhänge machen deutlich, dass man auf humane Art und Weise die Hungernden am ausgestreckten Arm verhungern lässt. Heute sind es mehr oder weniger geschönte Methoden. In früheren Generationen waren es, wie gesagt, Verliese, Kerker, Scheiterhaufen und nicht zuletzt Kriege. Oftmals auf Geheiß der Kirche mit ihren Kreuzzügen und Kreuzrittern, die die Menschen, ja ganze Völker, hinschlachteten. Und das im Namen des Jesus, des Christus. Heute wird alles geschönt und wohlweislich abgewogen, um dem Volk die Flanke Spenden, Spenden und Steuern zahlen und nochmals zahlen zu präsentieren. Zu allen Zeiten verlangte die Kirche von ihren Gläubigen, zu Kreuze zu kriechen, indem sie Mitglieder werden, um dem Kreuz, in Wahrheit dem Kreuz der Kirche, den entsprechenden Obolus zu leisten.
0: Wenn wir bedenken, dass alles Energie ist, ob sie positiv, also gottbewusst ist, oder scheinheilig positiv, gleich Gott geschönt, dann sollte uns bewusst sein, dass kein Jota an Energie verloren geht. Jegliche Energie, die von uns ausgeht, geht wieder in uns ein. Irgendwann ist in der Sternenwelt der Kulminationspunkt erreicht. Dann treffen uns die Aspekte, die wir, der Mensch, eingegeben haben. Noch einmal zusammengefasst bedeutet das: In Anbetracht der Speicherquellen im materiellen Kosmos müssen alle ungesunden, negativen Energien umgewandelt werden. Und das entweder vom Menschen oder nach dem Hinscheiden des Menschen von der entkörperten Seele. Die Kosmen sind nicht an Zeiten gebunden. Die kosmische Abstrahlung entspricht den Eingaben des Einzelnen. Wann und wie diese im Leben des Menschen wirksam werden, entscheidet jeder selbst.
4: Liebe Mitmenschen, der eine oder andere wird jetzt sicher fragen, wie können wir erkennen, was wichtig ist? Wo liegt die Hilfe? Die Antwort lautet: im Tag, in unserem Tag, in uns selbst. Und wir bekommen Hilfen aus der Sternenwelt. Wenn zum Beispiel der Mensch von zweiter oder dritter Seite auf seine negativen Verhaltensweisen angesprochen wird, so ist er meist empört. Die Empörung bringt sein Nervensystem in Wallung, das sich in seinem zentralen Nervensystem bemerkbar macht. Das Aufgebrachtsein hat inneliegend eine Botschaft. Es will sich uns mitteilen. Wenn wir uns diesbezüglich hinterfragen, erfahren wir, was in der Tiefe unserer fünf Komponenten vorliegt. Wer sind wir? Und wo werden wir sein, wenn unsere Seele ihr Haus, den Körper, verlässt, der für das Diesseits ihr Gefährt war? Alles, aber auch alles will uns etwas sagen. Unser Nervensystem kann mit einem Seismographen verglichen werden. Wenn wir uns über andere erregen und eventuell mit gleicher Münze zurückzahlen, dann meldet sich der Seismograph, unser verkrampftes Nervensystem, um einiges heftiger. Es ist aufgebracht, weil wir nicht erfassen, dass es uns eine Botschaft aus der Sternenwelt übermitteln möchte.
3: Weil die Dumpfheit vieler Menschen das Maß für alle Dinge und Situationen an die weltlichen und kirchlichen Obrigkeiten abgegeben hat, gibt es auf der Erde so viele Menschen. Wenn wir uns selbst und unsere Mitmenschen beobachten, dann erkennen wir, dass sich eine große Zahl von Menschen mit Lappalien beschäftigt und sich eine menschliche Gruppierung von Gott, dem Ewigen, abgewendet hat und mit geschönten und geistig hinterhältigen Methoden und einem kriegerischen persönlichen Netzwerk von Machenschaften, Menschen und Seelen umfängt. Ein weiteres Fangseil aus kirchlicher Sicht ist ein sinngemäßer Glaubenssatz, in dem es heißt, dass der Glaube ohne göttliche Werke genüge. Die göttlichen Werke jedoch können nur getan werden, wenn die Inhalte unseres Fühlens, Empfindens, Denkens und Redens weitgehend mit dem Allgesetz der Gottes- und Nächstenliebe übereinstimmen. Alles andere, das aus dem Wort Glauben gemacht wird, gehört zur Kirchenlehre.
2: Gleich einer Fata Morgana zieht sich folgende Aussage durch die Menschheit. Ich glaube an Gott, unseren himmlischen Vater, und an Christus, unseren Erlöser. Würde der Glaube als solcher genügen, ohne Werke der selbstlosen Gottes- und Nächstenliebe, dann gäbe es in unserer Welt keine Kriege, weniger Schicksalsschläge, keine Hungersnöte, und unsere Mutter Erde mit ihren Tieren und der Natur würde aufatmen. Ein Glaube ohne die schrittweise Erfüllung der 10 Gebote Gottes und der Lehren des Jesus von Nazareth und seiner Bergpredigt ist eine Fata Morgana, ist ein toter Glaube. Es ist bequem, die Lehrmeinungen kirchlicher Obrigkeiten zu befolgen. Denn man muss nicht darüber nachdenken, wenn es heißt, der Glaube allein genüge. Schauen wir den Tatsachen in die Augen. Kein Mensch, auch nicht der Kirchenobere, kann unsere Negativenergien aufheben. Auch dann nicht, wenn wir an kirchliche Lehraussagen glauben und die Augen davor schließen, wenn es heißt, uns selbst anzuschauen. Oder vor dem Hunger in dieser Welt oder vor der Tierquälerei und dem Tiermord. Oder wenn die Natur unter den triebgesteuerten Auswüchsen leidet, alles niederzumachen zum Wohle des Egoismus, weil der Glaube allein genüge und man sich den Anstrich gab, intelligenter zu sein als Gott.
1: Eine Frage an unsere Zuschauer. Woher kommt die Abhängigkeit vieler Menschen, wenn Gott, der Ewige, jedem Menschen den freien Willen zur Selbstentscheidung und zur Verantwortung für sein Tun und Nichttun überließ? Der freie Wille ist in Gott und im Urgrund unserer Seele, weil wir im Urgrund unserer Seele Söhne und Töchter Gottes sind. Weil Gott, der Ewige, nach seinem Gesetz, gleich seiner Ordnung jedem Menschen den freien Willen überließ, der im Urgrund jeder Seele angelegt ist, so ist auch jeder einzelne von uns für seinen Tag, für sein Tun und Nichttun selbst verantwortlich. Um aus dem Dilemma der Abhängigkeiten herauszukommen, gab Gott durch Mose den Menschen die 10 Gebote. Auszüge aus dem Gesetz des Reiches Gottes und Jesus die Himmelslehre, die Bergpredigt. Das ist der Weg ins höhere Leben und es gibt keinen anderen Weg.
0: Die Institutionen Kirche haben ihre Dogmen, Riten, Traditionen und Kirchengesetze, die für die Menschen Gültigkeit haben, die kirchengläubig sind und einen Gott der Kirche anbeten. Gott, der Ewige, ist die Freiheit, die allumfassende ewige Liebe und Nächstenliebe. Sein Geist wirkt in keiner Tradition, in keinem Ritual, in keinem Kirchengesetz, in keinem Dogma. Gott ist die Freiheit. Und der freie Geist wirkt in der ganzen Unendlichkeit und im Urgrund der Seele jedes Menschen. Jeden Tag entscheidet jeder Mensch selbst über sein Erdenleben und über den Werdegang seiner Seele. Prüfen Sie selbst. Sie sind frei in Ihrem Glauben.
4: Liebe Mitmenschen, Glaube da, Glaube dort. Jede äußere Religion hat ihren Glauben. Doch es gibt ausschließlich nur einen Gott. Einerlei, welche Religion Ihnen den Glauben nahebringen möchte, es ist und bleibt eine Art Fata Morgana, dann, wenn man nur glauben soll, ohne Werke. Kein Mensch kann Ihnen beweisen, dass Gott, der allmächtige Geist, in Ihnen wohnt und dass Sie Gott im Urgrund Ihrer Seele, also in sich selbst, erfahren können. Ein Mensch im Geiste der Wahrheit sollte seinen Glauben aktivieren, indem er schrittweise das tut, was ihm Gott, der Ewige, durch Mose lehrte und Jesus, der Christus, in seiner Bergpredigt. Erfahren wir mit der Zeit, dass Gott in uns, in jedem Menschen wohnt, dann haben wir zum einen eine Lebensperspektive, zum anderen ein Ziel, das aktiver Glaube heißt.
2: Jeder von uns ist gefragt, ob er bestrebt ist, Gott in sich zu erfahren und zu erleben, oder ob er es anderen überlassen will. Zum Beispiel den Kirchenmännern, die den passiven Glauben predigen. Ein einfaches Beispiel aus unserem Alltag herausgegriffen. Bei Ihnen zu Hause kommt ein Paket an. Sie sagen sich, oh ja, ich glaube, dass darin der Inhalt ist, den ich bestellt habe. Wenn Sie das Paket nicht aufschnüren, dann bleibt es beim Glauben, dass es das von Ihnen Bestellte beinhaltet. Öffnen Sie das Paket, wenn Sie annehmen, dass der Inhalt, den Sie bestellt haben, etwas Kostbares ist? Oder lassen Sie das Paket mit dem kostbaren Inhalt von jemand anderen öffnen, der den von Ihnen geschätzten Inhalt nicht kennt? Liebe Mitmenschen, ähnlich ist es, wenn wir nur glauben, dass Gott in uns wohnt und nicht bereit sind, uns für ihn, für Gott, für das Kostbare in uns zu öffnen. Wir könnten uns mit dem zugeschnürten Paket vergleichen. Wir Menschen müssten uns öffnen, indem wir schrittweise tun, was uns Gott durch Mose lehrte, die 10 Gebote, und Jesus in seiner Bergpredigt. Wir, jeder einzelne von uns, muss irgendwann zu dem kostbaren Inhalt finden, der in uns lebendig ist, der in uns das Leben ist. Es ist Gott, das Licht des himmlischen Vaters. Kein anderer kann für uns den kostbaren Schatz in uns heben. Wir allein müssen es tun. Jeder von uns weiß, die Zeit eilt immer mehr und die Stunden fliegen. Wir könnten jetzt und heute beginnen, das Paket uns selbst zu öffnen, um dem kostbaren Inhalt, Gott in uns, näher zu kommen.
3: Liebe Mitmenschen, am Ende Ihrer Darlegungen gibt Gabriele Ihnen, uns allen, Folgendes mit. Darf ich, Gabriele, Sie animieren, Ihre kostbaren Tage zu nützen in dem Bewusstsein, Gott in Ihnen, Gott in uns. Wer sich tagtäglich die Mühe macht, um dem kostbaren Schatz in sich selbst näher zu kommen, wird an sich selbst erleben, dass es sich mehr und mehr zum Positiven hin verändert. Mit der Zeit fühlt er sich glücklicher, freier und spürt ein gewisses Geborgensein, das von innen kommt. Das könnte eine gewisse Antwort Gottes, unseres himmlischen Vaters, sein. Sie selbst sind gefragt, ihren inaktiven Glauben zu aktivieren, indem sie ihn zur Gewissheit werden lassen: Gott in ihnen, Gott in jedem Menschen, in der Natur, in dem Tier, in der ganzen Unendlichkeit. Mit der Zeit werden sie sich zum Positiven verändern. Ihre Gefühle werden feiner, ihre Gedanken lichter und sie merken, Gott ist Liebe.
4: Liebe Zuschauer, liebe Zuschauerinnen, mit diesen Worten, ja, mit diesem Ausblick und mit herzlichen und verbindlichen Grüßen schließt Gabriele ihre Erläuterungen über das Wort der Sterne an den Menschen, den Mikrokosmos und an seine Seele. Wenn Sie möchten, können Sie den Inhalt der heutigen Sendung nachlesen. Eine gleichnamige Broschüre zur Sendung ist im Handel erhältlich. Wir freuen uns, dass Sie heute mit dabei waren und wünschen Ihnen, uns allen, ein Leben mehr und mehr im Bewusstsein der Liebe Gottes in uns. Wir verabschieden uns von Ihnen mit einem herzlichen Gott zum Gruß.

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0: Liebe Zuschauerinnen und Zuschauer, liebe Freunde der freien Gemeinschaften, wir begrüßen Sie ganz herzlich. Schon ein Satz kann uns helfen. So erfahren wir es immer wieder, wenn wir in den Botschaften der Wahrheit lesen und darauf achten, was in uns eine Resonanz findet, was also zu uns sprechen möchte. Gott, unser himmlischer Vater, Christus, der Sohn des Ewigen, und der Cherub der göttlichen Weisheit bringen uns seit nahezu 5 Jahrzehnten durch die Prophetin und Botschafterin des ewigen Reiches unermüdlich Hilfen über Hilfen, Lehren über Lehren, die uns den Weg weisen zurück zu unserem wahren Ursprung, zum Reich Gottes. Einige Absätze aus der Botschaft der Wahrheit mit dem Titel »Trost in Not und Leid« habe ich heute mitgebracht, die ich uns gerne vorlesen möchte. Der alleine Gott, unser ewiger Vater, offenbart. In jeder Situation, auch wenn sie noch so unangenehm oder gar negativ ist, wirkt die positive Kraft, mein Ich Bin. Wer mich, das zentrale Licht, auch im Gegensätzlichen anzusprechen vermag, der ist Sieger über alle Lebenssituationen und ein Meister seines Schicksals. Alles, was du erkennst, was dich bedrückt, worüber du beständig nachsinnst, übergib es mir und werde frei, auf dass in deiner Seele die bestehenden Ursachen vermindert oder aufgehoben werden, bevor sie zur Auswirkung gelangen. In allem Gegensätzlichen ist auch die positive Kraft. Wer sie im rechten Augenblick zu erkennen und anzusprechen vermag, der steht über den gegensätzlichen Geschehnissen und Dingen, die sich immer wieder im materiellen Bereich ergeben. So manche Situation könnte spontan gemeistert werden, wenn ihr euch sofort zu mir bekennt, indem ihr in euer Inneres eintretet, wo ich, das zentrale Licht, wohne. Soweit der Auszug aus der Botschaft der Wahrheit mit den Worten unseres ewigen Vaters. Wer kennt nicht zum Beispiel Gespräche oder Situationen, in denen man sich als Opfer fühlt? Mir hilft dieser Abschnitt, Gott, den Ewigen, zu bitten, mir meinen Anteil in einer Auseinandersetzung aufzuzeigen. Und der Ewige tut es, wenn ich es ehrlichen Herzens möchte. Das erfahre ich immer wieder. Denn sobald wir es ernsthaft möchten, lässt er uns erkennen, wo wir falsch liegen und wo wir nicht für unseren Nächsten sind. Gleichzeitig gibt er uns die Kraft, das Erkannte wieder in Ordnung zu bringen und Gleiches und Ähnliches nicht mehr zu tun. Das macht uns frei und verbindet uns auch mit unseren Mitmenschen.
1: Ich habe auch eine Broschüre mitgebracht mit Auszügen aus dem Buch »Die Botschaft aus dem All«, die Gottesprophetie heute, nicht das Bibelwort. Darin habe ich folgenden Text gefunden, den ich gerne vorlesen möchte. Es sind Worte aus einer Offenbarung von Gott Vater. Mein Kind, erkenne die Tiefen deines inneren Lebens und erspüre mich in dir. Werde dir bewusst, du bist niemals einsam und allein. Die Urkraft und die Christuskraft wirken in dir und strahlen dich unermüdlich an. Wisse, mein Kind, du bist eingebettet in das mächtige All, das deine ewige Heimat ist. Denn du bist ein Kind der Unendlichkeit, ein Kind des Alls. Und eine andere Stelle lautet ergänzend: Die Unendlichkeit, das Weltall, bin ich. Und du, mein Kind, trägst als Essenz die ganze Unendlichkeit, alles Sein in dir, im Urgrund deiner Seele. Ich möchte nicht behaupten, dass ich die Tiefe und Bedeutung dieser Aussage des ewigen Vaters ganz erfassen kann. Aber sie spricht mir direkt ins Herz und führt mich weg aus der Hektik des Alltags.

sie lässt mich ruhig werden. Wenn ich diese Worte mit Bedacht lese oder in mich hineinspreche, dann spüre ich die Nähe des Vaters. Und ich habe in so manchen Situationen erfahren, dass ich mir gerade im turbulenten Alltag immer wieder diese Nähe in Erinnerung rufen kann. Schon ein kurzes Innehalten mit diesen Worten ändert meinen Puls und schärft meinen Blick für das, was am heutigen Tag ansteht. Und überdies spüre ich vermehrt die Verbindung mit meinen Nächsten, die ja ebenfalls seine Kinder sind. Mit diesen Worten unseres himmlischen Vaters, du bist ein Kind der Unendlichkeit, ein Kind des Alls, möchten wir diese Sendung abschließen. Wir verabschieden uns von Ihnen mit dem Gruß der freien Gemeinschaften, verbinde und sei Gott in uns und wir in Gott.

0: Wir dürfen Sie, liebe Zuschauer, liebe Zuschauerinnen, ganz herzlich begrüßen zur 9. Folge der Sendereihe Die großen kosmischen Lehren des Jesus von Nazareth an seine Apostel und Jünger, die es fassen konnten. Vor 2000 Jahren lehrte Jesus von Nazareth im inneren Kreis seiner Nachfolger bereits viele praktische Details, die uns Menschen zeigen, wie wir unser Erdenleben nützen können, um Gott, dem freien Geist, näher zu kommen. Er gab seinen Aposteln und Jüngern auch einen Einblick in die großen kosmischen Zusammenhänge, in die wir Menschen eingebunden sind. Übrigens, wenn hier von Aposteln und Jüngern die Rede ist, dann liegt es nicht etwa daran, dass im Gefolge Jesu nur Männer gewesen wären. Ein Grund könnte sein, dass Jesus es seinen Jüngerinnen nicht extra erklären musste, denn sie haben es gleich verstanden. Jesus lehrte die Gleichheit und dazu gehört auch die Gleichberechtigung von Männern und Frauen. Die einzigen, die das bis heute nicht fassen können, sind die Priester. Die großen kosmischen Lehren, die wir in dieser Sendereihe kennenlernen können, sind also praktische Hinweise für Männer und Frauen, für junge und ältere Menschen und für jede Situation des Lebens, sei es die Familie, der Beruf, die Schule oder die Freizeit. Es sind geniale Lebenshilfen und auch wir hier im Studio lernen und üben mit diesen Aufgaben und machen unsere Erfahrungen. Die großen kosmischen Lehren wurden der Menschheit von Christus selbst Anfang der 1990er Jahre im prophetischen Wort offenbart durch Gabriele, die Prophetin und Botschafterin Gottes in unserer Zeit. In einer großen Schulungsreihe erläuterte sie diese Lehren und gab viele praktische Erklärungen und Hilfestellungen dazu. Gabrieles umfangreiche Erläuterungen sind gemeinsam mit den großen kosmischen Lehren des Jesus von Nazareth in einem fünfbändigen Werk zusammengefasst. Es ist das Buch zur Sendung, aus dem wir, gemeinsam mit Gabriele, die mit uns im Studio ist, heute einen weiteren Abschnitt vorlesen dürfen. Wir lesen nun weiter im ersten Band.
1: In seinen großen kosmischen Lehren spricht Christus: Es gibt im ganzen All nur ein Prinzip: Senden und Empfangen. Jeder sendet sich selbst, das, was er ist, sein Empfinden, Denken, Sprechen und Handeln. Wir lesen dazu nun die Erläuterung von Gabriele. Beachten wir die Aussage: Jeder sendet sich selbst. Das Sendepotenzial unseres Nächsten können wir nicht aussenden. Wir senden einzig unser eigenes Sendepotenzial aus, jene Programme, die wir uns im Laufe dieses Erdenlebens und in den Vorleben auferlegt haben. Das also, was noch nicht bereinigt ist. Machen wir uns also immer wieder bewusst: Jeder von uns sendet nur sein eigenes Sendepotenzial aus. Mit unseren Empfindungen, Gedanken, Worten und Handlungen bauen wir dieses Sendepotenzial auf. Es bildet die verschiedenen Programme in unseren Gehirnzellen, die wieder auf unsere Seele einwirken und auf jede Zelle unseres Leibes. Denn diese befinden sich ebenfalls in Kommunikation mit den Speicherplaneten. So sind wir mit unserem, aber nur mit unserem eigenen Sendepotenzial in Kommunikation mit den Gestirnen. Das, was wir aussenden, geben wir in unsere Seele ein und in die entsprechenden Speicherplaneten. In dem Fall in den Kausalcomputer. Vom Kausalcomputer kommt es wieder zurück. Über unsere Seele, über unsere Empfindungen und Gedanken. So können unsere Gefühle, Empfindungen, Gedanken, Worte und Handlungen unsere Mahner sein. Deshalb sollten wir wachsam sein, um zu erfahren und zu erfassen, was sie uns über uns sagen wollen.
2: Gabriele erklärt weiter. Wir sind unser eigenes Sendepotenzial. So schwingen wir, so denken wir, so leben wir, so handeln wir. Das ist auch unser Körperrhythmus. So schwingt auch jede Zelle unseres Leibes. Unser Körper ist gleichsam ein Klangkörper. Mit unseren Gefühlen, Empfindungen, Gedanken, Worten und Handlungen stimmen wir den Klangkörper Mensch ein. Wollen wir wissen, wie wir klingen? Hören wir, was wir denken und reden? Dann wissen wir, wie wir klingen. Gott ist Harmonie. Gott ist ewige Symphonie, ewiger kosmischer Klang. Ist unser Klangkörper eins mit der Symphonie Gott, dann ist unsere Seele im Sein. Ist unser Körper disharmonisch? Sind unsere Rhythmen eckig, kantig? Sind wir unausgeglichen, unausgewogen? Dann sind wir nicht in Harmonie mit dem ewigen Sein. Dann spielen wir unsere eigene Geige.
3: Christus spricht weiter in seinem Lehrsatz. Das reine Wesen lebt und wirkt in und aus dem reinen ewigen Gesetz, dem Allgesetz. Der Unreine lebt in seiner kleinen, selbstgeschaffenen Welt, die aus seinem Unreinen besteht, also aus dem Unrat seiner Empfindungen, Gedanken, Worte und Handlungen. In dieser seiner Kokonwelt lebt und bewegt er sich und empfindet, denkt, spricht und handelt so, wie er ist, woraus seine Kokonwelt besteht. Gabriele gibt uns dazu nähere Erläuterungen. Sie erklärt: Der Unrat unserer Empfindungen, Gedanken, Worte und Handlungen ist ein Raunen, ein Rauschen in unserem Inneren. Es macht uns unzufrieden, unstet, unglücklich. Denn die wache Seele drängt, um frei und glücklich zu sein. Sie möchte sich mit dem ewigen Strom, Gott, verbinden. Sie möchte wieder eintauchen in das ewige Sein, in das ewige Licht, als das wahre Selbst, das komprimierte Sein. Hin und wieder sollten wir den Gesang der Seele üben. Die Liebe der Seele zum Vater ist gleichsam eine Anbetung, ein himmlischer Gesang, der sich ihm zuwendet. Denn Gott ist Klang, ist Symphonie, Harmonie und Liebe. Lassen wir öfter diese Sehnsucht der Seele aus uns herausbrechen, herausstrahlen. Sprechen wir aus, was sich in uns regt, und empfinden uns in diese Melodie hinein. Dann erspüren wir die Diskrepanz zwischen Seele und Mensch und merken zugleich auch, was noch zur Bereinigung ansteht. Die Seele hat nicht unsere Worte. Was sie uns vermittelt, die Sehnsucht nach Gott, nach der Reinheit, nach der Schönheit, nach der Einheit mit dem ewigen Strom, das kommt bei uns, dem Menschen, in Form von Gedanken und Worten an. Unsere Gedanken und unsere Worte sind jedoch begrenzt. Sie können das, was aus der Seele hochbricht, oftmals nicht aussprechen, und somit kann es der Mensch auch kaum erfassen, weil ihm nur die Werkzeuge der Gedanken und der Worte zur Verfügung stehen.
4: Liebe Mitmenschen, auch das Fühlen gehört in den Bereich des Menschlichen und ist nicht die Wahrnehmung der Seele selbst. Kommen die emporsteigenden Schwingungen der Seele, wie Sehnsucht nach der Einigung mit Gott, in unseren Gehirnzellen an, dann ist dieses feine, zarte Gefühl schon wieder auf die drei Dimensionen eingestimmt, weil der Mensch nun einmal nur dreidimensional fühlt, denkt, spricht und handelt. Wir sehen, immer ist eine Diskrepanz zwischen Seele und Mensch. Das schmerzt oft. Ich erlebe es häufig. Im Inneren erfasse ich alles und allumfassend. Mit unseren menschlichen Worten jedoch vermag ich die Ganzheit nur begrenzt herüberzubringen. Die menschliche Sprache verfügt nicht über die Worte, das wiederzugeben, was in einem Satz, in einem Wort des absoluten Gesetzes wirksam ist. Die Strahlung, das absolute Gesetz, ist unendlich und gewaltig und machtvoll. Das menschliche Wort dagegen ist klein und nichtig.
0: Gabriele erläutert weiter für uns. Wir müssen lernen, in die Worte und Begriffe hineinzuspüren. Doch auch das Spüren als solches ist noch Begrenzung, weil wir es wieder in unsere drei Dimensionen übertragen. Die Diskrepanz bleibt bestehen, bis wir wieder göttlich sind, bewusst der Sohn, die Tochter Gottes, das Sein im Sein. Dann bedürfen wir nicht mehr der Worte, um das Sein zu beschreiben. Denken wir immer wieder daran, wir sind auf dieser Erde, um göttlich zu werden. Unser Inneres ist das Reine, das Feine, das Edle und Schöne, das Gesetz der unendlichen Liebe. Denken wir immer wieder daran, Gott, unser Vater, liebt uns. Er sandte seinen Sohn, unseren Erlöser. Christus ist uns so nahe, denn er ist der Weg, die Wahrheit und das Leben. Denken wir immer wieder darüber nach. Begeben wir uns gedanklich in diese Botschaft der Liebe hinein. Gott, unser Vater, sandte seinen Sohn, auf dass wir wieder zu ihm, Gott, unserem Vater, zurückkehren. Diese Botschaft ist die Botschaft der Liebe. Sie zieht sich durch die letzten 2000 Jahre hindurch und wird immer wieder an unser Herz pochen, bis wir zur Liebe geworden und geeint sind mit dem großen Geist unseres Vaters, mit Gott.
4: Liebe Mitmenschen, Gott ist der Strom des Alls. Unser Vater ist das Wesen des Alls. Denken wir daran, dass wir im Göttlichen seine Ebenbilder sind, die Ebenbilder des ewigen Vaters. Er ist das Leben im Strom und wir sind das Leben im Strom. Kehren wir heim in das ewige Sein, wer empfängt uns? die unendliche Liebe unseres Vaters. Wir dürfen ihn schauen, weil er sich aus dem Strom die Form gegeben hat, so wie er uns geformt hat als seine Kinder, seine Ebenbilder. Wir können uns auch fragen, werden wir nach unserer Erdenwanderung vor Gott, unseren Vater, hintreten? Werden wir uns vor ihm verbeugen und ihm von Herzen danken für seine Führung durch Christus, unseren Bruder und Erlöser? Werden wir als Kind Gottes zu ihm emporblicken, in die sanften, milden, gütigen Augen des ewigen Vaters? Er wird uns sicher in die Arme nehmen und sagen, Kind, es ist getan. Es ist vorbei, der Schmerz, das Leid. Siehe, durch meinen Sohn, deinen Bruder, habe ich dich zu mir zurückgeholt. Komm und besitze das Reich, das dir von Urbeginn gehört. Mein Kind, es ist vorbei. Alles ist gut. Schaue, und du siehst dich selbst. Denn das, was du geschaffen hast, mit meiner Kraft bist du selbst, ist dein Wesen. Und wir werden in unserem Inneren und überall, wohin unsere geistigen Augen fallen, das schauen, was uns von Ewigkeit her bewusst ist, das Licht, die Heimat. Wir werden wieder eingebettet sein in den Schoß Gottes, in die Freiheit, in das Leben der Kommunikation mit allem Sein. Denken wir immer wieder daran, machen wir uns bewusst und bejahen wir, dass wir Söhne und Töchter Gottes sind. Bejahen wir, dass wir unsterblich sind. Bejahen wir unser Gesetz, ja, unser Gesetz, das ewige Leben, unser geistiges Erbe. Und uns wird es von Stunde zu Stunde besser gehen.
1: Liebe Mitmenschen, wir hören nun weitere Worte des Christus-Gottesgeistes in seinen großen kosmischen Lehren. Er spricht: Der belastete Mensch ist mit einer Raupe zu vergleichen. So lange spinnt sich der belastete Mensch, die Raupe, in seine kleine Welt ein, bis er erkennt, dass er sich entpuppen, das heißt entfalten muss, um ein Falter, ein Wesen des Lichts zu werden, das in Gottes ewigem Allgesetz lebt, sich bewegt und im Ewigen sein ewiges Dasein hat. In dem Allprinzip, das ist, und das sich selbst als das Selbst spricht. Das Reine, Feine, Edle, Schöne, die selbstlose Liebe, das Allgesetz, die Absolutheit, das ewige Sein, die ewige Wahrheit. Deshalb muss sich jede Raupe entfalten, also das aufwickeln, womit sie sich umsponnen hat, um sich darin zu erkennen, um das Erkannte zu bereuen, um Vergebung zu bitten und zu vergeben und das Erkannte nicht mehr zu tun. Dann lösen sich die Fäden seines Konkorns auf. Die Mauern fallen, auf die der Mensch bisher blickte und die er die Wahrheit nannte. Seine kleine Ich-Welt, die nur die Spiegelung der Wahrheit war. Die lichte Seele und der nach innen zum Allerheiligsten gekehrte Mensch schauen dann das ewige Sein, die ewige Wahrheit in sich selbst.
2: In den Erläuterungen von Gabriele lesen wir, was das für uns bedeutet. Sie erklärt: Jeder von uns muss also den Kokon seines Ichs wieder zurückspulen, ähnlich wie eine Filmspule zurückgespult wird. Während wir zurückspulen, müssen wir uns in den Bildern, die auf die Leinwand unseres Bewusstseins projiziert werden, erkennen. Unser menschliches Spiel, die Intrigen, die drängenden Wünsche, die Leidenschaften, Begierden, den Hass, den Neid, die Feindschaft, das Streben nach Reichtum, nach Ansehen und Besitz. Wir hören uns auch in diesen Bildern, wie wir unseren Nächsten abwerten, uns selbst aufwerten. Wir hören, was wir über sie sagen, wie wir von ihnen denken, ob wir ihnen geschadet haben, mit welchen Methoden und vieles mehr. Dies alles muss über Christus mit dem Nächsten bereinigt werden.
3: Christus spricht weiter in seinen großen kosmischen Lehren. Das ewige Selbst ist die Wahrheit. Wer zur Wahrheit geworden ist, ist selbst die Wahrheit, das Selbst, das Sein, das Ich Bin, das ewige Gesetz der Liebe. Mit den Augen der Wahrheit schaut der Mensch in sich auch das, was außen ist. Er durchdringt die Spiegelung der Wahrheit und schaut in allen Menschen, Geschehnissen, Gesprächen und Ereignissen die Wahrheit. Er sieht mit den Augen der Wahrheit auch das Unwahre. Er kann nicht getäuscht werden, weil er die Wahrheit ist und mit den Augen der Wahrheit schaut und alles in der Wahrheit spricht, bespricht und vollzieht. Er ist also die Wahrheit, die das ewige Gesetz des Alls ist, in dem er lebt, in dem er sich bewegt, aus dem er schöpft und mit dem er wirkt. Er ist die Wahrheit, das Gesetz in jeder Empfindung, in jedem Gedanken, in jedem Wort und in jeder Handlung. Da die Wahrheit, das Sein, das ewige Gesetz in dir ist und das Wahre, das Ewige zuerst in dir Form und Gestalt annimmt und dann erst im Äußeren, in deiner Umgebung und in der Welt, musst du in dir leben. Im Allheiligen, der in dir wohnt.
0: Diese Worte des Christus-Gottesgeistes haben für uns Menschen eine sehr tiefe und auch praktische Bedeutung. Und auch wir sind damit am Lernen und Üben, um Erfahrung zu sammeln. Gabriele erklärte weiter: Wollen wir die Welt verändern, dann müssen wir uns selbst verändern. Solange wir nur von der Veränderung sprechen und wir uns selbst nicht ändern, schaffen wir nur weitere Belastungen in dieser Welt und lasten uns diese auch selbst auf. Sprechen wir nur vom Frieden, der in diese Welt kommen soll, und haben selbst keinen Frieden, so tragen wir zu weiterer Friedlosigkeit bei, weil unser Unfriede andere wiederum mit Unfrieden ansteckt. Sprechen wir vom Licht Christi und bleiben selbst lichtlos, dann verhöhnen wir Christus und tragen dazu bei, dass unsere Nächsten ähnlich denken, sprechen und leben wie wir, lichtlos. Sprechen wir von der Barmherzigkeit und dem Samariterdienst an unserem Nächsten, davon, dass in der Welt Barmherzigkeit und Nächstenliebe geübt werden sollte und sind selbst unbarmherzig und friedlos, dann tragen wir dazu bei, dass Unbarmherzigkeit und Lieblosigkeit in dieser Welt zunehmen. Dadurch belasten wir uns selbst. Wollen wir die Welt zum Guten verändern, dann müssen wir gütig werden. Solange wir uns selbst nicht achten, beachten wir auch Gott in uns nicht. Solange wir nach äußeren Tempeln streben, haben wir zu uns selbst als dem Tempel Gottes nicht gefunden.
5: Christus spricht zu uns in seinen großen kosmischen Lehren. Deshalb erkenne, du bist der Tempel des einen Heiligen, der in dir wohnt. Merke dir folgenden Satz der Wahrheit und lebe danach. Wohne in dir, denn du bist der Tempel des einen Heiligen, der in dir wohnt. Gabriele erläutert dazu: Wir können nur dann in unserem Inneren wohnen, wenn wir unseren Tempel mit der Tugend der selbstlosen Liebe, der Freiheit und Brüderlichkeit schmücken. Dann wird die Eigensüchtigkeit von uns abfallen, die Süchte werden sich verwandeln und wir werden Suchende werden, die finden. Wir finden Gott in uns.
1: Christus spricht: Wohne in dir, heißt, lass keinen menschlichen, eigensüchtigen Gedanken zu. All dein Empfinden, Denken, Reden und Tun erhebe zu Gott. Zu diesen Christusworten gibt uns Gabriele folgende Erläuterung. Um unser Empfinden, Denken, Reden und Tun zu Gott zu erheben, müssen wir uns bewusst werden, dass Gott für uns das Beste möchte und dass er der Lauscher in uns ist. Das Menschliche ist das Sündhafte gegen die Seele. Haben wir menschlich empfunden, gedacht, gesprochen und gehandelt, dann tragen wir unsere Menschlichkeiten zu Gott und bitten den Geist unseres Vaters, der in uns wohnt, um Vergebung. Gott, der uns liebt, wird uns vergeben und uns immer dann erinnern und mahnen, wenn wir wieder in gleiche oder ähnliche Empfindungsketten, Gedanken oder Wortketten hineinfallen wollen. Durch unsere zunehmende Wachsamkeit wird es uns immer besser gelingen, unser Empfinden, Denken, Reden und Tun rechtzeitig zu Gott zu erheben.
3: Wir lesen weiter im Lehrsatz des Christusgottes. Er spricht: Sprich nur, wenn du gefragt wirst, und dann ausschließlich nach dem ewigen Gesetz der Tempelordnung. Nicht zu viel und nicht zu wenig. Das Maß liegt in dir. Oder sprich, wenn es für deinen Nächsten von Bedeutung ist, wenn du ihm Gaben des Lebens mitgeben kannst. In den Erläuterungen von Gabriele erfahren wir Näheres. Warum sollen wir nur sprechen, wenn wir gefragt sind oder wenn es wesentlich ist und dann ausschließlich nach dem Gesetz der Tempelordnung, also nach den 10 Geboten und der Bergpredigt? Alles ist Energie. Unsere Seele besteht aus kosmischer Energie. Auch unser physischer Leib ist von kosmischer Energie durchdrungen. Mit dieser kostbaren Lebenskraft sollen wir behutsam umgehen, sie also nicht vergeuden. Wir sollen unseren Nächsten aus dem Schatz des Inneren, aus den Gesetzen inneren Lebens geben. Die Auszüge daraus sind die 10 Gebote und die Bergpredigt. Geben wir aus der höchsten Quelle, aus den Gesetzen des Lebens, dann geben wir Gaben inneren Lebens, die einen unschätzbaren Wert haben. Diese göttlichen Gaben sind dann in unseren Worten und Handlungen aktiv. Wir können nur dann aus dem Reichtum inneren Lebens schöpfen und geben, wenn wir zuvor durch Verwirklichung und Erfüllung der göttlichen Gesetze den Schatz des Inneren gehoben haben.
2: Christus spricht: Frage nicht aus Neugierde. Wenn möglich, frage überhaupt nicht. Denn was du hören und wissen sollst, wird dir der zuführen, der in dir wohnt. Gabriele erklärt dazu: Wer aus Neugierde fragt, der hört nur sich selbst und hört unter Umständen das, was er heute nicht zu verarbeiten vermag. Das bewegt er dann in Gedanken. Dadurch kann er sich weiter belasten, weil jeder Gedanke Energie ist, die nicht von ihm zieht, sondern bei ihm bleibt. Sie belastet seine Seele und seinen physischen Leib.
4: Liebe Mitmenschen, Christus lehrt uns: Und wenn dein Nächster neben dir in Meditation oder in Gedanken versunken ist, sprich ihn nicht an, um ihm deine menschliche Weisheit nahezubringen, denn du weißt nicht, wo er sich gerade befindet, mit wem oder mit was er in Kommunikation steht. Dann wirst auch du niemals gestört werden, weil du dann die Wachsamkeit selbst bist. Und wenn dein Nächster speist oder arbeitet, störe ihn nicht, außer du hast ihm Wichtiges und Wesentliches mitzuteilen, denn du weißt nicht, mit wem oder mit was er in Kommunikation steht. Liebe Zuschauer, liebe Zuschauerinnen, beachten wir also das Gesetz inneren Lebens, das Feine, Edle, Schöne und Reine. Dann werden wir ganz allmählich zum Gesetz Gottes werden. Dann werden wir unsere Seele adeln und sie als Wesen in Gott achten und auch unseren Nächsten, der im Innersten ist, wie wir sind, fein, edel, schön und rein. Dringen wir also niemals in seinen Tempel ein, dann werden auch wir nicht gestört und unser Tempel nicht zerstört werden.
0: Liebe Zuschauer, liebe Zuschauerinnen, hören wir davon, dass jeder Mensch ein Tempel Gottes ist, dann liegen darin viele Aufgaben für uns und für den Umgang mit unseren Mitmenschen. Welcher Hinweis war für Sie wichtig? Sicherlich ist jedem im Verlauf dieser Sendung eine Hilfe, ein Satz hängen geblieben. Nehmen wir alle uns diese Aufgabe für die kommenden Tage vor. Probieren wir sie aus und wir werden damit sicherlich viele Erfahrungen sammeln. Wenn Sie nachlesen möchten, was wir in dieser Sendung vorgetragen haben, dann dürfen wir Ihnen das Buch zur Sendung empfehlen, das über den Buchhandel erhältlich ist. Es ist der erste Band der großen kosmischen Lehren des Jesus von Nazareth an seine Apostel und Jünger, die es fassen konnten, mit Erläuterungen von Gabriele. In dieser Sendung haben wir bereits von der Tempelordnung gehört, wie wir unser Leben mehr und mehr so gestalten können, dass wir unseren Tempel achten und nicht in den Tempel unseres Nächsten eindringen, erfahren wir in der nächsten, der 10. Sendung. Wir freuen uns, wenn Sie dann wieder zuschalten, um gemeinsam mit uns weiter zu lernen. Bis dahin wünschen wir Ihnen eine erfahrungsreiche Zeit und alles Gute. Bis zum nächsten Mal. Auf Wiedersehen und Gott zum Gruß.

Worte des Lebens. Jeder Augenblick ist kostbar. Nur der ist im Inneren reich, dem der Tag gehört. Deshalb sollen wir Menschen die Tage zu den unseren machen.

Durch unsere Gebete bekommen wir Abstand von unserem Denken, von all dem, was so der Tag an Problemen, an Situationen, an Ereignissen gebracht hat. Wir sind aufnahmefähiger für die große Liebe, die in uns wohnt. Doch wenn auch viele, sehr viele Menschen wissen, dass Christus, der große Geist und der Geist des Vaters in der Einheit mit unserem Erlöser Christus in uns wohnen, so denken doch viele so weiter, wie sie früher dachten. Denn viele Menschen nennen sich Christen. Sie beten, und doch wird es in dieser Welt nicht besser, ganz im Gegenteil. Warum? Das Wissen und Glauben, dass Christus existiert, macht den Menschen nicht weise, führt ihn nicht zu Christus. Daraus entwickelt sich auch keine Charakter- und keine Herzensbildung. Wenn uns bewusst wird, dass Christus der große Geist in uns ist, dann werden wir auch unsere Tage in seinem Sinne und nach seinem Willen gestalten. Denn Christus möchte nicht den einfachen, inaktiven Glauben. Er möchte, dass wir ihm näher kommen durch den aktiven Glauben. Und der aktive Glaube ist immer das Tun nach seinem Willen. Wenn wir uns also bewusst sind, dass Christus der große Geist in uns ist, ich betone, wenn wir uns dessen bewusst sind, dann fühlen wir auch, dass wir, jeder einzelne Mensch, der Tempel Gottes ist. In dieser Gebetsstunde erleben wir hin und wieder das Gefühl, Christus ist gegenwärtig. Wie schnell schwindet jedoch wieder dieses feine Gefühl. Das heißt also für uns, wir müssen lernen, jeden Tag aufs Neue lernen, dem näher zu kommen, der in uns wohnt, der Geist der Unendlichkeit. Aus unserer Seele strömen die Grundkräfte des Lebens. Sie strömen in den Körper und strömen wieder zurück zur Seele. Es sind energetische Kräfte, Lebenskräfte, die die Nerven versorgen, die den ganzen Organismus mit Lebenskraft versorgen, sich also dem Körper hingeben. Das vierte Bewusstseinszentrum, eine Grundkraft Gottes, ist in der Nähe unseres Herzens. In der Nähe unseres Herzens pulsiert die Christus-Gotteskraft. Es ist die Ernsthaftigkeit, die Größe, die Liebe, die Gerechtigkeit, denn in jeder Grundkraft sind alle anderen Kräfte enthalten. Wir sagen, in der Nähe unseres Herzens ist die Christus-Gotteskraft. Doch haben wir diese Kraft schon gespürt? Christus möchte, dass wir ihn selbst erfahren, dass wir nicht einfach glauben. Ja, wir sollen ihn letztlich erproben, indem wir seinen Willen tun. Und wir werden ihn auch spüren.
Wir bitten sehr oft Christus um Beistand und um Hilfe. Warum bitten wir ihn? Weil wir den freien Willen haben. Und der freie Wille besagt, wenn wir ihn nicht anrufen, indem wir ihn zum Beispiel bitten, indem wir das tun, was er uns als Jesus vorgelebt und gelehrt hat, dann wird auch der große Geist uns nicht helfen. Warum? Wir wollen unseren Eigenwillen, unser Ich einsetzen. Wir wollen mit unseren allzu menschlichen Kräften arbeiten. Dann schweigt der Geist, weil jeder von uns den freien Willen hat. Doch wenn wir ihn bitten und die Schritte hin zu ihm tun, dann werden wir den Christusgeist in uns erspüren und im Alltag erleben. In dieser Stunde des Gebetes wollen wir auch lernen. Es ist auch eine Lernstunde für uns, um nicht nur zu hören, was Gott möchte, sondern Gott in Christus zu erfahren. Jeder selbst. Das ist der Weg ins Leben. Das gibt uns Kraft und das macht uns Mut. Wir wissen also, in der Nähe unseres Herzens pulsiert die Christus-Gotteskraft. Was könnten wir jetzt tun? Wir nehmen, wer möchte, eine aufrechte Sitzhaltung ein. Wer möchte, kann die Augen schließen, die Handrücken auf die Oberschenkel legen. Und nun machen wir uns bewusst. Christus in uns. Lernen wir. Denken wir in das Christus-Gotteszentrum hinein. Christus in uns. Jeder kann denken, Christus in mir. Christus in mir. Wer möchte, kann die rechte Handfläche auf das Christuszentrum legen. Und so mancher kann den Pulsschlag dieser mächtigen Christussonne spüren. Christus in uns. Christus in jeder Zelle unseres Körpers. Der strömende ewige Geist wirkt in jedem Organ. Der strömende ewige Geist durchflutet jede Zelle, jedes Blutgefäß. Wir fühlen die pulsierende Kraft in der Nähe unseres Herzens. Christus, der strömende Geist, macht sich bemerkbar.
Welcher durchströmt unser Nervensystem? Ruhe. Ruhe zieht ein. Und ein feines Prickeln im Körper. Das ist die Antwort des Christus Gottes.

Christus strömt in alle Bausteine unseres Leibes. Ganz sanft vibriert unser Körper. Es ist seine Kraft, die auch in der inneren Heilung gibt. Die Kraft strömt, die Kraft heilt. Die Kraft ist gegenwärtig, Christus in uns. Lenken wir unsere Gefühle auf das vierte Zentrum. Christus möchte sich uns offenbaren in der Kraft, im strömenden Licht. Christus möchte, dass wir ihn fühlen. Auf das uns bewusst wird, dass er gegenwärtig ist. Fühlen wir die Pulsation im vierten Zentrum. Es ist der Geist, Christus. In unserem Körper spüren wir eine Weite. Es weitet sich das Bewusstsein. Dadurch wird der Körper leichter, weil er höher schwingt. Christus offenbart sich uns im feinen Gefühl. Er zeigt, dass er gegenwärtig ist. Seine Liebe strömt durch unser Nervensystem. Abermals fühlen wir seine Kraft.

Geist strömt zu den Zellen, zu den Organen, zu allen Bausteinen des Leibes. Christus gibt. Christus heilt.

Über unseren Atem offenbart er sich. Unser Atem geht ruhig und tief. Der Körper schwingt höher. Christus wirkt in uns. Fühlen wir in das vierte Zentrum hinein. Es strömt. Wir fühlen seine Gegenwart. Er ist in uns. Er ist mit uns. Er ist der große innere Arzt und Heiler. Er ist das Leben. Leben ist Einheit. Fühlen wir in das vierte Zentrum, in die Sonne der Liebe hinein. In diesen Minuten spüren wir eine viel tiefere Empfindung zu unseren Mitmenschen. Es sind positive Energien. Lasst sie strömen.

aus der großen Sonne der Einheit, die Christus ist, strömen Energien. Sie durchströmen uns und wir fühlen eine tiefe und innige Kommunikation zu der Tierwelt. Eine feine Beziehung baut sich auf. Es ist nicht mehr der Gedanke. Es ist das feine Gefühl der Seele. Aus der Sonne der Einheit strömt das Licht durch uns, durch jeden von uns, über die ganze Erde, zu allen Menschen, zu den Naturreichen, zu den Mineralreichen. Wir haben einen feinen Kontakt zur Mutter Erde. Spürt in diese Verbindung, in diesen Kontakt hinein und ihr erlebt die Nähe des großen Geistes. Jetzt ist unser Körper eine schwingende Kraft, ein energetisches Feld, in dem Christus wirkt. Nun nehmen wir jeder von uns persönlich Kontakt zu diesem mächtigen energetischen Feld auf, zu unserem Körper und zu Christus in uns. Lernen wir, dass er gegenwärtig ist. Beten wir ihn an, spüren wir hinein und empfinden wir seine Gegenwart.

Wir legen unsere rechte Hand zurück. So kann sich jeder fragen, wer er ist. Stellen wir die Frage an uns: Wer bin ich? Und uns durchströmt das Wort des Heils. Du, mein Kind, so spricht der Geist, bist der Tempel meiner großen Liebe. Bitte aus deinem Herzen und ich melde mich. Erfülle die Gebote und du erlebst mich. Sei gut von Herzen und dir wird Gutes widerfahren. Denn ich, so spricht der Geist, bin das Gute, das Leben in dir. In diesem Bewusstsein danken wir und wir danken jeder mit seinen Gedanken in das Christuszentrum hinein. Und nun bleiben wir noch ganz kurz, ganz still, kein Gedanke, kein Gefühl, einfach Stille sein. Und wir erleben ihn. Das große Licht, das in uns ist, das Christus-Gottes-Licht hat uns berührt. Und so mancher von uns hat seine Gegenwart verspürt.

0: Liebe Freunde, wir begrüßen euch ganz herzlich zum ersten Teil der Sendereihe Der Jugendliche und der Prophet, in der wir Passagen aus einem Gespräch mit Gabriele, der Prophetin und Botschafterin Gottes, vorlesen. Dieses Gespräch beinhaltet Fragen einiger Jugendlicher, die sie in den 90er Jahren an Gabriele gestellt haben und ihre Antworten darauf. Ihr fragt euch jetzt vielleicht, wer ist Gabriele? Durch sie lehrte der freie Geist 5 Jahrzehnte lang das Gesetz des Lebens, die Gottes- und Nächstenliebe. Gabriele hat uns Menschen die höchsten Lehren der Himmel gebracht und unzählige Hilfen, um zum Frieden und zur Einheit mit unseren Mitmenschen, mit der Natur und den Tieren zu finden. Keine Sorge, auch wenn die Gespräche mit Gabriele schon einige Jahre her sind, die Inhalte sind nach wie vor aktuell und gerade für uns jüngere Menschen eine echte Hilfe für unser Leben. Als ich die Texte das erste Mal als Teenager gelesen hatte, war es für mich so wertvoll zu verstehen, dass Gott die Liebe ist, dass er in mir und in meinem Nächsten ist und ich über diesen Weg immer mehr in mein Inneres finden kann. Ich konnte nicht mehr aufhören zu lesen, weil ich endlich Antworten zu offenen Themen wie Freundschaften und Beziehungen, Leistungssport, Feiern und Tanzen gehen, Alkohol trinken und vieles mehr gefunden hatte. Mit ihren Erfahrungen gibt sie uns unzählige Tipps, wie wir mit den alltäglichen Schwierigkeiten umgehen können, wenn wir möchten, denn wir alle haben den freien Willen. Aber jetzt wollen wir mit dem Lesen beginnen und das Gespräch wiedergeben. Zuerst hat der Jugendliche Gabriele angesprochen. Er sagte:
1: Grüß Gott. Hallo. Entschuldige, aber wenn ich daran denke, dass unser Gespräch aufgezeichnet werden soll, als Grundlage für eine kleine Schrift, dann fällt mir absolut keine passende Anrede für dich ein. Wenn wir Jugendlichen von dir oder mit dir sprechen, dann nennen wir dich halt einfach Gabriele oder Gabi. Du sagst uns immer wieder, dass du unsere Schwester bist. Und so redest du auch mit uns. Aber schließlich könntest du an Jahren unsere Mutter sein. Von Christus und von dir wissen wir, dass wir alle, vom Geist her gesehen, Brüder und Schwestern sind. Das haben wir schon begriffen. In unseren Familien oder bei irgendwelchen Treffen oder in den urchristlichen Betrieben duzen wir ja auch alle. Und wenn wir gemeinsam an etwas arbeiten oder einen am Telefon haben, dann ist es eigentlich mehr oder weniger egal, wie alt er ist. Er ist eben der Noah oder sie ist eben die Anna oder die Gabi. Einer oder eine, der oder die ebenso selbstverständlich für uns da ist, wie wir für ihn oder für sie da sind. Aber in der Öffentlichkeit, wie soll ich dich jetzt ansprechen? Als werte Prophetin oder liebe Prophetin oder als Gabriele oder als Gabi?
2: Gabriele antwortete darauf: Warum so kompliziert? Aufgrund unserer vielen Gespräche weißt du, dass Prophet kein Titel ist, sondern die Bezeichnung für einen Mahner unter den Menschen. Der Prophet, der Gottes Instrument ist, muss das aussprechen, was Gott sagen will. Und das ist den Menschen nicht immer angenehm. Bisher habe ich nie den Eindruck gehabt, dass ihr Jugendlichen mich als Mahner erlebt. Und von mir aus gesehen sind wir uns immer als Geschwister begegnet. Auch wenn, wie du schon angedeutet hast, der Altersunterschied gravierend ist. Zum Beispiel vom 18. bis zum 64. Lebensjahr. Bleibt das Herz jung, weil die Seele Licht geworden ist, also vom Licht Gottes durchdrungen wird, dann spielt das Alter kaum eine Rolle. Das geistige Bewusstsein bleibt aktiv und übermittelt uns immer wieder, dass der geistige Leib, die lichte Seele, nicht altern kann, weil der Geist Gottes das ewige Leben und somit die ewige Jugend ist. Weil Gott, der himmlische Vater, der Vater aller Menschen ist, sind wir in seinem Geiste alle Brüder und Schwestern. Also halten wir es unkompliziert, so wie der Geist Gottes nun einmal ist. Du und ihr Jugendlichen, alle sagt zu mir schlicht Gabriele oder Gabi.
3: Mir hat es schon immer sehr gefallen, wie Gabriele hier einfach sagt, warum so kompliziert? Weil ich mir total gut vorstellen kann, dass ich selbst erstmal Hemmungen hätte, einer Prophetin gegenüberzustehen. Aber sie ist halt gar nicht abgehoben, sondern sie spricht die Jugendlichen einfach als Geschwister an. Und ich finde, da spürt man auch, dass sie trotz ihrer damals 64 Jahre im Herzen jung geblieben ist. Ich lese jetzt noch mal weiter. Der Jugendliche sagte dann, das finde ich gut, danke. Ich habe mir gedacht, dich mit speziellen und eventuell auch heiklen Fragen sozusagen auszufragen. Darf ich das? Und Gabriele antwortet ermutigend, nur zu, es ist mir recht. Keine Schüchternheit, keine Hemmungen. Da will ich mich also auf allerhand gefasst machen. Der Jugendliche beginnt also mit seiner Frage. Wir leben in einer Welt, mit der gerade wir Jugendlichen oft nicht zurechtkommen. Jeder von uns, der nach ethischen und moralischen Werten Ausschau hält, muss erkennen, dass diese kaum mehr zu finden sind. Wo ist noch das Echte und Wahre? Alles, aber auch alles ist schematisiert. Und ehe man sich's versieht, wird man zum Nachahmer oder ist schon einer geworden, der sich in vielen Bereichen des Lebens gleichschalten ließ und gleichschaltet. Wenn ein junger Mensch versucht, individuell zu leben, nach seiner Wertvorstellung und nach seinem Wertmaß, dann wird er zum Außenseiter abgestempelt und er hat bald keine Freunde mehr. Man braucht doch Freunde und man möchte auch Vorbilder haben. Gut, ich habe Freunde, aber ich kenne viele, die sagen, es sei schwer, echte Freunde zu finden. Gabi, du hast uns gesagt, versucht euch nicht an Menschen zu orientieren, sondern lasst immer wieder das Bild des Jesus von Nazareth vor eurem Innern erscheinen. Was er lehrte und wie er lebte, projiziert seine Lehre und sein Leben in die Gegenwart, denn das ist das Wertmaß für alle Zeiten und für alle Ewigkeit.
0: Einer der Jugendlichen hatte dazu folgende Frage. Gabriele, du bist ja auch Mensch und weißt, dass es oft nicht leicht ist, Jesus von Nazareth zum Maßstab für den Ablauf unseres heutigen Lebens zu machen. Ich stelle mir manchmal vor, wie das Leben und das Verhalten des Jesus von Nazareth wohl aussehen würde, wenn er heute unter uns, zum Beispiel als Jugendlicher, lebte. Gabriele, ich möchte nun dir folgende Frage stellen. Wärst du so alt wie wir, etwa 20 Jahre alt, wie sähe dein Leben aus? Hören wir, was Gabriele darauf antwortete. Hier muss ich wohl ein wenig ausholen. Als ich zwischen 16 und 20 Jahre alt war, stand unser Land noch vielfach unter den Nachwirkungen des Zweiten Weltkrieges. Vieles war zerbombt. In den Städten herrschte noch Chaos in vielerlei Hinsicht. Und doch begann da und dort der Wiederaufbau. Die meisten Menschen hatten wenig Geld. Und das, was die einzelnen Familien besaßen, brauchten sie für das Persönliche. Auch damals waren Lehrstellen knapp. Nicht alle, die einen guten Schulabschluss hatten, konnten höhere Schulen besuchen, weil zum einen die Fahrtmöglichkeiten fehlten, zum anderen das Geld. Im Rundfunk gab es nur einige wenige Programme. Nicht jede Familie besaß ein Rundfunkgerät. Es gab weder Fernsehen noch Computer. Es gab weder Clubs und Open-Air-Konzerte noch all das, womit sich heute Jugendliche vergnügen. Man fragte nicht nach dem Modetrend.
1: Man kleidete sich mit dem, was man hatte oder bekam. Doch auch wir Jugendlichen hatten Ideale und Vorstellungen, die allerdings nicht so hochgegriffen und anspruchsvoll waren, wie es heute allgemein der Fall ist.
2: Ja, wir merken schon, Gabriele wuchs in einer ganz anderen Zeit auf als die heutige. Und für die meisten von uns Jüngeren ist es ja so, dass wir ein Leben ohne Handy oder Internet nur noch aus Erzählungen kennen und es ist schon gar nicht mehr aus unserem Leben wegzudenken. Und gerade auch bei dieser Informationsflut im Internet, finde ich, ist es eine riesige Hilfe, die Dinge, die man liest, hört und sieht, der Lehre von Christus gegenüberzustellen, um, wie Gabriele sagt, ein Wertmaß zu haben und sich nicht einfach an den Meinungen, Vorstellungen anderer zu orientieren. Lesen wir jetzt aber erst einmal weiter, wie Gabriele ihre Jugend beschreibt. Wie sah mein Leben mit 18, 20 Jahren aus? Ich war ein sehr spontaner, lustiger, freudiger und sportlicher Typ. Mit 10, 12 Jahren war mir kein Baum zu hoch, ich musste ihn erklettern. Kein Wasser zu tief, als dass ich nicht hineinsprang. Alle Sportarten, die es damals gab, bezog ich in mein Leben ein. Ob es Handball war, Weitlauf oder Wettlauf, das Turnen am Reck oder an den Ringen. Alle damals üblichen Sportarten waren Teil meines Lebens. Meine Lebendigkeit und Lebensfreude, wie auch meine körperliche Kraft und Dynamik, fanden darin eine geeignete Ausdrucksform. Immer hatte ich viele Freunde, aber auch viele Wünsche. Zum Beispiel wünschte ich mir, wenn ich erwachsen sein würde, ein eigenes Heim und eine eigene Familie. Ob du es glaubst oder nicht, für einen Jugendlichen wie mich war an ein Auto oder Motorrad, wie ihr es heute habt, im Traum nicht zu denken. Sondern mein größter Wunsch war ein neues Fahrrad, denn ich strapazierte das gut erhaltene Fahrrad meines Vaters. Dieses hatte, wie alle Herrenfahrräder, eine Mittelstange, die für mich zu hoch war und über die ich nicht so schnell mein rechtes Bein schwingen konnte. Also geigte ich, fuhr also schräg im Fahrrad liegend, indem ich das rechte Bein unter der Stange hindurchsteckte, um mit dem Fuß das Pedal zu treten. Bis ich dabei das Gleichgewicht halten konnte, fiel ich nicht nur des Öfteren mit dem Rad zu Boden. Meine Knie waren vielfach mehr geschunden als das Fahrrad, an dem diese Unfälle natürlich auch Spuren hinterließen. Mein Vater war darüber durchaus nicht erfreut und meinte, ich solle das Rad meiner Mutter nehmen. Doch das war ein uralter Schinken, ein Hochgänger, dessen Sattel ich nicht erreichen konnte. Mit meinem Lehrgeld erwarb ich später ein eigenes Fahrrad, auf das ich sehr stolz war.
3: Nach diesem lebendigen Einblick in ihre Kindheit erzählt Gabriele weiter aus ihrem Leben als Jugendliche und junge Erwachsene. Mit 17, 18 Jahren kam das Alter, in dem man Tanzlokale besuchte. Damals gab es bei uns noch keine Tanzkurse. Man schaute die Tanzschritte von den Älteren ab. Auch der Fasching war für uns Jugendliche eine willkommene Gelegenheit, Freunde kennenzulernen, mit denen man dann tanzen ging. Was auch bedeutete, dass man sich ein Cocktailkleid, gleich Tanzkleid, schneidern ließ. Wie du weißt, wuchs ich in einer Kleinstadt auf, in der alles noch sittsam und sittlich zu sein hatte. Die Freundschaften mit Burschen blieben vielfach Freundschaften. Sie arteten nicht in Sex aus, jedenfalls bei mir nicht, denn ich war ein Wildfang, der sich weniger in romantischen Träumereien erging oder irgendwelchen Gefühlen nachhing, als vielmehr dem Sport, einschließlich dem Schwimmen, zugetan war. Ich liebte aber auch die Geselligkeiten. Betrachte ich euer heutiges Leben, und transferiere es in jene Zeit, in der ich 16, 20 Jahre alt war, wäge ich heute mein damaliges Gefühlsleben, so ist es mehr als wahrscheinlich, dass auch ich in Clubs gegangen wäre, in Open-Air-Konzerte und was sich so alles geboten hätte. Übertrage ich hingegen mein heutiges geistiges Wissen in meine damalige Zeit zwischen 18 und 20 Jahren, dann kommt der Jugendtyp Gabriele heraus, der alles gewogen und gemessen und sich nicht an der Masse orientiert hätte. Mein angeborener Freiheitsdrang und meine Wahrheitsliebe hätten zu innerer Eigenständigkeit und echt

0: innere Eigenständigkeit, echtes Selbstbewusstsein und Souveränität zeichnen das Bild eines Jugendlichen, der genau im Gegensatz zu der schematisierten Welt und dem Nachahmer stehen, von dem am Anfang die Rede war. Und mich spricht dieses Bild sehr an. Also ich möchte jedenfalls innerlich unabhängig und frei sein.
1: Gabriele erzählte weiter. Weil ich in Bezug auf das innere Leben, also auf die geistigen Werte und Gesetze, unwissend war, habe ich vieles falsch gemacht, auch mit meinen Freunden und später in der Ehe und in der Familie. Hätte ich damals gewusst, was ich heute an göttlichen Gesetzmäßigkeiten kenne, dann wäre ich auf keinen Fall ein Nachahmer geworden, wie Gabriele, das junge Mädchen, es in mancherlei Hinsicht war, weil sie es nicht anders kannte. Gerade das Nachahmen hat mich oft ins Schleudern gebracht und so manche Zwistigkeiten, Unzufriedenheiten und Unstimmigkeiten ausgelöst. Als junger Mensch mit dem geistigen Wissen würde ich mich niemals binden, schon gar nicht an einen Menschen, auch nicht an den eigenen Partner. Ich würde ihn nicht für meine eigenen Zwecke benutzen. Mein Bestreben und mein Bemühen wäre, in der Beziehung ein gleichwertiger Partner zu sein, der mit seinem Lebensgefährten über alles sprechen kann. Auch meinen Kindern würde ich die Freiheit lassen und sie nicht an mich binden. Ich würde bemüht sein, sie zu führen, nicht sie zu erziehen, wie es damals üblich war. Ich bin ein Waagetyp, der sehr gesellig ist. So würde ich, wenn ich heute Jugendlicher wäre, Freunde haben, aber nicht Freundschaften pflegen, jene oberflächliche, meist zweckbezogene äußere Gemeinsamkeit. In allen Situationen war mir schon damals die Treue wichtig. Treue ist das Gegenteil von Bindung. Die Treue zu halten heißt, frei zu sein. Die Treue zu halten ist auch heute die Freiheit, die mir die Möglichkeit gibt, über alles sprechen zu können, wenn nicht direkt, dann indirekt. Je nach Gesprächspartner, je nachdem, wie viel dieser anzunehmen bereit ist, wie viel er zu verkraften und zu verarbeiten vermag. Ich finde es echt genial, wie Gabriele uns das Thema Freundschaft so einfach und lebensnah erklärt. Und was sie auch zur Treue sagt, dass Treue das Gegenteil von Bindung ist und treu zu sein bedeutet, den anderen freizulassen. Wirklich eine tolle Hilfe für das eigene Leben.
0: Ja, das finde ich auch. Ich lese mal noch ein Stück weiter. Der Jugendliche sagt, Gabriele, als du deine Jugend geschildert hast, wurde mir sehr ernst zumute. In die Zeit deiner Jugendjahre nach dem Zweiten Weltkrieg kann ich mich schwer hineindenken, denn eine solche Zeit habe ich nicht erlebt. Da merke ich, wer das nicht mitgemacht hat, der kann sich auch in die Erlebnisse eines Menschen nicht hineinspüren, der zum Beispiel die Kriegs- oder die Nachkriegszeit durchgestanden hat. Hier verstehe ich die Lehre des Christus Gottes, dass wer keine Erfahrung oder keine Programmwelt für Situationen oder Dinge hat, den anderen in diesen Punkten nicht verstehen kann. Lachen musste ich, wie du so lebendig von deiner Jugend berichtetest, von deinen Eskapaden mit dem Fahrrad, mit dem Klettern auf Bäume und wie du dein sportliches Jugendleben geschildert hast, bis hin zum ehrlichen Bekenntnis, dass du durch deine katholisch geprägte Unwissenheit bezüglich geistig-göttlicher Gesetzmäßigkeiten auch vieles falsch gemacht hast. Nun ist mir auch klar, wie es kommt, dass du dich so gut in uns Jugendliche der heutigen Zeit hineinfühlen kannst. Du hast anhand des jetzigen göttlichen Wissens, der göttlichen Weisheit, deine Jugend beleuchtet, um uns, die heutigen Jugendlichen, besser verstehen zu können. So kannst du uns Jugendlichen aus diesem Wissen, sprich

0: Weisheit in vielen Situationen hilfreich sein. Für deinen Rat und deine Hilfe sind wir dir sehr dankbar.
1: Gabriele antwortete dem Jugendlichen mit folgenden Worten: Ich bin gern für meine jungen Geschwister da. Zwar kann ich euch manchen Rat und manche Hilfe geben, also anbieten. Ob ihr sie annehmt, das bleibt jedem von euch selbst überlassen. Vor allem tun, umsetzen, es also in die wahre Realität bringen, das muss ein jeder selbst. Das gilt für jeden, ob Jugendlicher oder Älterer, aufgrund des Gesetzes des freien Willens. Liebe Freunde, das war der erste Teil der Sendereihe Der Jugendliche und der Prophet. Wie Gabriele trotz ihres damals schon fortgeschritteneren Alters von über 60 Jahren mit so einer jugendlichen Frische von ihrer Kindheit und Jugend berichtet, ist einfach ansteckend und zeigt, dass ein erfülltes Leben in Gott, das auch die Treue und Freiheit beinhaltet, das Herz jung hält. Besonders hilfreich finde ich den Hinweis, sich nicht an anderen Menschen zu orientieren, sondern sich das Leben und die Lehre des Jesus von Nazareth vor Augen zu führen und diese in meinen Alltag mit einzubeziehen. Das hat mich als Jugendlicher schon sehr angesprochen und ist mir auch jetzt noch eine große Hilfe, um zum Beispiel meine Gedanken oder mein Verhalten gegenüber meiner Mitmenschen zu prüfen. Und es zeigt mir auch, wo ich noch stehe, ob mein Verhalten noch dem Ich von gestern angehört oder schon zum Menschen der neuen Zeit passt, der die Lehre der Gottes- und Nächstenliebe, wie Gabriele sagt, in die wahre Realität bringt. Im nächsten Teil der Sendereihe lesen wir weiter und wir verraten euch jetzt schon, wie es weiterging. Der Jugendliche wollte dann von Gabriele wissen: Wenn du dich mit der in dir erschlossenen göttlichen Weisheit in deine Jugend hineinfühlst, was würdest du nach der Arbeit tun? Was hättest du für Interessen? Wie würdest du als junger Mensch versuchen, die Welt zu verändern? Was Gabriele darauf geantwortet hat, erfahren wir also in der nächsten Folge unserer Sendereihe Der Jugendliche und der Prophet. Wir würden uns sehr freuen, wenn ihr das nächste Mal auch wieder mit dabei seid. Bis dahin, uns allen eine gute Zeit. Bis bald und Gott zum Gruß.

Ein Tagesgedanke für Sie. Wie innen, so außen. Nach dem Bilde, das sich der Mensch entsprechend den Inhalten seines Fühlens, Empfindens, Denkens, Redens und Tuns selbst schafft, prägt er seinen Körper, das ist sein augenblicklicher oder wertender Zustand. Auf diese Weise gestaltet er sein Umfeld. Einen inhaltsreichen Erkenntnistag, Gabriele.

9. Bewusstseinserschließung. Ich erschließe mein Bewusstsein für den Weg nach innen, zu dem göttlichen Selbst, um die seelische Bewusstseinserweiterung und das Einswerden mit Christus zu erlangen.

Atme bewusst, lasse den Atem kommen und wieder gehen. Dabei übergib all deine dich noch bewegenden Gedanken dem ewigen Bewusstsein, Gott.

Atme und entleere dein Gefäß, indem du alles, was dich noch bewegt, Gott, dem verheißungsvollen, ewigen Licht, der Flamme übergibst, die alles Unreine aufnimmt und zu aufbauenden Energien umwandelt. Entleere dein Gefäß vom menschlichen Denken und halte es auch frei und rein für die einströmende Kraft der Liebe.

dich frei und sprich. Christus ist in mir. Christus durchlebt mich. Christus reinige mich. Ich möchte frei sein für dich, für deine Strahlung.

Meister, atme ein und aus und wisse, Christus befreit dich. Lege ihm alles hin. Habe Vertrauen. Lege ihm alles hin und glaube, dass alles gut ist.

Belasse die Last des Alltags, deine Sorgen und alle menschlichen Gedanken bei ihm. Sei frei. Christus befreit dich von allem Menschlichen. Sprich, ich bin frei. Bejahe die Freiheit in dir. Bejahe die Freiheit in dir. Du atmest nun befreiend. Atme ein und aus. Ein und aus. Atme.

deine Empfindungen zum vierten Bewusstseinszentrum zur Erlöserkraft. Dort verweile. Sei still, Gott nimmt dich auf. Sei still, Gott nimmt dich auf.

Ist nun still. Du bist nun in Harmonie. Du bist im Einklang mit dem Unendlichen. Gott nahm dich auf. Friede durchströmt dich. Deine Gedankenwelt ist zurückgetreten. Du bist nun Kraft aus seiner Kraft und Liebe aus seiner Liebe. Von seiner Liebe und Harmonie durchdrungen, pochst du nun an das fünfte Bewusstseinszentrum, durch das die Geduld deines Vaters strömt. Gott steht dir bei, geduldig zu werden. Ungeduld ist aller Übel Anfang. Denke oder sprich nun bewusst: Ich bejahe die Geduld in mir. Ich bin geduldig, nicht nachlässig. Ich bin konzentriert und auf das Wesentliche ausgerichtet. Ich ordne mein Leben. Was ich tue, das tue ich ganz. Das ist Konzentration. Jede geistig ausgerichtete Konzentration trägt die Geduld in sich. Ich bin geistig konzentriert. Was ich tue, tue ich ganz mit der Allkraft in mir.

In Empfindungen gehe ich nun zum siebten Bewusstseinszentrum. Ich bejahe die Barmherzigkeit, das selbstlose Leben in mir. Ich bin barmherzig. Ich bin selbstlos. Ich bin tatenfreudig. Ich bejahe die Barmherzigkeit, das selbstlose Mitgefühl in mir.

der Barmherzigkeit ausgehend, begleite ich mit meinen Empfindungen den ewigen Strom zum Bewusstseinszentrum der Ordnung und zum geistigen Sammelbecken. Ich atme im siebten Bewusstseinszentrum aus. Dort atme ich und vergegenwärtige mir die Barmherzigkeit Gottes. Ich atme im sechsten Bewusstseinszentrum ein, atme und fühle mich in seiner Liebe geborgen. Ich atme im fünften Bewusstseinszentrum aus, atme bewusst und bejahe die göttliche Geduld in mir.

im vierten Bewusstseinszentrum, dem Erlöserlicht, atme ich ein und bejahe, während ich weiteratme, die Christusflamme, die Erlösung in mir.

Tiefe atme ich aus. Dort atme ich und rufe die göttliche Weisheit an, dass sie meinen Intellekt durchglühe und mich weise werden lässt, da auch ich ein Kind der Liebe bin, der Barmherzigkeit, der Geduld, des Ernstes und der Weisheit. In Empfindungen gleite ich zur zweiten Bewusstseinsstufe und atme ein und aus. Ich übergebe mein Wollen dem Willen Gottes, sodass ich zu seinem Willen werde. Ich atme.

im untersten Bewusstseinszentrum, im ersten Kraftquell atme ich aus. Ich atme bewusst und bejahe die Ordnung meines Lebens, meiner Gedanken und meiner Empfindungen. Ich mache Ordnung in meinem Leben.

Durch die Kraft Christi spreche ich alle Organe, Zellen, Hormone und Drüsen an, die diesem Zentrum zugeordnet sind. Das Licht Christi strahlt in den Beckenraum. Es durchstrahlt die Blase und die Geschlechtsorgane. Alle Organe des Unterleibs werden vom Christuslicht durchstrahlt, der Heilflamme, die alles bewirkt, nach dem Gesetz von Ursache und Wirkung.

rufe ich zu meinen Zellen, Organen, Hormonen und Drüsen. Christus heilt. Erwacht, ihr Kinder meines Leibes, und nehmt die Nahrung, das Licht Christi, dankbar auf.

Heilandes heilt, stärkt und kräftigt mich. Licht aus seinem Lichte durchstrahlt den Beckenraum. Licht aus seinem Lichte strömt in die Beine, weitet die Adern, die Blutgefäße. Es strömt in die Füße, durchströmt die Zehen, durchglüht die Fußsohlen und bewirkt Leben in allen Zellen, in allen Atomen, in der gesamten Muskulatur. Ich bejahe die heilenden, geistigen Kräfte in mir. Ich bejahe die Kräftigung meines Unterleibes und meiner Beine. Ich bejahe die Kräftigung der Venen und eine gesunde Blutzirkulation. Ich bejahe die Kräfte in meinen Füßen, in jedem einzelnen Zeh, in der Fußsohle.

Leben Gottes durchpulst mich. Die belebenden Energien strömen nach oben und verstärken den geistigen Kreislauf. Das Licht der Gottheit strömt verstärkt in Seele und Leib.

erfüllt von seiner Kraft, angehoben und von seiner Energie durchdrungen.

im gesamten Organismus Frische, Heiterkeit, Zielstrebigkeit und losgelöst sein von den Alltagsgedanken. Ich bin frei. In mir brennt das Licht. Ich bin gesund. Ich bin ein Kind Gottes. Das Leben Gott pulsiert in jeder Zelle, vibriert in jedem Organ.

Leben ordnet die Hormone und Drüsen. Alles ist in seinem Lichte wohlgeordnet.

Leben. Mich beatmet der Urstrom. Er erquickt mich und hüllt mich in seine Liebe ein. Der Alltag ist fern von mir. Frei auf das Christusbewusstsein eingestimmt, begleite ich in Empfindungen den Lebensstrom nach oben. Im ersten Bewusstseinszentrum, im Zentrum der Ordnung atme ich ein, im zweiten Bewusstseinszentrum aus, in der dritten Kraftquelle ein, im vierten Bewusstseinszentrum aus, im fünften Kraftquell ein, im sechsten Bewusstseinszentrum aus, im siebten Lebensquell der Barmherzigkeit ein. Dort verweile ich nun und atme empfindungsmäßig in das siebte Zentrum hinein. Ich atme. Die Pforte zum Herzen Gottes ist weit geöffnet. Ich fühle, dass ich Geist aus seinem Geiste bin, Liebe aus seiner Liebe. Ich atme den Odem Gottes. Ich atme rhythmisch und harmonisch. Ich bin eins mit der Allharmonie Gott. Leicht und beschwingt bejahe ich die Absolutheit in mir und das Kind Gottes. In Empfindungen trete ich durch die Pforte in das Allerheiligste. In Empfindungen kniee ich vor dem Ewigen nieder. Weißes, reinstes Licht strömt mir entgegen. Ich bejahe das Urlicht, die Gottheit in mir. Ich bin göttlich. Ich bin ein Kind des Allerhöchsten. In die Urkraft eingehüllt, in das weiß strahlende Licht, danke ich für die Kraft, Liebe und
Weisheit. Ich danke für die Geborgenheit, für Hoffnung und Zuversicht. Ich danke für die innere Stärkung.

Gedanken für den Tag. Guten Morgen. Mögen meine Worte, Gott in Ihnen, Gott in uns, Ihren Tag begleiten. So mancher denkt, die Welt hat keinen Ankerplatz. Wo man auch sucht, in Wirklichkeit ist und bleibt man letzten Endes doch einsam. Denken Sie ähnlich? Welcher Mensch sucht früher oder später keinen sicheren Hafen, keinen sicheren Ankerplatz? Wer auf der Suche ist, um sich zu verankern, einen sicheren Platz zu haben, dem kann nur geraten werden, den sicheren Platz in sich selbst zu finden, im wahren Selbst in uns, das Gott in uns ist. Werfen Sie den Anker aus, nicht nach außen, sondern nach innen, zu Gott in Ihnen. In der Hinwendung zu Gott in Ihnen werden Sie mit der Zeit eine gewisse Sicherheit erfahren und erleben. Versuchen Sie es. Jeder Versuch lohnt sich. Ich wünsche Ihnen eine tiefe innere Verankerung und einen guten Tag, Gabriele.

Guten Morgen, lieber Zuhörer, liebe Zuhörerin. Es ist Samstagmorgen, also Wochenende. Vielleicht haben Sie heute Morgen Zeit, über Folgendes nachzudenken. Jeder von uns ist zu jeder Stunde das, was er aus sich gemacht hat oder macht. Wer Sie waren, wer Sie sind und wer Sie sein werden, das liegt mit in dieser, der gegenwärtigen Stunde. Diese Stunde ist also ein Teil Ihrer Vergangenheit und auch Ihrer Zukunft. Was machen Sie aus dieser Stunde? Sie sagen eventuell, Sie haben länger geschlafen. Sie werden frühstücken, vielleicht am Vormittag etwas Sport betreiben, denn es ist Wochenende. Haben Sie auch daran gedacht, für die zurückliegende Woche zu beten und nach dem Gebet die Woche abzuschließen, indem Sie die Woche noch einmal überdenken, was war, was bereinigt ist und was eventuell noch vergeben, geklärt und bereinigt werden sollte? Ihre Vergangenheit sind Sie selbst. Was Sie aus Ihrer Vergangenheit, aus jeder Stunde machen, das ist Ihre Zukunft.

Der Samstag hat seinen eigenen Rhythmus. In diesem Rhythmus leben auch Sie. Sie haben also Ihren Samstagrhythmus. In diesem Samstagrhythmus kommen wieder ganz andere Gefühle und Gedanken als während der Woche. Denken Sie daran, Sie sind der Gedanke, Sie sind die Stunde und in der Stunde liegt die Erkenntnis für Sie zur Umkehr, um alles besser zu machen. Oder lassen Sie der Stunde freien Lauf, damit diese sich mit all dem, was sie am Bedrückendem und Belastendem trägt, in die Zukunft verpflanzt, um wiederzukommen? Lieber Zuhörer, liebe Zuhörerin, es liegt in Ihrer Hand, Ihre Zukunft lichter und freundlicher zu gestalten. Wenn Sie die Chance wahrnehmen möchten, denken Sie heute über Ihre Stunden, die Samstagstunden nach. Sie können ihnen viel entschlüsseln und zu Bausteinen einer helleren Zukunft werden.

blicken Sie am Abend auf den Tag zurück. Hat sich Ihr Tag mit seinen Stunden entschlüsselt? Wie haben Sie es gehalten mit Ihrem Tag, mit seinen Stunden? Sicher haben diese zu Ihnen gesprochen, sodass Sie am Abend weiser sind als in den ersten Morgenstunden. Haben Sie sich erkennen und so Bausteine einer besseren Zukunft finden können? Für die Gottzustrebenden ist jede Stunde interessant, weil ihr Leben interessant wird. Denn wer sich mit der Hilfe Christi selbst erforscht, der weiß, was seinem Denken und Reden, aber auch seinem Handeln zugrunde liegt. Gerade die Gefühle sind oftmals aufschlussreicher als unsere Gedanken und Worte. Sie sagen, wer wir zu dieser Stunde sind, und zeigen zugleich Aspekte unserer Zukunft auf.

Tagabend zeigt sich meist in einem anderen Rhythmus. Sie bestimmen wieder den Abend, natürlich entsprechend ihren Eingaben, entsprechend ihren zurückliegenden Stunden, ja ihren Jahresstunden. Denn ein Jahr hat eben seine Stunden und in jeder Stunde wurde viel empfunden, gedacht, gesprochen und getan. All das kommt wieder, denn keine Energie geht verloren. Sind wir heute wachsam, dann erleben wir unsere Vergangenheit und können das bereinigen, was sie uns aufzeigt. Und das wird unsere Zukunft mitbestimmen. Lieber Zuhörer, liebe Zuhörerin, einen segensreichen Tag und gute Erfahrungen in der Stundensuche. Sollten Sie am Abend in ein Konzert gehen, so werden Sie spüren, dass die Musik wiederum einen anderen Rhythmus und somit wieder andere Gefühle und Gedanken bringt. Werden Sie zum Erforscher Ihres Lebens und Sie erforschen Ihre eigenen Eingaben, Ihre zurückliegenden Stunden der Jahre.

universellen Leben wünschen Ihnen, liebe Zuhörer, liebe Zuhörerin, einen gesegneten, aber auch erfahrungsreichen Tag.

Wir sind auf Erden, um göttlich zu werden, um wieder zurückzukehren in das ewige Sein, von wo wir kamen und zu dem wir wieder werden müssen. Für uns Menschen scheint es noch ein weiter Weg, wenn wir an das Dort denken. Wird uns jedoch bewusst, dass die ganze Unendlichkeit als Licht und Kraft durch uns hindurchströmt. Ja, dass unser geistiger Leib das komprimierte Sein ist. Und dass in jeder Zelle unseres Leibes die Allkraft Gott wohnt. Dann wissen wir, Gott ist da. Gott ist ganz nah. Und in uns ist das ewige Gesetz, unsere Heimat, unser Wesen, das göttlich ist.

Liebe Brüder, liebe Schwestern, in Christus, unserem Erlöser, dem Auferstandenen, der in die ganze Welt ruft: Ich bin der Weg, die Wahrheit und das Leben. Wer seine Seele zu mir, dem Christus, erhebt, der findet auch zu mir, dem Christus. Es ist wunderbar, im Herzen zu spüren, dass der große, mächtige Geist, der Christus Gottes, in der ganzen Welt Menschen erweckt zum inneren Leben. Über viele Radiosender und das Fernsehen geht das Wort, sein heiliges Wort, in die ganze Welt. Und er ruft: Ich bin der Weg, die Wahrheit und das Leben. Wer seine Seele zu mir erhebt, der findet auch zu mir. Wohin sollen wir Menschen gehen? Brauchen wir einen Ort, um ihn zu spüren, um ihm nahe zu sein? Es bedarf keines Ortes. Es bedarf einzig der inneren Stille. Jesus, der Christus, offenbarte uns, dass das Reich Gottes inwendig in uns ist und dass er, Christus, die Auferstehung und das Leben ist. Wenn wir in seine Worte hineinspüren, dann leuchtet uns das Auferstehungslicht entgegen. Es ist der Christus Gottes in uns. Wenn also das Reich Gottes inwendig in uns ist, wohin sollen wir gehen? Wo ist er zu finden? Einzig in uns. Und in allem, was uns umgibt. In den Naturreichen, in jedem Tierlein, in jeder Pflanze, in jedem Stein, im mächtigen All ist sein großes, waltendes Licht. Und dieses mächtige Licht leuchtet in unserer Seele, leuchtet in unserem physischen Körper. Er, der Christus Gottes, möchte in uns auferstehen. Leider ist es noch so in der Welt, dass viele Christen ihn nur angenommen haben, wenige haben ihn aufgenommen. Was besagt, dass in jedem Menschen wohl das Auferstehungslicht ist, aber der Mensch das Licht, das große Licht, nicht zum Leuchten bringt. Wir bringen das innere Licht zum Leuchten durch die Erfüllung der Gebote Gottes und durch die Lehren des Jesus des Christus. Der Herr sagte auch zu uns: Ich bin euch näher als eure Arme und Beine. Sind das nicht hoffnungsvolle, wunderbare Worte? Blicken wir hinein in diese Worte und nehmen wir uns fest vor, uns bewusst werden zu lassen, dass das Auferstehungslicht
das Erlöserlicht in unsere Seele und in unserem Körper leuchtet. Wir also sind gerufen, das Auferstehungslicht, das Erlöserlicht immer mehr zum Leuchten zu bringen, indem wir das tun, was Gott, unser Vater und was Christus, unser Erlöser, möchte. In den Worten des Christus Gottes hören wir immer wieder heraus, dass wir nicht blind glauben sollen, sondern unser Glaube soll sehend werden. Nicht sehend am anderen, sondern an uns selbst. Wir sollen ihn spüren lernen, seine Gegenwart fühlen, das pulsierende Leben, das die leuchtende Flamme ist, die große Liebe, die gegenwärtig ist in uns. Jesus, der Christus, unser Erlöser, möchte also, dass wir ihn fühlen, dass wir seine Gegenwart erspüren. Wir wenden uns also nach innen in dem Bewusstsein, in uns leuchtet das Auferstehungslicht. Wir Menschen bedürfen der Ruhe, um etwas stiller zu werden. Üben wir uns in der heutigen Gebetsstunde ein, ihn zu fühlen, ihn zu spüren. Denn das Fühlen und Spüren seiner Gegenwart befreit und macht uns glücklich. Wer möchte, nimmt eine aufrechte Sitzhaltung ein, stellt beide Füße auf den Boden, legt beide Handrücken auf die Oberschenkel und so er möchte, kann er die Augen schließen. Wir machen uns bewusst, Christus, das Auferstehungslicht, leuchtet in unserer Seele und strahlt in der Nähe unseres physischen Herzens. Unser Atem beinhaltet den Odem Gottes. Der Odem Gottes in unserem Atem ist das Leben. Jeder Atemzug ist gleichsam eine Offenbarung des ewigen Lebens. Ja, des ewigen Lebens. Denn Atem ist Leben. Wir atmen also bewusst einige Male tief ein. Wir atmen in den Bauchraum hinab und begleiten mit unseren Gefühlen und Empfindungen unseren Atem. Dann atmen wir befreiend aus, wobei viele Schadstoffe aus dem Körper entweichen. Wir atmen tief ein und aus. Ein und aus.
Wir fühlen, wie der Atem durch den Körper strömt und wie er wieder hinausströmt in das All. Wir atmen tief ein und aus. Einige Male atmen wir noch tief ein und aus. Dann lassen wir es atmen. So mancher wird erkennen, dass es ruhiger geworden ist, weil drängende Gedanken Abstand nahmen. Gott ist die Stille. Die innere Flamme ist die Stille. Wir atmen ganz ruhig und entspannt. Wir wenden unsere Aufmerksamkeit nach innen, zu dem Christuslicht, das in der Nähe unseres physischen Herzens leuchtet. Wir stellen uns eine ruhige, wunderbar leuchtende Flamme vor, das Licht der Unendlichkeit in uns. Unser Atem befreit sich. Wir atmen entspannt. Wir konzentrieren uns immer mehr auf dieses wunderbare Auferstehungslicht. Wir sagen Ja zu Christus. In Gedanken tragen wir das Ja in die Christusflamme hinein. Wir fühlen, wie uns das Licht anzieht. Es zieht uns gleichsam in die wunderbar leuchtende Flamme hinein. Unser Körper wird leichter, Ruhe überkommt uns, eine Stille erahnen wir, die fern ist vom Getöse dieser Welt. Immer mehr zieht uns das Licht der Christus Gottes in die große Flamme hinein. Immer leichter und beschwingter wird unser Körper. Unser Atem geht leicht und tiefer. Es ist, als würden wir kaum mehr unseren Körper spüren. Wir ahnen die Stille. Die ewige Stille des Alls durchströmt Seele und Mensch. Wir fühlen uns in ihm geborgen.
eingekehrt in den Tempel der Stille, wo Gott in uns wohnt. Das mächtige Licht, das Auferstehungslicht der Christus Gottes, ist unser Begleiter, ist unser Helfer, ist unser geistiger Heiler. O Christus, wie gut tut uns deine Stille. Wie erhaben ist dein Leuchten in uns. Christus, wenn es dein Wille ist, fülle unseren physischen Leib mit deinem heiligen Licht. Denn du sagtest uns, wir dürfen dich fühlen. Das Licht, das uns aufgenommen hat, das unseren Körper leicht und beschwingt gemacht hat, das uns die tiefe, mächtige Stille des Alls erahnen lässt, strömt nun weiter tief hinein in unseren physischen Körper. Vom Christuslicht ausgehend begleiten wir seine heilige Strahlung, das Licht in unseren Körper. Es strömt zu den Bereichen unseres Leibes, die des Lichtes bedürfen. Wir begleiten das wunderbare Lichtströmen. Der große Geist wirkt in unserem Körper, in dem Bereich, in den Bausteinen des Leibes, wo der Körper des Lichtes bedarf. An dieser Stelle wird es warm. Wir fühlen die Wärme des inneren Lichtes. Wir fühlen den Heilstrahl des Lebens. Wir spüren im Körper seine Gegenwart. Christus lässt uns fühlen, dass er gegenwärtig ist. Wärme, feine Lichtsignale wirken in den lichtarmen Zonen unseres physischen Leibes.
Christus hilft. Christus heilt. Christus macht sich bemerkbar in unserem Körper. Bleiben wir im Bewusstsein seiner Gegenwart in uns und wir erleben die Nähe des Christus Gottes. Christus hilft. Christus heilt. O Mensch, trage ihm dein Ja hin, Ja zu Christus. Das aufrichtige Ja gibt uns wieder erneut Kraft, ihn zu spüren. Die Antwort auf unser aufrichtiges Ja spüren wir in unserem Nervensystem. Es entspannt sich. Das Ja ist Leben. Denn die Antwort auf unser aufrichtiges Ja ist Leben. Es füllen sich schwache Zellen mit Leben. Kranke Zellen gehen zur Ausscheidung. Gesunde Zellen bauen sich auf. Lasst es geschehen. Bleibt in seiner Gegenwart und fühlt in euren Körper hinein. Christus, das Auferstehungslicht wirkt. Es strömt.

Wir fühlen uns von einer Kraft getragen, die uns glücklich macht. Eine Kraft, die uns jetzt spürbar nahe ist. Es ist der Christus Gottes in jedem von uns.

uns wieder in das mächtige Christus-Gotteslicht hinein. Wieder spüren wir, wie uns die Liebe umfängt. Wieder spüren wir die Leichtigkeit und Beschwingtheit unseres physischen Körpers. Jetzt offenbart er sich uns, indem er uns bewusst trägt und erahnen lässt, was himmlische Stille ist. Durch unseren Atem atmet er in unseren Körper hinein. Mit seinem Odem füllt er jede Zelle, jedes Organ, jeden Baustein unseres Leibes. Sein Odem führt kranke Zellen zur Ausscheidung. Sein Liebe-Odem baut gesunde Zellen auf. Fühlt hinein. Im Körper strömt die unendliche Liebe. Liebe hilft. Liebe heilt. Liebe gibt und trägt. Bleibt mit euren Gefühlen und Empfindungen in eurem Körper, um seine Gegenwart zu spüren.

ist und bleibt in uns. Bleibt auch unser aufrichtiges Ja bei Christus in uns. Dann nehmen wir das innere Glück, die innere Freude, das Bewusstsein der Gegenwart des Christus Gottes mit zu unserem irdischen Bestimmungsort. Wer kann uns die innere Freude, das Glück, das Fühlen seiner Gegenwart nehmen? Kein Mensch, nur wir selber. Achten wir darauf, dass dieses wunderbare Auferstehungslicht weiter in uns leuchtet. Im Herzen glücklich, ahnend um diese mächtige Allstille, spürend um die große Kraft in uns, wenden wir uns noch einmal diesem mächtigen Licht in uns zu und danken ihm von ganzem Herzen. Danken wir jeder Einzelne so, wie es ihm zumute ist. Tun wir es von ganzem Herzen und in der Stille. Wir beten in der Stille, im inneren Heiligtum in Christus, der in uns ist.

Ihm ist Gott offenbar in allen Menschen, Tieren, Pflanzen und Mineralien und in allen Kräften des Alls. Liebe Geschwister, im Geiste der unendlichen Liebe Christus, uns allen möchte ich bewusst das Auferstehungslicht wünschen, das Spüren der großen Kraft. Nehmen wir das Licht auf, indem wir Schritt für Schritt seinen Willen tun. Dann sind wir in der Einheit. Dann erwacht in uns unser göttliches Erbe, das Liebe ist. Liebe verbindet. Liebe ist die Kraft, in der wir immer gegenwärtig sind, einerlei, wo wir uns derzeit zu Hause fühlen. In diesem Bewusstsein wünsche ich uns allen die große Liebe, das bewusste Auferstehungslicht.

Guten Morgen, lieber Zuhörer, liebe Zuhörerin. Es ist Samstagmorgen, also Wochenende. Vielleicht haben Sie heute Morgen Zeit, über Folgendes nachzudenken. Jeder von uns ist zu jeder Stunde das, was er aus sich gemacht hat oder macht. Wer Sie waren, wer Sie sind und wer Sie sein werden, das liegt mit in dieser, der gegenwärtigen Stunde. Diese Stunde ist also ein Teil Ihrer Vergangenheit und auch Ihrer Zukunft. Was machen Sie aus dieser Stunde? Sie sagen eventuell, Sie haben länger geschlafen. Sie werden frühstücken, vielleicht am Vormittag etwas Sport betreiben, denn es ist Wochenende. Haben Sie auch daran gedacht, für die zurückliegende Woche zu beten und nach dem Gebet die Woche abzuschließen, indem Sie die Woche noch einmal überdenken, was war, was bereinigt ist und was eventuell noch vergeben, geklärt und bereinigt werden sollte? Ihre Vergangenheit sind Sie selbst. Was Sie aus Ihrer Vergangenheit, aus jeder Stunde machen, das ist Ihre Zukunft.

Der Samstag hat seinen eigenen Rhythmus. In diesem Rhythmus leben auch Sie. Sie haben also Ihren Samstagrhythmus. In diesem Samstagrhythmus kommen wieder ganz andere Gefühle und Gedanken als während der Woche. Denken Sie daran, Sie sind der Gedanke, Sie sind die Stunde und in der Stunde liegt die Erkenntnis für Sie zur Umkehr, um alles besser zu machen. Oder lassen Sie der Stunde freien Lauf, damit diese sich mit all dem, was sie am Bedrückendem und Belastendem trägt, in die Zukunft verpflanzt, um wiederzukommen? Lieber Zuhörer, liebe Zuhörerin, es liegt in Ihrer Hand, Ihre Zukunft lichter und freundlicher zu gestalten. Wenn Sie die Chance wahrnehmen möchten, denken Sie heute über Ihre Stunden, die Samstagstunden, nach. Sie können Ihnen viel entschlüsseln und zu Bausteinen einer helleren Zukunft werden.

blicken Sie am Abend auf den Tag zurück. Hat sich Ihr Tag mit seinen Stunden entschlüsselt? Wie haben Sie es gehalten mit Ihrem Tag, mit seinen Stunden? Sicher haben diese zu Ihnen gesprochen, sodass Sie am Abend weiser sind als in den ersten Morgenstunden. Haben Sie sich erkennen und so Bausteine einer besseren Zukunft finden können? Für die Gottzustrebenden ist jede Stunde interessant, weil ihr Leben interessant wird. Denn wer sich mit der Hilfe Christi selbst erforscht, der weiß, was seinem Denken und Reden, aber auch seinem Handeln zugrunde liegt. Gerade die Gefühle sind oftmals aufschlussreicher als unsere Gedanken und Worte. Sie sagen, wer wir zu dieser Stunde sind, und zeigen zugleich Aspekte unserer Zukunft auf.

Samstagabend zeigt sich meist in einem anderen Rhythmus. Sie bestimmen wieder den Abend, natürlich entsprechend ihren Eingaben, entsprechend ihren zurückliegenden Stunden, ja ihren Jahresstunden. Denn ein Jahr hat eben seine Stunden und in jeder Stunde wurde viel empfunden, gedacht, gesprochen und getan. All das kommt wieder, denn keine Energie geht verloren. Sind wir heute wachsam, dann erleben wir unsere Vergangenheit und können das bereinigen, was sie uns aufzeigt. Und das wird unsere Zukunft mitbestimmen. Lieber Zuhörer, liebe Zuhörerin, einen segensreichen Tag und gute Erfahrungen in der Stundensuche. Sollten Sie am Abend in ein Konzert gehen, so werden Sie spüren, dass die Musik wiederum einen anderen Rhythmus und somit wieder andere Gefühle und Gedanken bringt. Werden Sie zum Erforscher Ihres Lebens und Sie erforschen Ihre eigenen Eingaben, Ihre zurückliegenden Stunden der Jahre.

Wir Urchristen im universellen Leben wünschen Ihnen, lieber Zuhörer, liebe Zuhörerin, einen gesegneten, aber auch erfahrungsreichen Tag.

Jeder Mensch ist ein Tropfen im Allozean Gott. Erst wenn der Tropfen in den Allozean zurückkehrt, ist er vereint mit Gott. Die Vereinigung mit Gott, dem Allozean, nennt man auch Unio Mystica. Es ist die Gemeinsamkeit mit dem Geliebten, mit Gott, der Allliebe, ohne Ekstase und Eremitendasein. Im Menschen, der Gott zu seinem Geliebten gemacht hat, ist unendlicher Friede. Das Herz hat heimgefunden.

Meditation. Ich meditiere, auf dass ich den Weg zum Herzen Gottes, dem großen Leben finde und freilege, um ihm, dem Alleinen, zuzustreben. Ich versenke mich in das göttliche Bewusstsein, die Liebe. Alle Seinsformen, auch die Materie, werden durch die Liebe des Schöpfers beatmet und erhalten. Gott ist und ich bin, weil Gott ist. Ich nehme die christliche Meditationshaltung ein. Ich beobachte meinen Atem. Während ich meinen Atem beobachte, wie er kommt und geht, schicke ich die störenden Empfindungen und Gedanken fort. Ich löse mich von Vorstellungen und Wünschen. Ich löse mich von den Alltagsgedanken, von den Gedanken an das, was ich heute schon erledigt habe oder was noch zu erledigen ist. Ich schicke diese Störenfriede fort. Ich atme mich frei. Ich atme bis in den Bauch- und Beckenraum hinab und wieder langsam aus. Ich atme einige Male in den Bauch- und Beckenraum hinab und atme wieder langsam aus. Ich ziehe den Atem in den Bauch- und Beckenraum hinab und atme wieder langsam aus. Ich atme alles Bedrückende aus. Ich atme. Ich löse mich von den Diskrepanzen, von jeglicher Verkrampfung, die durch Hass, Neid, Feindschaft, Lieblosigkeit, Hektik und dergleichen meinen Körper verstimmte. Alles übergebe ich dem Ewigen in mir, all meine Schwächen, all meine niederen Empfindungen und Gedanken.

mir einen Garten im Winter vor. Die Bäume und Sträucher sind noch kahl. Ich stehe mitten in diesem Garten. In der Luft liegt schon das Ahnen des Frühlings. Die Lebenskraft drängt zur Entfaltung. Der noch kahl daliegende Garten mit seinen verschiedenartigen Bäumen und Sträuchern ahnt schon den neuen Schmuck, den der Frühling bringt. Ich bin nicht allein in diesem Garten. Hinter mir sägt ein Gärtner von einem Obstbaum einen Teil der Krone ab. Er möchte, dass der eine Baum zwei verschiedene Obstsorten trägt. Ich begebe mich zum Gärtner und schaue ihm bei seiner Arbeit zu.

nun den stattlichen Stamm. Doch die verunstaltete Krone. Der Mensch griff in das Leben des Baumes ein. Zwei verschiedene Obstsorten soll der Baum tragen. Ich betrachte den verstümmelten Obstbaum. Mit den anderen Bäumen verglichen, steht er unharmonisch und leidend da. Ich bin nicht zufrieden mit dem, was an dem Obstbaum geschehen ist. Was regt sich in mir? Es regt sich die Urempfindung. Die Harmonie meines Inneren, die nach Ausgewogenheit und Schönheit trachtet, auch in dieser Welt.

und unschön steht der Baum unter den vielen Bäumen. Ein Bild, an dem man erkennen kann. Hier griff der Mensch ein. Ich betrachte den verstümmelten Obstbaum. Meine Empfindungen gehen zu ihm und seine Empfindungen strömen zu mir. Ich erkenne, seine Art bleibt erhalten, einerlei, welche Sorte der Gärtner mit aufpfropfte. Der Gärtner wollte durch die Umgestaltung verschiedenartige Früchte ernten. Er bedachte nicht, dass die Art erhalten bleiben sollte, so wie sie der Allgeist Gott schuf. Ich lasse den Gesamteindruck des Gartens auf mich wirken. Der geteilte Baum, der Baum mit zwei verschiedenen Obstsorten, ist eine Schändung. Der Stamm und die Wurzel, auch der Teil der ursprünglichen Krone, prägen die Art des Baumes. Ich habe nun erkannt, einerlei, was der Mensch auch auf den Stamm mit aufpfropfte. Die Art bleibt im Stamm und in den Wurzeln erhalten. Ich erkenne, die Lebenskraft, die über die Wurzeln und in den Stamm der Krone mit den zwei unterschiedlichen Arten zufließt, ist die gleiche. Das Leben nimmt seinen Lauf, einerlei, was wir tun. Wir können Gott, das Leben, nicht hindern, zu strömen und zu geben. Wir verändern nur das Äußere, doch das Innere, das Wesen allen Seins, ist unbelastbar, ewig gleich. Sonne, Wind und Regen nähren die Erde. Die Bäume und Sträucher schlagen aus. Auch
der amputierte Baum beginnt zu blühen. Ich, der Beobachter im Garten, erkenne jedoch, dass dieser Baum im Garten stört. Ich empfinde, er ist nicht mehr in der Einheit, und doch steht er im Garten, so recht und schlecht blühend. Ich verspüre, er ringt um die Lebenskraft. Nun beobachte ich mich selbst. Auch ich bin ein Baum im Garten Gottes. Ich erkenne die ewig erhaltende Lebenskraft ist die allumfassende Liebe. Gott, das Leben gibt jedem von uns ein und dieselbe Kraft. Unaufhörlich empfängt jede Seele, jeder Mensch, alles Sein, seine ewige Kraft. Die Liebe. Verändern wir unser Wesen, indem wir uns von Gott, dem Geist, abwenden, dann verändern wir die Krone unseres Lebensbaumes. Wir sind wohl Mensch, wie jeder andere auch, doch das Wesen, die Art ist verschieden. Unser Wesen, unsere Art wird von unseren Empfindungen, von unserem Denken und Handeln geprägt. Wir pfropfen unserem ureigenen Wesen unsere menschlichen Regungen und Neigungen, unsere Gedanken, Vorstellungen, Wünsche, Dogmen und Formen auf. Die Krone unseres Lebensbaumes sind wir, sind unsere Gewohnheiten, sind unsere Eigenheiten. Jeder Mensch prägt sich selbst durch sein ich-bezogenes Leben.
Ich beobachte mich selbst. Ich betrachte meine Krone. Wie heißen die Äste und Zweige, die

Ich erkenne, das Menschliche muss absterben, damit die ewige Art, das Ich bin, wirksam werden kann. Ich erkenne die ewig erhaltende Lebenskraft, die Liebe schenkt jedem Menschen, jeder Seele, allem Sein, das Leben, ein und dieselbe Kraft, einerlei welchen Charakter und irdische Merkmale das Äußere aufweist. Ich erkannte im Bild im Garten des Inneren, je mehr ich mich der göttlichen Lebenskraft, der Absolutheit zuwende und hingebe, umso schöner und reiner erblühe ich. Die Veredelung liegt im geistigen Streben nach Verinnerlichung und geistigem Wachstum. Auf diese Weise werde ich meinen Lebensbaum gesund erhalten und die Krone meines Lebens wird licht und kraftvoll sein. Die Früchte, die sodann mein Lebensbaum hervorbringt, sind gesund, nach dem Willen und der Art des Absoluten in mir. Die Liebe Gottes ist die erhaltende Kraft, die dem geistigen Menschen Schönheit und Leben verleiht. Ich stehe im Garten der Erkenntnis und fühle mich als ein Baum des Lebens. Mein Wesen bedarf der gesetzmäßigen Veredelung, um wieder eins mit dem Absoluten zu werden. Ich arbeite an meiner eigenen Krone. Ich denke über die Unordnung meines Lebens nach

löse aus der Krone meines Lebensbaumes den Ast des Eigenwillens. Ich durchforste meinen Intellekt und erkenne, Gottes Wille ist maßgebend, nicht mein Wille. Gottes Weisheit ist allumfassend, Menschenweisheit ist begrenzt. Ich baue auf die innere Weisheit. Durch Erkenntnis und Verwirklichung lösen sich weitere Triebe und Zweige von der Krone meines Lebensbaumes. Die Gefühle von Hass, Neid, Zerstörung, Feindschaft, Ungeduld, Eigenliebe und Selbstsucht fallen ab. Die Erde, das Leben nimmt sie auf und wandelt sie um. Auf diese Weise durchforste ich mein Leben, die Krone meines Lebensbaumes. Im Garten inneren Lebens pflege ich die Krone meines Lebensbaumes. Weitere unschöne Dinge, alles Unebene, entferne ich von der Krone des Lebensbaumes, bis mein ureigenstes Wesen wieder zutage tritt, das Leben, das mir Gott einhauchte, das Wesen, das Gott schuf.

Die Krone meines Lebensbaumes ist durchforstet. Ich fühle mich leicht und beschwingt. Der Glanz des Ewigen berührt mich, die Sonne der Gerechtigkeit. Ich bin ein Kind der ewigen Lebenskraft, der Liebe Gottes. Es fließen mir vermehrte Kräfte zu. Mein Lebensbaum erblüht. Harmonie, Frieden und Liebe sind die Früchte. Ordnung, Wille, Weisheit und Ernst verwirklichen sich im Baum der Erkenntnis. Die Krone des Lebensbaumes vergrößert sich. Es ist die innere Reife, die Erkenntnis um die Dinge des Lebens. In der Erkenntnis um das innere Leben verlasse ich den inneren Garten. Ich trete aus dem Bild heraus, indem ich wieder meinen Atem beobachte und meine Umgebung wieder bewusst wahrnehme. Ich sehe die Welt um mich. Ich sehe, wie sich Bilder

Materielle. Ich sehe in die Tiefe und erkenne in allem Sein Gottes Allmacht und Liebe, seine ewig strömende Lebenskraft, sein unverändertes Wesen.

Guten Morgen, lieber Zuhörer, liebe Zuhörerin. Es ist Samstagmorgen, also Wochenende. Vielleicht haben Sie heute Morgen Zeit, über Folgendes nachzudenken. Jeder von uns ist zu jeder Stunde das, was er aus sich gemacht hat oder macht. Wer Sie waren, wer Sie sind und wer Sie sein werden, das liegt mit in dieser, der gegenwärtigen Stunde. Diese Stunde ist also ein Teil Ihrer Vergangenheit und auch Ihrer Zukunft. Was machen Sie aus dieser Stunde? Sie sagen eventuell, Sie haben länger geschlafen, Sie werden frühstücken, vielleicht am Vormittag etwas Sport betreiben, denn es ist Wochenende. Haben Sie auch daran gedacht, für die zurückliegende Woche zu beten und nach dem Gebet die Woche abzuschließen, indem Sie die Woche noch einmal überdenken, was war, was bereinigt ist und was eventuell noch vergeben, geklärt und bereinigt werden sollte? Ihre Vergangenheit sind Sie selbst. Was Sie aus Ihrer Vergangenheit, aus jeder Stunde machen, das ist Ihre Zukunft.

Der Samstag hat seinen eigenen Rhythmus. In diesem Rhythmus leben auch Sie. Sie haben also Ihren Samstagrhythmus. In diesem Samstagrhythmus kommen wieder ganz andere Gefühle und Gedanken als während der Woche. Denken Sie daran, Sie sind der Gedanke, Sie sind die Stunde und in der Stunde liegt die Erkenntnis für Sie zur Umkehr, um alles besser zu machen. Oder lassen Sie der Stunde freien Lauf, damit diese sich mit all dem, was sie am Bedrückendem und Belastendem trägt, in die Zukunft verpflanzt, um wiederzukommen? Lieber Zuhörer, liebe Zuhörerin, es liegt in Ihrer Hand, Ihre Zukunft lichter und freundlicher zu gestalten. Wenn Sie die Chance wahrnehmen möchten, denken Sie heute über Ihre Stunden, die Samstagstunden nach. Sie können Ihnen viel entschlüsseln und zu Bausteinen einer helleren Zukunft werden.

blicken Sie am Abend auf den Tag zurück. Hat sich Ihr Tag mit seinen Stunden entschlüsselt? Wie haben Sie es gehalten mit Ihrem Tag, mit seinen Stunden? Sicher haben diese zu Ihnen gesprochen, sodass Sie am Abend weiser sind als in den ersten Morgenstunden. Haben Sie sich erkennen und so Bausteine einer besseren Zukunft finden können? Für die Gottzustrebenden ist jede Stunde interessant, weil ihr Leben interessant wird. Denn wer sich mit der Hilfe Christi selbst erforscht, der weiß, was seinem Denken und Reden, aber auch seinem Handeln zugrunde liegt. Gerade die Gefühle sind oftmals aufschlussreicher als unsere Gedanken und Worte. Sie sagen, wer wir zu dieser Stunde sind, und zeigen zugleich Aspekte unserer Zukunft auf.

Tagabend zeigt sich meist in einem anderen Rhythmus. Sie bestimmen wieder den Abend, natürlich entsprechend ihren Eingaben, entsprechend ihren zurückliegenden Stunden, ja ihren Jahresstunden. Denn ein Jahr hat eben seine Stunden und in jeder Stunde wurde viel empfunden, gedacht, gesprochen und getan. All das kommt wieder, denn keine Energie geht verloren. Sind wir heute wachsam, dann erleben wir unsere Vergangenheit und können das bereinigen, was sie uns aufzeigt. Und das wird unsere Zukunft mitbestimmen. Lieber Zuhörer, liebe Zuhörerin, einen segensreichen Tag und gute Erfahrungen in der Stundensuche. Sollten Sie am Abend in ein Konzert gehen, so werden Sie spüren, dass die Musik wiederum einen anderen Rhythmus und somit wieder andere Gefühle und Gedanken bringt. Werden Sie zum Erforscher Ihres Lebens und Sie erforschen Ihre eigenen Eingaben, Ihre zurückliegenden Stunden der Jahre.

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meditative Betrachtung zum Vater unser. Vater unser, der du bist im Himmel. Du bist das Sein, das Leben in mir. Ich bin das Sein, das Leben in dir. Ich bin dein Kind, geboren aus dir. Du bist der Himmel, die Allmacht und das Licht. Ich bin die Essenz der Himmel, in mir und durch mich strömt die Allkraft, das Sein, das Licht. Geheiligt ist dein Name. Geheiligt ist dein Name, der heilig ist. Dein Name ist Gott und Vater. Du bist der einzig Heilige, die Macht und die Kraft in allem, was ist. Ich bin dein Kind, das du geheiligt hast durch deine Liebe. Du bist die Geburtsstätte meines Lebens. Durch dich und in dir bin ich Form gewordenes All. Ich bin göttlich. Unser Reich kommt, dein Wille geschieht, wie im Himmel, so auf Erden. Das Reich des Ewigen ist das allgegenwärtige Reich in mir. Das allgegenwärtige Reich ist in mir, in meinem Nächsten und in allem Sein, weil Gott, die ewige Heimat, allgegenwärtig ist. Ich bin ein Bewohner des ewigen Reiches, weil meine wahre Herkunft göttlich ist.

sein und unsterblich, weil Gott unsterblich ist, indem ich als sein Kind bin. Das Sein ist das Reich in mir. Dein Reich ist auch mein Reich, es ist unsere Heimat. Der Wille des Ewigen ist sein Es werde, ist die Schöpferkraft, das Leben und die Freiheit. Der Wille des Ewigen strömt durch dich und durch mich, durch alles Sein. Er ist in allem Reinen, Edlen und Guten, die Offenbarung und das Sein. Er ist das Licht und die Kraft in mir, in meinem Bruder und in meiner Schwester. In dir und in mir fließen die Kräfte des Alls. Sie strömen zu unseren Brüdern und zu unseren Schwestern. Sie strömen zu den Natur- und Mineralreichen. Jeder Grashalm, jedes Tier und jeder Stein ist ein Teil der Allmacht Gottes und ein Teil von dir, von mir und von allen Lebensformen. Das Licht der Heimat ist der Wille des Ewigen. Durch das Licht entstand und entsteht das Sein. Ich bin im Lichte Gottes. Durch sein Licht, das es werde, wurde ich. Deshalb bin ich das Sein, im Sein, ewiglich. Unser tägliches Brot gibst du uns heute.

mein Herr und Gott, kannst meine Seele nähren und tränken, denn mein ewiger Leib ist aus dir. Denn du bist das Leben und die Fülle. Du bist die Güte und Liebe. Du ernährst auch meinen irdischen Leib. Er empfängt das Brot der Erde. Du bist der Geber, ich, dein Kind, darf empfangen. Weder meine Seele noch mein Leib werden darben, weil ich in dir, in deinem Licht und in deiner Kraft lebe durch die Erfüllung der Gebote.

empfängt und wer von dir zu empfangen vermag, der wird nicht darben. Wem gegeben werden kann, da er sich für dich öffnet, der ist erfüllt, weil er gefüllt ist mit den Gaben der Himmel. Du vergibst uns unsere Schuld und wir vergeben unseren Schuldigern. Was du mir, o Ewiger, an Fehlverhalten bewusst werden lässt, das bereue ich. Denn durch Erkenntnis erlange ich Einblick in mein Denken und Leben und in meine Seele. Durch dein Licht in mir kenne ich mich, denn du erfüllst mich mit Licht, Kraft und Weisheit.

erfüllt mein Herz. Ich bereue und bereinige mein Fehlverhalten.

mit Licht und Kraft, einzig mit dir, o Ewiger, weil du meine Schuld getilgt hast und ich nun geeint bin mit dem, der mir einst Schuldner war.

führst mich einerlei, wo ich gehe und stehe. Du bist in mir der Mahner, die Mahnung und das Gewissen. Du geleitest mich und auch meinen Nächsten. Immer wieder versöhnst du uns miteinander und einst uns in dir. Du bist beim Versucher und beim Versuchten. Du bist die Kraft zur Klärung jeder Sünde und die Kraft, um die Sünde zu bereinigen. Du führst den Versucher und den Versuchten zusammen und einst sie in dir als deine Kinder. So erlöst du uns von dem Bösen. Du führst uns in der Versuchung und erlöst uns von dem Bösen. Denn unser ist das Reich und die Kraft und die Herrlichkeit von Ewigkeit zu Ewigkeit. Du, o Ewiger, bist ewiglich. Du bist das Gestern, das Heute und das Morgen im Jetzt. Du bist das innere Reich und die Kraft. In dir bin ich ewiglich, weil du die Ewigkeit bist. In dir bin ich gegenwärtig, weil du das Jetzt bist. Du bist der Herrliche und die Herrlichkeit. Ich bin in dir göttlich, in deiner Herrlichkeit, von Ewigkeit zu Ewigkeit.

Guten Morgen, lieber Zuhörer, liebe Zuhörerin. Es ist Samstagmorgen, also Wochenende. Vielleicht haben Sie heute Morgen Zeit, über Folgendes nachzudenken. Jeder von uns ist zu jeder Stunde das, was er aus sich gemacht hat oder macht. Wer Sie waren, wer Sie sind und wer Sie sein werden, das liegt mit in dieser, der gegenwärtigen Stunde. Diese Stunde ist also ein Teil Ihrer Vergangenheit und auch Ihrer Zukunft. Was machen Sie aus dieser Stunde? Sie sagen eventuell, Sie haben länger geschlafen. Sie werden frühstücken, vielleicht am Vormittag etwas Sport betreiben, denn es ist Wochenende. Haben Sie auch daran gedacht, für die zurückliegende Woche zu beten und nach dem Gebet die Woche abzuschließen, indem Sie die Woche noch einmal überdenken, was war, was bereinigt ist und was eventuell noch vergeben, geklärt und bereinigt werden sollte? Ihre Vergangenheit sind Sie selbst. Was Sie aus Ihrer Vergangenheit, aus jeder Stunde machen, das ist Ihre Zukunft.

Der Samstag hat seinen eigenen Rhythmus. In diesem Rhythmus leben auch Sie. Sie haben also Ihren Samstagrhythmus. In diesem Samstagrhythmus kommen wieder ganz andere Gefühle und Gedanken als während der Woche. Denken Sie daran, Sie sind der Gedanke, Sie sind die Stunde und in der Stunde liegt die Erkenntnis für Sie zur Umkehr, um alles besser zu machen.

blicken Sie am Abend auf den Tag zurück? Hat sich Ihr Tag mit seinen Stunden entschlüsselt? Wie haben Sie es gehalten mit Ihrem Tag, mit seinen Stunden? Sicher haben diese zu Ihnen gesprochen, sodass Sie am Abend weiser sind als in den ersten Morgenstunden. Haben Sie sich erkennen und so Bausteine einer besseren Zukunft finden können? Für die Gottzustrebenden ist jede Stunde interessant, weil ihr Leben interessant wird. Denn wer sich mit der Hilfe Christi selbst erforscht, der weiß, was seinem Denken und Reden, aber auch seinem Handeln zugrunde liegt. Gerade die Gefühle sind oftmals aufschlussreicher als unsere Gedanken und Worte. Sie sagen, wer wir zu dieser Stunde sind, und zeigen zugleich Aspekte unserer Zukunft auf.

Tagabend zeigt sich meist in einem anderen Rhythmus. Sie bestimmen wieder den Abend, natürlich entsprechend ihren Eingaben, entsprechend ihren zurückliegenden Stunden, ja ihren Jahresstunden. Denn ein Jahr hat eben seine Stunden und in jeder Stunde wurde viel empfunden, gedacht, gesprochen und getan. All das kommt wieder, denn keine Energie geht verloren. Sind wir heute wachsam, dann erleben wir unsere Vergangenheit und können das bereinigen, was sie uns aufzeigt. Und das wird unsere Zukunft mitbestimmen. Lieber Zuhörer, liebe Zuhörerin, einen segensreichen Tag und gute Erfahrungen in der Stundensuche. Sollten Sie am Abend in ein Konzert gehen, so werden Sie spüren, dass die Musik wiederum einen anderen Rhythmus und somit wieder andere Gefühle und Gedanken bringt. Werden Sie zum Erforscher Ihres Lebens und Sie erforschen Ihre eigenen Eingaben, Ihre zurückliegenden Stunden der Jahre.

Wir Urchristen im universellen Leben wünschen Ihnen, lieber Zuhörer, liebe Zuhörerin, einen gesegneten, aber auch erfahrungsreichen Tag.

0: Heilung. Wie viel Hoffnung klingt in diesem Wort? Heilung ist Balsam, Trost und Rettung und auch innerer Frieden. Das Wort Heilung bezeichnet den Prozess des Heilens, des Heilwerdens. Hat nicht fast jeder mit kleineren oder größeren gesundheitlichen Problemen zu tun, die ihn plagen? Welcher Mensch bedarf also nicht der Heilung?
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der innere Arzt und Heiler. Heil werden an Seele und Leib durch die Kraft des Christus Gottes. In der Ruhe liegt die Kraft zur Heilung. Liebe Mitmenschen, Christus heilt. Die wahre Liebe ist die Gottes- und Nächstenliebe. Sie gibt und gibt. Sie ist immer gegenwärtig in jedem Menschen, in jeder Seele, in allen Tieren, Pflanzen, auch in jedem Stein. Die Liebe zu allen Geschöpfen Gottes ist einer Blume vergleichbar, die sich den Sonnenstrahlen hingibt und ihren Duft durch die Kraft der Sonne verströmt. Die Blume fragt nicht, wer ihren Duft annehmen möchte oder wer nicht. Sie strömt und gibt ihrer Art entsprechend. Das wahre innere Licht ist einer Blume gleich, ist die Liebe Gottes. Liebe gibt und fragt nicht, wer sie annehmen möchte. Dasselbe Lebensprinzip erfüllt sich und weit unmittelbarer durch den inneren Arzt und Heiler. Der Christus Gottesgeist ist das innere Licht, das in jedem Menschen, in jeder Seele, in jeder Kreatur leuchtet, in der Natur, in allem Sein. Unermüdlich empfängt der Mensch das innere Licht, die Lebenskraft zum Heilwerden an Seele und Leib. Wollen wir uns der Christus-Gotteskraft zuwenden? Dann sollten wir bestrebt sein, unser Erdendasein entsprechend der Blume auf das Licht in uns auszurichten. So wie sich die Blume der Sonne hingibt, sollten auch wir uns dem Christus-Gottesgeist im Urgrund unserer Seele hingeben, indem wir des Öfteren an uns selbst die Frage richten: Kann ich die Strahlen der Sonne gleich der Liebe Gottes gleichermaßen jedem Menschen, jeder Lebensform ohne Ausnahme zuteil werden lassen? Die Sonne scheint auch dann, wenn es bewölkt ist, wenn sie von Wolkenschleiern umhangen ist. Der Christus-Gottesgeist, das innere Licht, die Kraft zur Hilfe und zum Heil, strahlt unermüdlich und ohne Unterlass in jeder Seele. Wir Menschen, jeder einzelne von uns ist gefragt: Können wir, so wie die Blume ihren Duft jedem zuströmt, jedem Menschen, jedem Tier, in unseren Gedanken, Worten, in unseren Verhaltensweisen, das zuteil werden lassen, was Leben gleich Liebe und Freiheit bedeutet?
Ist das nicht der Fall, dann wäre es für jeden von uns eine große Hilfe, sich selbst zu hinterfragen, was bei uns nicht dem Allprinzip des göttlichen Lebens entspricht. Das Warum gibt Antwort auf das, was in unserer Seele und in unserem Körper an Widrigem zugrunde liegt. Es sind immer unlauteres Denken und falsche Verhaltensweisen. Wollen wir uns der helfenden und heilenden Kraft des Christus Gottes zuwenden, um für unsere Seele und für unseren physischen Leib die helfende und heilende Kraft zu empfangen, dann sollten wir also Gewissenserforschung halten, um zu ergründen, woraus die Schleier gleich Wolken bestehen, die sich in uns vor dem helfenden und heilenden Licht aufgetürmt haben, die das verhindern, was die Christus-Gotteskraft unserer Seele und unserem Körper zustrahlen lassen möchte, sodass uns seelisch und physisch das zuteil wird, worum wir bitten, wie zum Beispiel um Kraft und Hilfe im Alltag und eventuell um Gesundheit des Leibes. Wofür wir Menschen bitten, das besitzen, das haben wir nicht. Es bedeutet, dass die Schleier gleich Wolken das verhindern, worum wir gebeten haben. Kein anderer hat die Hindernisse aufgetürmt. Es sind wir selbst. Es sind unsere Verhaltensweisen. Wir Menschen haben die Wolken vor der helfenden und heilenden Kraft aufgetürmt und kein anderer. Daraus ergibt sich, wir Menschen verströmen nicht das Allgesetz der Liebe, das letzten Endes unser wahres Wesen ist, ähnlich der Blume, die ihren Duft jedem zuteil werden lässt. Warten wir nicht bis morgen oder übermorgen. Das Heute, das Jetzt ist gefragt, denn jeder Tag hat seine Last. Morgen ist nun mal morgen. Heute und jetzt ist Gegenwart. Halten wir jetzt Gewissenserforschung? Gehen wir in ein stilles Gebet und bitten wir den helfenden Geist in uns um Beistand und Hilfe. Wir beten in der Stille, jeder für sich.

Manch einer von uns erkennt und weiß nun, was jetzt zur Bereinigung für ihn anstehen würde. Jetzt können wir in Gedanken vieles beheben. Meist stehen Aspekte des Uneinsseins mit unserem Nächsten an. Wenn Sie wollen, bereinigen Sie in Gedanken. Wenn Sie noch nicht bereit sind, zu vergeben oder wenn Ihnen die Reue fehlt, um Vergebung zu bitten, dann nehmen Sie, vorausgesetzt, dass Sie wollen, die Worte Jesu auf. Schließ ohne Zögern Frieden mit deinem Gegner, solange du mit ihm noch auf dem Weg zum Gericht bist. Liebe Mitmenschen, wer weiß, was morgen ist? Eventuell müssen wir uns dann sagen, wir haben die Möglichkeit von heute verpasst. Deshalb sollten wir das Erkannte, Ungute heute und jetzt angehen, sodass uns die helfende und heilende Christus-Gottes-Kraft erreichen und durchdringen kann. Seine immerwährende, strahlende Liebe. Wir machen nun wieder eine kurze Pause, um uns erneut zu hinterfragen und um das zu beheben, was wir jetzt in Gedanken beheben können.

was wir ausschließlich durch ein Gespräch oder durch eine Wiedergutmachung bereinigen können. Das alsbald zu erledigen, nehmen wir uns fest vor. Nun gehen wir dem Christus Gottes, dem inneren Licht in uns entgegen. Wir tun es durch eine gezielte Atmung, die löst und uns vor noch bestehenden Störgedanken befreit. Zuerst nehmen wir eine aufrechte Sitzhaltung ein. Wir stellen beide Füße auf den Boden. Wenn möglich, lehnen wir uns nur mit dem Steißbein an, legen beide Handrücken auf unsere Oberschenkel und ziehen die Handrücken an unseren Körper heran. Wenn Sie wollen, können Sie Ihre Augen schließen. Wir wenden uns nun unserem Atem zu. Bei den meisten Menschen ist die Atmung sehr kurz. Warum? Weil viele Gedanken durch unser Gehirn und unser Gemüt jagen. Dadurch ist auch das Nervensystem verkrampft. Wir sind unruhig und hektisch. Das heißt, wir kommen nicht zur Ruhe. Doch gerade in der Ruhe liegt die Kraft zum Heilwerden der Seele und des Leibes. Wir bemühen uns nun, tiefer zu atmen. So nehmen allmählich unsere drängenden Gedanken oder Gefühle mehr und mehr Abstand. Wir atmen also tief ein und langsam und bewusst aus. Tief ein und langsam und bewusst aus. Wir atmen tief ein und aus. Tief ein und aus. Wir wollen, dass unsere Gefühle und Gedanken Abstand von uns nehmen. Deshalb begleiten wir unseren Atem, wie er in den Körper strömt und den Körper wieder verlässt. Wir atmen tief ein und durch Nase oder Mund aus. Wir atmen tief ein und durch Nase oder Mund aus. Wir begleiten nun unseren Atem. Wir atmen immer tiefer und langsam und bewusst aus. Wir atmen tief ein
und langsam und bewusst über Nase oder Mund aus. Wir atmen noch tiefer und atmen langsam und bewusst aus. Bleiben Sie dabei, beobachten Sie Ihren Atem. Sie merken, Ihre Gefühle und Gedanken nehmen mehr und mehr Abstand. Begleiten Sie also Ihren Atem. Nun atmen Sie bis in den Bauchraum hinab. Sie ziehen also Ihren Atem in den Bauchraum hinunter und atmen sodann langsam und bewusst über die Nase oder über den Mund aus. Sie atmen bis in den Bauchraum hinab und langsam und bewusst wieder aus. Sie atmen bis in den Bauchraum hinab und langsam und bewusst wieder aus. Der tiefe Atem befreit. Sie werden ruhiger. Bleiben Sie dabei, indem Sie Ihren Atem begleiten. Abermals atmen wir bis in den Bauchraum hinab. Im Bauchraum halten wir mit dem Atem kurz inne und atmen wieder langsam durch die Nase oder durch den Mund aus. Sie atmen bis in den Bauchraum hinab. Halten den Atem kurz an und atmen langsam durch Ihre Nase oder durch den Mund bewusst aus. Sie atmen in den Bauchraum hinab. Halten kurz inne. Und atmen wieder langsam aus. Eine tiefe Atmung befreit. Sie werden ruhiger. Ihre Gefühle und Gedanken nehmen Abstand von Ihnen. Wir atmen noch einige Male tief in den Bauchraum hinab, halten kurz mit dem Atem inne und atmen wieder langsam und bewusst aus. Vergessen Sie nicht, Ihren Atem zu begleiten. Wir atmen in den Bauchraum hinab, halten mit der Atmung kurz inne und atmen wieder langsam aus. Wir atmen tief ein und langsam wieder aus. Wir atmen tief ein und langsam wieder aus.
Wie automatisch geht nun unser Atem tiefer, weil wir ruhiger geworden sind. Unsere tiefen Atmung entspannt das Nervensystem. Ohne den Atem anzuhalten, atmen wir noch einige Male tief ein, bis in den Bauchraum hinab und atmen langsam wieder aus. Wir atmen in den Bauchraum hinab und wieder langsam aus. Unsere Gedanken haben Abstand genommen. Das Nervensystem ist entspannt. Sie atmen nun ruhig und tief. Ruhig und tief geht ihr Atem. Nun lassen Sie es atmen. Es atmet. Es atmet. Ihre Muskeln und Ihr Nervensystem sind entspannt. Deshalb atmen Sie um vieles tiefer ein und ruhig und gelassen aus. Sie sind aufnahmefähig für die Kraft des Heils. Worte, die gefüllt sind mit der Lebenskraft des Heils, können Ihre Seele berühren und auch Ihren Körper. Mit der Hilfe der Christus-Gotteskraft spreche ich nun Ihre Seele und Ihren Körper an. Bitte denken Sie jetzt nicht mit, sondern lassen Sie die Energien der Worte bewusst still in Ihre Seele und in Ihren Körper strömen. Wenn möglich, unterbinden Sie den Fluss der Worte nicht, indem Sie mitdenken oder gar außerhalb der Reichweite geistigen Strömens denken. Atmen Sie ruhig und tief. Atmen Sie ruhig und tief. Der innere Arzt und Heiler. Die Sonne, das innere Licht, das das Leben ist, strahlt in Ihre Seele. Der innere Arzt und Heiler, die Sonne, das innere Licht, das das Leben ist, strahlt in Ihre Seele. Christus strahlt in Ihre Seele. Christus leuchtet in Ihrer Seele.
der innere Arzt und Heiler Christus, strahlt durch ihre Seele in ihren Körper. Der innere Arzt und Heiler, Christus, strahlt durch ihre Seele in ihren Körper. Der Christus-Gottesgeist strahlt nun in und durch ihre Seele in ihren Körper. Der Christus-Gottesgeist strahlt in und durch ihre Seele in ihren Körper. Es strahlt in Seele und Leib. Der Odem, der das allumfassende Leben ist, ist in ihrer Atmung wirksam. Der helfende und heilende Christus Gottesgeist strömt in ihrem Atem. Es strömt. Sie atmen tief ein und atmen alles Ungute wie Leid, Schmerz oder gar Krankhaftes aus. Es strömt. Sie atmen tief ein und atmen alles Ungute wie Leid, Schmerz oder gar Krankhaftes aus. Es strömt. Sie atmen. Es strömt. Sie atmen. Die helfende und heilende Christus-Gottes-Strahlung strömt über ihren Atem in ihren Körper ein. Lassen Sie es zu, es strömt. Sie atmen die helfende und heilende Kraft ein. Sie atmen Ungutes wie Leid, Schmerz und Krankhaftes aus. Die helfende und heilende Christuskraft strömt in ihrem Atem zu allen Bausteinen ihres physischen Körpers. Es strömt. Sie atmen. Sie atmen Ungutes wie Leid, Schmerz, gar Krankhaftes aus. Sie atmen tief ein und langsam und bewusst aus. Sie atmen tief ein und atmen die Schadstoffe, die sich in den Bausteinen
ihres Leibes angesammelt haben, aus. Sie atmen ein und alles Belastende aus. Sie atmen ein und alles Belastende aus. Sie atmen ein. Der innere Arzt und Heiler löst Ungutes in Seele und Leib. Sie atmen Belastendes aus. Sie atmen tief ein und alles Belastende aus. Sie atmen die helfende und heilende Christuskraft ein. Sie atmen Belastendes aus. In ihrem Atem ist der Odem, die helfende und heilende Christus-Gotteskraft. Es strömt, es strömt. Atmen Sie tief ein und langsam und bewusst aus. Es strömt. Atmen Sie die helfende und heilende Christuskraft ein und atmen Sie tief aus. Alles Belastende aus sich heraus. Harmonie und tiefe Ruhe durchströmt sie. Innere Lebenskraft, Hilfe und Heil durchströmen sie. Sie atmen die helfenden, kosmischen Kräfte ein. Und die Schadstoffe im physischen Körper aus. Atmen Sie ruhig und tief. Atmen Sie ruhig und tief. Ruhige, zarte Musik wird Sie bei Ihrer Atmung begleiten.

die zarte, harmonische Musik ist einer Blume gleich, die ihren Duft verströmt. Die Kraft des Lebens, das alldurchdringende Sein, es strömt. Es strömt durch ihre Seele in ihren Körper. Es strömt durch ihre Seele in ihren Körper. Es strömt und sie atmen. Auch wenn die Musik nun langsam verklingt, es strömt, sie atmen. Ihr Erdendasein ist ihr Leben. Das bedeutet für jeden von uns, in unserem Alltag jegliche Unstimmigkeiten, die sich in unseren Gefühlen und Gedanken tummeln, aber auch in unseren Worten und Handlungen, so weit wie möglich zu hinterfragen, um sie zu beheben. Haben Sie sich einiges vorgenommen, das Sie durch ein Gespräch oder durch Wiedergutmachung bereinigen können? Tun Sie es, denn, wie gesagt, jeder Tag hat seine Last. Dadurch schaffen Sie mehr und mehr eine Basis für die Ganzheitsheilung, für das Heilwerden der Seele und des Leibes. Lernen Sie jeden Tag aufs Neue, tief zu atmen, in dem Bewusstsein, in Ihrem Atem ist der Odem Gottes, das Licht, das Hilfe und Heilung ist. Es ist der Christus Gottesgeist. Zum Ausklang hören wir etwas Musik.

heil werden an Seele und Leib durch die Kraft des Christus Gottes, schließt den Besuch eines irdischen Arztes nicht aus. Wenn Sie einen Arzt Ihres Vertrauens aufsuchen, denken Sie daran, Gott ist allgegenwärtig, auch in Ihrem Nächsten, dem Arzt. Wenn Sie wollen, bleiben Sie noch eine geraume Zeit in dieser inneren, angehobenen Stimmung. Möge Ihr Weg Sie immer näher zu Christus führen. In diesem Bewusstsein ein gesegnetes und gotterfülltes Leben. Gabriele.

Lebensgestaltung für den Tag. Jeder Tag kann ein Neubeginn sein. Sich regen bringt Segen. Das gilt nicht nur für die Jugend und das mittlere Alter, es gilt für jedes Alter. Der Körper bedarf der Aktivität und die Seele benötigt das innere Bild wahren Lebens. Darf ich Ihnen den inneren Lebensgewinn wünschen? Gabriele.

Liebe Brüder und liebe Schwestern in Christus, in unserer Zeit, in der alle guten Sitten und Werte wie Schnee in der Sonne zerrinnen, klingt es wie Hohn, wenn zu lesen ist: Der Friede der Himmel kommt auf die Erde, das Friedensreich, das schon von Anbeginn der Menschwerdung der Fallwesen vom Ewigen offenbart wurde. Das Friedensreich kommt, es ist die Wahrheit. Es kommt, weil Gott, der Ewige, das Leben, die Schönheit, die Reinheit, die Liebe und der Friede, das unumstößliche Wort ist. Sein Wort gilt auch der Erde und allen materiellen Formen und Substanzen, denn Gott ist gegenwärtiges Leben in jedem Atom, in allen Kräften der Materie. Machen wir uns bewusst, dass Gott zu allen Zeiten durch Gott erfüllte Menschen vom Friedensreich, dem Reich Gottes auf Erden sprach. Die Aufzeichnungen auch über das Friedensreich, von denen die Menschheit weiß, sind an Jahren jung im Vergleich zu der Offenbarung des Ewigen an die ersten Menschen auf dem Planeten Erde, dass die geistige Substanz der Erde, die in Tieren, Pflanzen und Mineralien ist, dem Reich der Ewigkeit angehört, ebenso die geistigen Substanzen in allen verdichteten Gestirnen. Was dem ewigen Reich Gottes angehört, wird auch in das ewige Reich Gottes zurückkehren. Aus dieser Tatsache ergibt sich die Ankündigung des Friedensreiches auf Erden, die erfolgte seit in irdischen Urzeiten Lichtboden der Himmel im Auftrag Gottes dies den werdenden Menschen immer wieder ins Bewusstsein riefen. Ja, bereits zu Beginn des Fallgeschehens, als abtrünnige Geistwesen das Lichtreich der ewigen Himmel verließen, war klar, dass sich alle geistigen Substanzen, alle reinen Kräfte und reinen Wesen wieder in die himmlische Einheit eingliedern würden. Gottes Wort ist die Wahrheit. Die ersten Menschen nahmen Gottes Wort, die Wahrheit, ebenso wenig an wie zu allen Zeiten. Und in der heutigen Zeit, Endzeit genannt, wird die Ankündigung vom Kommen des Reiches Gottes, des Friedensreiches Jesu Christi, ebenso wenig ernst genommen. Was bedeutet Endzeit? Es bedeutet Ende mit der sündhaften Zeit. Ende mit allem, was von Sündern auf der Erde errichtet wurde, zum Schaden und zur Last der Mutter Erde mit ihren Tieren, Pflanzen und Mineralien. Ende mit der sündhaften menschlichen Kreatur, die die Erde malträtierte und malträtiert, ausbeutete und ausbeutet und die Schöpfung Gottes mit Füßen trat und tritt. Sinngemäß steht geschrieben: Es werde ein neuer Himmel und eine neue Erde, was besagt, dass der alte, der sündhafte Zustand aufgehoben wird. Wie soll das geschehen?
Ein Bild kann es uns am besten vermitteln. Ein Same, der im Erdreich liegt, kann nur keimen und zum Pflänzchen, ja zu einem mächtigen Baum werden, wenn die Elementarkräfte Sonne, Wasser, Erde und Luft den Samen zum Keimen bringen. Wäre das nicht so, würden die Elementarkräfte dem Samen keine Nahrung schenken, so würde er vertrocknen, also verdorren. Ähnlich ist es mit dem Friedensreich Jesu Christi, das auf die Erde kommt. Der Same ist das Feinstoffliche, die göttliche Ursubstanz der Erde. Wir nennen sie auch die Erdseele oder sprechen von einem Teil aus dem Reich Gottes. Befruchtet wird dieser Teil in der materiellen Erde vom Geist Gottes, der auch in jenen Menschen aktiv ist, die das Reich Gottes, das Friedensreich, nicht nur herbeibeten, sondern auf der Erde das tun, was Gott will. Menschen in seinem Geiste werden dem werdenden Friedensreich Jesu Christi die göttliche Nahrung bringen, den Tieren den Frieden, der Pflanzen- und der Mineralwelt die Achtsamkeit und Aufmerksamkeit. Solche Menschen sind sich der Einheit des Lebens und des Friedens der Allschöpfung bewusst. Menschen, die das Gesetz der Liebe mehr und mehr erfüllen, sodass die göttliche Einheit offenbar wird unter Mensch, Tier, Pflanze und Stein, also die Einheit mit der Mutter Erde, werden das Erdreich besitzen. Aus dem Wirken einzelner Menschen für das Friedensreich Jesu Christi entwickelt sich eine Matrize, eine Matrix, die in der Christus-Gottes-Atmosphäre, die sich über und um die Erde spannt, ein wesentlicher Bestandteil ist. Immer mehr Menschen in aller Welt, die dem Christus Gottes verbunden sind, empfangen unter anderem geistig weiter und höher führende Impulse aus dieser Strahlung der Christus-Gottes-Atmosphäre. Die einen finden dadurch ihren Weg näher zu Gott in ihrem Inneren. Andere, die schon eine geistige Wegstrecke gegangen sind, erleben und erfahren in ihrem Herzen, dass der Aufbau des Reiches Gottes auf Erden, der Aufbau des Friedensreiches Jesu Christi begonnen hat. Wieder andere spüren, dass der Christus Gottes auf die Erde zukommt, denn der Geist der Wahrheit hat seine Füße vom Schemel der Erde genommen und auf die Erde gestellt, was besagt, dass Christus sein Kommen ankündigt. Das werdende Friedensreich ist dem Samenkorn gleich. Durch Menschen hat Christus begonnen, ein kleines Reich des Friedens zu errichten, das an Größe und Licht zunimmt. Gleichzeitig entwickelt sich die atmosphärische Matrize des werdenden Friedensreiches, die die Gott zustrebenden Menschen auf das Kommen des Christus Gottes aufmerksam macht. Wie im Geiste alles im Kleinen beginnt, siehe Samenkorn,
So entsteht auch auf der Erde sukzessiv wachsend das, was Himmel und Erde verbindet, das Friedensreich Jesu Christi. Die Gerechtigkeit Gottes ist seine Liebe und Weisheit, die Rettung für all jene, die sich von Christus führen lassen. Deshalb bietet der große, mächtige Geist uns Menschen noch einmal den Weg ins Vaterhaus an, den Weg nach innen. Weil die Zeit eilt und die Stunden fliegen, schenkt uns Gott, unser Vater, den kürzesten Weg, eine Wegstrecke, für die es sich lohnt, sich anzustrengen, um in Kürze in das Reich Gottes, in das Reich des Friedens zu finden, das im Urgrund unserer Seele ist. Gehen wir mit äußerster Disziplin und Anstrengung diesen unmittelbaren, den kürzesten Weg, dann kann uns Christus, unser Erlöser und Führer, leiten. Dann erleben wir in uns und auf der Erde, was sich geistig vollzieht, aber auch, was sich in dieser Welt anbahnt. Dann verstehen wir, was es heißt, ich mache alles neu, einen neuen Himmel und eine neue Erde. Gott ist Liebe. Seine Liebe ist für uns Menschen unfassbar. Er liebt alle seine Kinder, ob sie für ihn sind oder gegen ihn. Christus, der gute Hirte, geht jedem Schäfchen nach, um es zu retten. Unermüdlich ringt er um jede Seele und um jeden Menschen. Das verstehen wir mit dem Herzen, wenn wir innig das Vaterunser beten und die Botschaften lesen, die Gott, der Ewige, durch die Propheten des alten Bundes gab und die der Christus Gottes heute, gerade in den letzten 30 Jahren wiedergibt. In diesen seinen derzeitigen Botschaften spricht Christus sehr oft vom Friedensreich Jesu Christi. Die allumfassende Wahrheit geht in die ganze Welt, in viele Länder dieser Erde, damit die vielen Menschen im In- und Ausland erfahren, was sich auf dem kleinen Bereich der Erde tut, noch einem Samenkorn gleich, hat der Christus Gottes Urchristen gebeten, einen göttlichen Sender einzurichten, dessen Name lautet Sender Neu-Jerusalem für das Friedensreich Jesu Christi. Wir sehen und spüren die unendliche Liebe des ewigen Vaters und seines Sohnes, unseres Erlösers. An den Freitagabenden, beim Urlicht, bei der Ansprechung des absoluten Gesetzes hören wir immer wieder, rette sich, wer sich retten lassen möchte, bevor diese Welt vergeht. Nach und nach versteht jeder, der den Geist des Christus Gottes nicht in den Kirchen aus Stein sucht, sondern ihn in seinem Herzen, im Urgrund seiner Seele zu finden trachtet, dass die Zeit reif ist, dass der Same keimt für das Friedensreich Jesu Christi. Liebe Brüder, liebe Schwestern in Christus, rette sich, wer sich retten lassen möchte,
bevor diese Welt vergeht, heißt für viele Menschen, den unmittelbaren, den kürzesten Weg mit Disziplin und Anstrengung zu gehen. Gehen wir ihn an der Hand des Christus Gottes und hören wir noch einmal die schon gegebenen Urlichtansprechungen, also die Hinweise, die den Weg zu Gott in uns verkürzen, um Gott im Urgrund unserer Seele bald näher zu kommen. Anschließend erfolgt der weitere Lichtschritt auf dem kürzesten Weg hin zu Gott, bevor diese Welt vergeht. Denken wir gemeinsam die wunderbare Urlichtstrahlung der Liebe und des Lebens in unseren Körper und tief in unsere Seele hinein. Unsere Seelenpartikel und unsere Körperzellen empfangen nun die Urlichtstrahlung. Ich bin die Ordnung in Gottes Allordnung. Ich bin die Ordnung in Gottes Allordnung, die mein Gemüt beleuchtet. Ich bin die Ordnung in Gottes Allordnung, die die Inhalte meiner Gedanken ausleuchtet. Ich bin die Ordnung in Gottes Allordnung, die die Inhalte meiner Worte offenbar werden lässt. Ich bin das Leben in Gottes Tatwerk, in seiner Schöpfung für Mensch, Natur und Tiere. Ich bin der Wille in Gottes Schöpfungswillen, der mein Gemüt erhält und der Inhalt meiner Gedanken ist. Ich bin der Wille in seinem Schöpfungswillen, des es werde. Es werde lichter und lichter in meinem Bewusstsein. Meine fünf Sinne erhellen sich. Nun der nächste Schritt, in dem sich das Es werde, der Wille Gottes, erfüllt. Er lautet: Gottes heiliger Wille leuchtet in meinen Sinnen, Gedanken und Worten. Meine Körperzellen erneuern sich. Meine Seele erhält sich. Ich wiederhole: Gottes heiliger Wille leuchtet in meinen Sinnen, Gedanken und Worten. Meine Körperzellen erneuern sich. Meine Seele erhält sich.
Noch einmal möchte ich diesen wunderbaren, allweisen Satz wiederholen. Gottes heiliger Wille leuchtet in meinen Sinnen, Gedanken und Worten. Meine Körperzellen erneuern sich. Meine Seele erhält sich. Diese absolute, universelle, kosmische Willensstrahlung aus dem Urlicht kann unser ganzes Menschenwesen verändern, dann, wenn wir unsere Erdentage im Lichte dieses kurzen Weges zu Gott, unserem Vater, in Christus, unserem Erlöser, sehen. Vor allem dann, wenn wir die eben gegebene absolute kosmische Willensstrahlung, Gottes heiliger Wille leuchtet, in meinen Sinnen, Gedanken und Worten. Meine Körperzellen erneuern sich, meine Seele erhält sich, anwenden. Dies geschieht dadurch, dass wir sie öfter am Tag in unseren Körper und in unsere Seele hineindenken. Gleichzeitig achten wir auf den uns schon bekannten Seismographen, der uns aufzeigt, in welchen der fünf Sinne sich noch unsere Schwächen tummeln, der aber auch unser Unterbewusstsein anspricht, indem Gedankenvagabunden und Wortspiele zur Selbstaufwertung ihr Unwesen treiben. Schätzen wir die Hilfe durch unseren Seismographen und sind wir lernwillig, dann werden wir manchen Tümpel allzu menschlichen Grübelns und so manche noch bestehende Vorwurfshaltung mit Bravour angehen. Auch die üblichen Tagesfloskeln, wie zum Beispiel »Ach du meine Güte« oder ach Gott« oder »Um Gottes Willen« oder »Um Himmels Willen« oder »Oh mein Gott«, wird der Seismograph ansprechen, denn er ist bestrebt, dass wir gegenüber unserem Verhalten wachsam werden und die Lebensenergie nicht verschleudern, also vergeuden. Wer diesen Weg ins Urlicht, das tief in unserer Seele leuchtet, konsequent geht, der wird sehr bald merken, ja, er wird an seinem Körper spüren, dass sich die Zellverbände, die Bausteine des Körpers reinigen, weil seine Seele lichter wird. Wir erleben, dass wir leichter und beschwingter werden, dass unser Gemüt sonniger wird, dass unsere Körperbewegungen harmonischer und, für den älteren Menschen gesprochen, jugendlicher werden. Auch unser Gesichtsausdruck verändert sich, unsere Gesichtszüge werden ebenmäßiger, wir sind freier und dynamischer geworden. Warum? Weil Gottes Allstrahlung, das wunderbare Urlicht, das Gott, unser Vater in Christus, unserem Erlöser, ist in unserer Seele und in den Körperzellen zunehmend heller leuchtet
wodurch wir aktiver und bewusster leben. Wir nehmen unsere Umgebung besser und tiefer wahr. Wir fühlen uns eingebettet in das kommunikative Leben der Einheit, die die Naturreiche uns zeigen, gleich offenbaren. Liebe Brüder, liebe Schwestern in Christus, kann ich euch, uns allen, noch mehr wünschen, als den dynamischen, ewigen, inneren Jungbrunnen, der der Geist Gottes, das Urlicht in uns ist? Er ist die Gesundheit, die innere Freude, die Gottes- und Nächstenliebe und viel, viel kosmisches Leben. In der ewigen Liebe, die Gott ist, verbunden, Gabriele.

aus vielen Orten urchristlicher Begegnung kamen zu uns die Bitten, an diesem Gebetsabend einmal eindringlich für die Mutter Erde und für alle Lebensformen zu beten. Es hieß, so viel hat uns Christus in letzter Zeit geschenkt. Heilung, Hilfe, Beistand in jeglicher Not. Heute sollten wir der Mutter Erde gedenken, mit all ihren Lebensformen, so dass wir spüren, was Einheit, was Leben bedeutet. Liebe Brüder, liebe Schwestern, groß ist der mächtige, ewige Geist. Er durchströmt die Unendlichkeit. Er durchströmt Raum und Zeit. Er, der große, mächtige Geist, ist allgegenwärtig, so auch in jedem Baustein der Materie. Vor unserem inneren Auge entsteht der mächtige Wohnplanet Erde. Die Erde ist die Mutter der Menschen, der Tiere und Pflanzen. Mit den Elementen in Verbindung gibt sie Nahrung, gibt sie Wasser, gibt das, was Pflanze, Mensch und Tier benötigen. Bündeln wir die Gedanken an die Mutter Erde. Bitten wir den mächtigen Schöpfergeist, er möge unsere Gebetsgedanken beseelen und uns fühlen lassen, was Einheit bedeutet. Unsere Gebetsgedanken gebündelt zu einem Lichtstrom lenken wir zur Mutter Erde. Wir lenken den Lichtstrom in die Erde. Wir lenken den Lichtstrom um den Planeten Erde. Ja, wir sind ganz still und spüren, wie der mächtige Planet, die Mutter Erde, unsere Ernährerin in uns pulsiert. Unser Gebetsstrom strömt und wir empfangen den Pulsschlag der Mutter Erde.

alle Mineralien, die in sich das Schöpferleben tragen und mit uns in Verbindung stehen.

großer, allmächtiger, weiser, ewiger Geist. Du bist die Allliebe, die sich in jeder Pflanzenart widerspiegelt. Du liebst jeden Planeten. Du liebst die Mutter Erde. Du liebst jedes Mineral. Du liebst jedes Pflänzchen, jeden mächtigen Baum, jeden Strauch, jedes Blümchen. Großer Geist, wir sind deine Söhne und Töchter. Wir sind Menschen. Lass uns im Gebet spüren, was Einheit bedeutet. So bündeln wir unsere Gedanken und bitten dich, o mächtiger Schöpfergott, fülle sie mit deinem heiligen Licht. Ein mächtiger Strom fließt zu den Naturreichen. Die Mutter Erde spürt, Menschen denken an sie. Jedes Pflänzchen empfindet die Kraft des Alls. Und wir, was Einheit bedeutet. So lasst, liebe Brüder und Schwestern, den Gebetsstrom fließen und spürt hinein in die mächtige Kraft, die Einheit signalisiert.

Lasst uns gemeinsam für unsere Tiergeschwister beten. Vor unserem inneren Auge sehen wir die Tiere angebunden in den Ställen. Sie werden Schlachttiere genannt. O großer Geist der Liebe, fülle unsere Gedanken mit deinem Licht, die wir zu unseren Tiergeschwistern lenken, die angebunden stehen, die in engen Stellen hineingepfercht sind. Lass uns spüren, wie es ihnen zumute ist, denn sie erleben ähnlich wie wir Leid, Freude, Freiheit und Glück. Sie erleben ähnlich wie wir auch Liebe und Gleichgültigkeit. Großer Geist, unsere Gebetsgedanken strömen

Vater Gott, wir denken an unsere Menschengeschwister, an die Landwirte, die diese Tiere halten. Fülle unsere Gedanken mit deinem Licht. Wir lenken sie zu diesen Landwirten. Möge ihr Gewissen angeregt werden, sodass sie nachdenken, was sie tun.

Großer, mächtiger Schöpfer, Vater, großer Gott der Unendlichkeit, viele Tiere des Waldes und der Felder frieren, denn es regnet und regnet. Sie haben kaum eine trockene Unterkunft. Schöpfer Gott, berühre die Herzen der Menschen, dass sie mithelfen, den Tieren in Wald und Feld Unterkünfte zu bauen. Denn es regnet und regnet. Der Herbst hat kaum ein Laubdach und sie sind sehr, sehr nass. O Herr, du bist die große Kraft der Liebe. Wir bitten dich im Gebet, stärke uns, damit wir immer und immer wieder helfen und beten, dass immer mehr Menschen bereit sind, den Tieren eine Unterkunft zu schenken, in den Wäldern, auf den Feldern. Denn es regnet und es wird immer mehr regnen. O Herr, du großer Gott, lass uns im Gebet spüren, was unsere Tiergeschwister benötigen. Lass uns zusammenstehen, Kraft deines Geistes helfen, Kraft deines Geistes beten. So lenken wir unsere Gebetsgedanken gefüllt mit deiner Kraft zu Menschen, die es möglich machen können zu helfen, zu den Tieren, dass sie gestärkt werden von deiner Liebe, von deiner Kraft. Schütze sie, o Herr. Lasst uns auch gemeinsam für die Tiere der Lüfte und für die Tiere in den Gewässern beten. Denken wir an die Ölkatastrophe. Unzählige Tiere leiden. Unzählige Tiere sterben einen qualvollen Tod. O großer Geist, nimm ihre Teilstrahlen und ihre Teilseelchen in deine gütigen Hände auf. Wir wollen im Gebet an all die Tiere der Lüfte und der Gewässer denken und in unseren Herzen die Einheit fühlen, die Gemeinsamkeit mit ihnen.

Wir wollen auch an unsere Menschengeschwister denken, die Jäger sind, die durch Felder und Wälder streichen, um Tiere zu erlegen. O großer Gott, du bist das Leben. Du hast Mensch und Tier den Atem gegeben. Kein Mensch hat das Recht, einem Menschen oder einem Tier den Atem zu nehmen. So auch kein Jäger, auch wenn er glaubt, er müsse die Ordnung halten. Du bist die Ordnung und du weißt, deine Tierwelt zu lenken. Herr, im Gebet denken wir an die Jäger. Unsere Gebete regen das Gewissen der Jäger an, so dass sie spüren, Tiere brauchen mehr Lebensraum. Tiere leben. Tiere haben den Atem von dir. Und du bist die Ordnung. Christus, du liebst uns Menschen, du liebst die Tiere. O bitte komme bald und erlöse die ganze Mutter Erde von dieser Knechtschaft, die vom Menschen ausgeht. Im Gebet durchglühen wir die Jäger. Wir rühren ihr Gewissen an.

großer Geist der Unendlichkeit, im Gebet, das mit deiner Kraft gefüllt ist, denken wir an die vier Elemente, die aus der Ordnung sind, weil wir in das Leben, in die Kommunikation zwischen Erde und Elemente eingegriffen haben. O Herr, lass uns alle erkennen, alle Menschen, dass die Mutter Erde, die in Verbindung mit den Elementen steht, nur dann Kraft, Leben und Nahrung geben kann, wenn sie gesundet. So wollen wir unsere Gebetsgedanken zu allen Menschen lenken, sodass immer mehr erwachen und verstehen, was Einheit bedeutet. Und dass die Menschen nur leben können, wenn die Mutter Erde gesundet.

großer, mächtiger Schöpfer Gott, wo Herzensgebete strömen, da bist du bewusst gegenwärtig. Wir haben dir viele, viele Anliegen gebracht. Doch wir durften noch mehr empfangen, das Gespür deiner Gegenwart, die feine Empfindung, dass du uns durchströmst und unsere Gebete füllst. Großer Gott, wir, deine Kinder, deine Söhne und Töchter, haben gebetet und beten, und wir danken dir von ganzem Herzen, dass du unsere Gebete erhört hast und erhörst. Wir danken aber auch den göttlichen Wesen und den Naturwesen, die im Dienste für die Mutter Erde stehen, für alles Leben auf und in ihr, die jedes Tierlein pflegen, bei jeder Pflanze sind, die die Mineralströme durchwirken mit Kraft und Licht und der Mutter Erde beistehen, die überall gegenwärtig sind, um mit deiner Kraft zu helfen, jedem Lebewesen zu dienen. Wir danken ihnen von ganzem Herzen. Und wir Menschen, die wir Söhne und Töchter Gottes sind, wollen uns fest vornehmen, die Einheit mit allen Lebensformen zu pflegen, im Gebet und in kraftvollen Gedanken und Handlungen. Wir danken dem großen Geist und den Diener und Dienerinnen, die unsichtbar walten, die dienen, die helfen, die stützen und heilen.

0: Liebe Mitmenschen, zu der Sendung Das Geschenk aus dem Heiligtum Gottes kamen viele Reaktionen und Zuschriften, besonders aus Afrika. Einige davon möchten wir Ihnen gerne weitergeben. Aus Simbabwe schreibt ein Zuschauer: Ich bin mehr als dankbar und ich kann nicht beschreiben, welch ein wertvolles Geschenk Gabriele, Sophia für die ganze Menschheit ist. Ihr Kommen ist seit der Erlösertat des Christus Gottes das einzigartige, bedeutsamste Ereignis für diese Erde und für alle gefallenen Wesen. Unvorstellbar in seiner Auswirkung auf den ganzen Kosmos. Auch die Bedeutung ihres Wirkens während ihrer vielen Inkarnationen auf der Erde können wir kaum erfassen. Eines Tages, wenn wir vollständig erwacht sind, werden wir wirklich verstehen, wer unter uns war und welche Kämpfe sie für uns ausgestanden hat. Ich fühle mich beschämt und bin doch so dankbar, wenn ich an das große Werk denke, das sie für mich und alle Seelen vollbringt. Ihr Herzopfer und ihr Sieg sind ein großes Vorbild und eine Ermutigung für mich und viele andere Menschen in unseren kleinen Kämpfen. Ich frage mich manchmal, wo oder was ich ohne diesen großartigen Lehrer und die Lehren aus dem Heiligtum Gottes wäre. Gabriele ist das große Geschenk Gottes. Ich werde sie immer in meinem Herzen tragen. Ich bewundere auch das Wort und Wirken ihres Duals, Bruder Emanuel, des Fürsten der göttlichen Weisheit, und was es für ihn bedeutet hat, dass er all ihr Leid durch ihre Inkarnationen hindurch mit ansehen musste. Ich danke unserem großen Lehrer Christus, unserem Bruder und Erlöser. Und ich danke Gott, dem Ewigen, für dieses hohe Wesen. Sie hat in meinem und in unzähligen Herzen das ewige Wort verankert, das die großen Gottespropheten über viele Jahrhunderte gebracht haben. Sie hat gekämpft und über den Satanisten gesiegt, was zu seiner Kapitulation führte. Ja, in der Tat, es ist getan. Sie hat das Omega in Bewegung gesetzt, das Ende des Falls, und die große Aufgabe der göttlichen Weisheit zusammen mit ihrem Dual erfüllt, um alle gefallenen Seelen wieder zu Gott zurückzuführen. Danke, für immer, von Herzen.
1: Aus Kamerun schreibt eine Zuschauerin: Gabriele ist mit den hohen Lehren, die sie der Menschheit vermittelt, wirklich ein Geschenk aus dem Heiligtum Gottes. Die Sendung hat mir auch ermöglicht, ein wenig mehr über ihr Leben und ihren Werdegang auf dieser Erde zu erfahren. So viele Opfer, die sie gebracht hat, um ihre Aufgabe über Inkarnationen zu erfüllen. Dafür bin ich ihr sehr dankbar. Weiterhin wurden Erklärungen zur Vorschöpfung und zur Schöpfung gegeben. Das ist einzigartig. Ich fühle mich wirklich privilegiert, Zugang zu solch hohen Schulungen zu haben. Das, was Gabriele beschreibt, existiert in 7 Dimensionen und muss für uns Menschen in 3 Dimensionen erklärt werden. Ich erfasse ja nur, was ich im Moment imstande bin zu verstehen. Aber das Innerste der Seele kennt keine Grenzen. Und sicherlich erfasst sie noch um vieles mehr, was ich mir irgendwann eröffnen kann. Ich danke Gott Vater, der uns dieses Geschenk, das Gabriele ist, geschickt hat. Danke auch Christus und dem Cherub der göttlichen Weisheit. Und danke für die Bücher, die am Ende der Sendung angeboten wurden. Wir möchten sie sehr gern erhalten.
0: Ein Zuschauer aus Nigeria schreibt: Ich hatte das Glück, die Sendung »Das Geschenk aus dem Heiligtum Gottes« zu sehen. Ich lernte Neues und hörte vieles, was ich nie vorher über die Prophetin Gottes gehört hatte. Es hat mir geholfen zu verstehen, dass das Geschenk aus dem Heiligtum Gabriele selbst ist, die seit über 5 Jahrzehnten als Prophetin auf der Erde lehrt, um uns Menschen zu helfen, zurück zum Vaterhaus zu gehen. Und weil sie die erste Tochter Gottes ist, tut sie es, trotz der vielen Kämpfe, mit ihrem ganzen Herzen. Durch sie habe ich die Wahrheit gefunden. Ehre sei Gott, dass er die Prophetin gesandt hat. Für mich und für unzählige Menschen auf der ganzen Welt, die wir durch sie auf den Heimweg gekommen sind. Das ist das Wenige, was ich bis jetzt verstanden habe. Ich merke, ich muss noch viel mehr lernen. Herzliche Grüße in Gott.
1: Aus Burkina Faso meldete sich ein junger Mann. Ich bin sehr froh, dass ich diese Sendung »Das Geschenk aus dem Heiligtum Gottes« hören konnte. Zum einen finde ich den Inhalt sehr aktuell, da man täglich feststellen muss, dass diese Welt sich mehr und mehr dem Materialismus zuwendet und den Christus Gottes vergisst. Zum anderen haben mich die Erklärungen über die Verfolgung der Gottespropheten fassungslos gemacht. Sie hat wirklich viel durchgestanden in dieser grausamen Welt, die die göttliche Wahrheit ablehnt. Was mich betrifft, halte ich fest an meinem Vorsatz durchzuhalten und mit Christus in mir weiterzugehen. Und ich danke für die Ermutigung von Christus und möchte Gabriele vielen Dank sagen für alles. Meine herzlichen Grüße in Gott und gern möchte ich die Geschenkbücher erhalten.
0: Aus Südafrika schreibt eine Zuschauerin: Liebe Prophetin Gabriele, ich bin so sehr dankbar, denn du hast die riesige Aufgabe auf dich genommen, das Wort des Himmels auf die Erde zu bringen, um uns wieder zu zeigen, was wahres Leben und Einheit bedeuten. Ich fühle mich so beschenkt, ein Teil der freien Gemeinschaften der Urchristen auf aller Welt zu sein, und wünsche immer, mein Bestes zu tun mit den großen Lehren Gottes. Du hast unaussprechliches Leid ertragen, aber du hast uns immer weitergelehrt in unzähligen Schulungen, damit wir unsere Seelen reinigen und zurück in das Heimatland unseres Vaters gehen können. Ich werde dir immer danken mit meinem ganzen Herzen.
1: Und zuletzt nochmals eine Zuschrift aus Simbabwe. Nach dieser Sendung, das Geschenk aus dem Heiligtum Gottes, war ich bewegt und dankbar. Als ich über den Ursprung Gottes hörte, den Ursprung Gabrieles und der ganzen Schöpfung, sagte ich mir: Welch eine Gnade, dass ich dies als Mensch erfahren kann. Gerade jetzt, nachdem wir vieles über den Fall in der Schulung »Alles ist Kommunikation« gehört haben und wie wir uns dem Gesetz Gottes widersetzt haben, wurde mir durch Ihre Worte umso mehr klar, wie schön es im Himmel ist. Es motiviert mich sehr, an mir zu arbeiten, um dorthin zurückzukehren. Ich danke unserem himmlischen Vater, unserer Schwester Gabriele, Christus und Bruder Emmanuel so sehr, dass sie uns die Einheit, die Liebe und das Einssein lehren. Es hat mich geschmerzt zu hören, dass die Zeit für Gabriele so hart war. Ich sage vielmals Danke für Ihre Ausdauer und Standfestigkeit. Sie ist mein Vorbild. Es berührt mich so sehr, wenn ich Ihre Worte höre: Ich habe Ja zu dem Ewigen gesagt und musste mich ganz umstellen, das zu erfüllen. Sie gibt mir ein Bild, was das für mich bedeutet. Ich habe den Ruf des Christus Gottes gehört, den inneren Weg zurück in unsere ewige Heimat zu gehen. Und es liegt an mir, ihn mit ganzem Herzen zu gehen. Mit der Hilfe von Christus wird es gelingen. Danke für alles. Dies waren einige der vielen Rückmeldungen zu unseren Sendungen, dieses Mal aus Afrika, die wir Woche für Woche aus der ganzen Welt erhalten. Ein herzliches Gott zum Gruß.

0: Liebe Freunde, wir begrüßen euch herzlich zu einer weiteren Folge. Wir lesen. Hörst du zu? Mitfühlen. Miterleben. Wir lesen vor. Junge Leute auf dem Weg zu Christus. Wir sind Noah, Sebastian und Leonie. Und wir dürfen euch heute einige Zuschriften von jungen Leuten aus der ganzen Welt vorlesen, die der Lehre der Gottes- und Nächstenliebe folgen. Auch wenn wir alle über den ganzen Globus verteilt auf verschiedenen Kontinenten leben, verbindet uns Gott in uns, der die Freiheit und die Liebe ist. Wir alle gehen den Christusweg und lernen anhand der Lehren des freien Geistes, die wir dank der Prophetin und Botschafterin Gottes in unserer Zeit so greifbar haben wie nie zuvor. Wir haben die Lehre der Gottes- und Nächstenliebe über unsere Familie, über Freunde, Bekannte, Arbeitskollegen oder durch Radiosendungen, Fernsehsender oder Bücher kennengelernt und haben tief im Inneren gefühlt, dass wir angekommen sind. Es ist eine große Handreichung Gottes, durch das prophetische Wort den direkten Weg zu ihm gehen zu können und in jeder Lebenssituation die Hilfe durch Gott in uns zu erfahren. Hören wir nun zu Beginn eine junge Frau aus Simbabwe, die eine Sendung mit einer Lehrschulung gesehen hat. Zurzeit gibt es viel Stress in der Schule, doch die Sendung Lieben lernen, Freiheit gewinnen, glücklich sein hat mich auf ganz andere Gedanken gebracht. Ich habe gelernt, dass wir einander lieben sollen, auch wenn wir uns nicht leiden können. Ich neige dazu, andere schon wegen der Kleinigkeiten abzulehnen. Am Ende des Tages sind wir dann Feinde und es wird schwierig, einander zu vergeben. Aber in der Schulung aus der göttlichen Weisheit habe ich erfahren: Egal, wie groß oder klein das Unrecht ist, das mir jemand angetan hat, auch wenn ich denke, der andere ist mein Feind. Ja, egal wie schwer es auch scheint, ich soll versuchen, den anderen zu lieben, denn nur das bringt mir den inneren Frieden wieder. Und das ist wirklich eine Motivation. Ich habe erkannt, wenn ich mich mit jemandem nicht vertrage, dann ist es auch schwierig, ihn um Hilfe zu bitten, wenn ich Hilfe benötige. Ja, der Stolz schadet uns wirklich. Manchmal neigen wir auch dazu, unsere Liebe nur vorzutäuschen, um uns den anderen gut zu halten, damit er uns etwas gibt, wenn wir es benötigen. Also das ist Fake Love. Daher lerne ich von der Prophetin Gottes: Wir sollen einander wirklich lieben lernen und nicht nur, weil wir davon profitieren wollen.
1: Weltweit gehen viele junge Menschen den inneren Weg, den Weg der Gottes- und Nächstenliebe. Auch von dem großen afrikanischen Kontinent erreichte uns eine Zuschrift einer jungen Frau. Fühlen wir mit, was sie uns berichtet. Jetzt habe ich gerade die erste Stunde auf dem inneren Weg gehört. Unter anderem ging es dabei auch um unsere drängenden Wünsche, die uns immer wieder beschäftigen. Dass wir lernen, tiefer zu blicken, um zu erkennen, was der Grund für unsere Wünsche ist. Darüber möchte ich gerne mehr erfahren, denn ehrlich gesagt gibt es eine Menge, was ich mir für mein Leben wünsche. Sollten wir danach streben, zu leben, ohne uns irgendetwas zu wünschen? Doch mir ist auch schon aufgefallen, manchmal wünschen wir etwas so sehr, dass wir nicht innehalten, um darüber nachzudenken, ob es Gottes Wille ist. Ich habe das Buch der Ordnungsstufe bekommen und freue mich sehr, jetzt mit dem inneren Weg zu beginnen und zu lernen, mein allzu menschliches zu überwinden. Meine Freundin und ich tauschen uns immer wieder über die Schulungen aus, so oft es uns möglich ist.
2: Gehen wir von Afrika aus in den Nahen Osten. Eine junge Frau berichtet von dort: Ich empfinde eine große Dankbarkeit für die Lehren des freien Geistes. Auch wenn die 10 Gebote einfach und überall zugänglich sind, so hilft die Prophetin Gottes, sie auf eine tiefere und wahre Weise zu verstehen. Ich dachte zum Beispiel, dass es beim Stehlen nur um materielle Dinge gehe. Aber die Auslegungen haben mir geholfen, tiefer zu schauen, was Stehlen bedeutet. Das Gleiche gilt für das Gebot, keine anderen Götter zu haben. In der Schulung Der redende Gott habe ich gelernt, dass auch Aufwertung und Abwertung als andere Götter angesehen werden können. Ich bin dankbar, dass ich durch die Prophetin Gottes das wahre Christentum kennenlerne und was wirklich Gottes Wille ist, abseits von Ritualen und Traditionen. Ich bin auch sehr dankbar für den Austausch in den freien Gemeinschaften, der uns hilft, gute Werte zu praktizieren und unsere Erfahrungen damit zu machen. Das hat mir schon viel gegeben, worüber ich nachdenke, um ein besserer Mensch zu werden und mich von den materiellen Verlockungen zu lösen. Denn ich spüre, Gott zu gefallen ist wertvoller als jede Versuchung.
0: Aus einer der vielen freien Gemeinschaften Afrikas schreibt eine junge Frau darüber, was sie bewegt hat, nachdem sie die Offenbarung „Die wahre Bedeutung des Golgatha-Opfers“ auf Gabriele TV Afrika gesehen hatte. Meine größte Dankbarkeit an den allmächtigen Gott und an Christus, der für uns auf die Erde kam und uns heute durch die göttliche Weisheit wieder lehrt, woher wir kommen und wohin wir zurückkehren. Ich bin so dankbar und glücklich, dass ich jetzt weiß, was wahres christliches Leben ist und dass wir nie wahre Nachfolger von Christus sein können, ohne demütig zu sein und in allen Situationen die Selbsterkenntnis zu praktizieren. Ich bin dankbar, dass ich erfahren habe, dass der innere Weg der Christusweg ist, der mich in die Ewigkeit, in meine Heimat führt, wohin ich gehöre. Jetzt ist mir bewusst, dass ich alles, was ich meinem Nächsten antue, in Gedanken, Worten oder Gefühlen, auch Gott und mir selbst antue. Oh, diese Wahrheit hat Ernsthaftigkeit in meinen Charakter gebracht und hat mich verändert. Auch das Wissen, dass alles Energie ist und keine, aber auch keine Energie verloren geht. Aber das Wichtigste ist für mich, dass Christus immer bereit ist, mir zu helfen in meinen Kämpfen. Ich habe jetzt die Zuversicht gewonnen, dass ich niemals verloren oder zurückgewiesen bin. Und ich bin dankbar, dass ich schon in dieser Welt in der ewigen Sprache der Liebe unterrichtet werde. Wow, wenn ich an die Prophetin und Botschafterin Gottes denke, dann fehlen mir die Worte. Wenn ich mir vorstelle, welch ein hohes Wesen sie ist und doch so bescheiden, wir sind so gesegnet. Möge der große, gütige Gott uns allen helfen zu erkennen, welch ein Privileg wir heute haben. Ich kann jetzt erkennen und fühlen, dass Christus der Weg, die Wahrheit und das Licht meines Lebens ist. Es gibt kaum Worte dafür, aber mein Herz sehnt sich danach, mein Bestes zu tun, dass ich wieder zurück nach Hause komme, mit Christus. Und danke, dass ich in den freien Gemeinschaften im Zeichen der Lilie sein darf, wo wir uns über die verschiedenen Schulungen austauschen und gegenseitig helfen. Ich lerne viel. Danke an Gott und an die göttliche Weisheit für all die Geduld und Liebe. Danke.
1: Aus Nigeria bringt eine junge Frau ihren Dank für die Lehre des freien Geistes zum Ausdruck. Sie schreibt: Ich bin froh, sagen zu können, dass die Lehre der Prophetin, der Gesandten Gottes, ein großer Segen ist. Und was ich daraus lerne, ist enorm und hat mein Leben so sehr verändert. Sie hat mich gelehrt, wie ich mit meinem Nächsten leben kann, wie ich denken und wie ich die Dinge wahrnehmen sollte, wie ich handeln und reagieren sollte. Sie hat mich vor allem gelehrt, immer mit Gott zu sprechen. Nicht nur morgens, wenn ich aufwache, oder abends, wenn ich ins Bett gehe, sondern auch tagsüber. Wenn ich einfach nur dankbar bin für die Luft, die ich atme, für Freunde und Familie. Oder wenn ich ihm für den Erlöserfunken danken will, weil Christus in mir lebt. Natürlich muss ich noch vieles lernen. Vor kurzem hatte ich Probleme mit Kunden oder Mitarbeitern und ich ging nach Hause, ohne sie zu klären. Und morgens, als ich aufwachte, war das Erste, was mir in den Sinn kam, die Probleme von gestern, die nicht geklärt worden waren. Und ich habe mich über fast alles geärgert, was um mich herum geschah. Aber wenn ich jetzt die Monologe und mein allzu menschliches erkenne und beginne daran zu arbeiten, denn ich muss es bereinigen, bevor der Tag zu Ende geht, dann frage ich mich, warum habe ich so reagiert? Und wenn ich das tue, merke ich, dass ich mich vor dem Schlafengehen freier und leichter fühle. Und am nächsten Morgen wache ich mit Dankbarkeit gegenüber Gott auf. Ich bin Gott also sehr dankbar für diese wunderbaren Lehren und ich möchte einfach nur Danke sagen.
2: Eine Teilnehmerin des weltweiten Austauschs junger Leute im Sinne der freien Gemeinschaften berichtet aus Lateinamerika von der Hilfe, die sie durch die App Ihr Tag erhalten hat. Ich möchte euch auch eine Erfahrung mitteilen. Neulich in der App Ihr Tag lautete ein Tagesgedanke aus der göttlichen Weisheit sinngemäß: Wenn du dich mal schlecht fühlst, versuche zu lächeln. Auf diese Weise kann man sich von außen nach innen helfen, die eigene Haltung zu erkennen und zu ändern. Die Prophetin Gottes spricht in den Sendungen auch oft davon, für den Nächsten da zu sein. Dabei dachte ich bis jetzt, dass ich doch eine gute Gesinnung gegenüber meinen Mitmenschen habe. Ich habe mich also selbst beobachtet und wenn ich zum Beispiel in der Stadt unter Fremden bin, entdecke ich in meinen Gedanken eine Menge Vorurteile gegenüber anderen Menschen, obwohl ich sie gar nicht kenne. Einmal, als ich eine Person auf diese Weise betrachtete, sah ich mich selbst in einem Spiegel im Hintergrund und ich war schockiert über den Ausdruck meines eigenen Gesichts. Ich erinnerte mich an den Rat von Gabriele: Lächeln. Und das tat ich dann auch. In diesem Moment drehte sich die Person, die ich beurteilt hatte, zu mir um und lächelte ebenfalls. Es war eine beeindruckende Situation und es war mir auch peinlich. Ich werde jetzt viel aufmerksamer auf diese Gedanken und Haltungen achten, die ich oft noch unbewusst habe, denn ich sehe, dass sie mir selbst etwas sagen wollen.
0: Auch ein Teilnehmer aus Lateinamerika, aus Peru, meldete sich kurz nach dem Austausch per E-Mail. Er schreibt: Aus dem heutigen internationalen Jugendaustausch habe ich eine Menge gelernt. Mir wurde plötzlich etwas in meinem Verhalten bewusst, was positiv schien und doch nicht ganz richtig ist. Es ist so, dass ich oft meine, etwas mit guter Absicht für andere zu tun. Aber heute bei dem Austausch habe ich gemerkt, unbewusst tue ich es in der Regel, damit andere mich für großzügig oder hilfsbereit halten. Das erkenne ich vor allem, weil es mich ärgert, wenn Menschen sich nicht bedanken. Dann hörte ich den Satz der Bergpredigt. Wir sollen geben, ohne Dank oder Anerkennung zu erwarten. Das hat mich voll getroffen. Aber es hat mich auch gefreut, das an mir zu erkennen, damit ich mich verändern kann.
1: Aus Nigeria schrieb ein junger Mann, wie sehr ihm eine Schulung aus der göttlichen Weisheit, die er in einer Sendung gesehen hat, weiterhalf. Hören wir zu, was er uns berichtet. Die Schulung heute, Lerne mit der Natur und den Tieren zu leben, hat mir viel bedeutet. Sie zeigt mir, wie wir die Tiere und die Natur lieben sollen. Viele von uns sehen die Natur nur als eine Sache, aber in der Lehrstunde wurde erklärt, dass jedes Tier, jedes Mineral das Leben in sich hat. Es war auch von den Pflanzen die Rede, die viel ertragen müssen und doch immer noch Früchte bringen. Ich werde versuchen, die Tiere und die Natur zu betrachten, um zu lernen, die Einheit in ihnen zu fühlen und zu beginnen, Gott in ihnen zu sehen. Was meine Gedanken sehr beschäftigt und verändert ist, dass die Tiere getötet werden, obwohl sie das Leben und den Atem von Gott haben, so wie wir. Ich lerne, dass Gott in allen Wesen ist. Liebe Freunde, mit dieser Zuschrift kommen wir zum Ende der heutigen Sendung. Es ist nur eine kleine Zusammenstellung, die für die vielen Menschen aus den unterschiedlichen Ländern der Erde steht, die sich in der neuen Zeit aufgemacht haben, den Christusweg, den Weg zu Gott in uns zu gehen. Was sind eure Erfahrungen auf dem Weg zu Christus? Wenn ihr möchtet, meldet euch bei den freien Gemeinschaften im Zeichen der Lilie. Machen wir uns immer wieder bewusst, dass Gott in jedem von uns ist und auch, wie es der junge Mann aus Nigeria sagte, in jedem Wesen. Wünschen wir uns allen in der neuen Zeit ein gutes Vorankommen, Vertrauen und Zuversicht auf dem Weg zu Christus in uns. Bis zum nächsten Mal und Gott zum Gruß.

Menschen beten. Von Zuhörern hören wir immer wieder: Ja, ich bete um Gesundheit. Ich bete um meine Familie. Ich bete um Gesundheit eines Verwandten. Ich bete um Kraft. Ich bete Woche für Woche. Doch ich fühle, dass meine Gebete kaum wirksam sind. Zwischendurch höre ich dann auf zu beten. Ich resigniere. Machen wir uns bewusst, dass jeder Einzelne von uns ein sogenannter Brückenbauer ist. Machen wir uns bewusst, dass Handwerkszeug, um die Brücke zu bauen, heißt Glaube, Vertrauen und Geduld. Die Bausteine für die Brücke sind Frieden mit uns selbst, Bereinigung unserer allzu menschlichen Wünsche, unserer Leidenschaften, unserer Gehässigkeiten. Friede zu halten mit unserem Nächsten ist ebenfalls ein wichtiger Baustein für die Brücke. Harmonie, Ausgewogenheit der Kräfte der Seele und des Körpers sind entscheidend und Bausteine für die Brücke. Was brauchen wir als Bindemittel für die Bausteine der Brücke? Liebe. Es ist die Liebe, die die Bausteine verbindet und die Brücke auf die große allmächtige Kraft ausrichtet, die in uns ist. Es ist der Christus Gottes in unserer Seele. Es ist der Christus Gottes in jedem Baustein unseres Körpers. Somit sind auch die vielen, vielen Bausteine unseres Körpers Bausteine für die Brücke. Es bedarf also der Geduld. Es bedarf des Glaubens und des Vertrauens. Glauben wir an Christus? Wenn ja, dann vertrauen wir ihm auch. Und das Vertrauen ist nichts anderes als die Hingabe an das innere Licht, an Christus in uns. Um also über die Brücke zu gehen, hin zu Christus, bedarf es des Glaubens, des Vertrauens, der Geduld und der mächtigen Liebe zu dem, der in uns ist, zum Geist, der uns beisteht, zum großen Geist der Liebe, der uns hilft und der auch unseren Körper heilt, so es gut ist für die Seele. Gehen wir gemeinsam ins Gebet. Bitten wir Christus in uns, er möge uns aufzeigen, wie die Bausteine heißen, die wir zum Brückenbau brauchen, um Christus in uns näher zu kommen. Denn erst wenn wir die Brücke weitgehend gebaut haben, strömt der Geist über die Brücke in alle Bausteine des Leibes, um zu helfen und zu heilen.
Über die Brücke strömt dann auch der Geist zu unseren Mitmenschen. Denn wir bilden dann die Brücke im Gebet zu unserer Familie, zu unseren Verwandten, und wir finden in die Einheit, denn Gott ist Einheit mit der Natur, mit den Tieren, ja, mit der ganzen Unendlichkeit. Dann sind unsere Gebete gefüllt von der Kraft des Geistes, und wir, die wir unsere Brücke gebaut haben, tragen mit dazu bei, dass auch unser Nächster ein Brückenbauer wird. Wir tragen von Herzen im Gebet zur Einheit bei, indem wir an unsere Übernächsten, an unsere Tiergeschwister denken, aber auch an Pflanzen und Mineralien, ja, an unsere Mutter Erde, unsere Ernährerin. In diesem Bewusstsein wenden wir uns also dem Christus Gottes zu. Wir atmen ruhig und tief. Christus in uns. Glaube ich an den mächtigen Geist, der alles vermag? Glaube ich an den Brückenbau? Fragen wir uns alle.

bringen wir die Geduld auf, uns vertrauensvoll an Christus zu wenden, in Leid, Not und Krankheit.

wir bereit, in Krankheit, Leid und Not den großen Geist, der alles vermag, in uns zu bejahen?

Sind wir bereit? Die Bausteine für die Brücke aneinander zu reihen, indem wir Frieden schließen, Frieden mit uns selbst, mit unseren leidenschaftlichen Wünschen, Frieden, indem wir unsere Gegensätzlichkeiten bearbeiten und mit Christus bereinigen. Sind wir bereit, Frieden zu schließen mit unseren Mitmenschen und Frieden zu halten einerlei, wie sie über uns denken, ob sie mit uns Frieden schließen wollen oder nicht? Sind wir bereit, mit ihnen Frieden zu halten?

Sind wir bereit, an die Mutter Erde zu denken? Für sie auf mannigfache Art und Weise zu sorgen, für die Pflanzen, für die Tiere, aber auch indem wir unsere Nahrung überprüfen, was wir brauchen oder was wir nicht benötigen.

sind wir in Harmonie mit den kosmischen Kräften. In Harmonie mit den Naturreichen, dann ist Einheit. Ein Baustein reiht sich an den anderen. So wie sich die Bausteine aneinander reihen, atmen wir immer tiefer und ruhiger. Wir fühlen uns beseelt von der großen Kraft. Wir atmen und fühlen den Geist in uns. Im Atem ist der Odem, der die Bausteine des Körpers durchströmt. Christus in uns. Christus, die große Liebe zu uns. Liebe verbindet die Bausteine. Liebe leitet die Brücke und lenkt sich hin zu Christus in uns.

In diesen Minuten kurzer Besinnung wurden wir ruhiger. Über den Atem gibt uns Christus die Kraft, ihn zu spüren. Empfinden wir in unseren Körper hinein, so spüren wir die strömende Kraft der Liebe. Christus hilft. Christus löst. Christus heilt. Christus baut mit uns die Brücke.

still wird es in uns. Christus hilft uns zu erspüren, was es heißt, zu ihm zu beten. Sich ihm anzuvertrauen und in Geduld seine Kraft zu bejahen. Wir bejahen seine Kraft in uns.

Jan, die helfende Kraft der Liebe in uns. Es strömt durch unsere Seele in unseren Körper. Es strömt die Liebe, die helfende und heilende Kraft. Christus hilft. Christus heilt. Christus steht uns in jeder Situation bei. Habe Geduld und baue die Brücke. Christus hilft uns zu lernen, symbolisch fühlen wir eine Brücke, die von uns erst gebaut werden soll. Über die Brücke strömt das Licht und wir begleiten das Licht zu den Menschen, an die wir jetzt denken.

bettelt nicht, lasst es strömen, das Licht. Bettelt nicht in Gebeten, lasst es strömen, das Licht.

und so uns Bilder zeigen, mit wem wir bereinigen sollen, auf dass Friede werde, tun wir dies jetzt in Gedanken.

heilendes, helfendes Licht strömt zu den Menschen, an die wir denken.

strömt über Christus zu allen Seelen in den Städten der Reinigung. Über Christus strömt das Licht zu unseren entkörperten Brüdern und Schwestern.

das helfende Licht strömt zur Mutter Erde. Es spendet den Tieren Trost. Hilft der Tierwelt.

die Lichtbrücke, atmet uns die Mutter Erde, uns Menschen, ein großes Danke zu. Fühlen wir, wie der Dank über die Brücke strömt in unser Herz. Fühlen wir, wie es weit wird. Fühlen wir in diesem großen Dank die Freude, Menschen denken an Menschen. Menschen beten für Menschen. Menschen beten und gedenken der Mutter Erde.

wir in das Christus-Gottes-Bewusstsein hinein, das sich in der Nähe unseres physischen Herzens befindet.

wir einen ruhigen, freudigen, geistigen Pulsschlag, der unseren Atem beseelt. Denn der Atem geht ruhig und tief. Wir fühlen uns in Christus geborgen.

in dem Bewusstsein der Gegenwart des Christus Gottes in uns beten wir für aktuelle Anliegen. Wir lassen die Gebete über die von Christus angelegte Brücke strömen.

0: Liebe Freunde in den freien Gemeinschaften und liebe Zuschauerinnen und Zuschauer weltweit. Wir freuen uns, Sie heute wieder begrüßen zu können zu einer weiteren Sendung Wir sind die freien Gemeinschaften, verbinde und sei und heißen Sie herzlich willkommen. Wir lesen wieder Auszüge aus den Büchern, die uns Menschen aus der göttlichen Weisheit gegeben sind, Inhalte zu vielen Fragen des Daseins, die jeder in seinem Leben anwenden kann. Ich habe einen Auszug aus dem Buch von Gabriele aus der göttlichen Weisheit gewählt mit dem schlichten, aber bedeutsamen Titel Gott heilt. Darin gibt es ein Kapitel mit der Überschrift Unsere positiven Gedanken öffnen die Quelle der Kraft in uns. Daraus möchte ich etwas vorlesen. Alles Gute, Reine, Edle, alle positiven Kräfte kommen aus der Tiefe unserer Seele, aus dem unbelastbaren Wesenskern, aus Gott. Leben wir mit dem Göttlichen, leben wir mit allen Energien in Harmonie, dann bleibt unsere schöpferische Kraft erhalten, ja, sie vermehrt sich sogar zunehmend. Unterbrechen wir aber den Kontakt, indem wir menschlich denken und reagieren, Hass, Neid und Zwietracht säen, Gedanken der Eifersucht hegen, so verlieren wir sowohl an seelischer als auch an physischer Energie. Und weiter heißt es, handeln wir beständig gegen die universellen Gesetze, gegen die Kraft des Lebens, indem wir unser Leben nicht bewusst unter die Obhut des Geistes stellen und nicht diszipliniert leben, so verringern sich die geistigen Kräfte in der Seele und auch im physischen Leib. Weil die Energien zurückgehen, werden die Organe schwächer und sind dadurch für Krankheiten anfällig. Wollen wir gesund werden und unseren Körper zur Heilung durch den Geist anregen, dann müssen wir diese Gesetze des Lebens anerkennen. Liebe Freunde, wie aufschlussreich sind diese Worte, wenn es um unsere Gesundheit oder eine Krankheit geht? Eigentlich muss man sagen, dass diese Worte für uns Menschen eine Revolution bedeuten, denn sie weisen darauf hin, dass Krankheit und Unwohlsein nicht etwas sind, was uns von außen anfliegt, sondern etwas, das wir mit unserer inneren Haltung, mit unseren Gedanken und Empfindungen vorbereiten und anziehen. Natürlich können wir oder sollen wir in einer Krankheit auch einen Arzt unseres Vertrauens konsultieren. Doch welche Bedeutung unsere Gedanken und Empfindungen beim Heilungsprozess haben, wird in den Sätzen dieses Buches unmissverständlich angesprochen. Mir sagt diese Passage auch, dass das Jammern und Wehklagen genau das Gegenteil von Heilung bewirkt, weil die negativen Gedankenschwingungen meine inneren Kräfte schwächen. Ich übe deshalb auch mehr Zurückhaltung mit der so oft gedankenlos gestellten Frage, wie geht es dir? Sie ist nämlich nicht harmlos, weil damit unter Umständen bei meinem Nächsten ein langatmiger Bericht über sein schlechtes Befinden ausgelöst wird, was ihm schaden kann und wofür ich dann als fragender Auslöser eine Mitverantwortung trage. Mit Christus zu sprechen hingegen ist in jedem Fall hilfreich, weil in der Zwiesprache mit ihm die Heilkräfte berührt werden können und ich etwas erkennen kann, was zur Bereinigung ansteht.
1: Um Gott, unserem ewigen Vater, immer näher zu kommen, bedarf es der Arbeit an mir selbst. Deshalb lese ich immer wieder in den Schulungen, in Büchern und Broschüren von Gabriele. Das, worauf mein Auge fällt, trägt eine Botschaft für mich. So habe ich in der Botschaft der Wahrheit, Sie sind nicht allein, einen Absatz gelesen, den ich immer wieder zu beherzigen suche und den ich uns gerne vorlesen möchte. Begegne Gott der ewigen Stille. Mache deinen Spaziergang zu einem bewussten Gang, zum Beispiel in die Natur. Halte inne und lass dein Auge über Felder, Wiesen und durch Wälder streifen. Wisse, überall begegnet dir Gott. Lass die Umgebung auf dich wirken. Sei offen für die Impulse aus dem Reich der Natur, die dein Herz, dein Inneres berühren möchten. Im Baum, in der Blume, im Gras, im Kornfeld, im Vogel, im Kätzchen ist das Leben. Leben ist nun mal lebendig. Leben ist Bewusstsein. Es kommuniziert. Es sendet und empfängt. Was? Bewusstseinsinhalte, feine Kräfte, Empfindungsströme, die wir Impulse nennen können. So können wir mit unserem still werdenden Bewusstsein, mit unserem Inneren,

Ich arbeite oft in der Natur und wende immer wieder einmal diese schöne Hilfe an. Ich lasse kurz die Aktivität ruhen und sammle mich, um bewusst die Natur um mich herum aufzunehmen. Bin ich stille geworden, bleibt immer wieder ein Aspekt der Natur in meinem Bewusstsein. Das kann ein Impuls des Lebens sein. Meine eigenen Gedanken und Gefühle zeigen mir in diesem Augenblick auf, wo ich zum Beispiel bestimmend auf meine Nächsten eingewirkt habe. Das ist oftmals nicht besonders angenehm für das Ego, aber die Ehrlichkeit zu mir selbst und das Bemühen, mein falsches Verhalten wieder in Ordnung zu bringen, helfen dem Leben Gott näher zu kommen und auch meinen Mitmenschen. Liebe Zuschauerinnen, liebe Zuschauer, liebe Freunde in den freien Gemeinschaften weltweit, wir wünschen Ihnen in diesem Sinne viel Lebensgewinn. Verbinde und sei Gott mit uns und wir mit Gott. Bis zum nächsten Mal.

Guten Morgen, lieber Zuhörer, liebe Zuhörerin. Es ist Samstagmorgen, also Wochenende. Vielleicht haben Sie heute Morgen Zeit, über Folgendes nachzudenken. Jeder von uns ist zu jeder Stunde das, was er aus sich gemacht hat oder macht. Wer Sie waren, wer Sie sind und wer Sie sein werden, das liegt mit in dieser, der gegenwärtigen Stunde. Diese Stunde ist also ein Teil Ihrer Vergangenheit und auch Ihrer Zukunft. Was machen Sie aus dieser Stunde? Sie sagen eventuell, Sie haben länger geschlafen. Sie werden frühstücken, vielleicht am Vormittag etwas Sport betreiben, denn es ist Wochenende. Haben Sie auch daran gedacht, für die zurückliegende Woche zu beten und nach dem Gebet die Woche abzuschließen, indem Sie die Woche noch einmal überdenken, was war, was bereinigt ist und was eventuell noch vergeben, geklärt und bereinigt werden sollte? Ihre Vergangenheit sind Sie selbst. Was Sie aus Ihrer Vergangenheit, aus jeder Stunde machen, das ist Ihre Zukunft.

Der Samstag hat seinen eigenen Rhythmus. In diesem Rhythmus leben auch Sie. Sie haben also Ihren Samstagrhythmus. In diesem Samstagrhythmus kommen wieder ganz andere Gefühle und Gedanken als während der Woche. Denken Sie daran, Sie sind der Gedanke, Sie sind die Stunde und in der Stunde liegt die Erkenntnis für Sie zur Umkehr, um alles besser zu machen. Oder lassen Sie der Stunde freien Lauf, damit diese sich mit all dem, was sie am Bedrückendem und Belastendem trägt, in die Zukunft verpflanzt, um wiederzukommen? Lieber Zuhörer, liebe Zuhörerin, es liegt in Ihrer Hand, Ihre Zukunft lichter und freundlicher zu gestalten. Wenn Sie die Chance wahrnehmen möchten, denken Sie heute über Ihre Stunden, die Samstagstunden, nach. Sie können ihnen viel entschlüsseln und zu Bausteinen einer helleren Zukunft werden.

blicken Sie am Abend auf den Tag zurück? Hat sich Ihr Tag mit seinen Stunden entschlüsselt? Wie haben Sie es gehalten mit Ihrem Tag, mit seinen Stunden? Sicher haben diese zu Ihnen gesprochen, sodass Sie am Abend weiser sind als in den ersten Morgenstunden. Haben Sie sich erkennen und so Bausteine einer besseren Zukunft finden können? Für die Gottzustrebenden ist jede Stunde interessant, weil ihr Leben interessant wird. Denn wer sich mit der Hilfe Christi selbst erforscht, der weiß, was seinem Denken und Reden, aber auch seinem Handeln zugrunde liegt. Gerade die Gefühle sind oftmals aufschlussreicher als unsere Gedanken und Worte. Sie sagen, wer wir zu dieser Stunde sind, und zeigen zugleich Aspekte unserer Zukunft auf.

Sonntagabend zeigt sich meist in einem anderen Rhythmus. Sie bestimmen wieder den Abend, natürlich entsprechend ihren Eingaben, entsprechend ihren zurückliegenden Stunden, ja ihren Jahresstunden. Denn ein Jahr hat eben seine Stunden und in jeder Stunde wurde viel empfunden, gedacht, gesprochen und getan. All das kommt wieder, denn keine Energie geht verloren. Sind wir heute wachsam, dann erleben wir unsere Vergangenheit und können das bereinigen, was sie uns aufzeigt. Und das wird unsere Zukunft mitbestimmen. Lieber Zuhörer, liebe Zuhörerin, einen segensreichen Tag und gute Erfahrungen in der Stundensuche. Sollten Sie am Abend in ein Konzert gehen, so werden Sie spüren, dass die Musik wiederum einen anderen Rhythmus und somit wieder andere Gefühle und Gedanken bringt. Werden Sie zum Erforscher Ihres Lebens und Sie erforschen Ihre eigenen Eingaben, Ihre zurückliegenden Stunden der Jahre.

Wir Urchristen im universellen Leben wünschen Ihnen, lieber Zuhörer, liebe Zuhörerin, einen gesegneten, aber auch erfahrungsreichen Tag.

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0: Liebe Zuschauerinnen und liebe Zuschauer, wir begrüßen Sie zur letzten Folge der kleinen Sendereihe Die Rückkehr der Sophia, der göttlichen Weisheit in das ewige Vaterhaus. Der Cherub der göttlichen Weisheit, auf Erden Bruder Emanuel genannt, offenbarte durch die Prophetin Gottes Gabriele auch in dieser Sendung die geistigen Zusammenhänge, die vorgetragen werden. Aus Wertschätzung und Dankbarkeit dem Reich Gottes gegenüber und dem Menschen Gabriele, der Prophetin und Botschafterin Gottes in unserer Zeit, wollen wir zu Beginn dieser Sendung auf die Rückkehr der Sophia, der göttlichen Weisheit in das ewige Vaterhaus, kurz näher eingehen. Für Gottesfreunde und Wahrheitssucher ist das Offenbarungswort des Cherubs der göttlichen Weisheit, die Rückkehr der Sophia, der göttlichen Weisheit in das ewige Vaterhaus, ein wahres Himmelslicht und eine Frohbotschaft unermesslichen Ausmaßes. Das wahrlich Licht in das Dunkel der abstrusen Gottesvorstellungen der Religionen bringt. Der Hinweis, dass es irgendwann einen vorübergehenden Abschied geben wird, ja geben muss, von diesem geliebten Menschen, Sophia, Gabriele, die wie kein anderer Mensch nach Jesus von Nazareth in vielen, oftmals leidvollen Inkarnationen dem Christus Gottes diente und in der heutigen Zeit allen Seelen und beseelten Menschen als Gottesprophetin und Botschafterin Gottes die Wahrheit des ewigen Seins offenbart und vorlebt, ist auch schmerzlich. Denn für die Menschheit wird eine solche Zeit, in der der Himmel offen steht, nicht wiederkommen. Nur wenige Menschen scheinen zu erfassen, dass ein circa 4000 Jahre langer Zyklus zu Ende geht, von Abraham bis Gabriele. In diesem Zyklus kamen aus dem Reich Gottes unzählige Gottespropheten und erleuchtete Männer und Frauen, um die Menschheit aufzuklären, was wahres Leben bedeutet und dass der alleine ewige Gott die Allliebe ist. Und sie prophezeiten, dass Neu-Jerusalem, das Friedensreich Jesu Christi, auf der sich erneuernden Erde. Wenn Sophia, Gabriele, von dieser Erde geht, was die Rückkehr der Sophia in das ewige Vaterhaus ankündigt, wird das Reich Gottes in einer anderen Dimension wirksam werden. Es ist das Es werde, das die Veränderungen für die neue Zeit einleitet. Dann wird sich allmählich das vollziehen, was seit Zeiten durch die wahren Gottespropheten angekündigt ist. Die Erde wird sich von allem weltlich Sündhaften reinigen und auf die Wiederkunft des geistigen Messias, des Christus Gottes, vorbereiten. Das messianische, sophianische Zeitalter zeigt das Erscheinen des Lichtes des Christus Gottes an. Urchristen, Nachfolger des Jesus von Nazareth, danken unserer Schwester Gabriele, dem Menschen, der bescheidenen Frau, die so vieles auf sich genommen hat und das Los vieler getragen hat, für ihre warmherzige, geschwisterliche Liebe, für das Licht des Christus Gottes, das durch sie, den Seraph der göttlichen Weisheit, erneut im göttlich-prophetischen Wort zu den Menschen kam und das durch sie strahlt, ewiglich. Voller Dankbarkeit für das weltweite Christus-Gottes-Werk noch eine geraume Zeit zusammen mit Gabriele wirken zu können, beginnen wir den vorbereiteten Text vorzutragen.
1: Der Cherub der göttlichen Weisheit, Bruder Emmanuel, offenbarte: Manch einer ist der Meinung, Gott, der Ewige, gebe durch seine Propheten wohl viele Prognosen, doch sie treten nicht ein, und wenn, dann in unvorstellbar langen Zeiträumen. Man bedenke, Gott, der Ewige, hat sein Gesetz, das die Gottes- und Nächstenliebe ist. In seinem allwaltenden Gesetz ist die Freiheit, und die Freiheit besagt, dass jeder Mensch für sein Tun und Lassen, also für seine Verhaltensweise, selbst verantwortlich ist. Gott, die Allliebe und Freiheit, greift nicht mit Macht und Gewalt in diese Welt der totalen Gegensätze ein. Durch Aufklärung und Hinführung zum Allgesetz Gott, das, wie gesagt, die Liebe und Nächstenliebe ist, die Freiheit, gibt er, der Ewige, Weisungen durch Menschen, die seinen Willen achten. Der Christus Gottes geht jedem beseelten Menschen nach und versucht, Mensch und Seele rechtzeitig aus dem Gefahrenherd zu retten. Das vollzieht sich natürlich in großen Zeiträumen. Der Umbruch zu einer neuen Zeit ist schon längst im Gange. Züge von Tierarten sind schon von der Erde gegangen. Ihre Seelen, auch Teilseelen genannt, finden sich mehr und mehr in den Zwischenreichen der Reinigungsebenen der sieben Grundkosmen ein. Unzählige Tierarten werden vorbereitet für die geistige Wiege Gottes, für die göttlichen Entwicklungsebenen im ewigen Sein, um ihre weiteren Evolutionsschritte zu tun, hin zu ausgereiften Naturformen. Pflanzenarten und Kleinsttiere werden in Gattungsfelder gefasst und als energetische Felder zurückgeführt zu den Entwicklungsebenen im ewigen Sein. Sowohl im sichtbaren, dem sogenannten materiellen Kosmos, als auch in den für Menschen unsichtbaren Kosmen zeichnen sich die Vorbereitungen zu großen Umwälzungen ab, als Zeichen eines gigantischen Umbruchs. Aus dem Gesetz Gottes strahlt das Erscheinungslicht des Christus Gottes, das besagt: Ich komme bald. Aus dem Reich Gottes ist angesagt, so viele beseelte Menschen wie möglich zu erreichen, um sie auf den Christus-Gottes-Weg zu führen, sodass sie in das Reich Gottes gelangen, in die ewige Heimat. Die Aufgabe und der Auftrag von Gott, dem Ewigen, ist Fakt. Im Namen und nach dem Willen Gottes, den beseelten Menschen und den Seelen in den Reinigungsebenen den Heimweg ins ewige Vaterhaus nahezubringen.
0: Wir lesen weiter in der Offenbarung des Cherubs der göttlichen Weisheit, gegeben durch die große Lehrprophetin Gottes, Gabriele. Es kann nicht oft genug wiederholt werden, dass in dieser mächtigen Umbruchszeit zwischen Weltbefangenheit und Gottbewusstsein die Erde sich auf das Erscheinen des Lichtes des Christus Gottes vorbereitet und auf seine geistige Wiederkunft. In diesem noch weitläufigen Zusammenhang bin ich, der Cherub der göttlichen Weisheit, bestrebt, die Rückkehr der Sophia, der göttlichen Weisheit ins ewige Vaterhaus, vorzubereiten. Es ruft und ruft der Christus Gottes. Bis zur Rückkehr der Sophia ruft der Christus Gottes durch Sophia rund um die Erde alle willigen, beseelten Menschen, den Weg des Friedens zu gehen. Gott in dir, den inneren Weg zum kosmischen Bewusstsein, den Weg der Liebe und des Friedens. Nach ehernen Gesetzen nimmt alles seinen Lauf. Der Mensch spricht von Zeiten. Alles ist in Vorbereitung. Das Himmelstor, auch Lichtmauer genannt, verbindet sich über die Reinigungsebenen, auch Fallkosmen genannt, mit der Christus-Gottes-Atmosphäre, die Erde umschließt. Das besagt, dass die Inkarnationen so wie bisher nicht mehr möglich sein werden, sondern nur noch für Seelen, die im Auftrag Gottes stehen, um auf der lichteren Erde das aufzurichten, wovon schon Jesaja sprach, ein Reich des Friedens. Dann wohnt der Wolf beim Lamm. Der Panther liegt beim Böcklein. Kalb und Löwe weiden zusammen. Ein kleiner Knabe kann sie hüten. Kuh und Bären freunden sich an. Ihre Jungen liegen beieinander. Der Löwe ist stroh wie das Rind. Der Säugling spielt vor dem Schlupfloch der Natter. Das Kind streckt seine Hand in die Höhle der Schlange. Man tut nichts Böses mehr und begeht kein Verbrechen auf meinem ganzen heiligen Berg. Denn das Land ist erfüllt von der Erkenntnis des Herrn, so wie das Meer mit Wasser gefüllt ist. Bruder Emanuel fährt fort. Auf der Erde wird es dann nur noch Erdflecken, Erdinseln geben, wo Menschen leben und wohnen werden. Im Laufe dieser Entwicklungszeiten werden Menschen zusammenfinden und das erfüllen, was vorhergesagt ist, das Friedensreich Jesu Christi. Das vorausgehende Licht der Erscheinung des Christus Gottes ist das kosmische Zeichen, dass es werde. In dem Zeichen es werde kehrt die göttliche Weisheit Sophia zurück ins ewige Vaterhaus. Der Auftrag an Sophia, das Trägerpaar seiner göttlichen Weisheit auf Erden, ist soweit erfüllt. Von Abraham bis Gabriele, das ewige Wort.
2: Weiter sprach der Cherub der göttlichen Weisheit durch die Prophetin Gottes, Gabriele: Söhne und Töchter im Auftrag des Allerhöchsten wirken weiter und erfüllen das, was vorhergesagt ist, der Aufbau des Friedensreiches Jesu Christi auf dem Fundament Neu-Jerusalem. Die Erde wird sich freuen und die Wüste wird jubilieren. Und sie wird ihre Samen zur Frucht werden lassen, denn vorbei sind die Qualen und das Leid, das die Erde, die Mutter der Kinder Gottes, zu tragen hatte. Die lichte Erde wird für Menschen das tragen, was lichtere Menschen für ihr Erdendasein benötigen. Denn das Magma hat das Ungute umgewandelt und fruchtbar gemacht. Sie bringt das Licht des neuen Jerusalem mehr und mehr hervor, und das Friedensreich im Geiste des Christus wird das Licht der Erde sein. Menschen, die im Bewusstsein des Christus Gottes die Erde bewohnen, werden sich die Hände reichen als Brüder und Schwestern im Geiste des Christus Gottes, des Friedefürsten. Die lichtere Erde im Lichte des Seins wird den Menschen dienen. Dann hat der Christus Gottes die Herrschaft der Liebe und des Friedens übernommen, und die Güte, Liebe und Sanftmut wird sein Zepter sein, bis der Ewige das gesamte kosmische Prinzip zurückführt in den einen Bogen der sieben Grundstrahlen Gottes: Ordnung, Wille, Weisheit, Ernst, Güte, Liebe und Sanftmut, das Reich Gottes, die Einheit im Strahlensein der Kinder Gottes. Das ist ein sehr weit gespannter und gefächerter Bogen, den ich, der Cherub seiner Weisheit, vorhergesagt habe. Den mächtigen Bogen bilden die sieben Grundkräfte Gottes, was besagt, es ist getan.
1: Bruder Emmanuel, der Cherub der göttlichen Weisheit, gab noch einmal eine kurze Zusammenfassung. Von Beginn des Falls an kamen aus dem Reich Gottes, dem Allgesetz der Gottes- und Nächstenliebe, immer wieder Propheten, Sprachrohre des Ewigen, um ihre gefallenen Brüder und Schwestern zur Rückkehr zu bewegen. Nach Zeiten über Zeiten kam der Mitregent des Reiches Gottes in Jesus von Nazareth auf die Erde. Die weltlichen Herrscher aller Zeiten unter dem Einfluss der Priesterkaste sind bis heute diejenigen, die das Wort Gottes durch die Propheten und auch durch erleuchtete Männer und Frauen zum Schweigen brachten und bringen wollen. Doch alles Gegensätzliche, alles gegen Gott Gerichtete wird der Umwandlung anheimfallen. Die Zeit reift, auf dieser Welt werden die Schatten länger. Die vier Schöpfungs- und Schaffungskräfte Gottes sind Ordnung, Wille, Weisheit und Ernst. Es sind vier Cherubim mit ihren Seraphim, die in den Grundkosmen der Reinigungsebenen wirken, wo unzählige Seelen vorbereitet werden auf den Weg ins ewige Vaterhaus. Auf der Erde und in den Städten der Reinigungsebenen wirken der Cherub und der Seraph der göttlichen Weisheit, der dritten Grundkraft Gottes, im Verbund mit dem Christus Gottes, in der Rückführung aller Seelen und beseelten Menschen. An die ersten vier Grundkosmen, von der Erde aus gesehen, die Reinigungsebenen, schließen sich die Vorbereitungsebenen zum ewigen Sein an. In diesen Ebenen wirken die drei Kindschaftseigenschaften Gottes, die Cherubim und Seraphim, der Güte, Liebe und Sanftmut. In allen Ebenen heißt es, ohne den Christus Gottes kein Weg in das Reich Gottes. Die Erde wird sich zum Positiven verändern, denn das Trenne, Binde- und Herrschesystem hatte seine Zeit. Der Planet Erde, einschließlich des sogenannten materiellen Universums, bereitet sich auf das Wiederkommen des Messias im Geiste vor, der als Jesus von Nazareth der Erlöser aller Seelen und beseelten Menschen wurde.
0: Der Gesetzesfürst vor Gottes Thron, der Cherub der göttlichen Weisheit, sprach weiter. Das messianische, sophianische Zeitalter ist also eingeleitet. Die erlösende Kraft des Christus Gottes wirkt im Verbund mit der göttlichen Weisheit. Sophia, und mit Brüdern und Schwestern in der Nachfolge des Jesus von Nazareth, um in diese Welt zu rufen. Der siebenstufige Weg, der innere Weg, ist der Weg ins Vaterhaus. Der mächtige Ruf des Christus Gottes ist auf vielen Kontinenten dieser Erde zu vernehmen. Kommet alle zu mir her, zum Christus Gottes, die ihr mühselig und beladen seid. Ich möchte euch dienen, möchte euch helfen, möchte eure Seelen heilen und euch den Weg aufzeigen, der in das Reich Gottes, eures und meines ewigen Vaters führt. Wer seine Seele lichter werden lässt, der tritt den Himmelsweg an, den Weg, der in das ewige Vaterhaus führt. Die Zeit wird kommen, in der auch Sophia in das ewige Vaterhaus zurückkehrt. Damit schließt sich für diese Erde der große Bogen der Handreichungen Gottes durch seine Propheten, sein ewiges Wort von Abraham bis Gabriele. Dieses Geschehen zeigt an, dass sich die Lichtmauer, also die Strahlung um das Reich Gottes, mit der Christus-Gottes-Atmosphäre verbindet, die die Erde und einen Teil des sogenannten dichten Universums umfängt. Ein feines energetisches Licht zieht sich vom Reich Gottes aus über die Kosmen der Vorbereitungsebenen und über die Reinigungsebenen der Seelen. Das bedeutet, wie schon angedeutet, dass dann keine Seelen mehr inkarnieren können, außer es sind Söhne und Töchter Gottes, die die neue Zeit, die Wiederkunft des Christus Gottes weiter vorbereiten, das neue Jerusalem für das Friedensreich Jesu Christi. In dem sogenannten Strahlenkranz, dem energetischen Licht, das die Verbindung zwischen dem Reich Gottes und der Christusatmosphäre bildet, sind unverkennbare, mächtige Lichtschleusen für die Seelen, die über Christus ins ewige Sein zurückkehren.
1: Wir lesen weiter in der Offenbarung von Bruder Emmanuel, dem Cherub der göttlichen Weisheit. Die Erde wird also vorbereitet für das Erscheinungslicht des Christus Gottes und für seine Wiederkunft im Geiste. Sein Licht zeigt sein Kommen an im messianischen, sophianischen Zeitalter. Möge der Christus Gottes noch viele beseelte Menschen ansprechen können, den siebenstufigen Weg zu gehen und die Seelen baldmöglichst zum ewigen Vater-Mutter-Gott zu führen, zurück in das ewige Vaterhaus. Deshalb sei noch einmal gesagt, der ewige Alleine in seinem Sohn ist der Weg jedes beseelten Menschen und jeder Seele. Der ewige Gott der Liebe ruft durch seinen Sohn, den Christus Gottes, einst in Jesus von Nazareth, die Menschen auf, ihm nachzufolgen, seine Lehre zu beachten. Denn Christus in Gott ist der Weg, die Wahrheit und das Leben. Das ewige Gesetz ist die Gottes- und Nächstenliebe. Die Liebe Gottes und seine Weisheit sind untrennbar. Liebe ist die göttliche Kultur des wahren Lebens. Die Urweisheit schöpft und schafft sie und bringt sie hervor, stellt sie auf im Reich Gottes. Die Weisheit in Gott ist das Urprinzip des Seins, das Ursein, das Tatwerk Gottes. Deshalb sandten der Ewige und sein Sohn, der Christus Gottes, die Weisheit, Sophia, dass sie die Menschen lehrt und ihnen den Weg zum Herzen Gottes aufzeigt, zu einem liebenden, ewigen Vater, der seine Kinder wieder zu Hause im ewigen Sein haben möchte. Denn die Wohnungen im Reich Gottes warten auf alle Seelen und beseelten Menschen als bewusste Söhne und Töchter Gottes. Er, der Ewige, ist allgegenwärtiges Leben in den beseelten Menschen und in den wandernden Seelen. Er ist der Umwandler des Negativen in das Positive. Deshalb heißt es, erkennt eure Fehler, also das Sündhafte, bereut und bereinigt es und geht den Weg der Liebe und Treue zur ewigen Heimat. Denn die Wohnungen im Reich Gottes sind frei für die Kinder Gottes.
0: Liebe Mitmenschen, damit beschließt der Cherub der göttlichen Weisheit seine Offenbarung, die Rückkehr der Sophia in das ewige Vaterhaus. Wenn man die Worte auf sich wirken lässt, die der Regent der göttlichen Weisheit durch Gabriele, die Prophetin und Botschafterin Gottes übermittelt, ist man ergriffen von der unglaublichen Tiefe und den wahrlich allumfassenden Inhalten der Darlegungen aus dem reinen Sein. Die Rückkehr der Sophia, der göttlichen Weisheit, ins ewige Vaterhaus beleuchtet ein Thema, das ganz eng mit dem Erdenleben eines Menschen verknüpft ist, Gabriele, die im Dienste des Ewigen sein Wort empfängt und an alle Menschen und Seelen weitergibt. In welch mächtigem Bogen eines universalen kosmischen Geschehens Gabrieles unermesslicher Auftrag eingebettet ist, davon gibt diese Sendereihe Zeugnis aus der höchsten Quelle des Seins. Aus dieser Quelle ertönt auch der Ruf: Die Rückkehr der Sophia ins ewige Vaterhaus ist angesagt. Für das in Gabriele innewohnende Wesen der ewigen Heimat, Sophia, ist dies sicherlich eine große Freude. Wir, die wir Zeugen ihres Lebens auf Erden sein dürfen, sind von einer großen Dankbarkeit erfüllt. Das Wesen in Gabriele nicht nur als Prophetin zu kennen, sondern als Schwester, die uns in allen Lebenslagen zur Seite steht. Das, was uns durch sie an Fülle des Lebens geschenkt wurde und wird, was viele Menschen weltweit beglückt, darf über eines nicht hinwegtäuschen. Der Weg, auf dem Gabriele diese Perlen des Lebens gab und weitergibt, war und ist dornenreich, steinig und oftmals sehr, sehr einsam. Denn dieses feingestimmte Instrument des ewigen Seins, das Erdengang über Erdengang auf sich genommen hat, um in dieser harten, kalten und unwirtlichen Welt der drei Dimensionen den Schatz der Himmel, das Wort des Ewigen, all ihren Brüdern und Schwestern zu bringen, hat unsäglich gelitten unter ihren Mitmenschen. Von Anfang an tobte die alte Schlange gegen das Licht des prophetischen Wortes. Allen voran versuchten Vertreter der Institutionen Kirche erneut, die Scheiterhaufen der Inquisition zu entfachen. Allerdings mit den Mitteln der heutigen Zeit. Scheit für Scheit in Form von Verunglimpfung, Verleumdung bis hin zum Rufmord wurde von den Vertretern der Institutionen Kirche aufgetürmt. In der Hoffnung, das Wort des Christus Gottes zum Schweigen zu bringen. Alles wurde von Gabriele um des Christus Gotteswerkes willen unter großen Kämpfen erduldet und durchgestanden. Der Sieg des Ewigen wurde durch die Treue, Liebe und Gottergebenheit von Gabriele errungen. Die Hetzer und Verleumder wurden ihrer Lügen überführt. Das Werk des Christus Gottes ist weltweit geworden.
2: Nicht weniger belastend als die kirchlichen Hetzbeauftragten waren Brüder und Schwestern, die dem Ewigen erst das Ja gaben und dann ihr Wort brachen. Anstatt Wegbegleiter Gabrieles und Mitträger des schweren Kreuzes zu sein, haben sie durch ihre Verhaltensweisen, durch ihre ichsüchtigen Charaktere Gabriele ein zusätzliches Joch auferlegt. Viele Brüder und Schwestern, die auch in unserer Zeit das Hosianna riefen, haben sich durch ihr Fühlen, Denken, Reden und Tun zu denen gesellt, die letztlich abermals das kreuzigt ihn sprachen und dem Christus Gottes die Treue aufkündigten, um wieder den Weg zu gehen, der dem Herrscher dieser Welt gefällt, den Weg der Trennung, den Weg der Vorwürfe, der Besserwisserei und der Unnachgiebigkeit des Egomanentums. Besonders schwer trug und trägt Gabriele an dem großen Mangel der Liebe, Güte und Sanftmut, vor allem so mancher Brüder, die durch ihre verhärteten, gefühlsarmen Wesenszüge viel Leid und Schaden verursacht haben, und so manches Geschwister vom Weg abbrachten, die statt aufzubauen, manches gefährdeten. Und wenn es nicht mehr weiterging, das Gefährdete der Prophetin Gottes vor die Füße warfen. Das alles trug und trägt Gabriele um des Werkes Gottes willen, still und demütig, doch oftmals im Herzen wund, weil sie fühlt, was für Christus und sein göttliches Werk noch alles getan werden könnte, wenn unter den Seinen das Gebot der Gebote für seine Jünger gelebt würde. Liebet einander so, wie ich euch geliebt habe, denn daran soll jeder dann erkennen, dass ihr meine Jünger seid. Gabriele lebt und wirkt als lebendiges Vorbild dieses Gebotes, treu in der Erfüllung, einer trage des anderen Last. Doch über Jahrzehnte ihres Wirkens war kaum jemand da, der sich aufgemacht hat, die Last des Werkes mitzutragen und Gabriele nach Kräften darin zu unterstützen. Im Gegenteil, ihr wurden die Lasten aufgeladen, die andere verursacht haben, wodurch sie oftmals auch in der Öffentlichkeit an den Pranger gestellt wurde, wo sie dem Hohn, dem Spott und dem Rufmord der kirchenhörigen Medien ausgesetzt war.
1: An dieser Stelle möchten wir eine göttliche Offenbarung des Christus Gottes anführen, in der er selbst unumwunden ansprach, wie es seiner geliebten Schwester Gabriele im Erdenkleid unter den Menschen ergeht. Christus sprach am 27. September 1997 in Altfeld in seiner mächtigen Offenbarung vor über 1000 Menschen. In dieser Stunde möchte ich unmittelbar mein Instrument ansprechen, durch das ich mich offenbare. Wenn ich mit eurer Umgangssprache sprechen darf, Ja, wenn du es mir erlaubst, so will ich in dein Herz sprechen und dir sagen, in meinem geistigen Leib ist ein großes Weh, denn ich sehe deine Seele. Es schmerzt mich sehr. Deine Seele hat viel, viel durchgemacht im physischen Leib. Sie ist nicht nur ernsthaft geworden, sondern darüber hinaus traurig, sehr traurig. Doch die große Liebe zu Gott, unserem ewigen Vater, ist geblieben. Und daraus strömt noch ein klein wenig die Freude und diese große Dynamik, die du im reinen Sein hattest und die aus der Treue zu Gott spürbar ist. Viele von euch werden sagen, warum musste für diesen gigantischen Auftrag eine Frau ins Erdenkleid? Gott, der Ewige, der um alle Dinge weiß, hat vorgesorgt und für die Eventualität die göttliche Weisheit, den Strom der Weisheit gebeten, in das Erdenkleid zu gehen und wenn möglich das Prophetische zu übernehmen. Das Lehramt war vorgesehen.

gestanden, in dem Wissen, dass die Schlange über euch hereinbricht, euch verhöhnt, verspottet, lächerlich macht, über euch Lügen ausspeit, wäret ihr still gewesen und hättet ihr getragen? Wäret ihr auch still gewesen, wenn euch ein Teil eurer irdischen Familie und Verwandtschaft ausgegrenzt hätte, wegen des Wortes, aus Angst, die Schlange könnte sie auch ergreifen? Wäret ihr still gewesen und hättet geschwiegen, dem Auftrag und dem göttlichen Werk zuliebe? Oder wäre das Patriarchische durchgekommen? Hättet ihr wieder zum Schwert gegriffen und gekämpft, anstatt zu schweigen, auf dass sie sich allmählich selbst entlarvt, die Schlange, die immer noch züngelt? O sehet, viele Jahre hat unsere Schwester, mein Instrument, durch das ich spreche, kein irdisches Zuhause. Sie hatte bisher nicht einmal einen Zufluchtsort, sondern nur einen Ort, an dem sich Judasse und Verräter tummelten, um bei ihr die Gunst zu erwerben. Und als sie diese nicht zu Günstlingen machte, weil sie diese durchschaute, ließen sie ab, gingen in die Welt, dienten und dienen direkt oder indirekt der Schlange. O sehet, es musste also auch in das Zeitliche eine Frau kommen, denn die Brüder hätten das nicht durchgestanden, schweigen zu müssen eines großen Auftrages wegen, erkennen zu müssen, was wahr und unwahr ist, Menschen, die Nächsten zu sehen, die früher oder später Judasse werden, Verräter, weil sie ihren Wünschen nacheilen oder weil sie das nicht wurden, was sie im Sinne trugen. Sie sah, sie hörte sie reden und schwieg. O sehet, dieses dunkle Dasein neigt sich dem Ende zu. Doch ich möchte mein Instrument bei euch als die Botschafterin des ewigen Reiches lassen, die mit der menschlichen Umgangssprache, denn sie ist Mensch, euch noch einmal den Weg zum Vater näher bringt, die euch von der ewigen Heimat berichtet, die euch erklärt, was ihr wahrhaft benötigt, um das innere Reich zu erschließen. Und das ist nicht viel. Ein Herz für den Nächsten, denn dann öffnet es sich auch für den ewigen Vater. O sehet, wahrlich mit der Umgangssprache der Menschen gesprochen, in meinem geistigen Leib ist ein großes Weh um meine Schwester, durch die ich spreche. Doch eines ist gewiss. Ist der Fall zurückgeführt, dann wirst du das wiedergewinnen, was dir der Ewige eingehaucht hat, die große, ewige Allliebe, die du dann im geistigen Reich an die Geistkinder weitergibst, auf dass sie hineinreifen in das, was du bewahrt hast für Gott. Die übergroße Traurigkeit weicht dann wieder der großen Freude und der Dynamik, die eine Himmelstochter auszeichnet. So sprach Christus, der Sohn Gottes und Mitregent des Reiches Gottes, im September 1997. Liebe Mitmenschen, trotz aller Angriffe und Bitternis, trotz allen Leids und aller Mühsal, die Gabriele durchzustehen hatte, und die der Christus Gottes in seiner göttlichen Offenbarung angesprochen hat, konnte der Ewige durch die Liebe und Treue seiner Tochter das messianische, sophianische Zeitalter ausrufen. Die Ankündigung des Jesus von Nazareth an seine Apostel

0: und Jünger und Jüngerinnen, ich komme bald, wird wahr. Der Christus Gottes hat sein geistiges Wiederkommen angesagt. Gott, der Ewige, gibt und gibt und gibt durch Gabriele, um uns Menschen zu rufen, uns aufzurütteln, uns zur Umkehr zu bewegen, hinaus aus einem Leben in Not, Sorge und Trübsal, hinaus aus dem engen, abgekapselten, selbstgeschaffenen Kerker des menschlichen Ichs, hin zur Freiheit des kosmischen Seins, als das Wesen, das wir unserem Ursprung nach sind, Söhne und Töchter Gottes, hervorgegangen aus seiner unendlichen Liebe. Sophia, Gabriele, wird einst ins ewige Vaterhaus zurückkehren. Sie legt die Lilie, die ihr der ewige Vater geschenkt hat, allen Menschen ins Herz, die den Weg der Reinheit und Liebe gehen, den Weg im messianischen, sophianischen Zeitalter. Und immer mehr Menschen weltweit nehmen das Geschenk der Heimat mit erfüllten Herzen für den Christus Gottes an. Und es erfüllt sich das Wort Gottes durch Jesaja. Denn wie der Regen und der Schnee vom Himmel fällt und nicht dorthin zurückkehrt, sondern die Erde tränkt und sie zum Keimen und Sprossen bringt, wie er dem Sämann Samen gibt und Brot zum Essen, so ist es auch mit dem Wort, das meinen Mund verlässt. Es kehrt nicht leer zu mir zurück, sondern bewirkt, was ich will und erreicht all das, wozu ich es ausgesandt habe.
1: Liebe Mitmenschen, soweit das Offenbarungswort durch den Gottespropheten Jesaja. Wir hatten die Gelegenheit, Bruder Emanuel, weiteres über das gemeinsame Wirken des Dualpaares der göttlichen Weisheit und die Rückkehr der Sophia zu fragen. Er hat uns über die Wortträgerin des Reiches Gottes, Gabriele, wie folgt geantwortet. Jeder physische Körper gehört der Fallwelt an. Dieser wurde vom ewigen Sein getrennt. Über die feinerstoffliche Substanz der Seele, über die Bewusstseinszentren ist dieser wohl erreichbar, aber nur dann, wenn der Mensch durch sein Denken, Reden und Handeln aufgeschlossen ist. Wie ihr gehört habt, habe ich, der Cherub seiner Weisheit, mein Geistdual von Einverleibung zu Einverleibung begleitet. Ab der Zeit nach Jesus von Nazareth. Sie, mein Geistdual, stand im Auftrag des Allmächtigen, was bedeutet, solange der Mensch im göttlichen Auftrag steht, darf der Körper von einem göttlichen Wesen nicht berührt werden. Von Inkarnation zu Inkarnation meines Geistduals war ich bei ihr, und musste mit ansehen, wie zum Beispiel Brüder, die auch im Auftrag standen und ihr Ja dem Ewigen gaben zur Unterstützung ihrer Schwester, meinem einverleibten Geistdual trotz ihres Versprechens sie immer wieder allein tragen ließen. Zu allen Zeiten, bis in die heutige Zeit hinein, musste sie ihr schweres Los weitestgehend allein tragen und allein weiterziehen, um dem Auftrag, das Wort Gottes zu geben, treu zu bleiben. Gerade dann, wenn die von Religionsführern aufgehetzte Menschenmenge ihre Verdammungssprüche ausstießen, ergriffen die Brüder die Flucht. Auf diese Weise wurde sie, je nach Zeitepoche, dem Henker, der Guillotine, der Garrotte und dem Scheiterhaufen ausgeliefert. Ich musste das mit ansehen und konnte der Seele erst beistehen, nachdem sie voll der Ängste und Qualen den Körper verlassen hatte. Der Auftrag von Gott, dem Ewigen, war und ist, seine Kinder, seine Söhne und Töchter zu rufen und ihnen den Weg aufzuzeigen ins ewige Vaterhaus. Die Heimkehr der Sophia, der Dualität, heißt, das war, das ist die letzte Einverleibung. Wir, die Dualität, kehrt zurück in das ewige Vaterhaus, um an der Seite des Christus Gottes weiterzuwirken, um heimzuholen, was nach dem Gesetz des freien Willens möglich ist. Wenn ihr mich so fragt, heißt das auch: Und du, Emmanuel? Wisst ihr, was es bedeutet, in Gott, dem Ewigen, wahrhaft zu lieben? Das Wesen retten zu wollen, es zu sich nehmen zu wollen und es nicht berühren zu dürfen? Weil es Mensch ist und der menschliche Körper die Konstruktion dessen ist, der im Fallbewusstsein lebt? Es ist der Gegenspieler Gottes. Nun, es ist getan. Es ist vorbei. Weil es so ist, wie es ist, bin ich meinem Dual nahe und bereite es auf den Heimweg in das ewige Vaterhaus vor. An der Seite des Christus Gottes wird die Dualität der Weisheit weiterwirken. Von einem gewissen dankbaren Glücklichsein darf ich wohl künden. Mit der Dualität der Weisheit gehen in die ewige Heimat vorbereitete Seelen, Naturwesen und Tiere. Es ist ein mächtiger Zug von Naturwesen und Teilseelchen von Tieren. Naturwesen und Teilseelen der Tiere gehen in die Entwicklungsebenen und vorbereitete Seelen, also Geistwesen, kehren zurück zu ihren geistigen Familien im ewigen Sein. Liebe Zuschauerinnen und liebe Zuschauer, die letzte Sendung aus der kleinen Sendereihe Die Rückkehr der Sophia in das ewige Vaterhaus neigt sich dem Ende zu. Das Füllhorn der göttlichen Weisheit, das den Menschen gereicht wird und das uns auch für diese dreiteilige Sendereihe offenbart wurde, kam nicht einfach willkürlich zu uns Menschen. Schon in den Überlieferungen bei Johannes ist dieses Geschehen mit folgenden Worten des Jesus von Nazareth angekündigt. Wenn aber der Beistand kommt, den ich euch vom Vater aus senden werde, der Geist der Wahrheit, der vom Vater ausgeht, dann wird er Zeugnis für mich ablegen. Wenn aber jener kommt, der Geist der Wahrheit, wird er euch in die ganze Wahrheit führen. Denn er wird nicht aus sich selbst heraus reden, sondern er wird sagen, was er hört, und euch verkünden, was kommen wird. Liebe Mitmenschen, dieser Beistand, der vom Vater ausgegangen ist, der Geist der Wahrheit, ist Sophia, Gabriele, deren Rückkehr in das ewige Vaterhaus durch den Cherub der göttlichen Weisheit angekündigt ist. Die Fülle des Wortes, dass der Geist der Wahrheit, Gott der Ewige, durch seine Botschafterin und Prophetin Sophia Gabriele offenbart, liegt in der Sophia-Bibliothek auf und im Zelt Gottes unter den Menschen für alle Völker dieser Erde in der Bundeslade des Freien Geistes, des all-einen Gottes, sein ewiges Wort von Abraham bis Gabriele. Liebe Zuschauerin, liebe Zuschauer, Gott der Ewige ist der freie Geist, der keine Religionen, keine Konfessionen kennt. Menschen in seinem Geiste sind frei. Mit diesen Worten wollen wir uns von Ihnen verabschieden und wünschen Ihnen von Herzen die Erfahrung: Gott in uns. Auf Wiedersehen, bis bald auf diesem Sender und Gott zum Gruß.

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liebe Mitmenschen, ein Gebet für unsere Herzensanliegen. Darf ich, Gabriele, Sie an das Öl in unseren Lampen erinnern? Denn wer weiß, wann der Bräutigam, der Christus Gottes, kommt? Lassen wir das Licht in unseren Lampen leuchten für den Christus Gottesgeist in uns. Vielen von uns ist bewusst, dass in der Nähe unseres physischen Herzens die Christus-Gottes-Flamme leuchtet, das Licht des Vater-Mutter-Gottes in seinem Sohn, dem Christus-Gottes. Darauf konzentrieren wir uns und beten nach innen. Unsere Gebete legen wir in das Christus-Gottes-Licht in der Nähe unseres physischen Herzens. Dabei nehmen wir eine aufrechte Sitzhaltung ein, wobei die Lebenskraft in uns ungehindert zu fließen vermag. In das Christus-Gottes-Licht, gleich das Erlöserlicht, wollen wir uns vertiefen, um den Ruf des Christus-Gottes zu vernehmen. Kommet alle zu mir, dem Christus Gottes her, die ihr mühselig und beladen seid. Ich in euch möchte euch helfen, möchte das Licht in euch vermehrt zum Leuchten bringen, sodass sich die Zellen eures Leibes mehr und mehr mit meinem Licht füllen und ihr freudig und dankbar euer Erdenleben meistert in dem Bewusstsein meiner Gegenwart. Christus, das Licht in euch. Mein Ruf. Der Christus Gottes, der ich bin in euch, ist Gegenwart und Zukunft. Öffnet eure Herzen, bringt die geistige Flamme in euren Gefäßen zum Leuchten, das Licht in der Tiefe eures Seins, denn keiner kennt die Stunde meines Kommens. Doch wisset, alle Zeit bin ich in euch gegenwärtiges Leben. So ihr möchtet, betet, betet tief in das Christus-Gottes-Zentrum hinein und in den Seelengrund. Ich, Christus, nehme eure Gebete an. Betet, betet. Liebe Mitmenschen, liebe Brüder, liebe Schwestern in Christus, vereint und mit Gott, unserem himmlischen Vater, beten wir. Wir beten.

Hallo, liebe Kinder. Ich bin Knirps. Ich bin übrigens fast so groß wie ihr. Eigentlich könnt ihr mich nicht sehen, aber doch bin ich da. Ich bin nämlich ein Wichtel. Und zwar ein Geschichtenwichtel. Und Wichtel sind Naturwesen. Von denen gibt es ganz, ganz viele in der Natur. Wir lachen gerne, so wie ihr es auch gerne tut. Wir singen gerne und wir tanzen und hüpfen gerne, genau so wie ihr. Und wir erleben viel und haben auch viel zu tun. Und da gibt es jede Menge zu erzählen. Und jetzt schauen wir mal, was für eine Geschichte wir heute für euch mitgebracht haben.

Hallo, liebe Kinder. Heute sind wir gemeinsam vor dem Fernsehgerät. Aber es gibt auch Stunden, wo ihr draußen seid. Und was seht ihr draußen? Wenn ihr im Himmel schaut? Wolken? Blauer Himmel? Die Sonne? Ein Flugzeug? Oder vielleicht ein Ballon? Aber auch bestimmt einen oder mehrere Vögel? Und wenn ihr geradeaus schaut, was seht ihr? Häuser? Menschen? Fahrradfahrer? Oder einen großen Baum? Viele Bäume, aber auch vielleicht einen Hund, eine Katze oder eine Kuh, ein Elefant. Aber wenn ihr am Boden schaut, was seht ihr? Ja, eure Füße. Aber was noch? Steine, Erde, Gras oder ein Stück Holz. Oder, hey, das bewegt sich was. Ein Käfer? Nee, das ist kleiner. Eine Ameise. Eine Ameise, liebe Kinder. Und gerade über Ameisen wollten wir heute etwas hören. Ameisen sind sehr kleine Tiere. Und jeder von euch kennt sie. Es gibt sie überall auf der Welt. Ob sie nun auf der Straße, auf dem Gehweg oder im Wald, Feld und Flur unterwegs sind. Und sind äußerst nützliche, fleißige Tierchen. Sie schleppen alles, was sie an toten Tieren finden können, zum Beispiel Wespen oder Falter und vieles mehr in ihrem großen unterirdischen Bau. Und wisst ihr, wie das klingt in einem Ameisenbau? Ihr müsst wissen, dass jede Ameise wichtig ist, denn sie trägt zum ökologischen Gleichgewicht auf der Erde bei. Ameisen sind eine große Familie. Sie sind Staatenbildner, das heißt, sie haben unzählige unterirdische Gänge und verschiedene Stuben. Alle Ameisen helfen zusammen und eine jede hat ihre spezielle Aufgabe in dem großen Gemeinschaftsleben. Die Waldameisen haben ihren Bau teilweise über der Erde. Liebes Kind, sicher hast du schon so einen großen Ameisenbau, einen Ameisenhaufen gesehen. Wenn du vor einem so großen Ameisenberg stehst, habe niemals zerstörerische Gedanken, denn dieser Ameisenhaufen wurde von den Ameisen mühevoll und kunstfertig errichtet. Ameisen können nicht so sehen wie wir Menschen. Sie fühlen mehr. Am Kopf haben sie kleine Fühler. Mit diesen tasten sie sich vorwärts immer dem Duft nach. Denn nur so können sie unterscheiden, ob sie nur eine Ameise aus ihrer Familie oder aus einer anderen Familie begegnen. Das Oberhaupt einer Ameisenfamilie, auch Ameisenvolk genannt, ist die Königin. Sie ist viel größer als die anderen. Sie ist nur für das Eierlegen zuständig. Ameiseneier sind sehr klein. Aber dafür kann die Ameisenkönigin eine Unmenge davon legen. Die fleißigen Ameisen nennt man Arbeiterinnen. Sie sind immer am Wirken. Ob sie nun die Brut beaufsichtigen, Nahrung herbeiholen oder ob sie aufräumen und immer neue Gänge und Stuben bauen. Eine Ameise ist nicht zu viel. Nun kommen wir zu einer schönen Geschichte. Aber vorher, ich glaube, ich werde ein bisschen Flöte spielen.

Am Haupteingang eines Ameisenbaus standen zwei Wächter. Den Bau konnte jeder Ameise problemlos verlassen. Nur beim Eintritt in den großen Ameisenbau musste die Ameise die Parole des Staates kennen. Die Parole dieses Ameisenstaates hieß: Fleißige Ameisen arbeiten schwer. Die Arbeiterinnen waren auch heute wieder emsig unterwegs. Immer wieder hörte man: Fleißige Ameisen arbeiten schwer. Die Aufgabe der Wächter ist es, gut aufzupassen, dass sich zum Beispiel keine fremde Ameise entschleicht, in die Kinderstube geht und die noch nicht oder frisch geschlüpfte Ameisen entwendet. Gleich hinter der Kinderstube liegen die Speisekammern. Diese sind zur Zeit des Brütens und vor dem Winter bis oben gefüllt. Denn nur im Winter haben die Ameisen ihre Ruhezeit. Im Frühling, im Sommer und im Herbst gehen sie emsig ihrer Arbeit nach. Eines Tages kam es zu einem Zwischenfall. Es war gerade Brutzeit und die Königin war bekannt dafür, immer recht viele Eier zu legen. Da schlich eine fremde Ameise um den Ameisenbau. Sie kam, um zu spionieren. Rosalinde, so hieß die fremde Ameise, sah bald, wie schwierig es sein würde, in den Ameisenbau zu gelangen. Sie sprach zu sich selbst: Wir sollten es an einer ruhigen Stelle von außen versuchen, denn sonst erkennen die Wächter, dass wir nicht zu ihrem Staat gehören. Ameise Rosalinde wäre am liebsten unverrichtete Dinge wieder heimgegangen. Doch sie dachte an die Notlage, in der sich ihr Volk befand. Die Königin ihres Volkes war nämlich sehr krank. Sie konnte keine Eier mehr legen. Der Arzt hatte ihnen empfohlen, fremde Eier mit Ameisenmilch zu einem Brei zu verrühren. Davon würde ihre Königin wieder gesund werden. Rosalinde kundschaftete die Möglichkeiten für den räuberischen Einbruch aus. Schließlich machte sie sich auf den Heimweg. Zu Hause angekommen, berichtete sie, was sie ausspioniert hatte. Gemeinsam berieten sie, wie sie vorgehen wollten. Am besten ist es, wir gehen das Ganze unter dem flachesten Ende des Aufens an und schlüpfen dort hinein. Am nächsten Tag schlichen alle zusammen zu einem Ameisenbau, den sie zu berauben planten. Einige Ameisen gruben den Weg nach innen, die anderen passten auf, dass keine Wächterameise sie entdeckte. Es dauerte nicht lange und schupp, schon waren einige fremde Ameisen im Inneren des Baues. Das Ganze konnte nicht gut gehen, denn die Kinderstuben wurde streng bewacht. Sofort kam ein Wächter und sprach: Was wollt ihr hier? Was habt ihr hier zu suchen, ihr Räuber? Da fingen die Ameisen an zu weinen und gestanden, dass sie die Eier hatten stehlen wollen, weil ihre Königin keine Eier legen konnte. Sie klagten, dass ihr Volk aussterben würde, wenn keine neuen Ameisen nachkämen. Die anderen Ameisen hatten Verständnis und Mitleid. Aber wenn das euer ganzes Problem ist, kommt mit in die Medizinstube. Wir geben euch Naturmedizin, damit eure Königin wieder Eier legen kann. Die fremden Ameisen wanderten mit den rechtmäßigen Bewohnern durch den Bau in die Medizinstuben. Da stand eine kleine Kessel mit selbstgekochten Arzneien aus guten Kräutern. Sie füllten 5 Taschen davon ab. Die fremden Ameisen hatten schwer zu tragen, um das Gut nach Hause zu bringen. Bevor sie den Bau verließen, entschuldigten sie sich viele Male bei der hilfreichen Ameisen und beteuerten, dass sie nie wieder stehlen wollten, auch nicht zu einem gut gemeinten Zweck. Auch Ameisen haben ihre Sitten. Auch für sie heißt es, dass man nicht einfach etwas nehmen darf, das einem nicht gehört. Es ist besser, über das Problem zu reden und zu fragen, ob vielleicht jemand helfen kann. Immer ehrlich und offen zu sein, das ist sehr wichtig. Denn auch der liebe Schöpfergott im Himmel wäre traurig gewesen, wenn sich die Fremdameise anders verhalten hätten, als es dem Miteinander dient. So ging alles gut aus. Die Medizin half wirklich.
Wochen später hatten Rosalinde und ihre Mitameisen so viel zu tun, dass jede einzelne von ihnen am Abend müde in ihr kleines Ameisenbett sank. Liebe Kinder, das war die Geschichte von der großen Familie der Ameisen. Und liebe Kinder, wir haben viel über das Leben der Ameise erfahren. Und jetzt verstehen wir auch besser, warum ist es gut und wichtig, dass jeder geachtet wird. Alles, so klein wie es scheint, alles, was lebt, möchte geachtet werden. Und zum Schluss spiele ich euch ein paar Takten Musik.

So, das war's für heute. Ich freue mich, wenn ihr auch nächstes Mal wieder mit dabei seid. Euer Knirps, der Geschichtenwichtel.

Liobanie-Schule zur höheren Ethik und Moral für Kinder und Erwachsene. In der Liobanie-Schule lernen wir unter anderem die Lebenshilfe, was du nicht willst, dass man dir tu, das füg auch keinem anderen zu, gegenüber Menschen, Tieren und Natur einzuüben, um ein glücklicher und friedvoller Mensch zu werden. Liobanie ist ein Engelwesen, das in den ewigen geistigen Welten die Geistkinder führt und belehrt. Was Liobanie uns Menschenkindern auf der Erde, egal ob klein oder groß, sagen möchte, hat ein Mensch, der die Himmelssprache in Menschenworte zu übersetzen vermag, für uns aufgeschrieben. Weil Liobanie ein himmlisches Wesen ist und daher die Sprache der Menschen nicht spricht, übersetze ich, Gabriele, eure Menschenschwester, Liobanies himmlische Sprache.

0: Hallo liebe Kinder, hallo liebe Eltern und liebe Freunde. Viele von uns haben schon irgendwann einmal gehört oder vielleicht auch gespürt, dass es in uns eine Seele gibt. Doch wahrscheinlich wissen nur wenige von uns, was eine Seele wirklich ist. Ja, und woher kommt überhaupt die Seele? Wie sieht sie eigentlich aus und wohin geht sie? Von Ljubani haben wir schon erfahren, dass tatsächlich in jedem Menschen eine unsterbliche Seele wohnt. Der Mensch stirbt irgendwann, das wissen wir alle. Doch was geschieht mit der Seele, nachdem der Mensch gestorben ist? Über all das werden wir, liebe Freunde, heute mehr erfahren. Denn alle diese Fragen können, glaube ich, am besten beantwortet werden von Ljubani selbst, die einen Weitblick hat und sich aus der geistigen Welt durch Gabriele, die Prophetin für unsere Zeit, offenbart. Hören wir also, was Ljubani uns sagen möchte. Die Inkarnationen der Seele. Liebes Kind, wenn ich von dem Leben spreche, meine ich nicht nur dein jetziges irdisches Leben, sondern alle deine irdischen Leben, weil eine Seele im Wechsel von Geburt und Tod immer wieder einen neuen menschlichen Körper aufsucht, sich also immer wieder in einen neuen irdischen Leib einverleibt. Deine Seele, die in deinem irdischen Körper wohnt, geht nach dem Tod dieses Körpers in andere Strahlsphären. Ist sie sehr belastet? Sind die Schatten also sehr dicht? Dann kommt sie wieder zur Erde und begibt sich wieder in einen Körper. Das kann mehrmals geschehen, so lange bis Seele und Mensch die dichten Schatten durchschlichtet haben, bis die Seele also heller geworden ist.
1: Bestimmt fragt ihr euch, wie das genau abläuft. Ljubani erklärt es uns folgendermaßen. Bei der Geburt des Kindes schlüpft die Seele, der geistige Leib, in den irdischen Körper, in den Säugling. Der Mensch kann diese Vorgänge nicht sehen, weil die Seele mit den menschlichen Augen nicht wahrzunehmen ist. Stirbt der irdische Körper, der Mensch, dann verlässt die Seele den toten Körper. Sie ist in den Geist unseres ewigen Vaters eingebettet, der das Leben der Seele und des Leibes ist. Die Seele geht, wie ich schon erwähnt habe, in andere Strahlsphären, dorthin, wo andere Seelen ihrem Seelenzustand entsprechend leben, entweder in lichte oder in dunkle Seelenreiche. Eine verschattete Seele geht also dorthin, wo Seelen leben, die gleich oder ähnlich verschattet sind wie die ankommende Seele, die soeben ihren toten Körper verlassen hat. Lichte Seelen gehen zu ebenfalls lichten Seelen. Nach dem Gesetz der Anziehung heißt es, dunkle Seelen zu dunklen Seelen und lichte Seelen zu lichten Seelen.
0: Warum wollen manche Seelen eigentlich immer wieder in einem neuen menschlichen Körper auf die Erde kommen? Das hören wir jetzt. Ljubani erklärt, Seelen mit großen Belastungen, mit dichten Schatten, drängen oftmals wieder zur Einverleibung in einen Erdenkörper. Viele dieser dicht verschatteten Seelen sehnen sich wieder nach einem menschlichen Körper, weil sie glauben, die Erde und ein menschlicher Leib wären ihr wahres Zuhause. Das Erdenleben ist die geistige Schule der Seelen. Wer in der geistigen Schule freundlich, liebevoll und verständnisvoll ist, durchlichtet seine Schatten und seine Seele wird lichter und heller werden. Dies geschieht, wenn der Mensch seine Zornesausbrüche und seine Bosheiten als einen Teil von sich selbst erkennt und solche unschönen menschlichen Gedankenwesen dem himmlischen Vater übergibt, mit der Bitte, ihm beizustehen, nicht mehr zornig und boshaft zu sein. Ja, liebe Freunde, jetzt haben wir doch gehört, was das Ziel für unser Leben auf der Erde wirklich ist. Es ist also gar nicht so kompliziert. Um wieder bei ihm, bei unserem himmlischen Vater, in unsere wahre ursprüngliche Heimat zurückzukommen, sollen wir einfach gut und liebevoll zu allen und allem sein.
1: Lesen wir weiter, was Leo Bani uns noch erzählen möchte.

0: bemühen, immer selbstloser und liebevoller zu werden, bis sie wieder engelgleich ist. Ist die Seele vollkommen licht und hell, liegt kein Schatten mehr auf ihr, dann ist sie wieder ein Engel, so rein, wie die Engel im Himmel sind und auch ich, die ich ein Engel der Himmel bin.
1: Nur durchlichtete Seelen nehmen die höchsten Strahlsphären wahr, sagt uns Liobani. Sicher interessiert es dich, warum du mich nicht sehen und auch nicht hören kannst. Ich will dir antworten. Siehe, liebes Kind, ich lebe in feinen, himmlischen, lichten Strahlsphären. Diese Strahlsphären können mit den menschlichen Augen nicht gesehen werden. Somit kannst auch du mich nicht sehen. Und hören kannst du mich erst, wenn du dem engelgleichen Bewusstsein wieder nahe bist. Denn Gleiches verbindet sich nur mit Gleichem.
0: Du hast von den fünf Sinnen gehört, die wie Antennen sind. Wenn die Empfindungen und Gedanken der Menschen Licht sind, die Sinne verfeinert und auf die höchsten Strahlsphären ausgerichtet, dann empfindet und denkt der Mensch freundlich, gut und liebevoll. Seine Worte sind verbindend, nicht trennend. Ist das Empfinden und Denken des Menschen Licht, freundlich und liebevoll? Dann sind auch seine Handlungen gut, das heißt selbstlos. Ein solcher Mensch erwartet für sein Tun weder Dank noch Anerkennung. Das zeigt, dass seine Sinne fein und auf die höchsten Strahlsphären ausgerichtet sind. Einem solchen Menschen ist es möglich, in seiner lichten Seele Gott, unseren Vater, zu erfahren und auch die lichten Wesen, die in den himmlischen Strahlsphären leben.
1: Liebe Freunde, wie ist es eigentlich möglich, dass all diese wertvollen Erklärungen, die wir aus der unsichtbaren geistigen Welt von Liobani erhalten, unmittelbar zu uns Menschen kommen? Das werden wir jetzt erfahren. Liobani sagt: Damit du meine Botschaft mit deinen menschlichen Sinnen empfangen kannst, bediene ich mich der Sprache eines Menschen, der die Botschafterin Gottes und Prophetin Christi genannt wird. Es ist deine Schwester auf Erden Gabriele genannt. Die Strahlsphären, von denen du gehört hast, sind ganz feine Liebesschwingungen oder Liebeströme, die von menschlichem Auge nicht gesehen und von menschlichen Ohren nicht wahrgenommen werden können.
0: Unsere Schwester Gabriele jedoch kann mich in sich, in ihrer lichten Seele vernehmen, weil sie mit ihren feinen Sinnen auf die höchsten Strahlsphären, die feinen Liebeschwingungen, ausgerichtet ist. Sie sah mich auch schon im Reich des Inneren in einer feinen Strahlsphäre. Von dort aus übermittelte ich ihr die Körperübungen für Erwachsene und Jugendliche. Sie bemühte sich, die von mir gezeigten Körperübungen nachzumachen, um sie ihren Menschengeschwistern weiterzugeben. Auf diese Weise kamen die Körperübungen in die materiellen Strahlsphären, also auf diese Erde, in diese Welt.
1: Materielle Strahlsphären gibt es also auch. Sie bestehen aus unzähligen Schwingungen. Sie bilden das Menschheitsbewusstsein. Das gesamte irdische Strahlennetz wird zusammengefasst die materielle Strahlsphäre genannt. Jeder Mensch hat einen anderen Bewusstseinsstand und jeder strahlt entsprechend seinem Empfinden, Denken, Sprechen und Handeln aus.
0: Liebe Kinder, liebe Erwachsene, wir haben heute erfahren, dass in jedem von uns eine unsterbliche

sterbliche Seele wohnt. Je nachdem, wie wir uns an jedem Tag, ja sogar in jedem Augenblick unseres Lebens verhalten, wird unsere Seele dunkler oder lichter und kraftvoller. Wir haben unser Leben also selbst in der Hand und können die Tage auf der Erde, die wie eine Schule für uns ist, nutzen, um zu lernen, wieder gut und liebevoll zu sein. Dann lichten sich immer mehr die Schatten auf unserer Seele. So, liebe Freunde, das war's für heute. Viel Spaß beim Üben, macht's gut und bis zum nächsten Mal.

0: Liebe Zuschauer, liebe Zuschauerinnen, wir stehen am Beginn des Lilienzeitalters, der neuen Zeit, die heute in unserer Zeit von Gabriele, der Prophetin und Botschafterin des ewigen Reiches, eingeleitet wurde. Mittlerweile haben wir gelernt, dass es auf uns selbst ankommt, ob und wie wir in die neue Zeit, die Christuszeit, hineinreifen. Es gilt also, uns selbst zu verändern, hin zum Frieden, zur Einheit, kurz zur gelebten Gottes- und Nächstenliebe. Das setzt natürlich voraus, dass wir uns selbst anschauen, wie wir jetzt nun mal noch sind. Aber wenn wir ehrlich sind, fällt uns das doch manchmal noch recht schwer. Deshalb freuen wir uns, dass Gabriele uns mit der folgenden Sendung einen Schulungstext gegeben hat, der uns Menschen viele lebensnahe Hilfen und Hinweise gibt, wie wir uns selbst, also dem allzu Menschlichen an uns, auf die Schliche kommen können. Wie wir uns also selbst erkennen können, um das auszuräumen, was uns noch von Gott trennt.
1: Wir dürfen jetzt den Schulungstext von Gabriele vortragen. Er trägt den Titel »Für die Gegenwart oder für die Zeit nach der Zeit«. Du bist wer? Wer bist du? Sonderbare Fragen. Als würde ich, der Mensch, nicht wissen, wer ich bin. Jederzeit kann ich meinen Personalausweis vorlegen, der alles beinhaltet, was ich auch angeben könnte. Was sollen also diese Fragen? Und doch, trotz dieser sonderbaren Frage, wer ich bin, beginne ich darüber nachzudenken. Sagt das, was in meinem Personalausweis steht, alles über mich? Plötzlich steht wieder die Frage vor mir. Wer bin ich? Unsinn, als ob ich das nicht wüsste. Ich bin Frau sowieso oder Herr sowieso. Mein ganzes Verhalten und letztlich mein Personalausweis sagen aus, wer ich bin. Die anderen können mir viel erzählen. Ich weiß schließlich, wer ich bin. Unverhofft steigt weitere Neugier in mir auf und ich stelle mich nun vor meinen Spiegel und spreche zu mir selbst. Aha, das bin ich also. Aber soll ich mich jetzt auch noch befragen, wer ich bin? Unsinn. Ja, was soll der Unsinn, in meinen Spiegel zu schauen, um zu ergründen, wer ich bin? Und doch denke ich, bist du das wirklich? Wer bist du? Ich betrachte mich von vorne, von rechts, links und so weit wie möglich auch von hinten. Aha! Das bin ich. Trotz des Unsinns mit der Frage, wer bin ich, mache ich weiter. Ich bewege mich vor dem Spiegel und denke, aha, mein Gesicht hat beim Sprechen die entsprechende Mimik. Aber so ist es eben. Was soll das also? Dennoch beobachte ich mich weiter und tatsächlich. Je nachdem, was ich sage, verändert sich mein Gesichtsausdruck. Nun, so ist es eben. Die Fragestellung ändert sich. Wer bin ich? Wer bist du? Wer gibt mir darüber Auskunft? Natürlich ich mir selbst. Und für alle anderen der Personalausweis. Aber weiß ich wirklich, wer ich bin? Wo finde ich das Buch, das mir weitere Auskunft geben könnte? Wer hat den Menschen als solchen studiert? Wer blickt tiefer? Es gibt bestimmt Spezialisten, die dieses Gebiet erforscht haben und ihr Wissen anbieten. Da fällt mir eine Volksweisheit ein, die sinngemäß lautet: Sage mir, mit wem du umgehst, und ich sage dir, wer du bist. Auf mich, die Person angewandt, heißt das: Frage dich, was dich umtreibt in deinen Gefühlen und Gedanken. Dann weißt du selbst, wer du bist. Ja, so heißt das Sprichwort. Doch mit dieser Aussage kann ich nicht viel anfangen. Danach müsste ich meinen Umgang und auch mich selbst anschauen, um in Erfahrung zu bringen, wer ich bin. Seitdem diese Fragen aufgekommen sind, werde ich immer unsicherer. Vielleicht ist da doch etwas dran? Bisher reichte mir mein Vor- und Zunahme. Doch jetzt stelle ich mir selbst die Frage, ob nicht schon mein Vor- und Zunahme wie etwas mehr sagen könnten. Auch mein Beruf und meine konfessionelle Zugehörigkeit. Es ist doch logisch. Kein Mensch gleicht dem anderen aufs Haar. Kann mein Spiegelbild und mein Aussehen und alles, was so um mich ist, einiges mehr über mich aussagen? Immer neue Fragen stehen an. Meine Gedanken und mein ganzes Verhalten sollen auch kein Zufall sein? Es soll also nichts geben, das, so wie es heißt, ein Zufall ist?
2: Gabriele fährt fort. Das hieße, mich selbst in Augenschein zu nehmen. Der Blick in den Spiegel heißt also, ich, der Mensch, reflektiere mich. Wen sehe ich im Spiegel? Letzten Endes natürlich mich selbst. Nun, an mir kann ich vieles sehen. Alles soll mir etwas sagen. Ich bewege meine Arme, meine Beine, meinen ganzen Körper und. Alles kann mir also vieles sagen. Da stehen mir die Haare zu Berge. Ich bin dann unterwegs und stelle fest, was ich an mir selbst beobachtet habe, regt mich an, auch die Bewegungen meines unmittelbaren Nächsten zu beobachten. Nun ja, jeder hat eine andere Art, sich zu bewegen. Zu alledem heißt die Frage an mich gerichtet, ob die Bewegungen des anderen von seiner Redeweise oder Wortwahl kommen. Oder woher kommen sie nun? Also bitte, wenn unsere Bewegungen nicht wir selbst sind, woher kommen sie dann? Die Neugierde lässt mir keine Ruhe. Zu Hause angelangt, stelle ich mich abermals vor den Spiegel und betrachte mein Spiegelbild. Tatsächlich, meine Gestik, ja sogar meine Mimik ist total anders als bei anderen. Ich will es nicht glauben und doch drängt es mich, mich selbst in Erfahrung zu bringen. Zu meinem Spiegelbild sage ich ganz unverwandt: Du, Reflexion, und damit meine ich mich selbst, hinter meine Denkweise kommst du nicht. Und tatsächlich, ich sehe meine Reflexion. Oh, ich verändere mich also doch. Die Mimik zeigt es, die Bewegung des Körpers, der Arme und, wenn ich weiterdenke, meiner Beine. Ja, der ganze Mensch reflektiert meine Denkweise. Was ist das für ein Ding? Oh, das Ding bin ich selbst. Nun müsste ich von mir selbst sagen, ich kenne mich nicht, doch ich weiß, wie ich heiße. Hier im Spiegel stehe ich vor mir selbst mit meinem Vor- und Zunamen. Wie geht es nun weiter? Der Spiegel geht nicht mit mir, wohl aber alles, was mein Spiegelbild mir zeigt. Meine Gefühle, Gedanken, meine Worte, meine Wortwahl und meine ganzen Bewegungen, wobei ich meine Mimik und Gestik nicht außer Acht lassen soll. Ich reflektiere mich also jeden Augenblick. Das ist ein Ding, aber es wird spannend. Unterwegs geht es weiter mit mir. Oh, ausgerechnet der oder die kommt jetzt auf mich zu. Wie verhalte ich mich? Ich möchte über das, was sie oder er von mir wollen, nicht reden. Was mache ich? Soll ich lügen? Denn das, was ich eigentlich zu sagen hätte, steht schon lange an. Aha, mein Mensch reflektiert sich. Wenn ich schon selbst merke, dass ich lügen werde, werde ich mich bemühen, ein unkompliziertes Thema anzusprechen. Doch zu Hause, wenn möglich vor dem Spiegel, werde ich meine Lügengeschichte zu ergründen wissen, um mich wieder besser zu fühlen. Aha, ich habe schon gelernt. Zu Hause laufe ich mit Begeisterung auf meinen Spiegel zu und siehe da, ohne zu denken, wäre ich beinahe in den Spiegel gerannt. Halt! Zurück! Das bin ja ich! Ich erschrecke. Was schaut denn da heraus? Der Schreck hat mich verändert. Das ist ja eine Grimasse. Jetzt ist genug. Das soll ich sein? Ja, wer denn sonst? Ich bin es. Wieder heißt es, schaue dich an und sieh, welche Gefühle und Gedanken herausschauen. Auch das Lügen und das Gehabe zeichnen meinen Körper. Nun ist es genug. Der Spiegel wird abgehängt.
0: Liebe Mitmenschen, sind wir dann ein anderer oder noch derselbe, wenn wir den Spiegel abhängen? Fragt Gabriele. Der Spiegel reflektiert uns nur. Er kann nichts dafür. Wir schauen uns wohl unverwandt an und so sehen wir auch unsere Mitmenschen. Jeder von uns ist anders und ist ein anderer. Auch der gute Freund, die Freundin, die Frau, der Mann. Wir haben alle unsere persönlichen Gefühle und Gedanken. Genauer hingeschaut heißt das, jeder Mensch ist anders. Jeder hat seine Art und seine Gewohnheiten. Im Großen und Ganzen gesehen sind wir also, jeder Einzelne von uns Menschen, ein unvergleichbarer Einzelgänger, ein Individualist. Was will uns das sagen? Wenn man das Ganze analytisch betrachtet, dann kann gesagt werden, jeder ist für sich allein. Alles, was sich um uns abspielt, ist tagesbedingt, auch zum Teil unsere Welt der Gedanken. Man kann unser Dasein auch mit einer Spule vergleichen, die jeden Tag dasselbe oder Ähnliches abspult. In der Natur ist es anders. Zu jeder Jahreszeit bringt sie ihre Art und Wesenheit hervor. Die Spule, von der wir in göttlichen Offenbarungen schon des Öfteren gehört haben, beinhaltet jeweils den Lebensfilm des Menschen. Wir hörten, dass jeder Mensch seinen Lebensfilm hat und dass alle Inhalte unseres Fühlens, Empfindens, Denkens, Sprechens und Handelns Energie sind, die sich in unserem Unterbewusstsein, in allen Zellen und Bausteinen unseres Körpers in Bildern widerspiegelt, so auch in unserer Seele. Das Wort widerspiegelt erinnert uns an unser Spiegelbild, das wir genauer betrachtet haben. Die Frage steht: Du bist wer? Wer bist du? Liebe Mitmenschen, wissen wir nun mehr über uns? Im Großen und Ganzen gesehen kennen wir uns nicht. Wir wissen, dass wir einen Vor- und Zunamen haben, kennen unser Geschlecht und wissen um unsere Eltern. Wir wissen um die Vor- und Zunamen unserer Vorfahren. Wir wissen um unseren Beruf und was wir uns finanziell leisten können und auch, was wir gerne hätten. Aber ist das schon alles? Seitdem wir uns im Spiegel betrachten und auch unsere Mitmenschen näher unter unserer Lupe betrachten, sind wir skeptischer geworden. So kann gesagt werden, und das zu Recht: Alles, aber auch alles an uns hat Bedeutung und gibt letzten Endes Auskunft darüber, wer wir sind. Wissen wir nun, wer wir sind? Unsere Frage an uns selbst gerichtet lautet: Wer bist du? Fragen über Fragen. Wenn wir uns betrachten, stellen sich schon beim Haupt angefangen die ersten Fragen. Wie ist der Haarwuchs? Haben wir starkes Haar, einen dichten Haarwuchs, dünnes Haar? Wie ist die Haarfarbe? Welche Form hat die Frisur? Und. So ginge es weiter. Würde man alles detailliert aufzählen, würde es Bücher über Bücher füllen. Schon allein die Gesichtsform, die Augenstellung, die Farbe der Augen, die Ohrenform, die Ohrläppchen, die Fältchen und die Falten im Gesicht, ob jung oder älter, und, geben Auskunft, wer wir sind. Woher komme ich? Was habe ich mitgebracht? Alles, aber auch alles, ist Ausdruck oder Abdruck des Körpers und unserer Seele. Ob etwas von den Urahnen oder den Großeltern vererbt ist, alles kann, muss aber nicht Widerspiegelung sein und. Auch wenn wir nun von unserer Kindheit, von unserer Erziehung und von unseren persönlichen Verhaltensweisen, von der Schule und der Schulausbildung, vom Beruf sprechen und, alles ist Abdruck, also Widerspiegelung.
1: Gabriele lehrt weiter: Solange unüberwundene Fehlhaltungen gegen das Allgesetz in unserem Unterbewusstsein und in unserer Seele als Gravur bestehen, sind wir Abdruck gleich Prägung. Selten denken wir darüber nach, dass uns das und vieles mehr noch Weiteres sagen könnte. So manch einer hebt die Schultern und meint, nun ja, ich habe auch vieles von meinen Vorfahren geerbt. Der andere denkt an die Reinkarnation und meint, ich bin noch jung, irgendwann werde ich darüber nachdenken. Ist uns bewusst, dass unsere Tage gezählt sind, von der Geburt bis in den sogenannten Tod? Wer hat die Tage gezählt? Und wer hat sie tagtäglich beschrieben? Wer? Jeder Einzelne von uns hat sich gestern, vorgestern und in Vorexistenzen sein Los und Schicksal, sein Werden und Vergehen selbst zugeteilt. Es ist unangenehm zu hören oder zu lesen, dass wir gefragt sind. Fragen wir uns selbst, ob wir von Saat und Ernte, von Ursache und Wirkung noch nie etwas gehört haben? Viele von uns glauben, Geheimnisse wären wirkungslos. Unsere Geheimnisse sind oftmals nur Gefühle und so allgemeine Gedanken, die wir gar nicht beachten oder die wir verborgen halten wollen. Was wir nicht jedem unserer Mitmenschen oder gar öffentlich sagen wollen oder können, bleibt unser sogenanntes Geheimnis. Wenn aber alles Energie ist, wie es uns auch die Wissenschaft lehrt, dann sind auch unsere so lapidaren Gefühle und Gedanken, gar unsere allgemeinen Geheimnisse Energien und irgendwo vorhanden, also gespeichert. Die Lehre des Jesus von Nazareth birgt kein Geheimnis. Es gibt letztlich keine Geheimnisse, weil alles Energie ist und keine Energie verloren geht. Glauben wir jedoch an die Geheimnisse der Theologie, die vom sogenannten Geheimnis Gottes spricht, dann wären wir auch Söhne und Töchter des Gottes, der Theologie und seiner Lehre. Der Ewige lehrte durch seinen Sohn, den Christus Gottes in Jesus von Nazareth, etwas anderes. Der wahre, ewige Gott hat also keine Geheimnisse. Wir können noch so viele Ausreden anführen. Zum Beispiel, wir alle machen unsere Fehler und sind somit sündige Menschen. Doch damit sollten wir die göttlichen Worte des Jesus von Nazareth nicht zurückdrängen, der uns lehrte, was der Mensch sät, wird der Mensch ernten. Würde zum Beispiel mancher Theologe einerlei, wo er arbeitet und wirkt, dem sogenannten anderen ehrlich bekennen, wer er ist und was er denkt, dann würden manch einem die Haare zu Berge stehen. Doch man hat nun mal sein Geheimnis und ist sich oftmals selbst ein Geheimnis, wer man tatsächlich ist. Allgemein gesprochen muss jedoch klargestellt werden, wir Menschen reden oftmals viel und schwätzen gern. Doch in Bezug auf uns selbst sind wir auch selbst gefragt. Alles, was oftmals so unkontrolliert gedacht wird, sollte man nicht an seinen Nächsten hinschwätzen. Jeder ist schließlich immer mal wieder mit sich selbst beschäftigt, mit seinen Vorstellungen und Wünschen. Man soll also den anderen nicht einfach unterbrechen, um ihm das eigene überzustülpen. Mit Geheimniskrämerei hat das aber nichts zu tun. Der ewige Gott weiß um alle seine Kinder. Sich ihm, Gott in uns, anzuvertrauen, lehrte Jesus von Nazareth. Er, der Christus Gottes, lehrte uns, dass das Reich Gottes in uns ist. Infolgedessen ist Gott in uns. Wie gesagt, der allmächtige Gott kennt jedes seiner Kinder und weiß um jedes Einzelne. Es ist deshalb mehr als angebracht, uns an Gott, den Ewigen, zu wenden, ohne lange Umwege. Auch das Vaterunser, das uns Jesus der Christus lehrte, kann uns vieles sagen. Gott, der Alleine, weiß um unsere Fehler und Schwächen. Ihm diese vorzubringen heißt, um Vergebung zu bitten und bestrebt zu sein, Gleiches oder Ähnliches nicht mehr zu denken oder gar zu tun. So heißt es auch im Vaterunser: Vergib uns unsere Schuld, so wie auch wir vergeben unseren Schuldigern. Bei Gott in uns dürfen wir uns angenommen fühlen. Wie unsere Nächsten es halten, ist deren Angelegenheit. Das geht niemanden etwas an, auch nicht einen sündigen Menschen, und wenn er auch Theologie studiert hat. Es gilt also, frei zu werden, was immer mehr zur Gottverbundenheit führt.
2: Liebe Mitmenschen, für viele ist es neu zu erfahren, dass wir uns frei Gott in uns zuwenden können, dass es keiner Theologie bedarf. Und weil die Theologie immer das sogenannte Geheimnis Gottes anführt, kann sie auch keine Antworten auf die Lebensfragen der Menschen geben. An dieser Stelle wollen wir unser Thema unterbrechen, sagt Gabriele, um uns kurz auch größeren Zusammenhängen zu widmen. In den nahezu 5 Jahrzehnten, in denen sich das ewige Wort des Reiches Gottes, des ewigen Alleinen, seines Sohnes, des Christus Gottes und des Cherubs der göttlichen Weisheit durch mich, Gabriele, als Prophetin und Lehrprophetin Gottes offenbart, werde ich immer wieder gefragt: Warum greift Gott, der Ewige, nicht in den Zustand dieser Welt ein? Wir Christen in der Nachfolge des Jesus von Nazareth vernehmen wohl die göttlichen Offenbarungen, die Lehren und die Schulungen an die Menschheit. Wir hören vom Fallgeschehen, von der trügerischen und betrügerischen Schlange, auch Satanist genannt. Wir hören vom Klimawandel und wissen in der Zwischenzeit, dass das materielle Universum einschließlich der Erde mit ihren Menschen nur eine bedingte Leihgabe an ehemalig göttliche Wesen ist, die es besser machen wollten als Gott der Ewige und seine 7 Urkräfte, und fragen trotzdem: warum greift Gott der Ewige nicht ein? Wir hören, dass die Zeit gereift ist und die Leihgabe allmählich zurückgenommen wird, weil der Satanist, die alte Schlange, so wie Menschen sie bezeichnen, im Heiligtum Gott kapituliert hat und seine Insignien abgegeben hat. Auch wenn seine einstigen Falluntertanen weiterkämpfen, so wie es in dieser Welt ankommt, wird immer wieder die Frage gestellt, warum greift Gott nicht endlich ein? Warum? Die Antwort aus dem ewigen Reich: Das ewige Reich ist nicht kriegerisch. Das ewige Reich, wie schon der Name sagt, ist ewig, was nun mal nicht zeitbedingt und raumbezogen ist. Das ewige Reich ist nicht nur auf einen Kosmos beschränkt. Alles, aber auch alles gehört dem Ewigen, die ganze Unendlichkeit, auch wenn ein Kosmos eine gewisse Verdichtung aufzeigt. Die Dichte, das materielle Universum und alle weiteren feinerstofflichen Kosmen sind nun mal eine Leihgabe und sind zeitbedingt. Alles gehört der Ewigkeit an, dem all-einen Gott. Gott, der Ewige, ist die Gottes- und Nächstenliebe, also nicht kriegerisch. Ihm gehört auch die Leihgabe, das materielle Universum und alle feinerstofflichen Universen. Es ist also alles nur eine Leihgabe und ist bedingt. Wie gesagt, der Ewige ist kein kriegerischer Gott, kein Mörder. Jesus von Nazareth lehrte die Menschen sinngemäß: Wer zum Schwert greift, wird durch das Schwert umkommen. Soweit wir Menschen uns zurückerinnern können, sandte Gott der Ewige in einem 4000-jährigen Strom unaufhörlich seine Wortträger zu den Menschen, Prophetinnen und Propheten, und gar seinen Sohn Christus in Jesus von Nazareth, also von Abraham bis Gabriele. Der Ewige warnte und warnt. Alles Zeitliche ist nur bedingt. Die Leihgabe geht zeitbedingt wieder an das ewige Reich, an den Ewigen zurück. Fragen wir uns, wer ist in dieser Welt das Sprachrohr der kriegerischen Unterwelt? Wer hat seit jeher gegen den Namen Gottes und dann gegen den Namen des Christusgottes, einst in Jesus von Nazareth, und gegen seine Nachfolger gekämpft? Wer waren und sind bis heute die Hetzer? Und wer waren und sind die mörderischen Ausführer, die der Hetze Folge leisteten und leisten? Wer war es und ist es bis heute, der gegen die Gotteskünder, die Propheten und Prophetinnen gehetzt, sie umgebracht oder den entsprechenden mörderischen Machtorganen übergeben hat? Die Boten Gottes, die Propheten und Prophetinnen brachten die Worte aus dem ewigen Reich und lehrten je nach Zeit und Bewusstsein der Menschen die Gesetze des Reiches Gottes. Ich wiederhole, spricht Gabriele. Wer hat gegen die Gesetze des Ewigen und seine Künder gehetzt, gekämpft? Und wer hat mit ihnen das ausgeführt, was die mörderische Instanz vorgab? Wer? Wer war es? Bis in die heutige Zeit wird das Wort des Ewigen bekämpft und das Wort des Christus Gottes missbraucht. Wer ist es, der bis heute in seinen kriegerischen und mörderischen Lehrsätzen das Ausmerzen als Gesetzesvorlage betreibt? Wer? Viele Fragen haben in sich viele Antworten. Und wer darüber nachdenkt, der weiß, wer das Schicksal in diese Welt gebracht hat, wer gegen die Wahrheit kämpft, wer das Ausmerzungsgesetz in seiner Doktrin hat. Wer? Seit Jahrzehnten also warnt der ewige Gott, der Geist der Unendlichkeit, die Menschheit vor dem Klimawandel. Wer hat das aufgenommen? Wer geht darüber hinweg? Ja, wer kämpft sogar gegen sein Wort? Fragen über Fragen, Antworten über Antworten. Jeder kann sich selbst die Antwort geben.
0: Gabriele fährt fort. Liebe Mitmenschen, wir kehren wieder zu uns zurück, zu unserem Thema. Du bist wer? Wer bist du? Und wenn möglich, zu unserem Spiegel. Unser Spiegelbild führt uns immer wieder zur Selbsterkenntnis. Es zeigt auf, wie wir sind und ob wir uns zum Positiven verändert haben. Denn unsere Verhaltensmuster spiegeln, ob und in welche Richtung wir uns verändert haben. Wohin wir gehen, wo wir stehen, was wir denken und reden und was wir auch tun, wir selbst sind uns Spiegel, auch nach außen hin unseren Mitmenschen gegenüber. Unsere Verhaltensweisen, gleich Verhaltensmuster, sind ganz unterschiedlich. Unsere Körperhaltung, unsere Mimik, wie wir essen und trinken, alles, was wir ausstrahlen, sind detaillierte Hinweise auf die Inhalte unserer Gefühle, Gedanken, Worte, auf unsere ganzen Verhaltensmuster. Auch wenn wir um unsere Selbstspiegelung wissen, werden wir immer mal wieder den Spiegel aufsuchen, um uns zu kontrollieren, ob wir uns selbst gegenüber ehrlich waren und uns im Hinblick auf unsere persönlichen Vorgaben geändert haben. Wer seine Art und Weise, sein Verhalten unter Kontrolle hat, der wird sich selbst gegenüber ehrlicher und dem die Ehre geben, dessen Geist in uns wohnt, Gott in uns. So manche Aussage in einem Volkslied überdauert die Zeiten, wie zum Beispiel: Üb immer Treu und Redlichkeit. Im Hinblick auf uns Menschen heißt das auch: Sei ehrlich, also geradlinig im Denken, Reden und Tun. Dann wirst du auch innere Stabilität und Festigkeit erlangen. Jesus von Nazareth lehrte uns sinngemäß, dass das Reich Gottes inwendig in uns ist. Wie wir des Öfteren gehört und gelesen haben, ist das der Wesenskern im Urgrund unserer Seele. Wir haben auch das Wissen, dass Jesus, der Christus, einen Teil seines himmlischen Erbes eingesetzt hat, um durch sein Vollbracht den Wesenskern in jeder Seele zu schützen. Der Christus Gottes ist der Mitregent des Reiches Gottes. Infolgedessen ist der Wesenskern in unserer Seele die Essenz des Reiches Gottes und kann nicht zerstört oder aufgelöst werden. Der Wesenskern öffnet sich nur dann, wenn wir wahrhaftig umdenken und in unseren Gefühlen, Empfindungen, Gedanken, Worten und Handlungen dem ewigen, alleinen Gott und seinem Sohn, dem Christus Gottes, die Ehre geben, also Gott in uns. Einzig Unser positives, gottgewolltes Leben kann dafür Zeugnis geben, auch in unserer Welt. Wir sind gefragt, von unserem gegensätzlichen Verhalten gegen Gott, gegen die Gebote Gottes und die Lehren des Jesus von Nazareth abzulassen, um Schritt für Schritt die Gesetze des Lebens zu erfüllen, sodass sich der Wesenskern unserer Seele zu öffnen vermag. Beginnt sich der Wesenskern unserer Seele zu öffnen, dann sind auch unsere Verhaltensweisen, ja, unser ganzer Umgang mit unseren Mitmenschen und den Naturreichen Gott gewollt.
1: Gabriele regt an. Hinterfragen wir uns also öfter, zum Beispiel insbesondere dann, wenn wir zu grübeln beginnen. Wenn wir dazu bereit sind, kann uns immer mal wieder unser Spiegelbild Antwort geben. Und wenn auch nur allgemein. Denn wir selbst sind die detaillierte Antwort in Bezug auf uns selbst. Durch Selbstanalyse und Erfüllung der Gesetzmäßigkeiten des wahren Lebens, die uns Jesus von Nazareth lehrte, vor allem in seiner Bergpredigt, werden wir auch uns selbst gegenüber sinnbewusster leben. Durch eine positive, zielbewusste Einstellung zum Leben erlangen wir mehr Einsicht, Umsicht und sind disziplinierter uns selbst gegenüber. Wir gewinnen Weitblick im Umgang mit unseren Mitmenschen, mit allem, was das Leben an geistiger Lebensqualität ausstrahlt. Das heißt immer wieder umzudenken, denn wir sind gefragt. Also, du bist wer? Wer bist du? Für das zielbewusste Leben für die neue Zeit ist es nicht so einfach, schlichtweg umzudenken. Denn hinter jedem Gedanken steckt eine Reihe gleichartiger Gedanken. Das heißt, ein Gedanke, der uns bewusst ist oder bewusst wird, ist mit mehreren noch unbewussten Gedanken gleicher Art hinterlegt. Dazu gehören auch unsere Gefühle, die für sich schon eine ganze Gefühlswelt beinhalten. Wer nach der Erfüllung des ewigen Gesetzes strebt, das in den 10 Geboten Gottes durch Mose und in der Bergpredigt des Jesus von Nazareth gefasst ist, der gewinnt allmählich das Wissen, wer er in Wirklichkeit ist. Das Gesetz aus dem Allgesetz Gott, das der Wesenskern innehat. Nur durch die schrittweise Erfüllung des Gesetzes Gottes, das die Gottes- und Nächstenliebe ist, werden Seele oder beseelter Mensch den Wesenskern erreichen, der sich dann auftut, wenn das ewige Gesetz, das, wie gesagt, das Reich Gottes innehat, weitgehend erfüllt ist. Jesus von Nazareth lehrte, wie gesagt, sinngemäß, das Reich Gottes ist inwendig in euch. Das Reich Gottes ist der Wesenskern im Urgrund jeder Seele. Der Wesenskern der Seele öffnet sich nur der Seele und dem Menschen, der, wie bereits dargelegt, Schritt für Schritt die Gesetze des Himmels erfüllt. Das heißt, die Schritte tut hin zu Gott in uns. Das heißt, wir sind gefragt, jeder Einzelne von uns. Wer oder was ist die Seele? Die Seele als solche ist die Umhüllung des Wesenskerns. Immer wieder vergleiche ich, so Gabriele, die Seele mit unserer Kleidung. Ist das Wetter frostig, dann kleiden wir uns auch entsprechend. Im Sommer, wenn es wie üblich warm oder gar heiß ist, tragen wir ebenfalls eine dementsprechende Kleidung. Die Seele, die den Wesenskern umschließt, hat verschiedene Hüllen. Diese können unterschiedlich dicht sein, also dunkler oder lichter, je nach der Lebensweise des Menschen. Die Seele, gleich die Seelenhüllen, sind in der geistigen Partikelstruktur geschaffen. Und jedes Partikelchen beinhaltet unzählige geistige Atome, die sich gemäß unseren Verhaltensweisen bewegen. Jedes geistige Atom in den Seelenpartikeln und in den Seelenhüllen beruht, wie gesagt, auf Energie und hat das dementsprechende Sende- und Empfangspotenzial. Die Umhüllung des Wesenskerns, auch Hüllenkleider genannt, bestimmt jeder Einzelne von uns selbst, so auch die Ausrichtung der geistigen Atome, die sich unmittelbar auf Empfang und Senden einstellen, also so schnell, dass man es mit Worten nicht beschreiben kann. Die unterschiedlichsten Hüllen, die unsere positiven oder negativen Eingaben aufnehmen, also unsere Entsprechungen tragen, denn alles entspricht uns, sind eins mit den jeweiligen Kommunikationsfeldern der Reinigungsebenen. Wenn der physische Körper hinscheidet und dieser der Seele das Atmungsband übergibt, atmet jene erst einmal im gleichen Rhythmus weiter. Die Essenz unseres Atems ist der Odem Gottes, das Gesetz der Gottes- und Nächstenliebe. Wo die Seele nach dem Leibestod weiteratmet, in welcher Reinigungsebene, auch feiner stofflicher Bereich genannt, bestimmt jeder Mensch selbst durch seine Lebensweise, durch die Inhalte seiner 5 Komponenten.
2: Gabriele führt Weiteres aus. Jeder Mensch und so auch seine Seele speichert in Bildern. Die Bilder entsprechen den jeweiligen Inhalten der 5 Komponenten. Gleichartige Bilder, gleich Bildfolgen, liegen übereinander. Die Inhalte unserer Bildfolgen zeichnen uns in Form, Farbe, Klang und Duft. Man kann sagen, wir sind durch und durch wir selbst. Mit unserem Tageswerdegang prägen wir uns jeden Tag aufs Neue, je nach Intensität, welche Bewusstsein ist. Gott, das ewige Gesetz des Seins, ist gerecht. Wir sind also gefragt. Kein anderer kann uns ändern, auch wenn manch einer vorgibt, es für uns zu tun. Wir sind gefragt. Einzig Gott in uns ist die Hilfe. Er, der Alleine, kennt jedes seiner Kinder, seiner Söhne und Töchter. Wer ist uns näher als Gott in uns? Gott straft nicht, Gott ist Liebe. Wir selbst strafen uns durch unsere gegensätzliche Art, die uns prägt. Unsere Gleichgültigkeit, gleich Lieblosigkeit gegenüber Mensch, Natur und Tieren, gegenüber der ganzen Schöpfung, ist das Prägegesetz jedes Einzelnen, das Ursache und Wirkung genannt wird, auch Saat und Ernte. In diesem Zusammenhang wird auch unser Spiegelbild wieder interessanter, denn unsere Eingaben in die Partikelstruktur unserer Seele prägen ganz allmählich unsere Körperzellen, unseren Körper und unsere Verhaltensmuster. Im Spiegel sehen wir uns deutlicher und werden allmählich gewahr, wen wir vor uns haben. Trotz dieser Erkenntnis bleibt uns der Wesenskern noch fremd. Doch wir verändern uns zum Positiven und ahnen deshalb, dass es eine ewige Heimat geben muss. Das macht Mut, weitere Schritte hin zum Ziel zu tun, uns selbst zu finden. Wir sind also gefragt, denn ausschließlich wir verändern uns durch die Bemühungen und das Bestreben, die Gebote Gottes zu erfüllen, die uns der wahre, ewige Gott durch Moses gab und sein Sohn, der Christus Gottes, einst in Jesus von Nazareth mit seiner Bergpredigt. Sowohl die Gebote Gottes als auch die Bergpredigt geben uns Anleitung hin zum Wesenskern in uns. Die Schritte auf diesem Weg zeigen jedem Einzelnen auf, was er beheben könnte, das ihn hindert, voranzukommen. Das, was wir als Mensch oder als Seele nach dem Leibestod zu beheben haben, liegt als Schatten, gleich Bilder auf unserem Weg als Mensch und auf unserer Seele, aber auch als Speicherungen in den Reinigungsebenen. Die Registratur findet

0: Der wahre Gott ist gerecht. Durch das Prägegesetz Saat und Ernte, Ursache und Wirkung, erfahren und erleben wir unsere Eingaben so lange, bis wir sie schrittweise beheben.
1: Gabriele wiederholt: Wenn wir das Prägegesetz auf unserem Weg zum Wesenskern, zu unserer ewigen Heimat, gewissenhaft analysieren, dann verstehen wir, dass der ewige, wahre Gott uns, seine Söhne und Töchter, nicht bestraft, sondern wir selbst bestrafen uns durch unsere Verhaltensmuster, die wir letzten Endes gegen uns selbst richten und gegen unsere wahre Heimat, das Gesetz der Gottes- und Nächstenliebe und auch gegen die Schöpfung. Wir kommen also nicht umhin, uns selbst anzuschauen, uns selbst zu hinterfragen und das Gesetz von Saat und Ernte ernst zu nehmen, indem es heißt: Du bist gefragt. Wie und wann öffnet sich der Wesenskern? Der Wesenskern, die Essenz des Reiches Gottes, die vom himmlischen Erbe des Christusgottes geschützt ist, ist, wie gesagt, umgeben von Hüllen, auch Seelenhüllen genannt. In den Seelenhüllen befinden sich die gegensätzlichen Eingaben des Menschen. Ob die Seele derzeit einverleibt ist oder auch in Vorexistenzen schon Mensch war, hat die Seele selbst bestimmt. In ihren Vorexistenzen als Mensch hat der damalige Mensch eventuell schon Eingaben gemacht, das heißt, gegensätzliche Verhaltensweisen eingegeben. Was vom ehemaligen Menschen nicht behoben wurde, bringt die Seele wieder mit in ihren nächsten Körper, also in den neuen Menschen. Das nennt man Reinkarnation. Wer soll diese Schuld tilgen, die sich letzten Endes der Mensch, und sei es in Vorinkarnationen, selbst aufgelastet, eingegeben, gleich auferlegt hat? Gott, der Ewige? Oder der Seelenmensch? Oder die Seele in den jeweiligen Reinigungsebenen? Wem sollen die Schatten im Menschen und in seiner Seele angelastet werden? Die Gerechtigkeit weist darauf hin, dass entweder der Mensch oder die Seele im Jenseits das zu beheben haben, was von Mensch oder Seele zu beheben, gleich zu tilgen ansteht. Sowohl die Seele im Jenseits als auch der Mensch im Diesseits empfangen auf mannigfache Art und Weise aus dem Reich Gottes Hilfen über Hilfen. Gott sandte zu allen Zeiten seine Gottesboten. Durch Moses und durch viele weitere Gottespropheten verkündete der alleine Gott Auszüge aus dem Gesetz der Gottes- und Nächstenliebe und durch seinen Sohn in Jesus von Nazareth die Bergpredigt.
2: Gabriele lehrt weiter. Wie gesagt, was behoben, also getilgt ist, sowohl von der Seele als auch vom Menschen, ist gelöscht. Dabei werden die Seelenhüllen, die den Wesenskern umfangen, immer lichter und feiner. Das hat zur Folge, dass sich der Wesenskern bewegt und sich allmählich zu öffnen beginnt. Den Wesenskern vergleiche ich mit einer duftenden Rose. Natürlich mit dreidimensionalen

0: internationalen Wörtern gesprochen, die sich ganz allmählich öffnet, wenn sie von den wärmenden Sonnenstrahlen berührt wird. Auf ähnliche Weise geht es mit uns und unseren Seelenhüllen vor sich. Ich wiederhole. Wenn die jeweiligen Hüllen, die den Wesenskern umfangen, also unsere Seele lichter und heller wird, beginnt sich der Wesenskern zu öffnen. Wie gesagt, ich vergleiche den Wesenskern mit einer duftenden Rose. Jedes duftende Blatt der Rose setze ich mit einer mächtigen Himmelsebene gleich, auch Äon genannt. 7 mal 7 Äonen umlaufen das ewig gebende Heiligtum, den Kern eines mächtigen Reiches, das unsere ewige Heimat ist. Was vor uns liegt, ist Arbeit an uns selbst. Das gilt uns Menschen und auch unserer Seele. Wir sind also gefragt und kein anderer. Ist der Wesenskern ganz und gar geöffnet, dann bestehen auch keine Seelenhüllen mehr. Der geöffnete Wesenskern, also die Himmelsrose, hat die nun unbelasteten Energien der Seele, einst die Seelenhüllen, in den entsprechenden Äon aufgenommen, für uns Menschen gesprochen, in das jeweilige Rosenblatt. Es gibt sodann keine Seele mehr und somit auch, als Ganzes gesehen, keine Seelenhüllen. Wer oder was ist gegenwärtig? Das Geistwesen der Himmel des ewigen Reiches. Ein Geistwesen ist der komprimierte Geist der Gottes- und Nächstenliebe, was besagt, Geistwesen aus dem allströmenden Gesetz, Gott. Das Geistwesen ist im ewigen Reich, in seiner ewigen Heimat zu Hause. Jedes Geistwesen hat eine gewisse Mentalität aus den 7 Grundkräften des Seins. Jede der 7 Grundkräfte ist eine Regentschaft des ewigen Seins vor Gottes Thron. Die Mentalität eines Geistwesens entspricht einer der 7 Grundkräfte, wobei nicht zu vergessen ist, dass jede Grundkraft auch in jeder anderen Grundkraft, man kann sagen, als Unterregion wirkt. Als Ganzes gefasst sind es 7 mal 7 Äonen. Die unzähligen göttlichen Wesen, die Geistwesen, haben ihren Ursprung im Heiligtum des Seins, das alle Äonenläufe und alle Geistwesen, göttliche Wesen, durchströmt. Obwohl das Geistwesen komprimiertes Gesetz des Seins ist, hat es in einem Äon seine göttliche Familie, seinen ewigen, gleich himmlischen Wohnsitz. Es ist das Geistwesen aus seinem Geist, Gott. die Geistwesen, auch göttliche Wesen genannt, kennen keinerlei Einschränkung. In allem wirkt und strahlt das ewige Gesetz der Einheit, Freiheit, der Gottes- und Nächstenliebe. Gott. Die Geistwesen sind sich in allen himmlischen Gesetzesfolgen eins. Das Gesetz, Gott, das allgegenwärtig ist. Weil alle Geistwesen komprimiertes, ewiges Gesetz aus Gott sind, ist ihnen kein Zugang verwehrt. Auch wenn jedes Geistwesen seine göttliche Mentalität hat, ist dieses doch aus den sieben Grundkräften des Seins.
1: Gabriele schreibt: Sicherlich stehen bei so manchen auch Fragen an. Zum Beispiel, wie werden Geistwesen geboren? Werden sie alt oder älter? Sterben sie auch? Wir Menschen sprechen von unserem Leben, was heißt von Geburt bis zum Tod. Also von bis sind unsere Lebensjahre, es sind unsere Erdenjahre. Wir sprechen von der Kindheit, der Jugend, von Älterwerden und Altsein. Dann ist es irgendwann aus. Dann heißt es, der Mensch wurde am so und so vielten geboren und ist mit so und so vielen Jahren gestorben. All das gibt es im Reich Gottes nicht. Es gibt weder ein Geborenwerden noch einen Tod. Es gibt auch kein Älterwerden und kein Altsein, schon gar nicht das Sterben. Alles, aber auch alles, das ewige Sein ist Evolution. Wie und wodurch sich ein göttliches Wesen, ein Geistwesen entwickelt, hören und sehen wir im Sendeprogramm dieses TV-Senders, offenbart vom Cherub der göttlichen Weisheit unter dem Titel »Die vier Entwicklungsebenen, die Evolutionswiege zur Kindschaft Gottes«. Das Geistwesen ist, so wie alles im ewigen Reich, in der Evolution. Nach ehernen Gesetzmäßigkeiten des ewigen Reiches Gott gibt es ausschließlich die Evolution, das heißt Weiterentfaltung durch das Zuströmen von Energie, wobei der Lichtäther gemeint ist. Denn das Reich Gottes, das Sein, ist lichtätherisch. Im Heiligtum, der Urheimat aller Geistwesen, potenziert sich der Lichtäther und das unaufhörlich, natürlich auch durch die Tätigkeit, das Wirken der Geistwesen gemäß ihrer Mentalität. In diesem Sinne des Seins entstehen weitere göttliche ewige Reiche, denn das ewige Sein ist immerwährende Evolution und Unendlichkeit. Der Kern des ewigen Reiches ist das Allwerk der Schöpfung, das Heiligtum, Gott ewiglich. Geistwesen altern also nicht. Sie sind ewiges Leben und wirken unaufhörlich im ewigen Sein und empfangen unaufhörlich vom ewigen Sein. Man nennt das auch Evolution. Geistwesen haben ewiglich ihren allflexiblen Körper, komprimiertes ewiges Gesetz. Sie sind Geistwesen aus seinem Geiste Gott. Das ewige Sein ist schöpferisch und wirkt in Rhythmen und Zyklen in der Evolution. Jedes göttliche Wesen, Geistwesen, ist schöpferisch im Vater-Mutter-Sein.
0: Zu dem Vater-Mutter-Gott, dem Sein im Sein, betete Jesus von Nazareth im Vaterunser, so Gabriele weiter. Der Vater-Mutter-Gott gab sich aus seinem ewig allströmenden Gesetz der Gottes- und Nächstenliebe die Form. Das höchste Wesen des ewigen Seins ist das komprimierte Gesetz, Gott Vater. Er, der große alleine Vater, ist wesenhaft unter seinen Söhnen und Töchtern. Die göttlichen Wesen, die Geistwesen, sind mit dem ewigen alleinen Wesen des Alls. Wie gesagt, Jesus von Nazareth lehrte uns Menschen im Vaterunser. Vater unser, der du bist im Himmel, geheiligt ist dein Name. Dein Reich kommt, dein Wille geschieht, wie im Himmel, so auch auf Erden. Unser tägliches Brot gibst du uns heute und vergibst uns unsere Schuld, wie auch wir vergeben unseren Schuldigern. Du führst uns in der Versuchung und erlöst uns von dem Bösen. Denn dein ist das Reich und die Kraft und die Herrlichkeit von Ewigkeit zu Ewigkeit. Wie schon offenbart und geschrieben, im Urgrund unserer Seele ist die ewige Heimat, ist die Essenz des Reiches Gottes der Wesenskern. Liebe Mitmenschen, deshalb, du bist wer? Wer bist du? Gerade im Vaterunser verstehen wir auch, wenn es heißt, Jesus von Nazareth, der Christus Gottes, hat uns erlöst. Oder Christus ist unser Erlöser. Das Kreuzopfer des Christus Gottes symbolisiert seine Aussage im Es ist vollbracht. Damit taten der Ewige und sein Sohn, der Christus Gottes, kund, dass der Wesenskern des Reiches Gottes in jeder Seele geschützt ist. Der Sohn des Allerhöchsten hat mit seinem Allerbe des Seins den Wesenskern, die Uressenz des Reiches Gottes in jeder Seele vor der Auflösung bewahrt. Die Fallintriganten hatten zum Ziel, die göttlichen Uratome so weit zu manipulieren, dass sie in die gegensätzliche Richtung rotieren, um dadurch die Auflösung des Reiches Gottes zu bewirken und ihre gegensätzlichen Fallenergien zur dominierenden Allkraft werden zu lassen. Das ist dem Fallprozedere misslungen. Das Reich Gottes, das ewige Sein, hat gesiegt. der Satanist. Wir Menschen nennen ihn so. Die alte Schlange hat kapituliert. Sein Zepter und die Insignien seiner Macht hat er im Heiligtum vor Gott, dem Ewigen, niedergelegt.
2: Gabriele schließt ihre geistige Schulung für die Gegenwart oder für die Zeit nach der Zeit. Du bist wer? Wer bist du? Mit den Worten: Nach dem ewigen Gesetz der Freiheit, der Gottes- und Nächstenliebe, bestimmen wir selbst über uns. Jeder Einzelne, ob in der Verkörperung als Mensch oder in der Entkörperung als Seele, ist frei und bestimmt über sich selbst. Wer seine Belastung, die ihm sein Tag auf mannigfache Art und Weise aufzeigt, hinterfragt, um sie zu beheben, ist wahrlich weise. Denn der Wesenskern bringt ihm zunehmend Erleichterung, Frische und Freiheit. Also, wir sind gefragt. Dann wird sich auch in Bälde zeigen, wer wir sind, gemäß der Frage: Wer bist du? In diesem Sinne und in innerer Übereinstimmung, Gabriele. Liebe Zuschauer, liebe Zuschauerinnen, damit kommen wir zum Ende unserer Sendung mit dem Schulungstext Gabrieles, der Prophetin und Botschafterin des ewigen Reiches, zu dem Thema: Für die Gegenwart oder für die Zeit nach der Zeit. Du bist wer? Wer bist du? Wenn Sie möchten, machen Sie mit auf dem Weg zum zielbewussten Leben für die neue Zeit. Alles Gute für Sie. Gott zum Gruß.

Liobanie-Schule zur höheren Ethik und Moral für Kinder und Erwachsene. In der Liobanie-Schule lernen wir unter anderem die Lebenshilfe, was du nicht willst, dass man dir tu, das füg auch keinem anderen zu, gegenüber Menschen, Tieren und Natur einzuüben, um ein glücklicher und friedvoller Mensch zu werden. Liobanie ist ein Engelwesen, das in den ewigen geistigen Welten die Geistkinder führt und belehrt. Was Liobanie uns Menschenkindern auf der Erde, egal ob klein oder groß, sagen möchte, hat ein Mensch, der die Himmelssprache in Menschenworte zu übersetzen vermag, für uns aufgeschrieben. Weil Liobanie ein himmlisches Wesen ist und daher die Sprache der Menschen nicht spricht, übersetze ich, Gabriele, eure Menschenschwester, Liobanies himmlische Sprache.

0: Hallo liebe Kinder, hallo liebe Eltern. Schön, dass ihr wieder mit dabei seid. Wusstet ihr schon, dass unsere Sinne, zum Beispiel das Sehen oder das Riechen, wie kleine Antennen für unsere Seele sind, die uns im Tag helfen können, das Gute von Negativen zu unterscheiden? Wollt ihr mehr davon erfahren? Dann hören wir gut zu, was Diobani uns dazu erklärt. Liebes Kind, dass du meine Schwester oder mein Bruder bist. Ich bin Diobani, ein göttliches Wesen, das dich auf deinem weiteren Lebensweg beraten möchte. Du hast richtig gehört. Ich möchte dich ausschließlich beraten und nicht etwas anordnen oder dir gar verordnen, das du nicht anerkennen und auch nicht tun möchtest. Wisse, liebes Kind, ich bin ein freies Wesen der Himmel und deshalb an keinen menschlichen Wünsche und Ansichten gebunden. Diobani erklärt auch, wie wir Licht und Schatten in Seele und Mensch erkennen können. Auch du wirst wieder ein freies himmlisches Wesen werden, weil Gott dir die Kraft gab, deine menschlichen Sinne, deinen Seh, Gehör, Geruchs-, Geschmacks- und Tastsinn so zu verfeinern, dass deine Seele die Heimat wieder schauen kann, Gott und die Wesen der Liebe wieder hören, die himmlischen Düfte riechen, die feine ätherischen Substanzen in naturgerechter Nahrung wieder schmecken kann und du auch die Lebensformen bewusst, das heißt in der Erkenntnis, dass alles Leben ist, betasten kannst.
1: Sicher stellst du nun deinen Eltern die Frage, was die Sinne sind und wie sie wirken. Über dein Empfinden, Denken, Sprechen und Handeln zeigt deine Sinneswelt deine Licht- und Schattenseite in deinem Leben. Licht und Schatten sind sowohl in deiner Seele als auch in deinem Körper. Sie bilden jetzt dein Bewusstsein. Deine Gehirnzellen nehmen auf, was du gestern empfunden und gedacht hast, was du heute und jetzt empfindest und denkst. Sie spiegeln diese Empfindungen und Gedanken in die Seele. Von dort wirken Licht und Schatten in deine Sinnesorgane ein und weiter wiederum auf dein Empfinden, Denken, Sprechen und Handeln. Du musst erkennen, eines wirkt auf das andere ein. Deine Empfindungen und Gedanken wirken auf die Sinne ein und deine Sinne regen wieder deine Empfindungen und Gedanken an. Licht und Schatten, deine Sinne, dein Empfinden, Denken, Sprechen und Handeln steuern deine Augen. Sie wirken auf den Gehör, den Geruchs-, Geschmacks- und den Tastsinn ein. Was du zum Beispiel an Nahrung, an Düften und Gerüchen möchtest, steuert die Riechmembranen in deiner Nase. Sie wirken sich auch in deinem Gaumen aus. Denn Riech- und Geschmacksorgane liegen nahe beisammen.
0: Also das heißt, wir können uns praktisch jeden Tag bewusst machen, was bei uns gut ist, also Licht, und was nicht so gut ist oder sogar schlecht, was Schatten ist. Aber wie wirken Licht und Schatten auf uns? Wie können wir mehr von diesem Positiven in uns haben und weniger Negatives? Diobani fährt fort. Alles, was du bisher empfunden, gedacht, gesagt und getan hast, wirkt in deiner Seele und in deinem Gehirn als Licht oder Schatten. Ebenso regt umgekehrt. Alles, was in der Seele und im Gehirn gespeichert ist, auch das Unbewusste, das, was du scheinbar schon vergessen hast, wiederum deine Sinne, Empfindungen und Gedanken an. solange deine Empfindungen und Gedanken nicht selbstlos, das heißt liebevoll, hilfsbereit und wohlwollend sind, wirst du von den Schatten deiner Seele gesteuert. Sind die Schatten deiner Seele, also die Belastungen deiner Seele, sehr groß, dann wirst du gleichsam getrieben. Dann bist du in vielen Fällen nicht mehr Herr deiner Sinne. Die Schatten deiner Seele äußern sich zum Beispiel in Angst, Hass, Neid, Zorn.
1: Dagegen will das Licht in deine Seele und in deinen Gehirnzellen dich führen und bemüht sich, dass du aus der Abhängigkeit von deinen Sinnen und deinen negativen Empfindungen, Gedanken, Worten und Handlungen, von deinen Schatten also, frei wirst, um dann im Lichte zu leben. Sind deine Gefühle und Gedanken liebevoll, dann schaut allmählich durch deine irdischen Augen dein wahres Wesen, das Geistwesen, das du im Himmel gewesen bist und das auf der Erde im Erdenkörper jetzt als Seele lebt, um wieder engelgleich, also frei und rein zu werden.
0: Ist deine Seele Licht und hell, dann werden deine Sinne nicht mehr von den vielen menschlichen Wünschen, von Neid, Hass und streitsüchtigen Gedanken getrieben, sondern deine fünf Sinne reagieren auf feinere Strahlsphären. Zum Beispiel fällt die Neugierde von dir ab, du wirst mit Kindern zusammentreffen, welche eine gleiche oder ähnliche Strahlsphäre haben wie du, die ebenfalls wie du mit den Spielkameraden, den Schulkameraden und den Geschwistern friedlich leben, spielen oder Schularbeiten machen, die mit ihren Geschwistern liebevoll sind.
1: Giovanni erklärt uns jetzt, dass es merkwürdige Wesen gibt, nämlich die unsichtbaren Gedankenwesen. Die Sinne können auch mit kleinen Antennen oder Fühlern verglichen werden. Ich erinnere dich an eine Schnecke. Wenn die Schnecke fühlt, dass Gefahr droht, dann zieht sie ihre Fühler, die ihre Antennen sind, ein. Die Schnecke spürt mit ihren Fühlern voraus und nimmt damit ihre Umgebung wahr. Ähnlich ist es beim Menschen. Ist in der Seele eines Menschen viel Licht und sind seine Gedanken liebevoll, dann wird er lichte und reine Gedanken und Gefühle auf sich lenken. Und ebenso werden seine Sinne lichte Menschen anziehen.
0: Gefühle, Empfindungen und Gedanken können mit kleinen Wesen verglichen werden. Wir nennen sie die unsichtbaren Gedankenwesen. Sie schwingen in der Atmosphäre der Erde und auf der Erde und werden von den Sinnen jenes Menschen angezogen, der entsprechende, zum Beispiel lichte, liebevolle Gedanken und Worte aussendet und dessen Handlungen gut sind.
1: Das Gleiche gilt, wenn der Mensch lieblos, gehässig und zornig ist. Dann zieht er mit seinen Sinnen kleine, unsichtbare, lieblose, gehässige, zornige Gedankenwesen an. Sowohl die lichten als auch die dunklen Gedankenwesen werden von den Antennen, den Sinnen eines Menschen, aufgenommen, entsprechend der Beschaffenheit der Seele des Menschen. So wirken unsichtbare Gedankenwesen auf den Körper und auf die Seele der Menschen ein, ob sie nun im Licht oder im Schatten stehen, ob sie Licht oder Schatten in ihrer Seele haben. Lichte Gedankenwesen wirken auf lichte Menschen und lichte Seelen ein, dunkle Gedankenwesen auf lichtarme, schattenreiche Seelen und düster denkende Menschen. Deshalb heißt es, was der Mensch denkt und spricht, das ist er.
0: Wie alle Tiere ist die Schnecke nicht verschattet. Entsprechend ihrer Lebensform empfindet sie lichtvoll, das heißt, ihre zarten Empfindungen sind reine, schöpferische Liebe. Schöpferische Liebe, Liebeempfindungen sind Einheitsempfindungen. Die Schnecke und alle Tiere sind in der Einheit mit der Natur. Die Schnecke, die in Harmonie mit der Schöpfung ist, zieht jedoch sofort ihre Fühler ein, wenn sie disharmonische Schwingungen registriert. Für sie bedeutet das Gefahr. Auf diese Weise schützt sie sich vor Gefahren.
1: Menschen können wirklich mit der Schnecke etwas gemeinsam haben? Das erklärt uns Ljobani jetzt. Ein lichter Mensch, der liebevoll empfindet und denkt, wird sich ähnlich verhalten wie die Schnecke. Wird Unschönes und Liebloses gesprochen, werden zum Beispiel Mitmenschen abgewertet oder wird gar über sie bösartig gesprochen, dann verschließt der lichtvolle Mensch die Sinne vor diesen negativen, disharmonischen Schwingungen. Er lässt also diese dunklen Gedankenwesen, diese negativen Kräfte nicht in seine lichte Seele und in seine auf das Gute eingestimmten Gehirnzellen. Er schützt sich davor, indem er seine Sinnesantennen auf die Liebe des Vaters ausgerichtet hält, auf die Kraft, die in seine Seele, in jede Zelle seines Leibes, aber auch im Baum, im Blatt, in jede Blume, im Strauch und in jedem Tier wirkt. Diese eine Lebenskraft wirkt in jedem Menschen, in jedem Himmelskörper, in der ganzen Unendlichkeit. Ja, liebe Freunde, wer hätte gedacht, dass wir heute so viel Schönes, Wertvolles von einer einfachen Schnecke lernen würden? Also jetzt wissen wir, wenn etwas Unschönes und Liebloses auf uns zukommt, müssen wir es nicht mehr ebenso unschön und lieblos bekämpfen, sondern wir werden, wie die Schnecke, unsere Sinne zurück nach innen holen, ja nach innen, dahin, wo die Lebenskraft wirkt und alles zum Positiven führt. Aber eine Antenne lassen wir immer ausgestreckt, nämlich die auf diese Sender von unserem Fernsehgerät, damit wir Weiteres von Ljobani hören können, nicht wahr? Ja, das war für heute. Schön, dass ihr mit dabei wart. Und wenn ihr wollt, sehen wir uns sehr bald wieder. Auf Wiedersehen.

Vor Jahren durfte ich, Gabriele, über das prophetische Wort, Gott-Vater-Worte empfangen, die für alle Menschen auf allen Kontinenten Gültigkeit haben. Es entstand ein Büchlein, das heißt Vaterworte auch an dich. Jesus von Nazareth lehrte uns Menschen sinngemäß: Ihr sollt auf Erden niemand euren Vater nennen, denn nur einer ist euer Vater, der im Himmel ist. Ein Vaterwort an uns Menschen. Die Welt kennt mich nicht. Die Welt ist nicht die Erde. Die Welt ist all das, was auf der Erde lebt und sich nicht zu Gott, dem Ewigen, erhebt. Die Welt sind die Weltlinge, die den Erdplaneten als das Wahre und Reale betrachten, die ihren Horizont nur bis zu den Wolken erheben können. Darüber hinaus ist für sie alles stumm und taub. Wer keine Augen für mich, Gott, in allem hat, der sieht mich nicht. Wer keine Ohren für mich, Gott, hat, der hört mich nicht. Wer keinen verfeinerten Geruchssinn hat, der riecht den Duft nicht, den das Leben verströmt, das ich bin. Wer nur nach den Genüssen der Welt giert, der schmeckt nicht, was das Leben ihm tagtäglich zum Verzehr reicht. Er greift nach dem Tierischen, weil auch sein Tastsinn nicht verfeinert ist, nicht edel, nicht schön und zart ist. Trotz allem, mein Kind, ich liebe dich im Urgrund deiner Seele. Mein Kind, groß ist die Liebe zu meinen Kindern. Obwohl kein Mensch meine Liebe erahnen kann, liebe ich sie alle im Urgrund ihrer Seele. Siehe, alles Reine, was ist der Ausdruck meiner Liebe. Alle und alles trägt das Göttliche in sich, das ich bin. Alles Reine gibt Zeugnis von einem unpersönlichen, nicht auf das Persönliche bezogenen Schöpfergeist, der ich bin. Siehe, mein Kind, jede Bewegung deines Körpers, jeder Atemzug, alles, was du im Urgrund deiner Seele empfindest, gibt Zeugnis von einer mächtigen, ewigen, allgegenwärtigen Kraft. Auch das Kind, das mich ablehnt, verleumdet, das meinen Namen missbraucht, das dem Leben Gewalt antut, siehe, auch im Urgrund seiner Seele bin ich die Kraft, das Licht und die Liebe. Im Urgrund der Seele jedes Menschen strömt die unpersönliche Liebe, das ewige Leben. Mein Kind, ich schlage nicht zurück, ich züchtige nicht,
Ich verschenke mich in der Seele jedes Menschen in allem Sein. So wie die Sonne die Menschenkinder nicht fragt, ist es euch angenehm, wie ich scheine? Oder ist es euch recht, dass ich scheine? Siehe, mein Kind, die Sonne gibt und gibt, sie zieht unermüdlich ihre Bahn. Sie gibt und gibt dem Mond und den Gestirnen, die wiederum geben der Erde und dem Menschen. Das ganze Sonnensystem, es gibt einschließlich der Erde. Siehe, daraus erkennst du im Kleinen den großen universellen Geber, den Geist der Liebe. Mein Kind und die Herzen meiner Kinder, die für mich in rechter Weise schlagen, sie empfangen vermehrt meine Liebe, da sie ihre Herzen mir zuwenden, so wie sich der Kelch einer Blume dem Sonnenlicht hingibt, um die Sonnenstrahlen tief in sich aufzunehmen. O erkenne meine allgebende, unpersönliche Liebe. Je mehr sich mein Kind mir, dem Allleben hingibt und selbst danach strebt, umso mehr empfängt es meine Kraft und meine Liebe. Wandere einwärts zum Ursprung deiner Seele. Werde mein Ebenbild, um allmählich zu leuchten für alle Menschen und Wesen für alles Sein. Mein Kind, das ist Liebe. Ich bin und du darfst sein.

Ein weiteres Vaterwort an uns Menschen. Werde zur Liebe. Das personenbezogene Denken, das um die eigene persönliche Angelegenheit kreist, ist allzu menschlich, oftmals sündhaft. Je mehr der Mensch an sich denkt, an sein Wohlergehen, desto begrenzter wird sein Bewusstsein. Wer nur an sich denkt, nur sich selbst in den Mittelpunkt stellt, ist noch weit entfernt von mir, dem ewigen Leben, das Liebe ist. Ich bin das ewig gebende, unpersönliche, das vorurteilslose Leben, die Fülle. Ich bin, der ich bin in allem, auch in dir, mein Kind. Ich bin in allem, in jedem Menschen, in der Natur, in jedem Stein, in jedem Tier die Fülle. Ich bin das Leben. Sei dir dessen bewusst. Die Fülle ist das Leben. In allem bin ich und ich bin in dir. Denke weise, wenn du dich vor Menschen und Dingen fürchtest, dann sind sie außerhalb von deinem wahren Selbst. Durch die Furcht verleihst du Menschen und Dingen Kraft, dich zu beherrschen. Denke weise darüber nach. Denke daran, im Ursprung deiner Seele bin ich die Fülle, die Liebe und der Schutz. Viele meiner Kinder sorgen für die kommende Zeit. Deshalb haben sie in dieser Zeit nur das, wonach sie sich ausrichten, oder viel weniger, je nachdem, wie viele Zweifel und Ängste sie in ihre Planung für die kommende Zeit mit hineinnehmen. So, mein Kind, begrenzt sich der im Persönlichkeitsdenken haftende, der danach strebt, alles zu besitzen, was möglich ist, in allem Vorsorge zu treffen, was überhaupt nur sein kann für die kommende Zeit. Mein Kind, werde davon frei. Sorge dich nicht, was übermorgen sein könnte, sondern sei bewusst in mir an jedem Tag. Wenn du darum wüsstest, morgen das Zeitliche zu verlassen, dann solltest du heute noch ein Bäumchen pflanzen für die, die zurückbleiben und das auch nur dann, wenn es dich in deinem Innersten danach drängt. Das ist das Leben, das ist rechtes Denken und Handeln. Das ist das Leben im Geiste, das
unpersönliche Liebe ist. Das macht frei.

Ein weiteres Vaterwort an dich, an uns alle. Die Ewigkeit sollte das Ziel jedes Einzelnen sein. Du bist ein Kind der Ewigkeit. Sei dir dessen bewusst. Es gibt keine Unterbrechung des Lebens, da alles Leben ist. In der ganzen Unendlichkeit gibt es keinen Stillstand, so auch nicht in dir, in deinem Leben. Tot sind nur der Mensch und die Seele, die ihr ganzes Sinnen und Trachten auf die Außenwelt, auf die Materie richten. Der Herzenswunsch der Seele wird einst dort sein, wo ihr Schatz ist, entweder wieder auf der Materie, der sie als Mensch huldigte und deren Genüsse und Laster sie als ihr wahres Selbst betrachtete, oder sie geht den Weg zum ewigen Reichtum des Lebens, das die ewige Heimat ist. Jeder Mensch trägt in sich die Kindschaft der Ewigkeit, der Unendlichkeit, auch in Zeit und Raum. Binde dich nicht an das Bewusstsein, den Gedanken, alles bestünde in Zeit und Raum. Lerne, dein Bewusstsein hinausschwingen zu lassen zu allen geistigen, zeitlosen Universen, von der Ordnung bis zur Barmherzigkeit, und verbinde dich mit dem universellen Geist, der alles in allem ist. Daraus erwacht das Ewigkeitsdenken in dir. Das Bewusstsein, dass das Leben ewig währt, die unendliche Schönheit und das reine Leben, das ich bin.

Ein weiteres Vaterwort. Die Schönheit der Seele ist die ewige Liebe. Die Schönheit der Seele ist ihre Reinheit. Du, mein Kind, erlangst sie durch ein edles Gemüt, durch erhabene Gedanken, durch Gedanken der Ordnung, Gedanken des Friedens, Gedanken der Einheit. Je mehr du diese Erhabenheit lebst, desto feiner werden deine Gedanken, ja deine ganze Gesinnung, wodurch deine Seele schöner, ja reiner wird. Aus einer schönen, reinen Seele kann nur wieder Schönes und Edles fließen. Aus einer Seele erfüllt mit der großen Liebe kann wiederum nur Liebe strömen. Aus einem Herzen und einer Seele, die erfüllt ist mit meinem Frieden, kann wiederum nur Frieden strömen. Aus einem harmonischen Menschen kann wiederum nur Harmonie fließen, weil der Mensch durch die Liebe zu mir von Harmonie erfüllt ist. Denke darüber nach, was in dir ist, findet Ausdruck in deinem Wesen, das prägt deine Art und deine Verhaltensweise. Siehe, wenn es dir bewusst ist, dass ich die Liebe, Harmonie und der Friede in allem bin, und wenn du dein allzu menschliches, die Eigenliebe, die Disharmonie, den Kampf gegen den Nächsten in der Tiefe erkennst, bereust und bereinigst, dann begegnest du allmählich der Liebe, die ich in dir bin. Denn gute Gedanken verbinden, gute Gedanken tragen zum Frieden bei, gute Gedanken erwachen zur Liebe. Bemühe dich, den Weg des Friedens zu gehen. Lass Liebe und Friede in deinem Wesen werden. Dann wirst du nach und nach fühlen, dass du ein Kind der Liebe bist. Dann gibst du auch der Welt den Frieden, weil du in deinem Leben das behoben hast, was gegen den Frieden ist. Kämpfe gegen deinen Nächsten nicht. Versöhne dich mit ihm und du beginnst zu leben. Wahres Leben ist Friede. Wahres Leben ist Liebe.

0: Liebe Zuschauerinnen und Zuschauer, liebe Freunde, herzlich willkommen zu unserer Sendereihe »Die wahre Schule ist das Leben« mit der Lesung einer Schulung von Gabriele, der Prophetin und Botschafterin Gottes in unserer Zeit, die aus der göttlichen Weisheit lehrt und die uns so wunderbar hilft, die wahre Schule zu verstehen, die nichts anderes ist als das Leben in all seinen Facetten. Die heutige Sendung trägt den Titel »Wie ist unser Leben? Gehen wir himmelwärts oder zur Wiederverkörperung?« Wenn wir uns diese Frage »Wie ist unser Leben?« stellen, dann erleben wir oft unzählige Gedanken, Gefühle, Empfindungen, Vorstellungen und Wünsche, in denen wir uns oft schwer zurechtfinden. Liebe Freunde, wer kann uns helfen, hier einen klaren Durchblick zu bekommen? Unser großes Glück ist, dass wir in unserer Zeit und das seit 5 Jahrzehnten das unschätzbare Wort Gottes erhalten, das Gott uns durch die göttliche Weisheit Sophia schenkt. Ja, es sind wahre Handreichungen, die wir erhalten, die uns helfen, unser Leben zu verstehen und zu begreifen, dass wir selbst unseren Lebensweg wählen, den Weg der Liebe, der uns himmelwärts führt, oder den Weg zur erneuten Wiederverkörperung. Hören wir jetzt, was uns von Gabriele zunächst über die Liebe erklärt wird.
1: Gabriele spricht: Was ist eigentlich Liebe? Es gibt doch nur eine Liebe und die ist die Gottesliebe. Wir nennen auch die menschliche Liebe die Liebe. Aber die menschliche Liebe ist doch nur aufgebaut auf mein und mir. Die Gottesliebe ist immer die gebende Liebe. Und die gebende Liebe empfängt auch. Das ist die Kommunikation des Gebens und des Empfangens. Was wir mit unserem menschlichen Begriff Liebe nennen, können wir nicht mit der Liebe Gottes vergleichen. Überlegen wir, wenn wir sagen, ich liebe dich, was ist in diesen Worten, ich liebe dich, enthalten? Ich liebe dich für mich. Aber die Gottesliebe ist immer die Liebe, die gibt, immer die Liebe, die unpersönlich ist. Das heißt, sie gibt nicht dem einen mehr, dem anderen weniger, sie gibt sich ganz. Und wer von der Gottesliebe empfangen möchte, der muss sich auch der Sonne zuwenden, um die Strahlen der Sonne, die Strahlen der Liebe zu empfangen. Und wer sich Schritt für Schritt der Liebe Gottes zuwendet, der wird auch Leid erfahren. Nicht nur die eigenen Sünden, die eigenen Schmerzen, sondern er wird verkannt werden, weil er sich einer anderen Liebe zuwendet, nämlich der Liebe und nicht der Eigenliebe. Das heißt also, je mehr wir uns der Sonne, Gott, der Liebe zuwenden, umso mehr werden wir verkannt werden, umso mehr werden wir Leid erfahren. Wir werden aber auch unser allzu menschliches erleben, unser sündhaftes, das Leid, das wir anderen zugefügt haben. Und so wie wir unsere Sünden bereinigen, wird das Leid umgewandelt in Freude. Die Umwandlung unserer Sünden erleben wir in Freude, weil wir uns mehr und mehr der Liebe Gottes hingeben, der einen Liebe.
2: Und weiter heißt es in der Schulung: Wir lernen, unseren Weg zu erkennen, unser Leben. Entweder geht der Weg himmelwärts oder zurück zur Wiederverkörperung. Dazu stellt uns Gabriele die grundlegende Frage: Woraus besteht eigentlich unser Leben? Besteht es einzig aus dem Hiersein? Oder besteht unser Leben aus unserem Fühlen, Empfinden, Denken, Sprechen und Handeln? Aus all dem, was wir tun? Unser Leben besteht aus dem, was uns tagtäglich beschäftigt. Aus unserer Handlungsweise, aus unserem Fühlen, Empfinden, Denken, Sprechen und Handeln. Das ist das Leben jedes Einzelnen. Wir haben kein Gruppenleben, höchstens ein Gruppenkarma. Aber jeder lebt sein Leben und sein persönliches Leben hat er sich selbst geschaffen. Durch sein Fühlen, Empfinden, Denken, Sprechen und Handeln. Handelt er gegen seinen Nächsten, dann wird er auch seinem Nächsten wieder begegnen. In diesem Leben, im Jenseits als Seele oder in einer nächsten Inkarnation. Ja, liebe Freunde, wie wir sehen, sollte unser Leben auf der Erde kein Vegetieren sein, das von Gleichgültigkeit, Verdrängung oder Müßiggang geprägt ist. Die Weisheit lädt uns vielmehr dazu ein, uns selbst kennenzulernen, besser gesagt, uns selbst zu erforschen und zu erkennen, wer wir wirklich sind und uns auf das Höchste auszurichten, Gott. Und jeder Tag gibt uns die Gelegenheit, ein wenig mehr in Richtung Licht zu wandern, indem wir herausfinden, was uns immer noch prägt. Ich lese weiter. Wollen wir also unser Leben kennen, dann müssen wir uns fragen, wie fühlen, empfinden, denken, sprechen und handeln wir? Was will uns zum Beispiel am Morgen der erste Gedanke sagen? Wir haben gelernt, wenn wir erwachen, dann sollen wir uns auf Gott ausrichten, bevor die ersten Gedanken kommen. Ist es oftmals nicht so, dass wir uns sehr, sehr anstrengen müssen, die ersten Gedanken beiseite zu schieben, um uns wirklich auf Gott zu konzentrieren? Ja, was sind denn diese ersten Gedanken, die uns am Morgen beim Erwachen überfallen?
0: Gabriele erklärt uns dazu Folgendes. Diese Gedanken sind der Ruf der Seele. Die Seele ruft uns schon am Morgen und fleht uns vielfach an, diese Gedanken, die sie uns schickt, endlich zu bereinigen, damit sie diese Schuld nicht weiter tragen muss. Am Morgen fleht uns schon die Seele, unsere eigene Seele, an, das, was uns schon so frühzeitig bewegt, zu bereinigen. Das heißt, tiefer zu blicken, hineinzuschauen in den Wald der Gedanken, hineinzublicken in unsere Gefühle. Ja, die Seele, ich würde sagen, sagt Gabriele, schreit uns schon am Morgen an. Hilfe, Hilfe, bereinige und schicke diese Gedanken nicht wieder zurück. Es ist das Flehen der Seele an uns, den Menschen. Es sind die ersten Bausteine unseres Lebens, es sind die ersten Bausteine dessen, was wir in unsere Seele eingegeben haben. So manches ist uns unbewusst, doch es kommt. Und wir fragen, ja, warum kommt das wieder? Wir haben es irgendwann wieder zurückgedrängt. Wir haben unsere Gedanken, unsere Gefühle, das, was uns bewegt und erregt, nicht beachtet und nicht bereinigt. Am Morgen ruft die Seele schon. Ja, sie fleht und schreit, Hilfe, bereinige das. Es steht an. Ich will es nicht mehr tragen.
1: Und weiter heißt es, wenn wir unsere Augen öffnen, dann kommen weitere Gedanken. Wenn wir Gespräche hören, kommen weitere Gedanken. Unsere fünf Sinne sind die Tagesfühler. Sie fühlen hinein in den Tag und rufen das ab, was am Tag zur Bereinigung ansteht. Wir dürfen also unser Leben, das heißt uns selbst, täglich erkennen. Sicherlich nicht das ganze Spektrum. Wir könnten das ganze Spektrum unseres Menschlichen gar nicht ertragen. Doch wenn wir uns nicht nur an der Oberfläche bewegen, also nicht nur mit unseren Gedanken zufrieden sind, sondern mehr in die Gefühlswelt eintauchen, also wenn wir unserer rufenden Seele näher kommen, dann sagt sie uns mehr. In der Gefühlswelt liegt um vieles mehr, als was wir in den Gedanken wahrnehmen können. Die Gedanken sind schon so gefiltert über die Empfindungen. Es ist der erste Anstoß an unser Oberbewusstsein, dass wir endlich gewahr werden, dass in der Seele einiges liegt. So könnten wir unser Leben selbst erfahren, jeder Einzelne sein Leben. Und wenn wir wachsam sind und die täglichen Erfahrungen überdenken, dann wissen wir doch, gehen wir himmelwärts oder kehren wir wieder zurück, eventuell in die Wiederverkörperung, in die neue Einverleibung.
2: Wir sind also nicht einem unvermeidlichen Schicksal ausgeliefert. Es liegt an uns selbst, unser Leben in die Hand zu nehmen, indem wir wachsam bleiben für das, was in uns selbst vor sich geht. Deshalb sagt uns Gabriele Folgendes. Außerdem erleben wir doch auch über unsere fünf Antennen, über die fünf Sinne, wohin es uns zieht, was uns täglich immer wieder bedrängt, was wir wollen. Wir erfahren über unsere fünf Sinne unsere Leidenschaften. Gerade die Leidenschaften sind massive Bewegungen in unserer Gefühlswelt. Sie alle sprechen zu uns. Der ganze Komplex Leidenschaft spricht zu uns und sagt uns, wo unser Magnet ist, wo wir unter Umständen im nächsten Leben sein werden oder als Seele in den Städten der Reinigung. So können wir uns also vielfach erleben. Und wir müssen uns nicht erleiden. Ich sage bewusst, wir müssen uns nicht erleiden, wenn wir uns rechtzeitig erfahren. Gott ist Liebe, Gott ist Barmherzigkeit und Güte. Er möchte nicht, dass seine Kinder leiden. Er zeigt uns rechtzeitig unsere Fehler, unsere Schwächen zur Erkenntnis. Wir dürfen sie erkennen. Und wer sie anschaut und bereinigt, der leidet nicht. Das sind sehr mutmachende Worte, die aus der göttlichen Weisheit kommen. Doch sie sind auch ein Aufruf, uns selbstkritisch zu betrachten und die Tage zur Bereinigung zu nützen. Liebe Freunde, hören wir jetzt einen Auszug aus der Originaltonaufnahme von dieser Schulung aus der göttlichen Weisheit.
3: Wir sagen, wir sollen unseren Nächsten im Herzen tragen. Wir sollen in unserem Nächsten das Positive sehen. Wir wissen darum, ist es für uns Weisheit geworden? Leben die Aspekte der göttlichen Weisheit, die unser Nächster in sich trägt, auch in uns? Dann können wir ihn in unserem Herzen positiv sehen und auch positiv tragen. Wir müssen zuerst die Schritte tun, um das Positive in uns, das Gesetzmäßige, lebendig werden zu lassen. Dann können wir erst unseren Nächsten in unserem Herzen fühlen, ihn erspüren und in unserem Innersten erfahren, was er wirklich braucht oder was er wirklich zu uns gesagt hat. Dann können wir in seine Worte hineinspüren. Dann erfahren wir ihn in uns, weil wir uns selbst als Mensch erfahren haben, weil wir selbst unser Menschliches Schritt für Schritt bereinigt haben und bereinigen, sodass wir diesen Gemeinschaftssinn erleben, und zwar in uns selbst. Denn unseren Nächsten in uns zu erfahren, unseren Nächsten in uns aufzunehmen, heißt zuerst einmal Gott in uns aufzunehmen und bewusst und Schritt für Schritt seine Gesetze zu leben. Das führt dann zur Gemeinsamkeit, weil wir dadurch den Gemeinschaftssinn erwecken.
0: Liebe Zuschauerinnen und Zuschauer, wir haben gerade einen Auszug aus der Originaltonaufnahme gehört. Wir sehen, wenn wir Menschen uns nach unserer ewigen Heimat, dem Reich Gottes, sehnen und danach streben, dann wird allmählich auch unser Denken und Leben immer mehr von der Liebe zu Gott und der echten Liebe zum Nächsten geprägt sein. In diesem Sinne wünschen wir uns noch viele Erkenntnisse in der wahren Schule, die das Leben ist. Und da Gott in jedem von uns ist, verabschieden wir uns mit einem herzlichen Gott in uns.

der innere Arzt und Heiler. Heil werden an Seele und Leib durch die Kraft des Christus Gottes. In der Ruhe liegt die Kraft zur Heilung. Liebe Mitmenschen, Christus heilt. Die wahre Liebe ist die Gottes- und Nächstenliebe. Sie gibt und gibt. Sie ist immer gegenwärtig in jedem Menschen, in jeder Seele, in allen Tieren, Pflanzen, auch in jedem Stein. Die Liebe zu allen Geschöpfen Gottes ist einer Blume vergleichbar, die sich den Sonnenstrahlen hingibt und ihren Duft durch die Kraft der Sonne verströmt. Die Blume fragt nicht, wer ihren Duft annehmen möchte oder wer nicht. Sie strömt und gibt ihrer Art entsprechend. Das wahre innere Licht ist einer Blume gleich, ist die Liebe Gottes. Liebe gibt und fragt nicht, wer sie annehmen möchte. Dasselbe Lebensprinzip erfüllt sich und weit unmittelbarer durch den inneren Arzt und Heiler. Der Christus Gottesgeist ist das innere Licht, das in jedem Menschen, in jeder Seele, in jeder Kreatur leuchtet, in der Natur, in allem Sein. Unermüdlich empfängt der Mensch das innere Licht, die Lebenskraft zum Heilwerden an Seele und Leib. Wollen wir uns der Christus-Gotteskraft zuwenden? Dann sollten wir bestrebt sein, unser Erdendasein entsprechend der Blume auf das Licht in uns auszurichten. So wie sich die Blume der Sonne hingibt, sollten auch wir uns dem Christus-Gottesgeist im Urgrund unserer Seele hingeben, indem wir des Öfteren an uns selbst die Frage richten: Kann ich die Strahlen der Sonne gleich der Liebe Gottes gleichermaßen jedem Menschen, jeder Lebensform ohne Ausnahme zuteil werden lassen? Die Sonne scheint auch dann, wenn es bewölkt ist, wenn sie von Wolkenschleiern umhangen ist. Der Christus-Gottesgeist, das innere Licht, die Kraft zur Hilfe und zum Heil, strahlt unermüdlich und ohne Unterlass in jeder Seele. Wir Menschen, jeder einzelne von uns ist gefragt: Können wir, so wie die Blume ihren Duft jedem zuströmt, jedem Menschen, jedem Tier, in unseren Gedanken, Worten, in unseren Verhaltensweisen, das zuteil werden lassen, was Leben gleich Liebe und Freiheit bedeutet?
Ist das nicht der Fall, dann wäre es für jeden von uns eine große Hilfe, sich selbst zu hinterfragen, was bei uns nicht dem Allprinzip des göttlichen Lebens entspricht. Das Warum gibt Antwort auf das, was in unserer Seele und in unserem Körper an Widrigem zugrunde liegt. Es sind immer unlauteres Denken und falsche Verhaltensweisen. Wollen wir uns der helfenden und heilenden Kraft des Christus Gottes zuwenden, um für unsere Seele und für unseren physischen Leib die helfende und heilende Kraft zu empfangen, dann sollten wir also Gewissenserforschung halten, um zu ergründen, woraus die Schleier gleich Wolken bestehen, die sich in uns vor dem helfenden und heilenden Licht aufgetürmt haben, die das verhindern, was die Christus-Gotteskraft unserer Seele und unserem Körper zustrahlen lassen möchte, sodass uns seelisch und physisch das zuteil wird, worum wir bitten, wie zum Beispiel um Kraft und Hilfe im Alltag und eventuell um Gesundheit des Leibes. Wofür wir Menschen bitten, das besitzen, das haben wir nicht. Es bedeutet, dass die Schleier gleich Wolken das verhindern, worum wir gebeten haben. Kein anderer hat die Hindernisse aufgetürmt. Es sind wir selbst. Es sind unsere Verhaltensweisen. Wir Menschen haben die Wolken vor der helfenden und heilenden Kraft aufgetürmt und kein anderer. Daraus ergibt sich, wir Menschen verströmen nicht das Allgesetz der Liebe, das letzten Endes unser wahres Wesen ist, ähnlich der Blume, die ihren Duft jedem zuteil werden lässt. Warten wir nicht bis morgen oder übermorgen. Das Heute, das Jetzt ist gefragt, denn jeder Tag hat seine Last. Morgen ist nun mal morgen. Heute und jetzt ist Gegenwart. Halten wir jetzt Gewissenserforschung? Gehen wir in ein stilles Gebet und bitten wir den helfenden Geist in uns um Beistand und Hilfe. Wir beten in der Stille, jeder für sich.

Manch einer von uns erkennt und weiß nun, was jetzt zur Bereinigung für ihn anstehen würde. Jetzt können wir in Gedanken vieles beheben. Meist stehen Aspekte des Uneinsseins mit unserem Nächsten an. Wenn Sie wollen, bereinigen Sie in Gedanken. Wenn Sie noch nicht bereit sind, zu vergeben oder wenn Ihnen die Reue fehlt, um Vergebung zu bitten, dann nehmen Sie, vorausgesetzt, dass Sie wollen, die Worte Jesu auf. Schließ ohne Zögern Frieden mit deinem Gegner, solange du mit ihm noch auf dem Weg zum Gericht bist. Liebe Mitmenschen, wer weiß, was morgen ist? Eventuell müssen wir uns dann sagen, wir haben die Möglichkeit von heute verpasst. Deshalb sollten wir das Erkannte, Ungute heute und jetzt angehen, sodass uns die helfende und heilende Christus-Gotteskraft erreichen und durchdringen kann, seine immerwährende, strahlende Liebe. Wir machen nun wieder eine kurze Pause, um uns erneut zu hinterfragen und um das zu beheben, was wir jetzt in Gedanken beheben können.

was wir ausschließlich durch ein Gespräch oder durch eine Wiedergutmachung bereinigen können. Das alsbald zu erledigen, nehmen wir uns fest vor. Nun gehen wir dem Christus Gottes, dem inneren Licht in uns entgegen. Wir tun es durch eine gezielte Atmung, die löst und uns vor noch bestehenden Störgedanken befreit. Zuerst nehmen wir eine aufrechte Sitzhaltung ein. Wir stellen beide Füße auf den Boden. Wenn möglich, lehnen wir uns nur mit dem Steißbein an, legen beide Handrücken auf unsere Oberschenkel und ziehen die Handrücken an unseren Körper heran. Wenn Sie wollen, können Sie Ihre Augen schließen. Wir wenden uns nun unserem Atem zu. Bei den meisten Menschen ist die Atmung sehr kurz. Warum? Weil viele Gedanken durch unser Gehirn und unser Gemüt jagen. Dadurch ist auch das Nervensystem verkrampft. Wir sind unruhig und hektisch. Das heißt, wir kommen nicht zur Ruhe. Doch gerade in der Ruhe liegt die Kraft zum Heilwerden der Seele und des Leibes. Wir bemühen uns nun, tiefer zu atmen. So nehmen allmählich unsere drängenden Gedanken oder Gefühle mehr und mehr Abstand. Wir atmen also tief ein und langsam und bewusst aus. Tief ein und langsam und bewusst aus. Wir atmen tief ein und aus. Tief ein und aus. Wir wollen, dass unsere Gefühle und Gedanken Abstand von uns nehmen. Deshalb begleiten wir unseren Atem, wie er in den Körper strömt und den Körper wieder verlässt. Wir atmen tief ein und durch Nase oder Mund aus. Wir atmen tief ein und durch Nase oder Mund aus. Wir begleiten nun unseren Atem. Wir atmen immer tiefer und langsam und bewusst aus. Wir atmen tief ein
und langsam und bewusst über Nase oder Mund aus. Wir atmen noch tiefer und atmen langsam und bewusst aus. Bleiben Sie dabei, beobachten Sie Ihren Atem. Sie merken, Ihre Gefühle und Gedanken nehmen mehr und mehr Abstand. Begleiten Sie also Ihren Atem. Nun atmen Sie bis in den Bauchraum hinab. Sie ziehen also Ihren Atem in den Bauchraum hinunter und atmen sodann langsam und bewusst über die Nase oder über den Mund aus. Sie atmen bis in den Bauchraum hinab und langsam und bewusst wieder aus. Sie atmen bis in den Bauchraum hinab und langsam und bewusst wieder aus. Der tiefe Atem befreit. Sie werden ruhiger. Bleiben Sie dabei, indem Sie Ihren Atem begleiten. Abermals atmen wir bis in den Bauchraum hinab. Im Bauchraum halten wir mit dem Atem kurz inne und atmen wieder langsam durch die Nase oder durch den Mund aus. Sie atmen bis in den Bauchraum hinab. Halten den Atem kurz an und atmen langsam durch Ihre Nase oder durch den Mund bewusst aus. Sie atmen in den Bauchraum hinab. Halten kurz inne. Und atmen wieder langsam aus. Eine tiefe Atmung befreit. Sie werden ruhiger. Ihre Gefühle und Gedanken nehmen Abstand von Ihnen. Wir atmen noch einige Male tief in den Bauchraum hinab. Halten kurz mit dem Atem inne und atmen wieder langsam und bewusst aus. Vergessen Sie nicht, Ihren Atem zu begleiten. Wir atmen in den Bauchraum hinab. Halten mit der Atmung kurz inne. Und atmen wieder langsam aus. Wir atmen tief ein und langsam wieder aus. Wir atmen tief ein und langsam wieder aus.
Wie automatisch geht nun unser Atem tiefer, weil wir ruhiger geworden sind. Unsere tiefen Atmung entspannt das Nervensystem. Ohne den Atem anzuhalten, atmen wir noch einige Male tief ein, bis in den Bauchraum hinab und atmen langsam wieder aus. Wir atmen in den Bauchraum hinab und wieder langsam aus. Unsere Gedanken haben Abstand genommen. Das Nervensystem ist entspannt. Sie atmen nun ruhig und tief. Ruhig und tief geht ihr Atem. Nun lassen Sie es atmen. Es atmet. Es atmet. Ihre Muskeln und Ihr Nervensystem sind entspannt. Deshalb atmen Sie um vieles tiefer ein und ruhig und gelassen aus. Sie sind aufnahmefähig für die Kraft des Heils. Worte, die gefüllt sind mit der Lebenskraft des Heils, können Ihre Seele berühren und auch Ihren Körper. Mit der Hilfe der Christus-Gotteskraft spreche ich nun Ihre Seele und Ihren Körper an. Bitte denken Sie jetzt nicht mit, sondern lassen Sie die Energien der Worte bewusst still in Ihre Seele und in Ihren Körper strömen. Wenn möglich, unterbinden Sie den Fluss der Worte nicht, indem Sie mitdenken oder gar außerhalb der Reichweite geistigen Strömens denken. Atmen Sie ruhig und tief. Atmen Sie ruhig und tief. Der innere Arzt und Heiler, die Sonne, das innere Licht, das das Leben ist, strahlt in Ihre Seele. Der innere Arzt und Heiler, die Sonne, das innere Licht, das das Leben ist, strahlt in Ihre Seele. Christus strahlt in Ihre Seele. Christus leuchtet in Ihre Seele.
der innere Arzt und Heiler Christus, strahlt durch ihre Seele in ihren Körper. Der innere Arzt und Heiler, Christus, strahlt durch ihre Seele in ihren Körper. Der Christus Gottesgeist strahlt nun in und durch ihre Seele in ihren Körper. Der Christus Gottesgeist strahlt in und durch ihre Seele in ihren Körper. Es strahlt in Seele und Leib. Der Odem, der das allumfassende Leben ist, ist in ihrer Atmung wirksam. Der helfende und heilende Christus Gottesgeist strömt in ihrem Atem. Es strömt. Sie atmen tief ein und atmen alles Ungute wie Leid, Schmerz oder gar Krankhaftes aus. Es strömt. Sie atmen tief ein und atmen alles Ungute wie Leid, Schmerz oder gar Krankhaftes aus. Es strömt. Sie atmen. Es strömt. Sie atmen. Die helfende und heilende Christus-Gottes-Strahlung strömt über ihren Atem in ihren Körper ein. Lassen Sie es zu. Es strömt. Sie atmen die helfende und heilende Kraft ein. Sie atmen Ungutes wie Leid, Schmerz und Krankhaftes aus. Die helfende und heilende Christuskraft strömt in ihrem Atem zu allen Bausteinen ihres physischen Körpers. Es strömt. Sie atmen. Sie atmen Ungutes wie Leid, Schmerz, gar Krankhaftes aus. Sie atmen tief ein und langsam und bewusst aus. Sie atmen tief ein und atmen die Schadstoffe, die sich in den Bausteinen
ihres Leibes angesammelt haben, aus. Sie atmen ein und alles Belastende aus. Sie atmen ein und alles Belastende aus. Sie atmen ein. Der innere Arzt und Heiler löst Ungutes in Seele und Leib. Sie atmen Belastendes aus. Sie atmen tief ein und alles Belastende aus. Sie atmen die helfende und heilende Christuskraft ein. Sie atmen Belastendes aus. In ihrem Atem ist der Odem die helfende und heilende Christus-Gotteskraft. Es strömt. Es strömt. Atmen Sie tief ein und langsam und bewusst aus. Es strömt. Atmen Sie die helfende und heilende Christuskraft ein und atmen Sie tief aus. Alles Belastende aus sich heraus. Harmonie und tiefe Ruhe durchströmt sie. Innere Lebenskraft, Hilfe und Heil durchströmen sie. Sie atmen die helfenden, kosmischen Kräfte ein und die Schadstoffe im physischen Körper aus. Atmen Sie ruhig und tief. Atmen Sie ruhig und tief. Ruhige, zarte Musik wird Sie bei Ihrer Atmung begleiten.

die zarte, harmonische Musik ist einer Blume gleich, die ihren Duft verströmt. Die Kraft des Lebens, das alldurchdringende Sein, es strömt. Es strömt durch ihre Seele in ihren Körper. Es strömt durch ihre Seele in ihren Körper. Es strömt und sie atmen. Auch wenn die Musik nun langsam verklingt, es strömt, sie atmen. Ihr Erdendasein ist ihr Leben. Das bedeutet für jeden von uns, in unserem Alltag jegliche Unstimmigkeiten, die sich in unseren Gefühlen und Gedanken tummeln, aber auch in unseren Worten und Handlungen, so weit wie möglich zu hinterfragen, um sie zu beheben. Haben Sie sich einiges vorgenommen, das Sie durch ein Gespräch oder durch Wiedergutmachung bereinigen können? Tun Sie es, denn, wie gesagt, jeder Tag hat seine Last. Dadurch schaffen Sie mehr und mehr eine Basis für die Ganzheitsheilung, für das Heilwerden der Seele und des Leibes. Lernen Sie jeden Tag aufs Neue, tief zu atmen, in dem Bewusstsein, in Ihrem Atem ist der Odem Gottes, das Licht, das Hilfe und Heilung ist. Es ist der Christus Gottesgeist. Zum Ausklang hören wir etwas Musik.

heil werden an Seele und Leib durch die Kraft des Christus Gottes, schließt den Besuch eines irdischen Arztes nicht aus. Wenn Sie einen Arzt Ihres Vertrauens aufsuchen, denken Sie daran, Gott ist allgegenwärtig, auch in Ihrem Nächsten, dem Arzt. Wenn Sie wollen, bleiben Sie noch eine geraume Zeit in dieser inneren, angehobenen Stimmung. Möge Ihr Weg Sie immer näher zu Christus führen. In diesem Bewusstsein ein gesegnetes und gotterfülltes Leben. Gabriele.

Ja, der Tag neigt sich dem Ende zu. Die Sonne geht unter und die Natur wird ruhiger. Bevor auch du dich in dein Bett zurückziehst, hören wir, wenn du möchtest, etwas von Liubani, dem Engelwesen aus unserer ewigen Heimat. Gute Gedanken, die uns in die Nacht begleiten werden. Liubani sagt: Im göttlichen Reich gibt es keine Entfernungen. Die Geistwesen sind schneller als die Strahlen der Sonne und Planeten. Sie öffnen in sich mächtige Lichtschleusen, die sie in einer Geschwindigkeit von einem zum anderen Ort tragen, die in Worten nicht wiedergegeben werden kann. Wenn der Mensch einen Gedanken denkt, dann ist es für uns Geistwesen ein langsamer Vorgang. Obwohl der Mensch glaubt, der Gedanke wäre schnell, weil so viele Gedanken auf einmal durch seinen Kopf jagen. Doch der Gedanke ist unsagbar langsam im Vergleich zu der raschen Bewegung der Geistwesen hin zu anderen Sonnensystemen und Himmelsebenen. Auch unsere Sprache, die Sprache der Geistwesen, welche die Urempfindung ist, bewegt sich in einer Geschwindigkeit, die keine Ausmaße kennt. Wir müssen uns also nicht an einem himmlischen Ort aufhalten, um mit den Geistwesen die Urempfindung unserer Sprache auszutauschen. Auf ähnliche Weise, wie es die Geistwesen im Himmel halten, da sie überall in einer unvorstellbaren Geschwindigkeit sein können oder alles in sich selbst schauen, erleben und durch ihre Strahlung erreichen können, halten sie es auch mit dem Menschen. Der Schutzengel zum Beispiel muss nicht beständig an deiner Seite stehen und mit dir gehen. Er kann im Himmel sein, mit einem Strahlenband, das von ihm zu dir und von dir zu ihm geht, ist er jedoch mit dir verbunden. Das waren die guten Gedanken von Liubani für eine gute Nacht. Und jetzt wünsche ich dir auch eine gute Nacht. Schlaf gut.

0: Herzlich willkommen, liebe Zuschauer und Zuschauerinnen, zu einer weiteren Lesung aus der Bergpredigt des Jesus von Nazareth. Jesus, der Christus, war ein geistiger Revolutionär. In seiner Bergpredigt lehrte er, nicht Vergeltung zu üben, sondern sich zu versöhnen. Er lehrte, die Fehler nicht beim anderen zu suchen, sondern sich selbst zu verändern. Er lehrte den Frieden, die Einheit, Freiheit und Brüderlichkeit. Mit seiner Bergpredigt ist uns die Wegweisung gegeben für die gelebte Gottes- und Nächstenliebe, sodass wir neue Menschen werden, die mit ihren Mitmenschen und auch mit der Natur und den Tieren in Frieden leben und dem freien Geist Gott in uns näher kommen. Die Abschnitte aus der Bergpredigt des Jesus von Nazareth, die wir heute lesen, sind in einem außerbiblischen, apokryphen Evangelium enthalten und wurden in unserer Zeit durch den Christus Gottes selbst, der sich heute durch die Prophetin und Botschafterin Gottes, Gabriele, offenbart, erläutert und vertieft. Nachzulesen sind diese Erklärungen in dem großen Offenbarungswerk »Das ist mein Wort, Alpha und Omega, das Evangelium Jesu, die Christus-Offenbarung, welche inzwischen die wahren Christen in aller Welt kennen.« Wir beginnen mit dem Kapitel »Richte nicht über deinen Nächsten«. Jesus von Nazareth lehrte, »Richtet nicht, auf dass ihr nicht gerichtet werdet. Denn mit welcherlei Gericht ihr richtet, werdet ihr gerichtet werden. Und mit welcherlei Maß ihr messet, wird euch wieder gemessen werden. Und wie ihr anderen tut, so wird euch getan werden.« Der Christus Gottes offenbart hierzu: Ihr habt gelesen, Gedanken, Worte und Handlungen sind Magneten. Wer seinen Nächsten in Gedanken und mit Worten richtet und verurteilt, der wird also Gleiches oder Ähnliches an sich selbst erfahren. Erkennet, eure negativen Gedanken, Worte und Handlungen sind eure eigenen Richter. Mit welcherlei Maß ihr messet, ob in Gedanken oder in Worten und Handlungen, so werdet ihr selbst gemessen werden. So wie ihr eure Nächsten abwertet, um euch selbst aufzuwerten, werdet ihr gewertet werden. Ihr werdet euren Wert erfahren und erleiden. Und wenn ihr sagt, dem einen muss genügen, was er hat, der andere soll mehr bekommen, so werdet ihr einst nur so viel besitzen oder noch weniger als der, dem ihr weniger zugestanden habt. Wie ihr eurem Nächsten im Denken, Reden und Tun begegnet, so wird es euch einst selbst ergehen.
1: Das nächste Kapitel der Bergpredigt ist überschrieben mit »Beginne bei dir selbst«. Im Evangelium Jesu steht: »Was siehst du den Splitter in deines Bruders Auge und wirst des Balkens in deinem Auge nicht gewahr? Oder wie darfst du zu deinem Bruder sagen, ich will dir den Splitter aus deinem Auge ziehen, und siehe, ein Balken ist in deinem Auge? Du Heuchler, ziehe zuerst den Balken aus deinem eigenen Auge. Dann erst ziehst du klar, um den Splitter aus deines Bruders Auge ziehen zu können.« Der Christus Gottes erklärt hierzu: Nur der Mensch spricht beständig über den Splitter im Auge seines Nächsten, der des Balkens im eigenen Auge nicht gewahr wird. Nur der befleißigt sich, den Splitter aus dem Auge seines Bruders herausziehen zu wollen, der sein eigenes Denken und Leben nicht kennt. Wer sich nicht kennt und nicht den Balken, die Sünden der Seele, die sich in seinen eigenen Augen widerspiegeln, der hat keinen Blick für die Wahrheit. Sein Auge ist getrübt von der Sünde. Er sieht dann in seinem Nächsten nur das, was auch er selbst noch ist, einen Sünder. Nur wer den Balken in seinem eigenen Auge bearbeitet, der schaut zunehmend klarer. Dann kann er immer deutlicher den Splitter im Auge seines Bruders erkennen und ihm nach dem Gesetz der Nächstenliebe behilflich sein, diesen zu entfernen. Wer also über seine Mitmenschen negativ spricht, sie abwertet und ihnen Übles nachsagt, der kennt seine eigenen Fehler nicht. An den Früchten sollt ihr sie erkennen. Jeder zeigt selbst, wer er ist, also seine Frucht. Wer sich über seine Mitmenschen erregt und diese lächerlich macht, zeigt, wer er wahrlich ist. Wer zuerst seine eigenen Fehler ablegt, der ist auch fähig, seinem Nächsten zu helfen. Deshalb ist jeder ein Heuchler, der abfällig über die Fehler seines Bruders spricht und dabei den Balken im eigenen Auge nicht bemerkt.
0: Lesen wir ein weiteres Kapitel aus der Bergpredigt. Es heißt: Missioniere nicht. Jesus von Nazareth lehrte: Ihr sollt das, was heilig ist, nicht den Hunden geben, noch eure Perlen vor die Säue werfen, auf dass sie diese nicht zertreten mit ihren Füßen und nicht sich umkehren und euch zerreißen. Dazu erklärt der Christus Gottes: Es entspricht nicht dem ewigen Gesetz des freien Willens, dass ihr mit den Worten der Wahrheit von Ort zu Ort, von Haus zu Haus zieht, eure Überredungs- und Überzeugungskünste anwendet und jeden, dessen ihr habhaft werdet, missioniert. Denn das würde bedeuten, dass ihr die Wahrheit nicht heiligt und es so macht, wie es bildhaft geschrieben steht: Ihr sollt das, was heilig ist, nicht den Hunden geben, noch eure Perlen vor die Säue werfen. Ihr sollt also das Wort Gottes eurem Nächsten nicht aufdrängen. Wer glaubt, dass sein Nächster das glauben und annehmen müsse, von dem er glaubt, überzeugt zu sein, der hat selbst noch Zweifel und stellt seinen eigenen Glauben in Frage. Missionieren heißt überzeugen wollen. Wer überzeugen möchte, der ist in seinem Inneren selbst nicht von dem überzeugt, was er anpreist. Seid jedoch gute Vorbilder in eurem Glauben und keine Missionierenden. Ihr könnt euer Glaubensgut anbieten und jedem freistellen, ob er daran glauben oder nicht glauben möchte, ob er es mit euch halten möchte oder nicht. Die Freiheit in Gott ist ein Aspekt des ewigen Gesetzes. Wenn euer Nächster aus freiem Willen zu euch kommt und euch nach eurem Glauben fragt, so macht er den ersten Schritt auf euch zu. Und wer im Glauben steht, der wird daraufhin auf seinen Nächsten zugehen und ihm antworten. Wer mit seinem Nächsten in einer göttlichen Verbindung steht, der wird ihn nicht an seinen Glauben binden, sondern ihm nur so viel mitteilen, wie er selbst erkannt und verwirklicht hat. Nur derjenige will seinen Nächsten an seinen Glauben binden, der wenig selbstlose Liebe entfaltet hat. Daher hütet euch vor den Übereifrigen, die euch zu ihrem Glauben überreden wollen. Bietet die ewige Wahrheit an, in Wort und Schrift, und lebt selbst danach. Dann werden auf euch die zukommen, die das Leben in sich erkannt haben.
1: Lesen wir einen weiteren Abschnitt aus der Bergpredigt des Jesus von Nazareth. Kehre ein in dein Inneres. Bittet, so wird euch gegeben werden. Suchet, so werdet ihr finden. Klopfet an, so wird euch aufgetan. Denn jeder, der da bittet, wird empfangen. Und der da sucht, wird finden. Und denen, die da anklopfen, wird aufgetan. Dazu offenbart Christus durch das prophetische Wort: Nur der Mensch bittet, sucht und klopft an der Pforte zum inneren Leben an, der noch nicht sein Inneres, das Königreich der Liebe, betreten hat. Das Reich Gottes ist inwendig in der Seele eines jeden Menschen. Der erste Schritt auf dem Pfad zum inneren Leben, auf dem Weg zur Pforte des Heils, ist die Bitte an Gott um Hilfe und Beistand. Der nächste Schritt ist die Suche nach Gottes Liebe und Gerechtigkeit. Der Wanderer findet das Leben, Gottes Liebe und Gerechtigkeit in den Geboten des Lebens, die Wegweiser sind auf dem Weg nach innen. Ein weiterer Schritt ist das Anklopfen im eigenen Herzenskämmerlein, an der inneren Pforte. Diese Pforte zum Herzen Gottes öffnet sich nur dem, der ehrlich gebetet, gesucht und angeklopft hat. Dem Verstandesmenschen, der nur nach äußeren Werten und Idealen trachtet, öffnet sich nicht die innere Pforte. Auch die Zweifler werden nicht empfangen. Wer also bittet, sucht und anklopft, der muss es aus Liebe zu Gott tun und nicht, um Gottes Liebe zu prüfen. Erkennet: Wer nur prüfen möchte, ob Gottes Liebe tatsächlich existiert, der wird sehr rasch selbst auf den Prüfstein kommen. Wer in Gott lebt, dem steht die Herzenspforte offen. Er braucht nicht mehr zu bitten, er hat bereits empfangen, denn Gott kennt seine Kinder. Wer in das Herz Gottes eingekehrt ist, der hat in seiner Seele schon empfangen. Das heißt, der Reichtum aus Gott leuchtet verstärkt in seiner Seele und strahlt durch ihn den Menschen. Wer in sein Inneres eingekehrt ist, der braucht nicht mehr zu suchen. Er ist im Königreich des Inneren zu Hause. Und wer bewusst Wohnung in ihm genommen hat, der braucht nicht mehr anzuklopfen. Er ist bereits eingekehrt und lebt in Gott und Gott durch ihn. Nur jene werden bitten, suchen und anklopfen, die noch draußen stehen und noch nicht wissen, dass sie tief in ihrer Seele das tragen, was sie wahrhaft reich macht: Gottes Liebe und Weisheit.
0: Der nächste Abschnitt aus der Bergpredigt des Jesus von Nazareth ist überschrieben mit: Gib, was du erwartest. Welcher ist hier unter euch, der einen Stein gibt, wenn ihn sein Kind um Brot bittet, oder eine Schlange, wenn es um einen Fisch bittet? Wenn ihr, die ihr böse seid, dennoch euren Kindern gute Gaben geben könnt, wie viel mehr wird euer Vater im Himmel Gutes geben jenen, die ihn bitten? Was auch immer ihr wollt, dass euch die Menschen tun sollen, das tut ihnen ebenso. Und was ihr nicht wollt, dass sie euch tun, das tut auch ihr ihnen nicht. Denn dies ist das Gesetz und die Propheten. Christus erklärt und vertieft hierzu in dem Offenbarungswerk: Das ist mein Wort. Erkennet, ihr sollt nicht von euren Mitmenschen das verlangen, was zu geben ihr selbst nicht gewillt seid. Wenn ihr von eurem Nächsten etwas erwartet, das er für euch tun soll, so stellt euch die Frage: Weshalb tut ihr es nicht selbst? Wer von seinem Nächsten zum Beispiel Geld und Gut erwartet, damit er selbst in seiner Bequemlichkeit nicht arbeiten muss, oder wer von seinem Nächsten Treue erwartet und selbst nicht treu ist. Oder wer von seinem Nächsten an- und aufgenommen werden möchte, selbst jedoch seine Mitmenschen weder an- noch aufnimmt, der ist selbstsüchtig und arm im Geiste. Was immer du von deinem Nächsten verlangst, das besitzt du selbst nicht im Herzen. Es ist ungesetzmäßig, aus Erwartungshaltung seine Mitmenschen zu Handlungen, Aussagen oder Verhaltensweisen zu zwingen, zu denen sie von sich aus selbst nicht bereit wären. Hast du in deinen Wünschen an deinen Nächsten deine Erwartungshaltung erkannt, so kehre rasch um und leiste du zuerst selbst, was du von deinem Nächsten verlangst. Jeder Zwang ist ein Druck, der wieder Zwang und Gegendruck erzeugt. Durch ein solches erpresserisches Verhalten gegenüber deinen Mitmenschen bindest du dich an sie und machst sowohl dich als auch den, der sich erpressen ließ, zum Sklaven der niederen Natur. Solche Zwangsmethoden wie »Ich erwarte von dir und du erwartest von mir, jeder gibt dem anderen, was dieser verlangt«, führen zu Bindung. Was gebunden ist, hat keinen Platz im Himmel. Beide, die aneinander gebunden sind, werden einander einst wieder begegnen, entweder im feinstofflichen Leben oder in weiteren Einverleibungen.
1: Der Christus Gottes offenbart hierzu Weiteres. Er sprach: Diese Form von Bindung gilt nicht am Arbeitsplatz. Hast du dich im Berufsleben freiwillig in einen Arbeitsbereich eingeordnet und der Verantwortliche gibt dir Aufgaben, die du im Rahmen deiner Tätigkeit durchführen sollst, so hast du hierzu schon mit deinem Eintritt in den Betrieb Ja gesagt. Du hast dich freiwillig in den Arbeitsbereich und in das Arbeitsteam eingeordnet, um zu tun, was dir aufgetragen wird. Wenn du also einen Arbeitsplatz wählst, dann sollst du auch ausführen, was dir gemäß deinem selbstgewählten Arbeitsbereich aufgetragen wird. Die Aussage, was auch immer ihr wollt, dass euch die Menschen tun sollen, das tut ihnen ebenso, gilt also nicht für den selbstgewählten Beruf oder Arbeitsbereich. Was ihr nicht wollt, dass sie, die Menschen, euch tun, das tut auch ihr ihnen nicht, bedeutet, wenn ihr nicht verlacht und verspottet werden wollt oder nicht bestohlen und belogen werden wollt oder nicht um Hab und Gut gebracht werden wollt oder nicht gegängelt werden wollt oder nicht eures freien Willens beraubt werden wollt oder nicht geschlagen und beschimpft werden wollt, so tut dies auch nicht euren Mitmenschen. Denn was ihr dem Geringsten eurer Brüder antut, das tut ihr mir an und euch selbst. Was ihr nicht wollt, dass man euch tue, das fügt auch keinem eurer Nächsten zu. Denn alles, was von euch ausgeht, kommt wieder auf euch zurück. Deshalb prüft eure Gedanken und hütet eure Zunge.
0: Liebe Zuschauer, liebe Zuschauerinnen, mit dieser fundamentalen Lebensregel, was ihr nicht wollt, dass man euch tu, das fügt auch keinem anderen zu, kommen wir zum Ende unserer heutigen Lesung. Es sind wertvolle Hinweise für den Lebensweg eines jeden Menschen, gleich welcher Kultur und Nationalität. Die Bergpredigt des Jesus von Nazareth ist ein Angebot an Menschen aller Völker. Denn bei Gott gibt es keine Landesgrenzen und keine Religionen. Er ist der freie Geist, Gott in uns. Für heute verabschieden wir uns von Ihnen. Auf Wiedersehen und Gott zum Gruß.

0: Liebe Zuschauerinnen, liebe Zuschauer, Gott zum Gruß und herzlich willkommen zu unserer heutigen Sendung in der Reihe Die wahre Schule ist das Leben. Dieses Mal lautet das Thema Wir lernen fokussieren. Was bedeutet fokussieren? Allgemein versteht man darunter, die Wahrnehmung auf einen bestimmten Punkt zu richten. Die Bündelung von Gedankenenergien auf ein bestimmtes Ziel. Letztlich Konzentration. Ob wir Maschinen und Geräte bedienen oder Auto fahren, ob wir am Schreibtisch sitzen oder Gespräche mit Freunden und Gesprächspartnern führen, in denen es um konstruktive Lösungen geht, ob wir Hausarbeiten verrichten oder Essen zubereiten, durch Konzentration gelingt vieles leichter und effektiver, sei es in den Bereichen unseres beruflichen oder privaten Alltags. In dem Text von Gabriele, aus dem wir heute vorlesen dürfen, ist das Fokussieren zu verstehen als Hilfe auf dem Weg, der in die geistige Evolution führt. Näher, mein Gott, zu dir. Es ist der Weg, den Jesus von Nazareth lehrte und den der Auferstandene, der Christus Gottes, heute wieder lehrt. Seit nahezu 50 Jahren spricht er, der freie Geist, wieder zu uns. Weltweit, zu allen Menschen, zu allen Stämmen, zu allen Völkern und Nationen. Er tut dies durch Gabriele, die Prophetin und Botschafterin Gottes in unserer Zeit. Zu dem Thema Wir lernen fokussieren, dürfen wir für Sie, liebe Zuschauerinnen und Zuschauer, aus einer Lehrstunde der göttlichen Weisheit vorlesen. Gabriele erklärte: Der Mensch hat sich von Gott, dem Leben, abgewendet. Der eine mehr, der andere weniger. Dazu ein Bild zum besseren Verständnis. Wenn sich ein Erdteil von der Sonne abwendet, dann wird es auf diesem Teil der Erde früh dunkel und kühl bis kalt. Ähnlich ist es mit uns Menschen. Je nachdem, wie weit sich der Mensch vom inneren Licht, dem Leben, abgewendet hat, indem er gegen das Leben denkt und handelt, entsprechend fehlt es ihm an Licht und Wärme. Das heißt, dass er dann auch keine Achtung mehr vor dem Leben hat, das in ihm ist, das auch in den Mineralien, Naturreichen und in allen materiellen Gestirnen ist und in allem, was wir Menschen sehen und nicht sehen. Gott ist das Leben. Das Leben ist gut. Es macht die Fasern des Mantels, den Menschen, licht und kraftvoll, glücklich und geistig intuitiv. Es macht ihn kommunikativ für das Leben, dann, wenn sich der Mensch veredelt, indem er dem Leben und somit seinem wahren Wesen eine Chance gibt, durch die Selbstkontrolle und die Bereinigung all dessen, was ihn vom Leben trennt. Wir Menschen sind einzig auf der Erde, um uns wieder Gott, dem inneren Licht, zuzuwenden. Vielleicht ist dies ein Satz für uns zum Nachdenken, so Gabriele. Wir Menschen sind einzig auf der Erde, um uns wieder Gott, dem inneren Licht, zuzuwenden. Hier hilft uns wieder der Vergleich mit der Sonne und dem Erdteil. Wenn sich ein Erdteil der Sonne zuwendet, dann wird es lichter, heller. Die Tage werden länger, es wird wärmer. Alles fängt an zu grünen und zu blühen. Das Leben bricht auf. Es gedeiht und zeigt sich in den schönsten und üppigsten Formen. Dann kann gesagt werden, der Geist durchströmt die Materie.
1: Gabriele erklärte weiter: Haben wir den kurzen Darlegungen über uns selbst aufmerksam zugehört, so wurde uns bewusst, dass es zwei Ströme gibt, in die sich der Mensch durch Senden und Empfangen einklinken kann. Zum einen in das Gute, das das Leben ist, das für den Menschen ist und ihm Gutes bringt. zum anderen in das Gegensätzliche. Ich möchte es auch das Böse nennen, das gegen das Leben ist und das sich gegen den Menschen, gegen den Mantel Mensch richtet. Machen wir uns noch einmal bewusst, es gibt das Für und Wider und somit gibt es das gegensätzliche Fokussieren und das gesetzmäßige Fokussieren. Fokussieren ist intensives Senden, um Entsprechendes zu empfangen. Das gegensätzliche Fokussieren geht vom sogenannten Isolationsgesetz aus, das zuerst im eigenen Speicher im Gehirn Bilder aktiviert, die das Gehirn und somit der Mensch dann nach außen projiziert, also sendet. Über diese seine Vorstellungswelt, seine Bilder, die aus dem Ego, dem Isolationsgesetz kommen, empfängt er Gleiches und Ähnliches. Durch das gegensätzliche Prinzip intensives Senden, also Fokussieren, kann der Mensch auch die atmosphärische Chronik anzapfen. Damit bringt er in der atmosphärischen Chronik das in Bewegung, was für ihn, für seine Zwecke nützlich ist, das er unter Umständen auf- und ausbauen möchte. Siehe Wissenschaft und Wirtschaft, Staat und Kirche. Das, was Menschen in der Vergangenheit gegensätzlich gedacht oder getan haben, strömt ihm zu. Was er auf sein Senden hin empfängt, entspricht seinem allzu menschlichen Sendepotenzial. Es ist vielfach unethisch, unmoralisch, brutal, gehässig. Es ist ganz und gar auf das Isolationsgesetz bezogen. Solche menschlichen Verhaltensweisen werden vom Geist nicht durchstrahlt.
2: Gabriele fuhr fort. Dieses gegensätzliche, intensive Senden gleich Fokussieren erleben wir in unserer heutigen Zeit auf mannigfache Art und Weise. Global gesprochen sind das Astraleinflüsse. Durch diesen Einfluss können auch Gegenstände bewegt werden und Menschen gesteuert, die dafür empfänglich sind, weil sie Ähnliches in sich haben. Wir sehen, mit welchen Energiebereichen wir unter Umständen in Verbindung treten können, wenn wir mit unseren Kräften nicht verantwortungsbewusst umgehen, wenn unsere innere Ziel- und Blickrichtung, unsere Ausrichtung und Gesinnung nicht Gott und das Göttliche sind. Bevor wir auf das eigentliche Thema Lerne fokussieren genauer eingehen, mussten wir diese beiden Möglichkeiten, gegensätzliches Fokussieren und gesetzmäßiges Fokussieren, erklären. Auf die Kommunikationsebene gegensätzliches Fokussieren wollen wir uns nicht begeben. Wir lernen hier Fokussieren als Hilfe auf dem Weg, der in die geistige Evolution führt, näher, mein Gott, zu dir. Und damit Gott immer mehr durch uns wirken kann, auf das sein Wille geschieht und sein Reich kommt, das Friedensreich. Die Voraussetzung für das positive Fokussieren auf geistig-göttlicher Ebene ist, dass sinngemäß folgende Aussage unser Herzensbestreben ist, göttliche Energien zu entwickeln, sich dem Leben zuzuwenden, das Gott ist, indem wir unsere Seele und unseren Menschen, den Mantel, reinigen von dem, was gegen das Leben ist. Jeder kann sich, eventuell in einer stillen Stunde der Selbstbesinnung, fragen, ob er das von Herzen möchte, ob er seinen Mantel durchlichten möchte, sodass Gott die Materie durchstrahlt und der Mensch Kommunikation zum Allsein erlangt.
0: Gabriele führte weiter aus. Das Leben ist Licht, ist Kraft, ist Allkommunikation. Wird unsere Seele lichter, dann wird auch der Mensch reiner und sein Isolationsmantel feiner. Das heißt, das Licht beginnt ihn ganz allmählich zu durchstrahlen. Der Geist beginnt also die Materie zu durchstrahlen. In dem Maße, wie wir uns dem Leben, Gott in uns, zuwenden, empfangen wir vermehrt positive Energie. Dadurch können wir uns besser konzentrieren. Daraus entwickelt sich eine steigende Intuition für das Leben. Wir merken allmählich, dass das Leben nicht nur in uns ist, sondern auch um uns. Leben ist Kommunikation. Alles Sein kommuniziert untereinander. Es ist die Sprache der Bewusstseinsgrade. Ein Bewusstseinsstand versteht den anderen, weil alle reinen Formen in einem Gesetz sind, im göttlichen Gesetz, dem Leben. Wir Menschen stehen mitten in einem unfassbaren Meer von kommunikativen Abläufen, positiver und negativer Energien. Unser Gehirn ist mit einem Radarschirm zu vergleichen. Durch unser Fühlen, Empfinden, Denken und Sprechen und Handeln stellen wir den Radarschirm auf entsprechende Sendestationen ein, um von dort Energien zu empfangen. Wir empfangen sie zuerst im Gehirn und dann in und an unserem Körper, der mit einem Fernsehschirm zu vergleichen ist. Was wir empfangen, strahlen wir wieder bildhaft aus. Somit wird sich jeder eines Tages die Frage stellen, wohin sich das Zünglein der Waage neigt, auf welche Sendequellen der Radarschirm sein Gehirn ausgerichtet ist, auf das Positive oder auf das Gegensätzliche. Wohin sich unser Radarschirm, das Gehirn wendet, bestimmt ausschließlich jeder selbst.
1: Hören wir, was Gabriele weiter dazu lehrte. Sie sagte: Wenn uns bewusst wird, dass in allem, was wir sehen,

0: Geist die geistig entwickelten positiven Energien zu einem Energie-Gleich-Leitstrahl zu bündeln, den wir dann auf einen Gegenstand, auf eine Situation, auf unsere Arbeit und dergleichen richten. Machen wir uns immer wieder aufs Neue bewusst, dass alles Energie ist und jedes Energievolumen seinen Bewusstseinsstand hat, also entsprechend ausstrahlt und uns Informationen übermittelt. Viele Menschen sprechen von Zufällen und Einfällen. Da alles Energie ist, gibt es keine Zufälle. Ist unser Mantel, also unser Körper, lichter geworden, weil unsere Seele reiner wurde, dann kann der Geist durch uns vermehrt Strahlen göttlicher Energien senden, sodass wir bewusster denken und leben. Je lichter unsere Seele und unser Körper wird, umso klarer kann der Mensch in Kommunikation mit entsprechenden Bewusstseinspotenzialen treten, durch das Prinzip Senden und Empfangen, durch das Fokussieren. Eine wesentliche Voraussetzung, um fokussieren zu lernen, ist, sich als erstes von Vorstellungen und Meinungen zu befreien, von Absichten und Vorgaben wie »Das müsste so oder so laufen« oder »Das soll meinen Wünschen und meinen Vorstellungen entsprechen« oder »Ich will Ideen ergründen, die mir persönlich dienen«.
1: Gabriele erklärt uns nun, welche Chance das Fokussieren bietet. Sie sagt: Haben wir unserem inneren und äußeren Leben die Ausrichtung auf Gott gegeben und bemühen wir uns tagtäglich, diese weitgehend zu halten, dann werden wir auch bestrebt sein, unsere Gedanken- und Gefühlswelt, unser Wollen, zu erfassen. Wir üben uns in der Selbsterkenntnis und räumen mehr und mehr unser allzu Menschliches aus, um unter anderem unseren Nächsten besser verstehen zu können, um Schritt für Schritt in das Leben, in das Gesetz Gottes einzugehen, das unser wahres Sein ist. Um diese Abläufe zu intensivieren, um uns rascher und leichter zu erkennen und das Ungute zu bewältigen, um unsere Ursachen und deren oft vielfältige Wurzeln zu erfassen und aus dem Acker unserer Seele zu entfernen, bedarf es der Sammlung, der Konzentration unserer Bewusstseinskräfte. Dazu lernen wir fokussieren. Fokussieren bietet uns also die Chance, die Arbeit an uns selbst, unseren inneren Weg, effektiver zu gestalten. Alle unsere Belastungen, die unser allzu menschliches Schuld- und Sündenpotenzial ausmachen, sind in uns energetisch aufgezeichnet, wie auf einer Filmspule, die durch unser Oberbewusstsein und unser Unterbewusstsein läuft. Die Filmspule in unserem Kopf besteht aus Bildabfolgen. Sie sagen Mannigfaches über uns aus. Was sie aussagen, sind unsere Eingaben. Lernen wir positives Fokussieren, um unsere Speicherungen in der Filmspule zu tilgen, so können wir diese lichten, sodass sich auf unserem Lebensweg auch manches lichtet und wir so manchem Schicksal zuvorkommen können. Bereinigen wir im Tag, was sich zeigt, dann bereinigen wir gleichsam unsere Zukunft. Gabriele wiederholt. Ein Satz, der so viel aussagt. Bereinigen wir im Tag, was sich zeigt, dann bereinigen wir gleichsam unsere Zukunft. Unsere Seele kann dann nach dem Ablegen ihrer Leibeshülle in lichtere Bereiche gehen.
2: Gabriele führt weiter aus. Fokussieren heißt nichts anderes als völlige und länger anhaltende Konzentration.

0: die wir auf Probleme, Gegenstände, Arbeitsabläufe und dergleichen lenken. Wir tun dies, um sie aufzuschlüsseln, um die Botschaft zu erfassen, die darin liegt. Um uns längere Zeit konzentrieren zu können, müssen wir uns als erstes von Zeitdruck, Ärger, Tagessorgen, persönlichem Wollen, Stress und Anbindung an unsere Mitmenschen befreien. Was wir brauchen, ist vor allem innere Ruhe, zum Beispiel durch Selbstbetrachtung, um allzu menschliche Eigenheiten zu lösen, durch meditative Stilleübungen, um die Harmonisierung unserer Gehirntätigkeit zu erlangen. Wir brauchen also innere und äußere Ruhe, um in unserem Gehirn entsprechende Bilder werden zu lassen, die wir dann zu Energien bündeln und präzise auf einen Gegenstand, auf eine Situation lenken. Ich wiederhole, so Gabriele, fokussieren muss gelernt sein. Wir müssen immer und immer wieder üben, uns zu konzentrieren und unsere gebündelten Energien auf das zu lenken, was wir aufschlüsseln wollen. Fokus ist Brennpunkt. Fokussieren heißt, Energien zusammenführen und sie wie durch ein Brennglas auf die Situation, auf einen Gegenstand richten.
1: In der Lehrstunde von Gabriele heißt es weiter: Der Mensch, besonders in dieser Zeit, ist meist nach außen gekehrt. Sein Bewusstsein ist nicht gesammelt, sondern zerstreut. Es zieht bzw. treibt einmal hierhin, einmal dorthin. Wer Angst hat, in der Hetze menschlichen Daseins nicht mehr mitzukommen, wer sich vom Zeitgeist tyrannisieren lässt, um die entsprechende Ehre zu erhalten, oder wer zulässt, dass andere über ihn bestimmen, der ist der Schmied seines Unglücks. Er ist der Gejagte, der nicht mehr weiß, was vorne, hinten, rechts und links ist und der schließlich nicht mehr weiß, wer er ist. Um mit dem, was uns bewegt, richtig umgehen, um mit unserer Energie haushalten und sie bewusst und sinnvoll einsetzen zu können, müssten wir mit innerer und äußerer Disziplin, also mit einer besonnenen, aufrechten, gesammelten Haltung durch unser Erdenleben gehen. Wer sich hingegen in den Bann von Ärger, Kummer, Angst und dergleichen ziehen lässt, kann nicht zielbewusst arbeiten und nicht das Bewusstsein, das in allem ist, als Helfer mit in seine Arbeit, in seinen Lebensablauf nehmen.
2: Gabriele erklärte, worauf wir achten sollen. Sie sagte: Solange wir uns gehen lassen, indem wir auf unsere Gefühle und Empfindungen, Gedanken und Worte nicht achten, werden wir energiearm, müde und ausgelaugt. Warum? Wir können uns nicht konzentrieren. Wir zerstreuen die Energien, anstatt sie zu sammeln. Als erstes müssen wir unser Gehirn trainieren, um die Konzentration durchzuhalten. Am besten ist es, die ersten Übungen an uns selbst anzuwenden. Haben wir gelernt, das, was uns betrifft, was uns zerstreut oder was uns persönlich drückt, zu hinterfragen und zu beheben, das heißt zu bereinigen, dann wird es uns immer besser gelingen, uns zu konzentrieren. Wir müssen uns selbst fordern, nicht nur während dieser Übungen, sondern Tag für Tag, Stunde um Stunde. Ohne bewusste Sammlung unserer Kräfte, also eine geistig disziplinierte Haltung, geht es nicht voran. Und wir fallen zurück. Fordern wir von uns selbst Leistung, so kann das Gehirn nicht im Müßiggang und dergleichen abschweifen. Leistung heißt nicht Hast, sondern bewusste Tätigkeit. Dadurch wird zum einen unsere Arbeit abwechslungsreicher, wir werden vitaler, schaffensfreudiger, leistungsfähiger, was für uns Konzentration und somit innere und auch äußere Ruhe bringt. So lernen wir, ausgewogen tätig zu sein.
0: Gabriele fasste zusammen. Fokussieren heißt also, die Dinge aufzuschlüsseln. Von dem Bewusstseinsstand, den wir ansenden, Hilfe und Anregung zu bekommen. Das gilt nicht nur für die Arbeit an uns selbst, sondern auch bei Gesprächen. Das gilt für unseren Tätigkeitsbereich, auch bei der Beantwortung von Briefen und dergleichen. Durch Konzentration werden wir auch unsere Arbeit zielbewusst durchführen. Das bedeutet, dass wir mehr und bessere Leistung bringen. Bewusstes Leben ist Leben im Geiste Gottes. Je bewusster, gesammelter und konzentrierter wir durch unsere Erdentage schreiten, ausgerichtet auf Gott, den Geist des Lebens, umso weiter wird unser Bewusstseinshorizont, unsere Bewusstseinsstrahlung. Dann ist unser Händewerk mehr und mehr erfüllt von göttlicher Energie. Und unser Tun wird ein Beitrag sein zum Aufbau jenes Energiepotenzials, aus dem das Reich Gottes auf Erden erwächst. So kann unser Erdenleben gewinnbringend sein für viele. Unseren Nächsten, unsere Übernächsten, die Tiere und für die Mutter Erde. Liebe Zuschauerinnen und Zuschauer, erlauben Sie uns, am Ende dieser Schulung wieder den Bogen zu spannen zum Beginn. Zu den Worten von Gabriele. Sie sagte, wir Menschen sind einzig auf der Erde, um uns wieder Gott, dem inneren Licht, zuzuwenden. In diesem Sinne verabschieden wir uns von Ihnen und wünschen Ihnen und uns allen eine gute Zeit, konzentrierte und vitale Tage mit entsprechendem Lebensgewinn. Wir freuen uns, wenn Sie wieder einschalten zur nächsten Sendung in der Reihe Die wahre Schule ist das Leben. Auf Wiedersehen und Gott zum Gruß.

Das Urlicht für alle Menschen. Entwickle die Selbstheilungskräfte, heile dich mit der Christus-Gotteskraft.

Liebe Hörer, liebe Hörerinnen, alle Menschen nennen sich in der Sprache ihrer Nation Menschen, sei es Hom, Homre, Womo, Men. Jeder Mensch bezeichnet sich also als Mensch. Viele blicken nur auf ihren menschlichen Körper. Dabei vergessen sie, dass in jedem physischen Leib ein unsichtbares Wesen wohnt. In der Sprache der Religionen nennen wir diese unsichtbare Kraft Seele. Die Seele ist ein feiner stoffliches Strahlungsgleich Wesensgebilde, dem wir als Menschen durch unser Fühlen, Empfinden, Denken, Sprechen und Handeln, aber auch durch unsere Sinneswahrnehmungen wie Sehen, Hören, Riechen, Schmecken und Tasten das entsprechende Schwingungsvolumen zugeordnet haben. Mit diesen unseren Verhaltens- und Wahrnehmungsabläufen haben wir den unbelastbaren Wesenskern in uns, unsere Wesenhaftigkeit, also unser wahres Wesen, ummantelt. Diese Ummantelung besteht aus verschiedenen Strahlungshüllen, die unseren menschlichen Verhaltens- und Wahrnehmungsabläufen entsprechen. Diese verschiedenen Strahlungskleider, die Strahlungshüllen, prägen auch unseren physischen Leib, den Menschen. Manche wird sagen, wer kann beweisen, dass wir einen Strahlungskörper in uns tragen? Kein Mensch kann dem anderen beweisen, dass in jedem Menschen eine Seele wohnt. Aber jeder kann in sich selbst den Beweis finden und zur Gewissheit gelangen, dass in ihm ein feiner stofflicher Körper wirkt. Wollen Sie die Regungen und Bewegungen Ihres wahren Lebens erspüren, dann denken Sie nun mit und beobachten Sie auch zugleich die Regungen Ihres Körpers und die feinen Empfindungen, die durch die Inhalte der Gedanken und Worte in Aktion kommen. Die Inhalte jedes Gedankens und jedes Wortes, die wir uns zu eigen machen, realisieren sich in und an uns.

Nun wollen wir den feinen Hauch unseres wahren Seins erleben, die Bewegung der Seele und die Strahlung des unbelastbaren Wesenskernes, des Göttlichen in uns, unseres ewigen Seins. Wir nehmen eine aufrechte Sitzhaltung ein oder wir stehen aufrecht. Sitzen wir, dann legen wir unsere Handrücken auf unsere Oberschenkel und ziehen sie so weit wie möglich an unseren Körper heran. Stehen wir, dann lassen wir die Arme hängen und richten die Handflächen nach vorne. Nun schließen wir die Augen. In unserem Körper, in jeder Zelle unseres Leibes, leuchtet die Kraft aus dem Wesenskern Gott. Als Symbol für diese stellen wir uns in unserem Körper ein Licht vor, auf das wir uns konzentrieren. Wir beten. Wenn Sie wollen, denken und empfinden Sie das folgende Gebet mit. Das heißt, lenken Sie Ihre feinen Empfindungen, Empfindungen des Vertrauens zu Gott, zu diesem inneren Licht. Gütiger, ewiger Vater, du bist das Licht in mir, die Quelle der Kraft. Du bist in mir Gesundheit, Lebensfreude, Liebe und Friede. Du schenkst mir die Kraft, mich mit meinen Mitmenschen zu versöhnen, ihr innerstes Wesen, das auch ein Teil von mir ist, in meinem Herzen aufzunehmen, so dass Friede ist zwischen ihnen und mir. Ewiger, gütiger Vater, du bist das Licht in mir. Christus, dein Sohn, mein Erlöser, ist eins mit dir, ist eins mit dem ewigen Licht in mir, welches das Urlicht, das Erlöserlicht ist. Ewige Flamme der Liebe, leuchte in meine Gedanken hinein und lass mich fühlen, dass du in mir lebst. Ewige Quelle der Liebe, lass mich erkennen, dass du in mir wohnst und mich liebst. Ewiger Geist, du Quelle der Kraft, du Licht, Größe und Weisheit, bist das Leben in mir, in meiner Seele, in jeder Zelle meines Körpers. Du bestimmst mein Fühlen, Empfinden, Denken, Sprechen und Handeln. Steh mir bei, dass meine Verhaltens- und Wahrnehmungsabläufe dir wohlgefällig sind, denn dein Wille soll geschehen. Ewiges Licht, du bist in mir die Gesundheit, die Freude, die Harmonie und der Friede. Ewiges Licht, du bist die große Liebe, die mich beseelt, mich durchglüht und mir die Kraft gibt, mein Leben nach deinem Willen zu gestalten, indem ich
fühle und empfinde, wie du willst, indem ich denke, spreche und handle, wie du willst. Dann fühle ich dich, du ewiges Licht in mir, und erlebe die Quelle der Kraft und erfahre meinen geistigen Leib, der meinen physischen Leib durchstrahlt und mich erhebt zu den Quellen ewiger Liebe und ewigen Friedens. Dann bin ich in dieser Welt, um meine Aufgaben zu erfüllen, bin jedoch nicht mehr von dieser Welt mit ihrem Gegensätzlichen, den Ängsten, den Sorgen, den Kümmernissen und vielem mehr. Ich habe dich gewonnen, o ewiges Licht, und lege das Schattendasein ab, das mich bisher umschlossen und gefangen hielt.

Lieber Bruder, liebe Schwester, unser Gebet hat uns verinnerlicht. Nun fühlen wir uns in das Licht hinein, das wir uns in unserem Körper bewusst gemacht haben. Wir spüren feine, zarte Regungen in unserem Körper. Es ist ein feines Vibrieren des physischen Leibes, vertrauensvolle und beseelende Schwingungen, die aus unserem Innersten, dem Wesenskern Gott strömen. Es ist die Kraft zur Überwindung des allzu Menschlichen, des Sündhaften.

Nun lassen wir wieder die Funktionen unseres Körpers, unsere Nerven, unsere Gefühle auf uns wirken. Jetzt spüren wir eine Leichtigkeit. In uns ist es weit und warm. Durch unseren Leib zieht der feine Hauch Gottes. Unsere Atmung geht tiefer. Das Bedrängende und Bedrückende ist gewichen. Leichtigkeit und Beschwingtheit durchströmen uns. Eine sanfte Bewegung geht durch den physischen Leib. Es ist die Bewegung der Seele, die sich freut, dass der Wesenskern Gottes Liebe und Weisheit stärker in ihr pulsiert. Freude, Dankbarkeit durchströmen unseren physischen Leib. Wir sind von dem Wunsch beseelt, Gesundheit, Friede und Harmonie zu bejahen, also positive Kräfte zu entwickeln. Hoffnung und Vertrauen ziehen mehr und mehr in unser Gemüt und in unser Gefühlsleben ein. Es ist die Bewegung unseres Geistleibes. Es ist die Seele, die sich in uns regt. Wir fühlen, dass der Druck, den wir bei der ersten Übung empfanden, gewichen ist. Wir fühlen, dass kein Platz mehr ist für grüblerische, ängstliche Gedanken. Unser Nervensystem ist entspannt. Eine Freiheit breitet sich in uns aus, die wir bisher kaum verspürt haben. Es ist die Bewegung der Seele. Friede und Harmonie durchziehen Seele und Leib. Eine feine Strahlung baut sich in unserem Körper mehr und mehr auf. Der Atem geht ruhig und tief. Ruhig und tief geht unser Atem. Durch uns strömt der Odem Gottes. In uns wirkt der Odem Gottes. Wir atmen ruhig und tief. Ruhig und tief.

Nun wollen wir beginnen, unsere Zellen, alle Zellverbände und alle Bausteine des Leibes, das Gewebe des Körpers, Knochen, Drüsen und Hormone ganz allmählich mit der Kraft Gottes aufzuladen. Heilung durch die Christus-Gotteskraft heißt: Ich glaube an den inneren Arzt und Heiler Christus. Ich glaube, dass ich der Tempel Gottes bin und die heilenden Kräfte Gottes in mir wirken, in meiner Seele und über meine Seele auch in meinem physischen Leib. Wir bleiben auf das innere Licht konzentriert. Dabei geht unser Atem ruhig und tief. Wir fühlen die Gedankenleere, die uns ermöglicht, mit der Christuskraft in Kommunikation zu treten, Christus zu bitten, den Bereinigungskreislauf in Gang zu setzen und so die Selbstheilungskräfte verstärkt zu aktivieren, die im physischen Leib Linderung und Heilung bewirken können. Der Bereinigungskreislauf vollzieht sich folgendermaßen. Wir bitten den Christus Gottes in uns, er möge uns im Oberbewusstsein bildhaft jene unserer Sünden, also allzu menschliche Situationen, aufzeigen, die wir heute an diesem Tag bereuen und bereinigen können. Wollen wir ernsthaft bereinigen, so hilft uns Christus, indem er aus unserer Seele Sündhaftes aufsteigen lässt. Wie in einem Film sehen wir dann in uns Bilder, Situationen und Begebenheiten, an denen wir mitbeteiligt waren oder sind. Wir erleben im Bild unser Fehlverhalten. Wir erkennen uns selbst. Was wir unseren Mitmenschen durch Gedanken, Worte und Handlungen zugefügt haben, ist jener Anteil, den wir zu bereinigen haben. Wir lassen nun dieses, unser Fehlverhalten, in unserem Körper wirksam werden. Durch die feine Aufbereitung der Seele und unseres physischen Leibes sind wir sensitiv geworden und können spüren, wie es uns erginge, wenn uns das widerfahren wäre, was wir anderen zugedacht und zugesprochen oder an ihnen ungut gehandelt haben. Das, von dem wir selbst nicht wollen, dass es uns geschieht, sollen wir auch einem anderen nicht zufügen. Fühlen wir also am eigenen Körper, wie es ist, wenn ein anderer uns das zugefügt hätte, was wir ihm angetan haben. Wollen wir bereuen, so gibt uns das feine Empfinden des Unguten am eigenen Leib die Kraft zur Reue. In demselben Augenblick setzt sich der Bereinigungskreislauf in Gang. Wir bereuen unser Sündhaftes. Wir bitten in Gedanken unseren Nächsten um Vergebung, an dem wir uns versündigt haben. Wir vergeben
dem, der sich an uns versündigt hat. Und so wir ungut gehandelt haben, sollten wir dieses nach diesem Urlicht noch so weit beheben, wie es uns möglich ist. Dies wollen wir nun vollziehen. Wir bitten also Christus, er möge uns Sündhaftes aus unseren Lebensbildern, unserer Vergangenheit aufzeigen. Während wir uns in unseren Lebensbildern der Vergangenheit betrachten, hören wir eine leise Musik.

Nun begeben wir uns in den Kreislauf der Bereinigung. Wir bereuen unsere erkannten Fehler, unsere Sünden. Wir bereuen. Wir bereuen. Wir bereinigen, indem wir unseren Nächsten, an dem wir uns versündigt haben, um Vergebung bitten. Wir tun es in Gedanken.

Wir vergeben unserem Nächsten, der sich an uns versündigt hat. Wir tun es in Gedanken.

können wir noch so manche Handlung gut machen, dann tun wir dies nach dem Urlicht. Wir nehmen uns vor, das, was wir bereinigt haben, nicht mehr zu tun. Statt des Unguten wollen wir nun positiv fühlen, denken und handeln.

das Sündhafte, das wir von Herzen bereuen und nicht mehr tun, wandelt Christus in unserer Seele in positive Kraft um. Diese strömt durch die Seele in unseren Körper und aktiviert die Selbstheilungskräfte. Die Selbstheilungskräfte sind aktiv. Die Selbstheilungskräfte sind aktiv. Die Ganzheitsheilung beginnt. Die Ganzheitsheilung beginnt. Wir legen die rechte Handfläche auf den Körperteil, dem wir die Heil- und Lebenskräfte zukommen lassen wollen. Mit unseren Gedanken begleiten wir die Selbstheilungskräfte zu dem betreffenden Organ oder zum Gewebe des Körpers, zu Knochen, Drüsen, Hormonen, zu Blut- und Lymphgefäßen. Wir fühlen in unseren Körper hinein. Es wird warm. Eine sanfte Vibration durchzieht den Leib. Es ist die Kraft Gottes in Seele und Körper. Es ist auch die Bewegung des Seelenleibes. Wir bejahen die Heilung der Seele. Wir bejahen die Heilung des Leibes. Es heilt. Es heilt. Christus heilt unsere Seele. Die Kraft Christi fließt auch in unseren Leib. Die Selbstheilungskräfte wirken. Die Selbstheilungskräfte wirken. Es heilt. Gottes Liebe heilt.

Wir legen die rechte Hand zurück. Der Handrücken liegt auf dem rechten Oberschenkel. So wie stehen, lassen wir den rechten Arm sinken. Nun folgt wieder derselbe Rhythmus des Kreislaufes der Bereinigung und der verstärkten Aktion der Selbstheilungskräfte. Erneut bitten wir den Christus-Gottesgeist, das innere Licht, er möge uns aus unserem inneren Lebensbild Sündhaftes zeigen, dass wir jetzt bereinigen können, auf dass es in unserer Seele immer lichter wird und die Zellverbände immer mehr das Licht Christi empfangen. Durch unsere Ernsthaftigkeit, mit Christus in Kommunikation zu treten, erfahren wir wieder die Bewegung des feiner stofflichen Leibes, denn Christus berührt Sündhaftes in unserer Seele. Sündhaftes, das, was wir heute bereinigen können, steigt aus unserer Seele über das Unterbewusstsein ins Oberbewusstsein. Wieder erleben wir uns in unserem Lebensfilm. Situationen steigen bildhaft empor, die wir einst durch unser ungutes Fühlen, Denken und Verhalten in unser Unterbewusstsein und in unsere Seele eingegeben haben. Wir sehen uns in diesen Bildern. Wir hören uns sprechen. Wir fühlen uns denken. Um die tiefe Reue zu erlangen, sind wir nun bereit, das, was wir anderen zugefügt haben, in unseren Körper einströmen zu lassen, damit wir an uns selbst schmerzhaft erfahren, was andere durch uns erfuhren und erlitten. Wollen wir dieses, unser Fehlverhalten bereuen, dann bewegt sich der Kreislauf der Bereinigung und gleichzeitig kommt wieder unsere Seele in Aktion. Wir bereuen. Wir bereuen. Wir bereinigen. Wir bereinigen. Wir bereinigen.

Was wir bereinigt haben, werden wir in unserem Alltagsleben nicht mehr tun, sondern so denken und handeln, wie es gut und förderlich ist. Diese Gewissheit bringt die Selbstheilungskräfte in immer stärkere Aktion.

Nun legen wir wieder die rechte Hand auf das Organ, von dem wir glauben, dass es der Hilfe bedarf. Mit unseren Gedanken, die gottbewusst und vertrauensvoll sind, lenken wir die Selbstheilungskräfte zu dem Organ unserer Wahl oder wir lenken sie zu Drüsen, Hormonen, Knochen, Gewebe, Blut und Lymphgefäßen. Das Urlicht, das heilende Licht wirkt. Es ist die Quelle der Kraft. Christus heilt unsere Seele. Die Selbstheilungskräfte heilen unseren Leib. Es heilt. Es heilt. Gottes Liebe heilt. Liebe heilt.

tiefe Atem sind Ausdruck der Bewegung unserer Seele. Es ist die Kommunikation mit dem Göttlichen in uns, dem Wesenskern. Es heilt. Es heilt. Die strömende, heilende Kraft wirkt in allen Bausteinen des physischen Leibes. Es heilt.

fühlen das Licht in uns. Unendliche Weiten durchströmen Seele und Körper. Immer stärker leuchtet in uns das Licht. Es durchflutet Seele und Leib. Es umgibt uns der Hauch der Ewigkeit. Wir fühlen die Regung der Seele, die Aktion des Wesenskernes. Wir fühlen unser ewiges Leben. Wir sind Leben aus Gott, dem Leben aus Gott.

Nun legen wir wieder die rechte Hand zurück. Der Handrücken liegt auf dem rechten Oberschenkel. So wie wir stehen, lassen wir den rechten Arm sinken. Abermals bitten wir um die Aktion des geistigen Kreislaufes und bitten Christus, er möge in unserer Seele Sündhaftes berühren. Ist es uns ernst?

Liebe Zuschauerinnen, liebe Zuschauer, Gott zum Gruß und herzlich willkommen zu unserer heutigen Sendung in der Reihe Die wahre Schule ist das Leben. Dieses Mal lautet das Thema Wir lernen fokussieren. Was bedeutet fokussieren? Allgemein versteht man darunter, die Wahrnehmung auf einen bestimmten Punkt zu richten. Die Bündelung von Gedankenenergien auf ein bestimmtes Ziel. Letztlich Konzentration. Ob wir Maschinen und Geräte bedienen oder Auto fahren, ob wir am Schreibtisch sitzen oder Gespräche mit Freunden und Gesprächspartnern führen, in denen es um konstruktive Lösungen geht, ob wir Hausarbeiten verrichten oder Essen zubereiten, durch Konzentration gelingt vieles leichter und effektiver, sei es in den Bereichen unseres beruflichen oder privaten Alltags. In dem Text von Gabriele, aus dem wir heute vorlesen dürfen, ist das Fokus

0: Fokussieren zu verstehen als Hilfe auf dem Weg, der in die geistige Evolution führt. Näher, mein Gott, zu dir. Es ist der Weg, den Jesus von Nazareth lehrte und den der Auferstandene, der Christus Gottes, heute wieder lehrt. Seit nahezu 50 Jahren spricht er, der freie Geist, wieder zu uns. Weltweit, zu allen Menschen, zu allen Stämmen, zu allen Völkern und Nationen. Er tut dies durch Gabriele, die Prophetin und Botschafterin Gottes in unserer Zeit. Zu dem Thema »Wir lernen fokussieren« dürfen wir für Sie, liebe Zuschauerinnen und Zuschauer, aus einer Lehrstunde der göttlichen Weisheit vorlesen. Gabriele erklärte: Der Mensch hat sich von Gott, dem Leben, abgewendet, der eine mehr, der andere weniger. Dazu ein Bild zum besseren Verständnis. Wenn sich ein Erdteil von der Sonne abwendet, dann wird es auf diesem Teil der Erde früh dunkel und kühl bis kalt. Ähnlich ist es mit uns Menschen. Je nachdem, wie weit sich der Mensch vom inneren Licht, dem Leben, abgewendet hat, indem er gegen das Leben denkt und handelt, entsprechend fehlt es ihm an Licht und Wärme. Das heißt, dass er dann auch keine Achtung mehr vor dem Leben hat, das in ihm ist, das auch in den Mineralien, Naturreichen und in allen materiellen Gestirnen ist und in allem, was wir Menschen sehen und nicht sehen. Gott ist das Leben. Das Leben ist gut. Es macht die Fasern des Mantels, den Menschen, licht und kraftvoll, glücklich und geistig intuitiv. Es macht ihn kommunikativ für das Leben, dann, wenn sich der Mensch veredelt, indem er dem Leben und somit seinem wahren Wesen eine Chance gibt, durch die Selbstkontrolle und die Bereinigung all dessen, was ihn vom Leben trennt. Wir Menschen sind einzig auf der Erde, um uns wieder Gott, dem inneren Licht, zuzuwenden. Vielleicht ist dies ein Satz für uns zum Nachdenken, so Gabriele. Wir Menschen sind einzig auf der Erde, um uns wieder Gott, dem inneren Licht, zuzuwenden. Hier hilft uns wieder der Vergleich mit der Sonne und dem Erdteil. Wenn sich ein Erdteil der Sonne zuwendet, dann wird es lichter, heller. Die Tage werden länger, es wird wärmer. Alles fängt an zu grünen und zu blühen. Das Leben bricht auf. Es gedeiht und zeigt sich in den schönsten und üppigsten Formen. Dann kann gesagt werden, der Geist durchströmt die Materie.
1: Gabriele erklärte weiter: Haben wir den kurzen Darlegungen über uns selbst aufmerksam zugehört, so wurde uns bewusst, dass es zwei Ströme gibt, in die sich der Mensch durch Senden und Empfangen einklinken kann. Zum einen in das Gute, das das Leben ist, das für den Menschen ist und ihm Gutes bringt. Zum anderen in das Gegensätzliche. Ich möchte es auch das Böse nennen, das gegen das Leben ist und das sich gegen den Menschen, gegen den Mantel Mensch richtet. Machen wir uns noch einmal bewusst: Es gibt das Für und Wider und somit gibt es das gegensätzliche Fokussieren und das gesetzmäßige Fokussieren. Fokussieren ist intensives Senden, um Entsprechendes zu empfangen. Das gegensätzliche Fokussieren geht vom sogenannten Isolationsgesetz aus, das zuerst im eigenen Speicher im Gehirn Bilder aktiviert, die das Gehirn und somit der Mensch dann nach außen projiziert, also sendet. Über diese seine Vorstellungswelt, seine Bilder, die aus dem Ego, dem Isolationsgesetz kommen, empfängt er Gleiches und Ähnliches. Durch das gegensätzliche Prinzip intensives Senden, also Fokussieren, kann der Mensch auch die atmosphärische Chronik anzapfen. Damit bringt er in der atmosphärischen Chronik das in Bewegung, was für ihn, für seine Zwecke nützlich ist, das er unter Umständen auf- und ausbauen möchte. Siehe Wissenschaft und Wirtschaft, Staat und Kirche. Das, was Menschen in der Vergangenheit gegensätzlich gedacht oder getan haben, strömt ihm zu. Was er auf sein Senden hin empfängt, entspricht seinem allzu menschlichen Sendepotenzial. Es ist vielfach unethisch, unmoralisch, brutal, gehässig. Es ist ganz und gar auf das Isolationsgesetz bezogen. Solche menschlichen Verhaltensweisen werden vom Geist nicht durchstrahlt.
2: Gabriele fuhr fort. Dieses gegensätzliche, intensive Senden gleich Fokussieren erleben wir in unserer heutigen Zeit auf mannigfache Art und Weise. Global gesprochen sind das Astraleinflüsse. Durch diesen Einfluss können auch Gegenstände bewegt werden und Menschen gesteuert, die dafür empfänglich sind, weil sie Ähnliches in sich haben. Wir sehen, mit welchen Energiebereichen wir unter Umständen in Verbindung treten können, wenn wir mit unseren Kräften nicht verantwortungsbewusst umgehen, wenn unsere innere Ziel- und Blickrichtung, unsere Ausrichtung und Gesinnung nicht Gott und das Göttliche sind. Bevor wir auf das eigentliche Thema Lerne fokussieren genauer eingehen, mussten wir diese beiden Möglichkeiten, gegensätzliches Fokussieren und gesetzmäßiges Fokussieren, erklären. Auf die Kommunikationsebene gegensätzliches Fokussieren wollen wir uns nicht begeben. Wir lernen hier Fokussieren als Hilfe auf dem Weg, der in die geistige Evolution führt, näher, mein Gott, zu dir. Und damit Gott immer mehr durch uns wirken kann, auf das sein Wille geschieht und sein Reich kommt, das Friedensreich. Die Voraussetzung für das positive Fokussieren auf geistig-göttlicher Ebene ist, dass sinngemäß folgende Aussage unser Herzensbestreben ist, göttliche Energien zu entwickeln, sich dem Leben zuzuwenden, das Gott ist, indem wir unsere Seele und unseren Menschen, den Mantel, reinigen von dem, was gegen das Leben ist. Jeder kann sich, eventuell in einer stillen Stunde der Selbstbesinnung, fragen, ob er das von Herzen möchte, ob er seinen Mantel durchlichten möchte, sodass Gott die Materie durchstrahlt und der Mensch Kommunikation zum Allsein erlangt.
0: Gabriele führte weiter aus. Das Leben ist Licht, ist Kraft, ist Allkommunikation. Wird unsere Seele lichter, dann wird auch der Mensch reiner und sein Isolationsmantel feiner. Das heißt, das Licht beginnt ihn ganz allmählich zu durchstrahlen. Der Geist beginnt also die Materie zu durchstrahlen. In dem Maße, wie wir uns dem Leben, Gott in uns, zuwenden, empfangen wir vermehrt positive Energie. Dadurch können wir uns besser konzentrieren. Daraus entwickelt sich eine steigende Intuition für das Leben. Wir merken allmählich, dass das Leben nicht nur in uns ist, sondern auch um uns. Leben ist Kommunikation. Alles Sein kommuniziert untereinander. Es ist die Sprache der Bewusstseinsgrade. Ein Bewusstseinsstand versteht den anderen, weil alle reinen Formen in einem Gesetz sind, im göttlichen Gesetz, dem Leben. Wir Menschen stehen mitten in einem unfassbaren Meer von kommunikativen Abläufen positiver und negativer Energien. Unser Gehirn ist mit einem Radarschirm zu vergleichen. Durch unser Fühlen, Empfinden, Denken und Sprechen und Handeln stellen wir den Radarschirm auf entsprechende Sendestationen ein, um von dort Energien zu empfangen. Wir empfangen sie zuerst im Gehirn und dann in und an unserem Körper, der mit einem Fernsehschirm zu vergleichen ist. Was wir empfangen, strahlen wir wieder bildhaft aus. Somit wird sich jeder eines Tages die Frage stellen, wohin sich das Zünglein der Waage neigt, auf welche Sendequellen der Radarschirm sein Gehirn ausgerichtet ist, auf das Positive oder auf das Gegensätzliche. Wohin sich unser Radarschirm das Gehirn wendet, bestimmt ausschließlich jeder selbst.
1: Hören wir, was Gabriele weiter dazu lehrte. Sie sagte: Wenn uns bewusst wird, dass in allem, was wir sehen, von dem, was wir nicht sehen, wollen wir gar nicht sprechen, das Leben ist, also höchste Kommunikation, dann können wir auch bewusst mit dem Leben, das das Gute ist, in Kommunikation treten. Voraussetzung ist, wie schon erwähnt, dass wir uns dem Leben in uns nähern, so wie sich der Erdteil der Sonne zuneigt. Fokussieren heißt, die geistig entwickelten positiven Energien zu einem Energie-gleich-Leitstrahl zu bündeln, den wir dann auf einen Gegenstand, auf eine Situation, auf unsere Arbeit und dergleichen richten. Machen wir uns immer wieder aufs Neue bewusst, dass alles Energie ist und jedes Energievolumen seinen Bewusstseinsstand hat, also entsprechend ausstrahlt und uns Informationen übermittelt. Viele Menschen sprechen von Zufällen und Einfällen. Da alles Energie ist, gibt es keine Zufälle. Ist unser Mantel, also unser Körper, lichter geworden, weil unsere Seele reiner wurde, dann kann der Geist durch uns vermehrt Strahlen göttlicher Energien senden, sodass wir bewusster denken und leben. Je lichter unsere Seele und unser Körper wird, umso klarer kann der Mensch in Kommunikation mit entsprechenden Bewusstseinspotenzialen treten, durch das Prinzip Senden und Empfangen, durch das Fokussieren. Eine wesentliche Voraussetzung, um fokussieren zu lernen, ist, sich als erstes von Vorstellungen und Meinungen zu befreien, von Absichten und Vorgaben wie »Das müsste so oder so laufen« oder »Das soll meinen Wünschen und meinen Vorstellungen entsprechen« oder »Ich will Ideen ergründen, die mir persönlich dienen«.
2: Gabriele erklärt uns nun, welche Chance das Fokussieren bietet. Sie sagt: Haben wir unserem inneren und äußeren Leben die Ausrichtung auf Gott gegeben und bemühen wir uns tagtäglich, diese weitgehend zu halten, dann werden wir auch bestrebt sein, unsere Gedanken- und Gefühlswelt, unser Wollen, zu erfassen. Wir üben uns in der Selbsterkenntnis und räumen mehr und mehr unser allzu Menschliches aus, um unter anderem unseren Nächsten besser verstehen zu können, um Schritt für Schritt in das Leben, in das Gesetz Gottes einzugehen, das unser wahres Sein ist. Um diese Abläufe zu intensivieren, um uns rascher und leichter zu erkennen und das Ungute zu bewältigen, um unsere Ursachen und deren oft vielfältige Wurzeln zu erfassen und aus dem Acker unserer Seele zu entfernen, bedarf es der Sammlung, der Konzentration unserer Bewusstseinskräfte. Dazu lernen wir fokussieren. Fokussieren bietet uns also die Chance, die Arbeit an uns selbst, unseren inneren Weg, effektiver zu gestalten. Alle unsere Belastungen, die unser allzu menschliches Schuld- und Sündenpotenzial ausmachen, sind in uns energetisch aufgezeichnet, wie auf einer Filmspule, die durch unser Oberbewusstsein und unser Unterbewusstsein läuft. Die Filmspule in unserem Kopf besteht aus Bildabfolgen. Sie sagen mannigfaches über uns aus. Was sie aussagen, sind unsere Eingaben. Lernen wir positives Fokussieren, um unsere Speicherungen in der Filmspule zu tilgen, so können wir diese lichten, so dass sich auf unserem Lebensweg auch manches lichtet und wir so manchem Schicksal zuvorkommen können. Bereinigen wir im Tag, was sich zeigt, dann bereinigen wir gleichsam unsere Zukunft. Gabriele wiederholt. Ein Satz, der so viel aussagt. Bereinigen wir im Tag, was sich zeigt, dann bereinigen wir gleichsam unsere Zukunft. Unsere Seele kann dann nach dem Ablegen ihrer Leibeshülle in lichtere Bereiche gehen.
0: Gabriele führt weiter aus. Fokussieren heißt nichts anderes als völlige und länger anhaltende Konzentration, die wir auf Probleme, Gegenstände, Arbeitsabläufe und dergleichen lenken. Wir tun dies, um sie aufzuschlüsseln, um die Botschaft zu erfassen, die darin liegt. Um uns längere Zeit konzentrieren zu können, müssen wir uns als erstes von Zeitdruck, Ärger, Tagessorgen, persönlichem Wollen, Stress und Anbindung an unsere Mitmenschen befreien. Was wir brauchen, ist vor allem innere Ruhe, zum Beispiel durch Selbstbetrachtung, um allzu menschliche Eigenheiten zu lösen, durch meditative Stilleübungen, um die Harmonisierung unserer Gehirntätigkeit zu erlangen. Wir brauchen also innere und äußere Ruhe, um in unserem Gehirn entsprechende Bilder werden zu lassen, die wir dann zu Energien bündeln und präzise auf einen Gegenstand, auf eine Situation lenken. Ich wiederhole, so Gabriele, fokussieren muss gelernt sein. Wir müssen immer und immer wieder üben, uns zu konzentrieren und unsere gebündelten Energien auf das zu lenken, was wir aufschlüsseln wollen. Fokus ist Brennpunkt. Fokussieren heißt, Energien zusammenführen und sie wie durch ein Brennglas auf die Situation, auf einen Gegenstand richten.
1: In der Lehrstunde von Gabriele heißt es weiter: Der Mensch, besonders in dieser Zeit, ist meist nach außen gekehrt. Sein Bewusstsein ist nicht gesammelt, sondern zerstreut. Es zieht bzw. treibt einmal hierhin, einmal dorthin. Wer Angst hat, in der Hetze menschlichen Daseins nicht mehr mitzukommen, wer sich vom Zeitgeist tyrannisieren lässt, um die entsprechende Ehre zu erhalten, oder wer zulässt, dass andere über ihn bestimmen, der ist der Schmied seines Unglücks. Er ist der Gejagte, der nicht mehr weiß, was vorne, hinten, rechts und links ist und der schließlich nicht mehr weiß, wer er ist. Um mit dem, was uns bewegt, richtig umgehen und mit unserer Energie haushalten und sie bewusst und sinnvoll einsetzen zu können, müssen wir mit innerer und äußerer Disziplin, also mit einer besonnenen, aufrechten, gesammelten Haltung durch unser Erdenleben gehen. Wer sich hingegen in den Bann von Ärger, Kummer, Angst und dergleichen ziehen lässt, kann nicht zielbewusst arbeiten und nicht das Bewusstsein, das in allem ist, als Helfer mit in seine Arbeit, in seinen Lebensablauf nehmen.
2: Gabriele erklärte, worauf wir achten sollen. Sie sagte: Solange wir uns gehen lassen, indem wir auf unsere Gefühle und Empfindungen, Gedanken und Worte nicht achten, werden wir energiearm, müde und ausgelaugt. Warum? Wir können uns nicht konzentrieren. Wir zerstreuen die Energien, anstatt sie zu sammeln. Als erstes müssen wir unser Gehirn trainieren, um die Konzentration durchzuhalten. Am besten ist es, die ersten Übungen an uns selbst anzuwenden. Haben wir gelernt, das, was uns betrifft, was uns zerstreut oder was uns persönlich drückt, zu hinterfragen und zu beheben, das heißt zu bereinigen, dann wird es uns immer besser gelingen, uns zu konzentrieren. Wir müssen uns selbst fordern, nicht nur während dieser Übungen, sondern Tag für Tag, Stunde um Stunde. Ohne bewusste Sammlung unserer Kräfte, also eine geistig disziplinierte Haltung, geht es nicht voran und wir fallen zurück. Fordern wir von uns selbst Leistung, so kann das Gehirn nicht im Müßiggang und dergleichen abschweifen. Leistung heißt nicht Hast, sondern bewusste Tätigkeit. Dadurch wird zum einen unsere Arbeit abwechslungsreicher, wir werden vitaler, schaffensfreudiger, leistungsfähiger, was für uns Konzentration und somit innere und auch äußere Ruhe bringt. So lernen wir, ausgewogen tätig zu sein.
0: Gabriele fasste zusammen. Fokussieren heißt also, die Dinge aufzuschlüsseln. Von dem Bewusstseinsstand, den wir ansenden, Hilfe und Anregung zu bekommen. Das gilt nicht nur für die Arbeit an uns selbst, sondern auch bei Gesprächen. Das gilt für unseren Tätigkeitsbereich, auch bei der Beantwortung von Briefen und dergleichen. Durch Konzentration werden wir auch unsere Arbeit zielbewusst durchführen. Das bedeutet, dass wir mehr und bessere Leistung bringen. Bewusstes Leben ist Leben im Geiste Gottes. Je bewusster, gesammelter und konzentrierter wir durch unsere Erdentage schreiten, ausgerichtet auf Gott, den Geist des Lebens, umso weiter wird unser Bewusstseinshorizont, unsere Bewusstseinsstrahlung. Dann ist unser Händewerk mehr und mehr erfüllt von göttlicher Energie. Und unser Tun wird ein Beitrag sein zum Aufbau jenes Energiepotenzials, aus dem das Reich Gottes auf Erden erwächst. So kann unser Erdenleben gewinnbringend sein für viele, unseren Nächsten, unsere Übernächsten, die Tiere und für die Mutter Erde. Liebe Zuschauerinnen und Zuschauer, erlauben Sie uns, am Ende dieser Schulung wieder den Bogen zu spannen zum Beginn. Zu den Worten von Gabriele. Sie sagte: Wir Menschen sind einzig auf der Erde, um uns wieder Gott, dem inneren Licht, zuzuwenden. In diesem Sinne verabschieden wir uns von Ihnen und wünschen Ihnen und uns allen eine gute Zeit, konzentrierte und vitale Tage mit entsprechendem Lebensgewinn. Wir freuen uns, wenn Sie wieder einschalten zur nächsten Sendung in der Reihe Die wahre Schule ist das Leben. Auf Wiedersehen und Gott zum Gruß.

der Tag, der Abend und die Nacht gehören zusammen. Sie bilden eine Einheit. Der zur Neige gehende Tag reicht dem Abend die Hand, der Abend der Nacht und die Nacht wiederum dem neuen Tag. Gliedern auch wir Menschen uns in diesen harmonischen Rhythmus der Einheit ein? Oder lassen wir unseren Abend von den Ereignissen des zur Neige gehenden Tages bestimmen? Denn die Inhalte unseres Tagesverlaufs, Gutes und Ungutes, werden auch die Inhalte unserer Abendstunden sein, wenn wir sie am Abend weiter bewegen. Warum können wir Menschen den Tag so schwer abschließen? Ist es unser Ego, weil es zum Beispiel das, was uns in den Worten eines Mitmenschen persönlich getroffen hat, nicht verkraften kann? Oder ist unser Ego in Hochform gekommen, aufgrund von Geschehnissen, durch die wir uns aufgewertet fühlen? Ob so oder so, in jedem Fall liegt diesen Tagesereignissen etwas zugrunde, dass die geruhsame Abendstimmung nicht Einzug halten lässt. Wollen wir es wissen, dann müssen wir uns selbst fragen, denn nur wir selbst können unsere Gemütsregungen erforschen und die Welt unserer Gedanken ergründen. Nicht das äußere Geschehen an sich ist der Störfaktor in unserem Gemüt, sondern das, was sich in den Gedanken, das heißt hinter bzw. unter ihnen tummelt. Das ist es, was uns beschäftigt und in Erregung versetzt. Infolgedessen atmen wir nicht frei und tief, was heißt, dass wir eine Oberflächenatmung haben, also kurzatmig sind. Wer den Abendfrieden nicht einziehen lässt, um sich für die Nacht gleich den Schlaf einzustimmen, der wird auch einen unruhigen Schlaf haben. Ihm fehlt dann der Tiefschlaf, den der Abend einleiten möchte.

Wie könnten wir unsere Abendstunden gestalten, um besinnlich in die Nacht zu gehen und in die innere Ruhe und Ausgewogenheit einzuschwingen, sodass wir in Einklang mit der harmonisch fließenden Einheit in einen tiefen, erholsamen Schlaf finden. Wenn Sie möchten, probieren Sie einmal Folgendes aus. Lassen Sie zu, dass Ihnen bewusst wird, was Ihnen der zur Neige gehende Tag in den Abendstunden mitgibt.

Es ist Feierabend. Das Tagwerk ist getan. Welche Gefühle und Gedanken bewegen uns? Was stimmt uns missmutig? Was macht uns unruhig? Was ist es, das unser Nervensystem in Spannung hält und unseren Atem in einen unausgewogenen Rhythmus versetzt, sodass wir also aufgebracht und daher kurzatmig sind? Was wühlt uns auf? Wir sind jetzt zwar unter Umständen daheim, doch im Grunde befinden wir uns noch im Aufbruch. Letztlich haben wir unseren Arbeitsplatz und unsere Geschäftstätigkeit noch nicht verlassen. Wir sehen dem Feierabend entgegen, möchten gern in Feierabendstimmung sein und sind es doch nicht. Warum nicht? Was ist es, das uns aufwühlt? Nun gibt es Fragen an uns selbst zu stellen. Ja, hinterfragen wir uns ganz direkt, zum Beispiel: Was verbirgt sich in meinem Gemüt? Und was verbirgt sich hinter meinen Gedanken? Habe ich heute Unrecht erdulden müssen? Habe ich bei meiner Arbeit Fehler gemacht, sodass Kunden monierten? Hat mich der Chef zu Recht oder zu Unrecht ermahnt? Oder hat mich ein Kollege unkollegial behandelt? Oder wurde ich gelobt, weil meine Arbeit gut war, weil ich ein gutes Kunden- oder Arbeitsgespräch geführt habe, sodass also mein mangelndes Selbstwertgefühl sich aufblähte? Alles, aber auch alles will uns etwas sagen, dann, wenn wir erregt oder bewegt sind. Warum ist das so? Denken wir an die Natur. Die Natur ist auf Ausgleich angelegt, auf Ausgewogenheit gleich Harmonie. Wir Menschen sind ein Teil der Natur. Alles, was unausgewogen ist, ist nicht unsere gottgegebene Natur, sondern ein Teil unseres niederen Allzumenschlichen. Es gehört unserem Ego an, das uns aufwühlt und uns verstimmt. Es macht sich bemerkbar, damit wir wieder in die Gelassenheit und in innere Stabilität finden. Denken wir in Zukunft daran, wenn wir noch im Arbeitsgeschehen sind und der Feierabend näher kommt. Fragen wir uns: Was kann ich noch beheben, um meinem Gemüt und meinem noch aufgewühlten Nervensystem ruhige und ausgewogene Abendstunden zukommen zu lassen? Das wäre ein Geschenk an unseren ganzen Menschen, der in den Rhythmus des Tages, des Abends, der Nacht und des Schlafes eingegliedert ist. Jetzt ist schon der sogenannte Feierabend. Und was können wir tun, um uns in den Rhythmus der Natursymphonie, gleich Naturharmonie einzustimmen? Da gibt es nur eines,
was uns unruhig stimmt, was uns also bewegt und unseren Atem nicht ruhig und tief kommen und gehen lässt, sollten wir analysieren. Wir sollten also unsere Gefühle und Gedanken ehrlich hinterfragen und das, was zugrunde liegt, jetzt noch beheben, um ruhiger zu werden. Aber auch für das, was zur Stunde nicht mehr ohne weiteres ins Lot zu bringen ist, gibt es Rat. Das schreiben Sie, wenn Sie wollen, nun einfach aus Ihrem Kopf und Herzen heraus, um es am nächsten Tag zu bereinigen. Damit schwingen Sie sich in die Abendstunden ein. Ihr Atem beginnt tiefer zu gehen. Ihre Nerven entspannen sich. Sie werden ruhiger. Das signalisiert Ihr Organismus. Er bereitet sich auf die nächste rhythmische Phase der Natur vor, auf die Schlafenszeit des Körpers. Ist die Schlafenszeit näher gekommen? Reichen die Abendstunden dem Schlaf die Hand, dann könnten Sie, so Sie wollen, ein Dankgebet an unseren Schöpfer richten, an den ewigen Geist in uns, der in uns wohnt und uns vernimmt, weil jeder Mensch der Tempel des Heiligen Geistes ist und Gott, das Licht der Himmel, in unserem Inneren wohnt. Beten Sie so, wie Ihnen gerade zumute ist. Der Geist unseres himmlischen Vaters hört Sie an und er versteht Sie. Er ist es, der Sie, sein Kind, seinen Sohn, seine Tochter liebt. Nun legen Sie sich im Bewusstsein seiner Liebe und Fürsorge zur Ruhe. Schließen Sie Ihre Augen und fühlen Sie, Sie sind wohl behütet. Sie sind geborgen im Geist des ewigen himmlischen Vaters. Sie sind eingehüllt in seine Liebe. Sie sind umgeben von guten Kräften, die ihnen wohlgesonnen sind. Der Schlaf senkt sich in sie ein. Sie sind wohlbehütet. Sie sind geborgen im Geist des ewigen himmlischen Vaters. Sie sind eingehüllt in seine Liebe. Sie sind umgeben von guten Kräften, die ihnen wohlgesonnen sind. Der Schlaf senkt sich in sie ein. Sie schlafen gut. Sie schlafen gut. Sie schlafen. Sie schlafen. Sie schlafen tief und gut.

Liebe Zuschauerinnen und liebe Zuschauer, wir begrüßen Sie heute zu einer ganz besonderen Sendung mit dem Titel Das ewige Reich und die Degeneration des Fallreiches. Zu allen Zeiten gab es Propheten. So ist es nicht verwunderlich, dass auch in unserer Zeit der Gott Abrahams, Isaaks und Jakobs erneut einen Menschen berief, um ihm, dem alleinen ewigen Gott der Liebe, als Propheten und Botschafterin zu dienen. Durch seine Propheten und Botschafterin des Reiches Gottes, Gabriele, offenbarte das Reich Gottes in Tausenden von öffentlichen Offenbarungen die Wahrheit der Himmel so weit, wie Menschen es zu fassen vermögen. Es erfüllt sich in der heutigen Zeit das Wort des Christus Gottes, der als Jesus von Nazareth zu den Menschen sprach, was bei Johannes in den alten Schriften so überliefert ist. Der Beistand aber, der Heilige Geist, den der Vater in meinem Namen senden wird, der wird euch alles lehren und euch an alles erinnern, was ich euch gesagt habe. Wenn aber der Beistand kommt, den ich euch vom Vater aus senden werde, der Geist der Wahrheit, der vom Vater ausgeht, dann wird er Zeugnis für mich ablegen. Wenn aber jener kommt, der Geist der Wahrheit, wird er euch in die ganze Wahrheit führen, denn er wird nicht aus sich selbst heraus

0: ausreden, sondern er wird sagen, was er hört und euch verkünden, was kommen wird. Seit über 40 Jahren spricht der Christus Gottes, einst in Jesus von Nazareth, sein Wort zu den Menschen. Trotz aller Widerstände durch die Religionsgilde in Kirche und Staat, die zu allen Zeiten die Gottespropheten verfolgten und viele ermordeten. Auch in der heutigen Zeit wird das prophetische, ewige Wort Gottes von Kirche und Staat totgeschwiegen, damit der Moloch ungestört sprechen kann. Wer wissen möchte, wer die Verleumder und Mörder an der ewigen Wahrheit sind, kann die Antwort an der Gedenkstätte für die Opfer von Kirche und Staat nachlesen, die hinter uns auf dem Bildschirm eingeblendet ist. Liebe Mitmenschen, warum Gabriele, die Prophetin Gottes, in der Lage ist, auch den Inhalt der folgenden Sendung zu offenbaren, erklärte 1998 der Cherub seiner göttlichen Weisheit, auf Erden Bruder Emanuel genannt, bei einem Gastmahl. Es ist an der Zeit, dass die Menschheit erfasst, dass der ewige Geist, Gott, in dieser mächtigen Zeitenwende den Himmel weit, weit geöffnet hat und einen Propheten gleich Propheten sandte, die das ewige Wort der Liebe, der Wahrheit und des Friedens zu den Menschen brachte. Wahrlich, ich sage euch, Jesus der Christus war der größte Prophet. Doch nach Jesus, dem Christus, ist das Instrument, durch das ich spreche, der größte Prophet. Noch nie war der Himmel so weit offen wie in dieser Erdenzeit. Die Prophetin, durch die ich in dieser Stunde spreche, wurde über viele Inkarnationen vorbereitet. Doch von Mal zu Mal, das heißt von Inkarnation zu Inkarnation, mussten die Gene, also das gesamte Genmaterial für das prophetische Wort vorbereitet werden. Denn sie war Künderprophetin, Lehrprophetin und nun die Botschafterin des Ewigen. Das bedeutete also, dass ein Körper geschaffen werden musste, durch den Gott, der Ewige, zu sprechen vermag. Somit ist dieses prophetische Wort nicht nur gegeben über die Seele an das Oberbewusstsein, sondern der ganze Mensch ist durchwirkt vom Geist Gottes, um das zu bringen, was der Ewige in diesen zurückliegenden Erdenjahren offenbart hat. Jesus der Christus machte sein Versprechen wahr, die Wahrheit den Menschen so weit zu geben, wie es in Worte auszudrücken ist, wie sie vom Menschen her verstanden werden kann. Dazu bedurfte es eines Menschen, durch den der Ewige, durch die Seele und durch den Körper spricht. Das heißt, das gesamte Genmaterial ist in diesem schwingenden Komplex Mensch errichtet worden. O sehet, es wird kein Prophet mehr kommen mit dieser Qualität. O sehet, der Himmel ist dabei, sich wieder zu schließen. Denn die Menschheit hat das mächtige Wort des Christus Gottes wohl gehört. Doch wenige haben es aufgenommen. Wenige gehen in den Fußspuren des Jesus, des Christus. Und so mancher, der in die Welt blickt, meint, ihm gehe es gut, nach ihm die Sintflut. Wahrlich, Ihm ist nicht bewusst, dass er, der große Sünder, mit der Sintflut wiederkommt. Und so mancher denkt sich, mich trägt diese Erde noch. Die nach mir kommen, denen wird es sicherlich nicht so gut gehen wie mir. Wer kommt nach dir? Immer wieder du. Immer wieder du kommst nach dir. Und das so lange, bis kaum mehr Inkarnationen für sehr belastete Seelen möglich sind. Oder bis du erkannt hast, was es heißt, Jesus dem Christus nachzufolgen. Liebe Mitmenschen, diese Worte des Cherub seiner ewigen Weisheit helfen vielleicht besser zu verstehen, wer unter uns lebt und warum noch nie auf Erden gewesenes geistiges Wissen überhaupt offenbart werden kann. Wahrlich, es folgt nun eine besondere Gnadenstunde für die Menschheit und für die Seelen in den Städten der Reinigung. Denn der Himmel, das fleischgewordene Wort Gottes, offenbart sich erneut.
1: Wir beginnen in der machtvollen Offenbarung des Cherubs der göttlichen Weisheit zu lesen. Das ewige Reich und die Degeneration des Fallreiches. In einzelnen Segmenten schildere ich, der Cherub seiner ewigen Weisheit, die Zusammenhänge über die Entstehung des ewigen Reiches und über die Degeneration der Menschheit, das Weltverhaftetsein auf diesem Erdplaneten. Das ewige Reich ist die Unendlichkeit und unendlich. Das Allgesetz durchströmt das ewige Reich, alle feinstofflichen Sonnen und Planeten. Alles Sein ist aufgenommen in das allströmende Allgesetz des ewigen Reiches. Auch in feinerstofflichen Kosmen und in der Materie, in allen Elementen, in allen Bausubstanzen, in jedem atomaren Segment, einerlei, wie Menschen es auch nennen, wirkt das Allgesetz der Ewigkeit. Die mineralreiche, viele Pflanzen- und Tierarten, auch auf der Erde, sind in geistige Kollektive gefasst. In allen und in allem wirkt das Allgesetz. Alles hat Bewusstsein, alles lebt. Ohne die vier Elementarkräfte, Feuer, Wasser, Erde und Luft, könnten weder Mineralien, Pflanzen, Tiere noch Menschen leben. Alles wird vom Allgesetz, Gott, dem Ursein, dem ewigen Reich energetisch erhalten. Auch in jeder Zelle des Menschen, im gesamten Zellenstaat, in jedem Baustein des physischen Körpers wirkt das strömende, ätherische Allgesetz Gott. In allen Sonnen und Planeten des materiellen Kosmos, so auch in der Erde, über der Erde und auf der Erde, ist das Allgesetz Gott wirksam. Jede Seele, also der feinerstoffliche Leib, der beim Hinscheiden des Menschen den physischen Körper verlässt, ist getragen vom ätherischen Allgesetz, das die Gottes- und Nächstenliebe ist. Das Allgesetz, die Gottes- und Nächstenliebe, ist nichts anderes als feinster, unmerklich strömender atomarer Lichtäther. Wie schon des Öfteren offenbart, sind das ewige Reich und alle Bewohner des ewigen Seins feinstofflich, also schwerelos. Das ewige Reich als Ganzes gesehen ist schwereloser Urstoff feinster Lichtäther. Das ewige Reich ist das Reich Gottes. Es ist bis auf den kleinsten ätherischen Urstoff durchstrukturiert. Einige Bewohner des Reiches Gottes, die gegen das Urschöpfungssein waren, wollten es nach ihren Vorstellungen umgestalten. Gott, das ewige Sein, das Allgesetz, beinhaltet auch die Gesetzmäßigkeit der Freiheit. So bekamen sie die Möglichkeit, es so zu halten, wie es ihnen beliebt. Mit einer erheblichen Leihgabe, einem großen Quantum von Lichtäther, schöpfendem und schaffendem Allgesetz, gingen sie ihre Wege. Sie verließen das ewige Reich, um nach ihrem Muster und ihrem Willen zu schaffen.
2: Der Cherub der göttlichen Weisheit offenbarte weiter. In verschiedenen göttlichen Offenbarungen wurde das Fallreich schon erläutert. Im Zusammenhang mit dem Fall möchte ich, der Cherub seiner Weisheit, auf die Degeneration dieses Fallsystems eingehen und auf die unterschiedlichen Stufen der Degeneration. Gleich nach dem Fall von Brüdern und Schwestern aus dem Reich Gottes, dem ewigen Reich, begann zum einen der Streit darüber, wer wohl der Größte, also der Mächtigste sei, und zum anderen, wie der gewählte Machthaber sein Reich gestalten soll. Wie schon offenbart, wurden beim ersten Fallgedanken, ähnlich sein zu wollen wie Gott, diese drei Eigenschaften, die Sohn- und Tochterschaft im Vater-Mutter-Gott, dem ewigen Sein, für die Fallexperten Nebensache. In diesem Zusammenhang vergaßen die Fallinstanzen die drei Eigenschaften des ewigen Reiches, die der Söhne und Töchter Gottes, die Güte, Liebe und Sanftmut. Für die Menschen offenbart heißen diese drei Kräfte des Seins Geduld, Liebe und Barmherzigkeit. Die Fallinstanzen begannen, die eine mehr, die andere weniger, ihre Wunschvorstellungen an denen der anderen zu messen. Die Position des Einzelnen wurde zum Maß aller Dinge, um seine Persönlichkeit aufzubauen. Weil einer nicht alles zu beherrschen vermochte, entstanden Tributgewaltige, also Herrscher unterschiedlichen Bewusstseins, Despoten unterschiedlichen Ranges. Schon von Anbeginn des Falls aus dem ewigen Reich begann durch die Entartung der jeweiligen Experten der Macht die Degeneration, die abweichende negative Entwicklung. Immer mehr wurden die drei göttlichen Eigenschaften Güte, Liebe und Sanftmut in dem gebenden und empfangenden Prinzip der Zweiheit in der Einheit aus dem Bewusstsein verdrängt. Ohne gesetzmäßige Polarität zwischen weiblich und männlich, zwischen Frau und Mann, kann es auf Dauer gesehen keinen Frieden geben. Die mitgebrachte Leihgabe, den geistig atomaren Lichtäther, wollte jeder der Tributgewaltigen durch entsprechendes Schöpfen und Schaffen so gestalten, wie er es sich vorstellte. Dabei ließen sie mehr und mehr die Polarität außer Acht, die wesenhafte Zusammengehörigkeit von zwei unterschiedlichen Geschlechtern und die Tatsache, dass alles auf zwei verschiedenen Polen basiert.
0: Wir lesen weiter in der Offenbarung des Cherub seiner göttlichen Weisheit. Die Tributgewaltigen, die sich als Götter aufspielten, waren sich nicht bewusst, dass sie mehr und mehr degenerierten. Sie glaubten, ihre Werke durch zwei gleichgeschaltete Pole schaffen zu können, was aber zu keiner gesetzmäßigen Verschmelzung führte, um mehr Energie zu schaffen. In den Zeiten der Zeiten entwickelten sich undurchsichtige, planetenartige Massen, so wie sie selbst, die Tributgewaltigen und ihre Anhänger, undurchsichtige Körpermasse wurden, also dichter Stoff, der die Energie nur noch reflektierte. Durch ihre zunehmende körperliche Verdichtung erkannten sie nicht ihre Einspurigkeit. Von Stufe zu Stufe wurde der geistige Verfall deutlicher, das heißt, die Degeneration nahm zu. Vom ätherischen, höchst energetischen, geistig-atomaren Lichtäther war kaum mehr die Rede. In den Zeiten der Zeiten erlangten die Fallpatriarchen und ihresgleichen, die sich dem Fallgedanken zuordneten, eine derartige Dichte, dass sie über das sich aus dem verdichteten Lichtäther bildende Wasser allmählich Menschengestalt annahmen. In diesen fluktuierenden Zeiten erkannten sie, dass das Wasser, aus dem sie kamen, zwei unterschiedliche Pole hatte, mit den Worten der Menschen gesprochen, Plus und Minus. Dass das sogenannte Wasser, aus dem sie kamen, und das Land, das sie antrafen, noch weiche und unwirkliche Masse war, nahmen sie zur Kenntnis, ohne zu erfassen, dass deren Grundstruktur höchst energiereicher Lichtäther ist, nur heruntertransformiert in Wasser und entstehendes Land. Im weiteren Verfall der Sitten und Moral nahm die Masse, das Menschwerden, immer dichtere Formen an. In den Zeiten der Zeiten wird der Tiefpunkt des Falls, die Degeneration, so lapidar Materie genannt. Auf der Materie leiten die derzeitigen Experten der Herrschaft und Macht bis in die Jetztzeit hinein ihre Expertisen immer noch von Religionen und deren Göttern ab, um das ihnen hörige Volk im Irrtum zu halten, als Mittel zum Zweck. Die Verwalter der Götterreligionen haben kaum Zugang zu dem zweiten Pol, der, mit dreidimensionalen Worten gesprochen, das Weibliche ist. Die Fallherrschaftsgilde spricht wohl von den zwei verschiedenen Polen, Plus und Minus, und wendet diese auch an. Doch das gebende und empfangende Prinzip, die Zweiheit in der Einheit, die Polarität Mann und Frau, findet selten Beachtung. Nach herrschaftlichem Religionsbrauch ist das Weibliche, die Frau, ein sekundäres Prinzip. Man nimmt sich Frauen und Kinder nur als Mittel zum Zweck. Wer diese Entartung, eine Degeneration und dergleichen, näher beleuchtet, erkennt selbst, dass der Verfall von Sitten und Moral eine der letzten Stufen zur Auflösung dieser dichten Systeme ist. Bei einem solchen Missbrauch von lebensnaher Energie kann es keinen energetischen Zustrom geben.
1: Der Cherub der göttlichen Weisheit offenbart weiter. Die Wissenschaft ist der Meinung, dass alles auf Energie beruht. Wenn das so ist, wie es ist, warum sollte dann die gegebene Polarität zwischen Frau und Mann außerhalb näherer Betrachtung stehen? Bei näherer Betrachtung der Verhaltensweisen der männlichen Riege darf sicher ohne weiteres gesagt werden, dass das männliche Geschlecht mit der Polung Plus und Minus nur dann zurechtkommt, wenn es allgemein um Energie geht. Zu nehmen, anstatt auch zu geben. Oder ist das männliche Geschlecht inzwischen derart verpolt, dass es der Meinung ist, bei ihm würde diese Gesetzmäßigkeit der Polarität gar nicht zutreffen? Nur bei einem derartigen Verfall der Ordnung der Geschlechter ist das möglich. Bei vielen einseitigen Patriarchen ist die Frau ein sekundäres Prinzip, es sei denn, man kann es gebrauchen bzw. missbrauchen. Die männliche Expertise, vorwiegend die der Religionsgilde, hat durch ihr sogenanntes Machtmonopol vergessen, dass die Frau normalerweise zum Mann gehört und der Mann zur Frau. Wenn es allerdings nur um den Missbrauch geht, dann versucht sowohl der eine als auch die andere, verschiedene Schleusen zu finden, um das einseitige Repertoire da und dort zu befriedigen, was im Laufe der Degeneration, des Verfalls der Sitten nicht mehr nach den verschiedenen Geschlechtern geht, sondern darum, wie es dem Einzelnen am besten gefällt und wohltut. In dieser Richtungsweise, was Degeneration anbelangt, gibt es genügend Charaktere, dementsprechende Vorbilder, die schon in den Zeiten der Zeiten beim Fallbeginn vorzufinden waren. Wenn der Vorhang fällt, ist das gleichgepolte Geschlecht das Gebrauchsobjekt, bis hin zu Kindern. In den Zeiten der Zeiten hat auch das weibliche Geschlecht, die Frau, vergessen, dass auch bei ihr etwas nicht stimmt, was die Polarität anbelangt. Das Spiel in der Materie ist einer geistigen Gefangenschaft gleich. Dem Mann fehlt die weibliche Wertigkeit in seiner Polung und die Frau versucht, sich durch männliche Aspekte zu behaupten. Der Fall ist so weit gefallen, also degeneriert, dass die einseitigen Experten vergessen haben, dass das ewige Reich nun mal ewige Gesetzmäßigkeiten hat und die Leihgabe, das geliehene Quantum Energie gleich Lichtäther zurückholen wird. Das Spiel mit der geliehenen Energie geht zu Ende. Der ewige Vater Muttergott, die Geduld, die Liebe und die Barmherzigkeit und die ewigen Schöpfungs- und Schaffungskräfte, Ordnung, Wille, Weisheit und Ernst holen ein. Das Schauspiel neigt sich also dem Ende zu. Auch dann, wenn sogenannte hochgeschossene Satelliten senden und funken, weil das sogenannte Weltall nicht mehr erreichbar ist, geschweige denn die weiteren Kosmen feiner stofflicher Art. Das Omega ist gesprochen und das Menetekel holt ein.
2: Der Cherub der göttlichen Weisheit offenbarte über das Reich Gottes. Seit über 45 Jahren offenbare ich mich, der Cherub, der Regent der dritten Grundkraft vor Gottes Thron, durch das Gottesinstrument Gabriele. Der ewige, alleine Gott, einerlei, wie Menschen den ewigen Alleinen auch nennen mögen, ist das Vater-Mutter-Sein, der Vater Muttergott, der alle sieben Grundkräfte in sich vereint. Die ersten vier Urgleich Grundkräfte sind die Schöpfungs- und Schaffungskräfte. Die drei weiteren Urgleich Grundkräfte sind die Kindschaftseigenschaften, das Sohn- und Tochtersein des ewigen Reiches. Die sieben Urkräfte, die Grundkräfte des ewigen Reiches, haben in ihren Vorschöpfungen und im Zusammenströmen der Energien das ewige Reich und das ewige Allgesetz geschaffen. Es ist und wird sein ewiglich, denn es ist unendlich und bleibt unendlich ewig. Die ewige Heimat, das ewige Reich, kennt keine Wertigkeiten, also keine Wertunterschiede zwischen Frau und Mann. Das ewige Reich kennt einzig die Dualität, das gebende und das empfangende Prinzip. Ohne die Dualität, die zwei unterschiedlichen Pole, kann nichts entstehen, nichts werden und auf Dauer nichts sein. Die Gleichpolung bringt nur schwächelnde Energie, die zu Schatten neigt. Der Cherub der dritten Grundkraft, der ich vor dem ewigen Thron des Seins bin, offenbare das aufgrund eigener Erfahrung. Vor der Urschöpfung zum urewigen Reich gab es ausschließlich unendliche ätherische Meere von Licht. Es waren vier Besitzer von vier verschiedenen unvorstellbaren Meeren von Licht. Wohlgemerkt ätherische Strömungen, die von den jeweiligen Besitzern verwaltet wurden. Jeder der Lichtmeeresinhaber hatte sein Bild, das Inhalte hatte und sich in der jeweiligen Strömung des Lichtes entsprechend ausdrückt. Diese Darlegung, so spricht der Cherub der göttlichen Weisheit, gebe ich durch die Gottespropheten mit irdischem Namen Gabriele in ihrer Muttersprache. Denn das ewige Reich, die göttlichen Wesen, zu denen auch ich gehöre, haben nicht die Sprache der Menschen. Die vier sogenannten Besitzer der ätherischen gleich feinstofflichen unendlichen Meere von Licht hatten Bewusstsein. Allerdings nicht als Wesenheiten, sondern als unendliche feinströmende Energien von Licht. Zwei von ihnen begannen zu kooperieren und ließen ihre Lichtmeere zusammenströmen, um zu sehen, was sich daraus ergibt. Die Intensität der Spannung wuchs, doch gleichzeitig wuchsen auch die Schatten. Ein weiterer Versuch war in der Folge eine weitere Zusammenführung von vier gleichen Polen, vier Lichtmeeren. Die energetische Trägerspannung von Licht wurde stärker, aber auch hier gab es vermehrt Schatten. Wir erkannten, die Gleichschaltung gleicher Pole bringt wenig. Der Versuch scheiterte also, bis ein fünftes, unendliches Lichtmeer seine Impulse setzte und wissen ließ, was sein Anliegen war, nämlich ein Urreich zu gründen, das ausschließlich nur mit den vier Schöpfungs- und Schaffungsenergien der vier anderen Lichtmeere möglich wäre. Wohlgemerkt, es gab nur Spiegelungen der ätherischen Strömungen. Keine Kosmen, kein Urreich, nichts. Nur fünf unendliche Meere von Licht. Es gab keine Wesenheiten, ausschließlich Lichtspiegelungen, die Bewusstsein hatten.
0: Der Cherub der göttlichen Weisheit offenbart weiter. Das von den vier unendlichen Lichtmeeren wahrgenommene fünfte unendliche Meer von Licht, das auf die vier zukam, hatte drei Lichtmeere inne. Es spiegelte sein Vorhaben in die vier anderen Lichtmeere ein. Kurz gefasst, der fünfte Energieträger wünschte eine Fusion mit den vier Bewusstseinsmeeren. Sein Angebot von drei in ihm liegenden unendlichen Lichtströmen spiegelte er in die sanfte Lichtmeeresströmung ein. Die vier Besitzer erkannten in dieser Spiegelung Wesenheiten unterschiedlicher Größe und reflexartige Bewegungen von Bildern, die Landschaften andeuteten. Nichts war deutlich zu erkennen, doch die Besitzer der vier Lichtmeere erfassten, dass der fünfte Energieträger ein Urreich wollte, was nur mit den vier energetischen Lichtmeeren als Lichtströmungen möglich war. Das Licht des Seins, so auch die unendlichen Meere von Licht, waren und sind feinstofflich, dem uratomaren Lichtäther gleich. Die feinstofflichen Lichtmeere waren und sind ruhig in der Anlage, sanft in der Vibration, nicht wie die intensiven Strömungen von Wasser. Das feinstoffliche Sein ist sanften Strömen gleich, dem urewigen Gesetz. Zum besseren Verstehen. Alles klingt unwirklich, doch so war es. Ich kann dieses Geschehen nur mit den Worten der drei Dimensionen des Menschen, des Gottesinstrumentes wiedergeben. Die Versuche des Zusammenströmens von vier und drei Lichtströmungen brachten den Durchbruch. Es entwickelten sich Spiegelungen über Spiegelungen, Bilder über Bilder, Wesenheiten und Landschaften. Zusehends erkannten wir vier Besitzer, dass das fünfte Lichtmeer als Ganzes betrachtet drei Lichtkräfte, also Meere, innehatte. In der Wahrnehmung wurde uns fünf, letztlich den sieben energetischen Trägern von Licht bewusst, in der Ungleichheit vier und drei liegt die schöpfende Kraft. Der Durchbruch führte nach weiteren Versuchen durch eine unvorstellbare, gigantische Fusion von vier und drei unendlichen Lichtströmen zu einer ätherischen Einheit. Über die Strömungen unendlichen Lichtes fanden die sieben Kräfte zur Einheit und die Fusion wurde vollständig. Die sieben urenergetischen Kräfte waren sich also eins, das Urreich zu schaffen, das ewige Reich. In der feinströmenden Einheit von feinstofflichen Bewegungen von Licht schufen sie zuerst ätherische Matrizen über Matrizen. Ich wiederhole, wir Lichtmeeresbesitzer erkannten, dass gleiche Pole kaum Wertigkeit haben, hingegen ungleiche Polung, allerdings gleicher Wertigkeit, weiteres hervorbringt. der Cherub der dritten Grundkraft des ewigen Seins, der Ich Bin, kann nur mit den Worten des Menschen, der Gottespropheten Gabriele, die urewigen Zusammenhänge des ewigen Seins wiedergeben. Wer glaubt, der glaubt. Wer es nicht glaubt, der glaubt es nicht. Jeder ist frei, zu glauben oder nicht zu glauben. Irgendwann wird jede Seele die Wahrheit des ewigen Seins schauen.
1: Wir lesen weiter in der mächtigen Offenbarung des Cherubs der göttlichen Weisheit. Erneut kurz gefasst, die energetischen Matrizen von feinen ätherischen Matrizen legten wir so lange übereinander und ließen sie sanft durchströmen, bis ein unendliches, ewiges Sein sichtbar wurde mit 7 ätherischen Grundläufen und einem mächtigen Zentrum von Licht, das die zuströmenden Energien von gebend und empfangend potenzierte. Im weiteren Verlauf des Zusammenströmens und des Aufbaus von ätherischen Matrizen wurden formgewordene Wesen sichtbar. Alles unter dem Siegel der Fusion des ätherischen Seins und der Einheit der Wesenheiten mit unterschiedlichen Mentalitäten, die selbst schufen und schafften, was ihnen an Energie zuströmte. Die 7 energetischen strömenden Kräfte, die in der Fusion die Einheit erlangten, waren sich abermals eins, dass sie als Erste das Urbild sein müssten für das urewige Reich. Kurz gefasst, es geschah. Das Wunschbild, ein Kindervolk werden zu lassen, entwickelte sich durch die Verschmelzung mit dem 5. Lichtmeer, das in sich 3 energetische Lichtströme hatte. Daraus entwickelte sich mehr und mehr das Bild der 3 Eigenschaften der Güte, Liebe und Sanftmut. Das Wunschbild der 5. Lichtintensität mit seinen 3 ätherischen Lichtmeeren brachte das Entscheidende für die Entstehung des ewigen Reiches. Kurz dargelegt, aus 7 unerschöpflichen Meeren von Licht, 4+3, ging das Ursein hervor und zugleich die Urgestalt des Vater-Mutterseins, auch Vater-Mutter-Gott genannt. Die Schaffungen der ersten 7 Wesenheiten, feinstoffliche Gestalten, entwickelten sich in Rhythmen und Zyklen, in Äonen. Von Zeiten kann nicht die Rede sein. Durch den Willen zum ewigen Reich entstanden die ersten 4 Wesenheiten, die energetischen Schöpfungs- und Schaffungskräfte, die Regenten für das ewige Reich. Sie entwickelten sich aus ihren 4 Strömen von Licht, wodurch sie Gestalt annahmen. Aus der Urströmung von Energie entstanden gemäß dem Wunsch des Vater-Mutterseins weitere 3 Wesenheiten, Regenten für das ewige Reich, für das Leben. Die ersten 4 Regenten sind die Verantwortungsträger der Elementarkräfte. Mit den Worten der 3 Dimensionen ist es die göttliche Ordnung, der Wille, die Weisheit und der Ernst, gleich die Tugendhaftigkeit. Die weiteren 3 Regenten des Seins sind die Verantwortungsträger für die Kindschaftseigenschaften Güte, Liebe und Sanftmut. Was ich, der Cherub seiner ewigen Weisheit, nur andeutungsweise offenbare, ist in weiteren göttlichen Offenbarungen wiedergegeben.
2: Wir lesen weiter. Wie offenbart war die vielfältige und mannigfache Fusion der unendlichen Lichtenergien getragen von dem Wunsch, ein Urreich werden zu lassen, das ewige Reich. Die Unendlichkeit, ein Wort Unendlichkeit, kann wohl kein Mensch ergründen. Vor allem dann, wenn ich, der Cherub, von 7 unendlichen Lichtmeeren berichte, die feinstofflich sind, und davon, dass jedes dieser Meere durchstrukturierte ätherische Lichtströme waren und sind. Sie sind also durchstrukturiert, Lichtmeer für Lichtmeer. Das sind für Menschen unvorstellbare Quellen, Quellen von energetischem Licht. Alles, jedes Detail, jedes Fließen des ätherischen Lichtes hat in bestimmter Richtung das zu bewirken, wofür es zugeordnet ist. Wer kann das als Mensch ermessen, dass durch die mächtige Fusion alles zugeordnet ist? Der Mensch würde von vorherbestimmt sprechen. Ich, der Cherub, offenbare über das ewige Reich und dass es ein sogenanntes Perpetuum mobile ist. Das heißt, keine Energie wird verschleudert. Jeder kleinste energetische sogenannte Lichthauch kehrt zum Heiligtum, dem Räderwerk, zurück und wird um ein Vielfaches potenziert an die Äonenläufe und an die göttlichen Wesen in dem jeweiligen Äonenlauf zurückgegeben. In einem kurzen Überblick offenbart, ist das ewige Reich das erste Urreich von 6 weiteren, die in den Matrizen der Lichtmeeresspiegelungen schon angelegt sind. Also Urkosmen über Urkosmen, weitere Urreiche in der Unendlichkeit. Nur kurz angedacht, was in Raum und Zeit unbegreiflich erscheint. Es ist jedem selbst überlassen, das Dargelegte zu glauben oder es abzutun. Denn das ewige Allgesetz ist die Freiheit und bleibt die Freiheit. Entsprechend der mächtigen, gigantischen Fusion und der allmählichen Entwicklung und Formierung der jeweiligen Besitzer, der Inhaber dessen, was die Fusion beinhaltete, ging nach dem Wunsch der Gestalter des werdenden Urreiches aus dem Fluidum jedes Regenten sein Dual hervor. Es waren und sind weibliche Wesen, der Mensch spricht von Frauen. Was allerdings ein Wunschbild des Urseins des Urgottes war, seine erstgeschaute Tochter für das Leben, seiner dritten Grundkraft, dem Weisheitsstrahl anzuvertrauen, was auch geschah.
0: Der Cherub der göttlichen Weisheit, Bruder Immanuel, fährt fort. Ein weiterer energetischer Wunsch lag der Fusion inne. Der vom Urgott geschaute und aus ihm und durch ihn geistig gezeugte Sohn sollte in den 4 Schaffungskräften Ordnung, Wille, Weisheit und Ernst der Mitregent des Urreiches sein. Die Wünsche des Urgottes erfüllten sich. Die ersten 7 Duale sind auch die Stammduale des ewigen Seins. Es sind jeweils 2 Grundprinzipien für das Leben, gebend und empfangend. Ich wiederhole. Aus der Fusion unvorstellbarer Meere von ätherischem Licht, beseelt nach dem Wunsch eines Urreiches, entstand das ewige Reich, auch das Reich Gottes genannt. Die Fusion hatte und hat es in sich. vor ur-urätherischen energetischen Strömen von Licht. Von Zeiten kann nicht die Rede sein. Hat sich das ewige Reich gebildet. Mit 7x7 ätherischen Ur-Äonenläufen, in welchen unzählige Familien leben, göttliche Wesen, das Kindervolk nach dem Wunsch der fünften Urströmung von 3 Lichtmeeren, die mit den 4 Lichtmeeren fusionierte. Das Reich des Seins ist feinstofflich. So wurde es konzipiert und so ist es ewig. Das unendliche ewige Reich hat keine armen Wesen und auch keine Reichen. Wir alle sind Brüder und Schwestern und jedes Wesen ist dem Nächsten gleichgestellt. Entsprechend der Fusion sind wir alle formgewordenes ewiges Urgesetz. Alle Brüder und Schwestern, Wesen des Seins, des ewigen Reiches, sind Erben der Allenergie, des ewigen Urgesetzes. Der urewige Gott, das Sein, und die 7 Regenten des Reiches Gottes sind die Gestalter des ewigen Reiches. Und alle Brüder und Schwestern sind die Wissenden. Das ist der einzige Unterschied. Alle göttlichen Wesen des Seins kennen weder das Trennende noch das Bindende. Jedes Geistwesen ist formgewordenes Sein und die Essenz des Urgesetzes, also Erbe des ewigen Reiches. Ich wiederhole. Die Fusion der ätherischen Lichtmeere, des Urlichtäthers hat sich erfüllt. Die Verschmelzung zur Einheit. Das ist auch in der Dualität so angelegt. Die sogenannte wechselseitige Zuordnung der Energien, gebend und empfangend, 2 und doch 1.

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Liebe Mitmenschen, darf ich Sie so nennen? Im Geiste unseres ewigen Vaters sind wir alle Brüder und Schwestern. So würde ich allzu gerne zu Ihnen sagen, liebe Brüder, liebe Schwestern, einen himmlischen Gruß. Bevor wir zu diesen sieben inneren Perlen kommen, möchte ich kurz unsere ewige Heimat beschreiben, das Reich Gottes, das Reich unseres ewigen Vaters. Denn wir sind göttliche Wesen. Der Ewige hat uns als reine Wesen geschaut und geschaffen und jedem Wesen das Reich Gottes als Erbe gegeben. Wenn ich nun etwas mehr vom ewigen Reich erkläre, dann möchte ich Sie bitten, zu entschuldigen, wenn ich ein siebendimensionales ewiges Reich in unsere dreidimensionale Sprache übersetzen muss. Es ist nun mal so, dass wir in den drei Dimensionen leben. Entsprechend sind auch unsere Worte, ist unsere Sprache. Ich bitte Sie also um Verständnis, wenn Sie nicht alles verstehen. Doch in den Worten liegt, wenn Sie tiefer in die Worte blicken, was die Hülle, das Wort selbst, nicht zu sagen vermag, sondern einzig die Sprache des Seins, und die ist das Gesetz des Lebens. Unsere ewige Heimat, das Reich Gottes, besteht aus sieben Grundhimmeln.

0: Trommeln. Es sind mit unserer Sprache gesprochen 7 göttliche Perlen in jedem göttlichen Himmel. Leuchten alle anderen Himmel als Unterregion. Ich darf hinzufügen, dass die 7 Grundkräfte bestimmte Farbnuancen haben. Und in diesen Farbnuancen sind die Farben der Unterregionen aller anderen Himmel. So kann man sagen, 7 Grundhimmel, in ihnen leuchten alle anderen Himmel. 7 mal 7 Kräfte also, die das ewige Reich durchleuchten, durchstrahlen. Es ist das Gesetz des Lebens, es ist das Leben selbst. Jedes göttliche Wesen, zu dem auch wir gehören, denn tief in unserer Seele ist das reine Wesen, ist Erbe des großen ganzen Reiches. Die Essenz des Lebens, die Essenz der 7 mal 7 Himmel ist unser göttlicher Leib. Wir sind also im reinen Sein, komprimiertes, ewiges, göttliches Gesetz, bestehend aus 7 mal 7 Kräften. Gott, unser ewiger Vater, ist der Vater Muttergott. Er ist der Schöpfer, der uns als seine Kinder geschaut und geschaffen hat. Das ewige Reich besitzt ein riesiges energetisches Lichtpotenzial, wir nennen es die Urzentralsonne. Die 7 Grundhimmel mit den Unterregionen kreisen in der Urzentralsonne, wir würden sagen, um die Urzentralsonne. Und je näher ein Grundhimmel der Urzentralsonne kommt, umso mehr Energie bekommt er aus diesem urewigen Sein. Wir nennen dieses urewige Sein also auch Urzentralsonne. Daraus entwickeln sich dann wieder weitere göttliche, geistige Sonnensysteme, die sich einbetten in die Grundhimmel, die in der Nähe dieses sogenannten Zentralgestirns sind, Urzentralsonne oder Lichtkraft genannt. In dieser Bewegung hin zur Urzentralsonne werden auch Geistkinder in den Himmel, in die Sonnensysteme eingebettet. Also gibt es im ewigen Reich göttliche Familien. Die Familien bilden die Großfamilie, weil ja jedes göttliche Wesen Erbe der ganzen Unendlichkeit ist. Also sind die vielen, unzählig vielen Familien in diesen Grundhimmeln eine große Familie, die vom Vater Muttergott geschaut und geschaffen wurde und wird. Die Grundhimmel mit ihren Unterregionen kreisen also um dieses mächtige Zentralgestirn oder kreisen im Zentralgestirn. Es ist alles leuchtende Energie, es gibt keinen Schatten. Gott, die Allkraft, das Urgestirn gibt, der nahegelegene Himmel empfängt und auch alle göttlichen Wesen, die in diesem Grundhimmel mit den Unterregionen sind, empfangen Licht aus seinem Licht. Jedes göttliche Wesen, das sich aus der geistigen Kindschaft als vollkommenes göttliches Wesen, als Erbe der Unendlichkeit herausentwickelt, hat eine gewisse Mentalität. Jetzt wird schwierig, die Mentalität zu erklären. Wir würden sagen, es ist eine bestimmte Fähigkeit. Oder wir sagen, das ist der Beruf des göttlichen Wesens. Aus dem göttlichen Wesen, aus jedem Einzelnen, entwickelt sich also die Mentalität. Wir würden sagen, wir müssen lernen, wir müssen einen Beruf erlernen. Die Geistkinder der Heimat entwickeln sich ganz allmählich, indem sie die Strahlen des ewigen Seins aufnehmen, indem sie lernen, die Essenz der göttlichen Natur, der Tiere, der Mineralien zu erfassen. Das ist ihr Wachstum. Und daraus entwickelt sich die Mentalität. Sie werden sagen, gibt es das überhaupt? Oh ja. Wir Menschen haben eine geistige Missbildung in uns. Wir glauben, wir müssen dann, wenn wir in das Reich Gottes zurückkehren, wenn es überhaupt gibt, Halleluja singen und frohlocken. Denken Sie nicht so. Auch alles, was in den Institutionen Kirche abläuft, an Tradition, an Dogma, an Ritualen, es gibt es nicht im ewigen Reich. Das ewige Reich ist eine riesige Heimat, ist also ein mächtiges Reich. Ich finde jetzt gar keine anderen Worte dafür. Man kann nicht sagen, es ist ein Staat. Es ist ein abgeschlossenes, mächtiges Reich, das sich immer weiter vergrößert durch die Urzentralsonne. Also ist die ewige Heimat das wahre, ewige Perpetuum mobile. Der Gottesgeist gibt, die göttlichen Wesen empfangen und sind tätig für das Reich Gottes, im Reich Gottes, in ihrer Heimat. Alles andere, was sie so hören und denken, wenn sie glauben, sie müssen Gott gnädig stimmen, das gibt es nicht. Gott ist gnädig. Nur wir Menschen sind ungnädig gegenüber unseren Mitmenschen. Und wenn Sie sagen, ja, gibt es überhaupt dort Tiere, Pflanzen? Natürlich, aber alles in reinster Form, edel, zart und durchleuchtend. 7 Dimensionen durchleuchten unsere Geistkörper, durchleuchten jeden göttlichen Partikel unseres Geistkörpers. So sind auch die Tiere geschaffen. Alles ist geistige Partikelstruktur, durch die das Urlicht, die Kräfte des Seins leuchten. Blumen, Pflanzen, Bäume, alles leuchtet aus sich heraus. Es ist das Bewusstsein, das Gott geschaut und geschaffen hat. Wir können auch sagen, es ist Evolutionsbewusstsein, denn aus einem göttlich leuchtenden Mineral, das aus geistigen Uratomen, ich nenne nun das Atom mit unseren Worten, aus geistigem Uratom besteht, entwickeln sich Pflanzen, Tiere, Naturwesen bis hin zu einem Geistkind, dass in eine Familie eingebunden wird und aus dieser Familie heraus ganz allmählich reift. Ich möchte jetzt nicht sagen wächst, sondern heranreift zu einem sogenannten vollkommenen göttlichen Wesen, das die Essenz aller Kräfte in sich trägt und aktiv bewegen kann. Es ist so schwer, das alles zu beschreiben, doch die ewige Heimat ist ein unendliches, wunderbares Reich. Aus dieser ewigen Heimat begann der Fall. Warum? Weil ein göttliches Wesen sein wollte wie Gott. Im Ursystem war dieses Wesen allgöttlich. Geschaut und geschaffen vom Ewigen ist es göttlich. Ja, im ewigen Sein sind sie als reines Wesen auch göttlich. Aber nicht Gott, nicht allgegenwärtig. Aber dieses Wesen wollte allgegenwärtig sein. So war es und ist es nicht vorgesehen. Aber es wollte, weil es im Schaffungsprinzip allgegenwärtig war. Als es dann von Gott, dem Ewigen, geschaut und geschaffen wurde, ein göttliches Wesen, wollte es allgegenwärtig sein. Diese Zwistigkeit führte zum Fall. So kann man sagen, der Fall ist nichts anderes als eine Ausgeburt des Schöpfungsgeschehens. Denn Gott schöpfte und aus dem Allstrom entstanden göttliche Wesen, formgewordene ewige Wesen, die das göttliche Gesetz selbst sind. Es sind also Erben der sieben Grundkräfte mit den sieben Unterregionen. Erben der sieben Himmel mit allen anderen Himmeln, die als Unterregionen gelten. Es sind sieben mal sieben Kräfte. Nun geht es zur Inkarnation. Wie sieht es dann aus? Der geistige Leib besteht aus der geistigen Partikelstruktur. Unzählige Partikel reihen sich aneinander und ineinander und sind durchstrahlt vom ewigen Gesetz der Liebe, von den sieben mal sieben Kräften. Geht nun ein göttliches Wesen zur Inkarnation, dann schachteln sich die Partikel ineinander ein, sie falten sich. Der Geistkörper wird kleiner und je kleiner er wird, umso mehr nähert er sich der Materie, um sich zu inkarnieren. Doch in diesem eingeschachtelten Geistkörper sind die sieben Grundstrahlen des ewigen Seins, die Perlen der Himmel. Ist der geistige Leib so weit eingeschachtelt, dass er zur Inkarnation gehen kann, dann wird er von uns Menschen Seele genannt. Das Menschenkind wird geboren und eine Seele inkarniert sich in der Nähe der Hirnanhangdrüse des Menschen. Ganz, ganz, ganz allmählich fährt die Seele die sieben Strahlen aus. Die sieben Kräfte des ewigen Seins. Langsam, ganz langsam wird die Seele etwas größer, denn sie soll und wird und tut es auch, den ganzen physischen Leib durchstrahlen. ganz allmählich bauen sich diese Perlen, diese Bewusstseinszentren im physischen Körper auf. Über diese Kräfte strahlt der Gottesgeist in jede Körperzelle des Menschen, in jedes Organ, in jedes Blutgefäß. Also wird der Mensch ganz allmählich vom Geist des Lebens durchdrungen. Denken wir an ein Kleinkind. Ganz allmählich beginnt es, sich aufzurichten. Es beginnt allmählich zu stehen, sich zu bewegen und zu sprechen. Das bedeutet, die Kräfte des Lebens nehmen den Körper des Kindes in Besitz. Das Menschenkind reift heran und die sieben Grundkräfte des Lebens wirken im physischen Leib. Wir sagen so schlicht, wir atmen. Doch wir atmen nur, weil der ewige Geist durch die sieben Grundkräfte in alle Zellen unseres Körpers strömt und atmet. In jedem Organ, in jedem Baustein unseres Leibes. Und nun sagt der Mensch, ich will, was der andere will, und wird zum Nachahmer der sündhaften Struktur, die von vielen, vielen Menschen ausgeht. Das heißt dann, die Perlen verschatten sich. Die Lebenskraft zieht sich mehr zurück, obwohl sie immer gegenwärtig ist und gibt, aber nicht mehr im vollen Maße. Warum? Weil der Mensch gegen das Leben handelt, gegen diese sieben Grundkräfte, gegen die göttliche Ordnung, gegen den Willen Gottes, gegen die Weisheit, gegen den Ernst, die Ernsthaftigkeit, gegen die Geduld gleich Güte, gegen die Liebe Gottes, gegen die Barmherzigkeit gleich Sanftmut und verschattet so die Seele und somit die sieben Kräfte des Lebens. Wie geht denn die Verschattung vor sich? Um das Ganze etwas besser zu verstehen, ein Bild. Ein Erdteil neigt sich der Sonne zu. Am Morgen wird es heller. Doch, wie sieht es aus, wenn der Himmel verhangen ist, mit dunklen Wolken, mit lichteren Wolken, zum Beispiel die Morgenröte und die Abendröte sind verschmutzt mit Rußpartikeln und vielem mehr. Es sind verschiedene Farben, die die Sonne nicht ganz und gar durchkommen lassen. Wenn sich nun der Erdteil von der Sonne abwendet, dann wird es dunkel. Wir würden sagen finster. Ähnlich ist es mit uns Menschen. Wenn wir uns von Gott, unserem ewigen Vater, von dem Reich Gottes abwenden, dann wird es dunkel. Wir verschatten unsere Zentren, wir verschatten unsere Seele. Die Partikelstruktur der Seele nimmt das Grau, die Inhalte unserer Gefühle, Gedanken, unserer Wünsche, unseres ganzen Wollens auf. Es wird lichtgrau, dunkelgrau, schmutziges Rosé, wenn ich an das Abendrot oder Morgenrot denke. Es ist ein Gemisch von verschiedensten Farben. Wir müssen uns bewusst machen, alles ist Energie. Und jede Farbe ist gleich der Inhalt unserer Gefühle, Gedanken und Worte, unserer Wünsche, unseres Verhaltens für Gott oder gegen Gott. Für Gott wird es immer lichter, gegen Gott immer dunkler. Diese verschiedenen Farbnuancen, die nun unsere lichten inneren Perlen umgeben, sind die Kleider der Seele. Die Seelenpartikel nehmen also die Inhalte unseres Verhaltens auf. So strahlen auch dann unsere Zentren im Körper. Ähnlich ist auch unsere Aura. Wenn nun ein Zentrum, nehmen wir an die Ordnung oder der Wille, massiv belastet ist, zum Beispiel mit einer dunklen Hülle umkleidet, dann tun sich auch die Organe schwer, weil sie weniger Energie bekommen. Die Zellen rufen nach Licht, doch wir haben sie belastet. Und so könnten wir die ganzen Perlen hochgehen. Es sind die Bewusstseinszentren. Wir verschatten unser himmlisches Bewusstsein und überlagern es mit unserem niederen Bewusstsein, mit unserem Ego, mit unserer Sünde gleich, sowie der Handlung gegen den ewigen Geist. Wir wenden uns also von der Sonne ab und fühlen die Schatten in unserem Körper. Schmerzen, Leid, Krankheit, Not, Pein. Warum? Weil wir unser göttliches Erbe außer Acht gelassen haben. Das Licht, die Heimat, unsere ewige Vaterstadt. Wir sind doch nur Gast auf dieser Erde, um unsere inneren Perlen, unser göttliches Bewusstsein wieder zu erlangen. Und wie? Indem wir uns ganz allmählich dem Licht zuwenden, so ähnlich wie sich ein Erdteil der Sonne zuwendet. Wir merken unsere Schatten. Wir merken unsere dunklen und düsteren Gedanken. Es ist die Bewölkung am Horizont. Es ist die Einhüllung unseres himmlischen Bewusstseins. Wir merken, wir bekommen von Gott keine Antwort. Ja, warum denn nicht? Weil wir uns von ihm abgewendet haben. Und nun wenden wir uns Gott zu. Doch vor uns stehen die Mauern unseres Egos, unserer Sünde. Wir haben die fünf Perlen hin bis zur Geduld gleich Güte belastet. Und wir sehen die Sonne nicht. Wir sehen nur auf unsere Schatten, nur auf unsere eigene Bewölkung. Was ist zu tun? So mancher wird sagen, beten, beten. Ja, was heißt denn beten? Beten heißt leben. Was ich bete, soll ich im Alltag umsetzen. Wenn ich um Gesundheit, um Kraft, um Liebe und Weisheit bitte, dann sollte ich mich an die Gebote Gottes erinnern und an die Lehren des Jesus des Christus. Meine Bitten den Geboten gegenüberstellen und den Lehren des Jesus des Christus, um dann das zu tun, was Gott will. Das ist rechtes Beten. Ein Leiergebet kommt bei Gott nicht an, aber ein Lebensgebet, das kommt bei Gott an und die Bewölkung lichtet sich. Plötzlich reißen da und dort die Wolken auf. Ein Strahl der Sonne erreicht uns. Das ist die Antwort Gottes. Die Antwort unseres ewigen Vaters, der ruft, mein Kind, lebe nach deinem göttlichen Erbe, nach dem Gesetz des Lebens, lebe danach. Und deine Zellen, deine Körperzellen atmen auf, weil deine Seele lichter wird und ich dich immer mehr durchstrahle. Dann werden die Zentren, die inneren Perlen leuchtender, kraftvoller und wir fühlen die Nähe Gottes. Ich habe nun 7 Dimensionen zur Erde gebracht. Bitte, liebe Mitmenschen, entschuldigen Sie, wenn es nicht besser ging.
1: Gabriele, ich denke auch, wenn du jetzt 7 Dimensionen in dieses dreidimensionale Wort gefasst hast und uns die Himmel erklärt hast in dieser einfachen, schlichten Sprache, so erreichst du damit doch die Herzen aller derer, die überhaupt noch irgendetwas für Gott, unseren Vater, übrig haben. Und auch wenn du davon sprichst, wie schwer es dir fällt, diese 7 Dimensionen uns zu erklären, so ist das um vieles, vieles einfacher zu verstehen als die Worthülsen und hohlen Worte der sogenannten Priesterkaste.
0: Mit Worten, beziehungsweise mit meinen Worten, kann ich nur die Herzen meiner Mitmenschen erreichen. Mit dem Verstand, dem Kopf, dem Gehirn, das in 3 Dimensionen ausgelegt ist, kann ich wahrscheinlich selten einen meiner Mitmenschen erreichen. Doch wenn die Worte in das Herz eingehen, dann wendet sich der Herzensmensch dem Licht zu, der Sonne zu, wie sich ein Erdteil der Sonne zuwendet. Und das Herz versteht mehr als der Verstand, das Gehirn. Herzensgebete sind also Lebensgebete. Was ich bete, das solle ich erfüllen. Wenn ich zum Beispiel für einen kranken Menschen bete, dann sollte ich von Herzen her ihm Gesundheit wünschen und mein Möglichstes tun, dass er gesund wird oder dass er in seinem Leid ruhiger wird und zum Leben findet, das in ihm pulsiert. Oder wenn ich Gott danke für den Tag, dann sollte ich mir auch bewusst machen, in welchen Situationen habe ich gegen mein eigenes Erbe, gegen das Göttliche in mir gesündigt? Dann sollte ich mich fragen, was soll ich tun? Christus in mir hilft. Ich bete zu Christus. Ich bitte Christus um Beistand und um Hilfe, dass ich das Sündhafte, die sündhaften Gedanken, die sündhaften, unschönen Worte oder gar Handlungen in der Tiefe erkenne, mit seiner Hilfe bereue und entsprechend bereinige, indem ich um Vergebung bitte. Wenn mich andere falsch oder schlecht behandelt haben, vergebe. Und wenn ich etwas getan habe, was gegen das Leben ist, gegen mein eigenes göttliches Erbe, dann sollte ich es wieder gut machen. Dann beginnt ganz allmählich die Sonne in mir zu leuchten, zu scheinen. Wenn wir jetzt weitergehen, dann könnten wir zur Reinkarnation kommen. Oftmals hören wir, Reinkarnation, oh, die ist nicht christlich. Ja, was ist schon christlich? Christlich ist doch das zu tun, was Jesus uns lehrte. Das ist christlich. Und wenn wir es nicht tun, was uns Jesus lehrte, denken wir an die Bergpredigt oder an die 10 Gebote, die uns Gott durch Mose gab, dann ist es unchristlich und ist Sünde und wir belasten uns. Ja, wohin geht denn die Belastung? Sie geht in unsere Seele ein und entsprechend sind unsere sogenannten Bewusstseinskleider. Wenn wir hinscheiden, dann zieht sich die Seele ganz allmählich aus unserem physischen Leib heraus. Sie nimmt diese belasteten Bewusstseinskleider mit. Es sind die Bewusstseinskräfte. Mit dem ist sie dann umhüllt. Wenn nun die Seele wieder zur Inkarnation geht, dann strahlt sie nicht das Licht in den Körper, sondern sie strahlt diese Hüllen in den Leib. Ich möchte fast sagen, Schadstoffe unserer Vorinkarnation. Und diese Schadstoffe, die belasteten Perlen, die wirken sich dann entsprechend in unserem Körper aus, zeichnen uns und später dann prägen sie wieder die Welt unseres Denkens. Leben wir nach den Geboten Gottes und nach der Lehre des Jesus des Christus, dann ist die Reinkarnation aufgehoben. Dann bedarf es keiner Wiederverkörperung. Warum? Weil die Perlen rein sind, weil wir heimwärts gehen. Die Reinkarnation hat doch Gott nicht geschaffen, sondern wir selbst. Weil wir uns verschmutzt haben, unsere himmlischen Partikel haben wir belastet mit unserem Sündhaften, wir nennen es auch allzu menschlichen. Wir sind in die Schattenreiche eingetaucht menschlichen Ichs, anstatt uns hin zum Licht zu bewegen. Die jenseitige Welt sind teilverdichtete Sonnensysteme, teilmaterielle Welten oder feinerstoffliche Welten. In den feinerstofflichen Welten, weit über unserem materiellen Kosmos, wohnen die Seelen. Das heißt also, wenn ein physischer Körper hinscheidet, dann geht die Seele in eine dieser Reinigungsebenen, gleich feiner stofflichen Sonnensysteme, entsprechend einer aktiven Seelenhülle, einem aktiven Seelengleit, geht sie automatisch dorthin, weil sie von diesem Planeten, in dem auch ihre Fehlhaltungen gespeichert sind und aktiv sind, angezogen wird. Du wirst jetzt fragen, was sind sogenannte Reinigungsebenen, feinerstoffliche Welten? Ja, was ist die Dichte, die Materie, die grobstoffliche? Gott ist Liebe. Und als der Fall begann, hat Gott den sogenannten Fallwesen Teile von geistigen Gestirnen mitgegeben, die sich entsprechend ummantelt haben. Nach der Absplitterung aus dem ewigen Sein waren es Fallwelten. Da gab's noch gar nicht die Verdichtung der Materie. Auf diesen Fallwelten hielten sich schon die abtrünnigen Wesen auf. Zu diesen abtrünnigen Wesen kamen immer wieder Lichtboten und wollten sie zurückholen. Viele kehrten nicht zurück und verdichteten sich dadurch mehr und mehr, weil sie sein wollten wie Gott. Diese Verdichtung, diese Abkehr vom göttlichen Erbe brachte ganz allmählich die Verdichtung der Gestirne hervor, die grobstofflichen Planeten, die grobstofflichen Sonnensysteme bis hin zur Materie, die der Stützpunkt der Menschen ist, der Stützpunkt der belasteten Seelen. Der Mensch selbst ist nichts anderes als ein vielschichtiges Kleid der Seele, eine Verdichtung, die entsprechend der belasteten Seelenhüllen gleich Bewusstseinszentren schillert. Deshalb sind die Charaktere der Menschen so unterschiedlich. Die ethisch-moralischen Werte des Menschen sind niedrigstes Niveau gemessen an der höchsten Ethik des kosmischen ewigen Seins.
1: Ich finde es sehr tröstlich, dass nach dem Erdenleben, wenn man die Gebote und die Gesetzmäßigkeiten Gottes befolgt hat, die Seele die Heimreise antreten kann. Denn auch Christus hat es uns schon sinngemäß verheißen. In der Bibel kann man es heute noch lesen, indem er uns sagte, in meines Vaters Haus hat es viele Wohnungen. Wenn es nicht so wäre, hätte ich es euch gesagt. Auch da können wir den Hinweis ableiten, dass die Seele ewig lebt und dass es eine lange Wanderung ist, oftmals von der Erde wieder heim zu Gott, unserem Vater.
0: Ja, und die Wohnungen der Heimat stehen frei und die Familien in der Heimat erwarten uns. Und sie sehnen sich nach uns, sie sehnen sich nach der großen kosmischen Einheit im Vaterhaus. Das Vaterhaus ist das Reich Gottes, unendlich groß. Und die Gotteskraft strahlt zu uns und bittet uns. Und deshalb kamen doch immer wieder die Propheten und lehrten die Menschen, kehrt um, wendet euch Gott zu. Gott ist Liebe, der Vater liebt euch, er liebt doch sein geschaffenes Kind. Es wäre doch ein grausamer Vater, wenn er uns bestrafen würde, vielleicht sogar in die ewige Verdammnis schicken würde. Er liebt uns. Und nur wir können uns verdammen, aber nicht ewig, sondern in eine Reinkarnation können wir uns verdammen, weil wir gegen unser wahres göttliches Erbe leben. Aber ewig verdammen tut uns Gott nicht. Und es gibt überhaupt keine ewige Verdammung. Es gibt vielleicht ein langer Schattendasein, weil wir die Schatten bevorzugen. Aber Gott ist Licht und Licht ist Liebe. Und Liebe ist Wärme und das ist Gott, unser Vater. Er ist der Vater Muttergott. Er liebt uns und ruft uns. Er hat doch seinen Sohn, den Mitregenten der Himmel, geschickt, um uns die Teilkraft der Urkraft, einen Teil des göttlichen Erbes zu geben, damit wir eine Stütze haben auf dem Weg ins Vaterhaus. Und das ist Christus, unser Erlöser. Das Licht der Erlösung in uns, das, wie wir beim Gebet gehört haben, im vierten Zentrum leuchtet.
1: Also ist die Lehre von der ewigen Verdammung eigentlich nur die Lehre von einer Verdummung. Und zwar Verdummung des allzu leichtgläubigen Volkes.
0: So kann man das sagen. Die Menschen haben Angst zu sterben. Warum denn? Sie haben nicht Angst vor dem Sterben, sondern sie haben Angst vor ihrer eigenen Sünde. Denn wenn sich die Seele allmählich aus dem hinscheidenden Körper herauszieht, dann wird es so manchem Menschen klar, was er verursacht hat gegen sein wahres Leben, gegen sein Erbe. Und daraus wurzelt die Angst vor dem Hinscheiden. Wir sagen auch, vor dem Sterben. Liebe Mitmenschen, hören Sie auf, Halleluja zu jauchzen und zu jubeln. Beten Sie und leben Sie Ihr Gebet. Vielleicht verstehen Sie auch uns, wenn wir sagen, heraus aus den Steinhäusern, die sich Kirchen nennen. Sie sind doch der Tempel Gottes. Wenn in ihnen Gott leuchtet, wenn in ihnen das göttliche Wesen ist, wenn sie Erbe des Reiches Gottes sind, was sollten sie dann tun? Beten, ja, aber das Gebet leben. Dann erfüllt es sich, was in ihrem Herzen geschrieben steht. Sie sind ewiges Leben, geschaut vom ewigen Vater, der sie liebt, der sie ruft, der seinen Sohn sandte, unseren göttlichen Bruder, auf das wir verstehen und lernen. Die göttliche Kraft ist in uns und wir, jeder, sie, wir alle sind der Tempel Gottes. Und tief in unserer Seele ist das große göttliche Wesen. Und je reiner wir werden, umso leichter werden wir hinscheiden, wenn die Stunde gekommen ist. Weil wir spüren, Christus nimmt uns an der Hand und führt uns Schritt für Schritt ins Vaterhaus. Vorbei mit der Inkarnation, zurück ins Reich Gottes.

der Tag, der Abend und die Nacht gehören zusammen. Sie bilden eine Einheit. Der zur Neige gehende Tag reicht dem Abend die Hand, der Abend der Nacht und die Nacht wiederum dem neuen Tag. Gliedern auch wir Menschen uns in diesen harmonischen Rhythmus der Einheit ein? Oder lassen wir unseren Abend von den Ereignissen des zur Neige gehenden Tages bestimmen? Denn die Inhalte unseres Tagesverlaufs, Gutes und Ungutes, werden auch die Inhalte unserer Abendstunden sein, wenn wir sie am Abend weiter bewegen. Warum können wir Menschen den Tag so schwer abschließen? Ist es unser Ego, weil es zum Beispiel das, was uns in den Worten eines Mitmenschen persönlich getroffen hat, nicht verkraften kann? Oder ist unser Ego in Hochform gekommen, aufgrund von Geschehnissen, durch die wir uns aufgewertet fühlen? Ob so oder so, in jedem Fall liegt diesen Tagesereignissen etwas zugrunde, das die geruhsame Abendstimmung nicht Einzug halten lässt. Wollen wir es wissen, dann müssen wir uns selbst fragen, denn nur wir selbst können unsere Gemütsregungen erforschen und die Welt unserer Gedanken ergründen. Nicht das äußere Geschehen an sich ist der Störfaktor in unserem Gemüt, sondern das, was sich in den Gedanken, das heißt hinter bzw. unter ihnen tummelt. Das ist es, was uns beschäftigt und in Erregung versetzt. Infolgedessen atmen wir nicht frei und tief, was heißt, dass wir eine Oberflächenatmung haben, also kurzatmig sind. Wer den Abendfrieden nicht einziehen lässt,

um sich für die Nacht gleich den Schlaf einzustimmen, der wird auch einen unruhigen Schlaf haben. Ihm fehlt dann der Tiefschlaf, den der Abend einleiten möchte.

Wie könnten wir unsere Abendstunden gestalten, um besinnlich in die Nacht zu gehen und in die innere Ruhe und Ausgewogenheit einzuschwingen, sodass wir in Einklang mit der harmonisch fließenden Einheit in einen tiefen, erholsamen Schlaf finden. Wenn Sie möchten, probieren Sie einmal Folgendes aus. Lassen Sie zu, dass Ihnen bewusst wird, was Ihnen der zur Neige gehende Tag in den Abendstunden mitgibt.

Es ist Feierabend. Das Tagwerk ist getan. Welche Gefühle und Gedanken bewegen uns? Was stimmt uns missmutig? Was macht uns unruhig? Was ist es, das unser Nervensystem in Spannung hält und unseren Atem in einen unausgewogenen Rhythmus versetzt, sodass wir also aufgebracht und daher kurzatmig sind? Was wühlt uns auf? Wir sind jetzt zwar unter Umständen daheim, doch im Grunde befinden wir uns noch im Aufbruch. Letztlich haben wir unseren Arbeitsplatz und unsere Geschäftstätigkeit noch nicht verlassen. Wir sehen dem Feierabend entgegen, möchten gern in Feierabendstimmung sein und sind es doch nicht. Warum nicht? Was ist es, das uns aufwühlt? Nun gibt es Fragen an uns selbst zu stellen. Ja, hinterfragen wir uns ganz direkt, zum Beispiel: Was verbirgt sich in meinem Gemüt? Und was verbirgt sich hinter meinen Gedanken? Habe ich heute Unrecht erdulden müssen? Habe ich bei meiner Arbeit Fehler gemacht, sodass Kunden monierten? Hat mich der Chef zu Recht oder zu Unrecht ermahnt? Oder hat mich ein Kollege unkollegial behandelt? Oder wurde ich gelobt, weil meine Arbeit gut war, weil ich ein gutes Kunden- oder Arbeitsgespräch geführt habe, sodass also mein mangelndes Selbstwertgefühl sich aufblähte? Alles, aber auch alles will uns etwas sagen, dann, wenn wir erregt oder bewegt sind. Warum ist das so? Denken wir an die Natur. Die Natur ist auf Ausgleich angelegt, auf Ausgewogenheit gleich Harmonie. Wir Menschen sind ein Teil der Natur. Alles, was unausgewogen ist, ist nicht unsere gottgegebene Natur, sondern ein Teil unseres niederen Allzumenschlichen. Es gehört unserem Ego an, das uns aufwühlt und uns verstimmt. Es macht sich bemerkbar, damit wir wieder in die Gelassenheit und in innere Stabilität finden. Denken wir in Zukunft daran, wenn wir noch im Arbeitsgeschehen sind und der Feierabend näher kommt. Fragen wir uns: Was kann ich noch beheben, um meinem Gemüt und meinem noch aufgewühlten Nervensystem ruhige und ausgewogene Abendstunden zukommen zu lassen? Das wäre ein Geschenk an unseren ganzen Menschen, der in den Rhythmus des Tages, des Abends, der Nacht und des Schlafes eingegliedert ist. Jetzt ist schon der sogenannte Feierabend. Und was können wir tun, um uns in den Rhythmus der Natursymphonie gleich Naturharmonie einzustimmen? Da gibt es nur eines,
was uns unruhig stimmt, was uns also bewegt und unseren Atem nicht ruhig und tief kommen und gehen lässt, sollten wir analysieren. Wir sollten also unsere Gefühle und Gedanken ehrlich hinterfragen und das, was zugrunde liegt, jetzt noch beheben, um ruhiger zu werden. Aber auch für das, was zur Stunde nicht mehr ohne weiteres ins Lot zu bringen ist, gibt es Rat. Das schreiben Sie, wenn Sie wollen, nun einfach aus Ihrem Kopf und Herzen heraus, um es am nächsten Tag zu bereinigen. Damit schwingen Sie sich in die Abendstunden ein. Ihr Atem beginnt tiefer zu gehen. Ihre Nerven entspannen sich. Sie werden ruhiger. Das signalisiert Ihr Organismus. Er bereitet sich auf die nächste rhythmische Phase der Natur vor, auf die Schlafenszeit des Körpers. Ist die Schlafenszeit näher gekommen? Reichen die Abendstunden dem Schlaf die Hand? Dann könnten Sie, so Sie wollen, ein Dankgebet an unseren Schöpfer richten, an den ewigen Geist in uns, der in uns wohnt und uns vernimmt, weil jeder Mensch der Tempel des Heiligen Geistes ist und Gott, das Licht der Himmel, in unserem Inneren wohnt. Beten Sie so, wie Ihnen gerade zumute ist. Der Geist unseres himmlischen Vaters hört Sie an und er versteht Sie. Er ist es, der Sie, sein Kind, seinen Sohn, seine Tochter liebt. Nun legen Sie sich im Bewusstsein seiner Liebe und Fürsorge zur Ruhe. Schließen Sie Ihre Augen und fühlen Sie, Sie sind wohl behütet. Sie sind geborgen im Geist des ewigen himmlischen Vaters. Sie sind eingehüllt in seine Liebe. Sie sind umgeben von guten Kräften, die ihnen wohlgesonnen sind. Der Schlaf senkt sich in sie ein. Sie sind wohlbehütet. Sie sind geborgen im Geist des ewigen himmlischen Vaters. Sie sind eingehüllt in seine Liebe. Sie sind umgeben von guten Kräften, die ihnen wohlgesonnen sind. Der Schlaf senkt sich in sie ein. Sie schlafen gut. Sie schlafen gut. Sie schlafen. Sie schlafen. Sie schlafen tief und gut.

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In der Ruhe liegt die Kraft zur Heilung. Vielen Menschen fällt es sehr schwer, die wahre Liebe zu verstehen. In den meisten Fällen ist der Mensch der Meinung, dass die menschliche Liebe die Gottesliebe wäre. Diese Meinung ist, wie vieles andere, Blendwerk, das sich in so manchen Situationen des Alltags zeigt. Die Liebe, die wir Menschen fälschlicherweise als wahre, echte, gleich tiefe Liebe zu verstehen glauben, beruht zumeist auf Besitzen und Haben wollen. Zum Beispiel gefallen dem Mann bestimmte Eigenschaften einer Frau, der Frau bestimmte Eigenschaften eines Mannes. Diese anziehenden Attribute können den Reiz des Sich-Verliebens auslösen, die anziehend auf den einen wirken, wobei die anziehende Eigenschaft vom Wunsch begleitet wird, den Geliebten besitzen, gleich haben zu wollen. Aus dieser anziehenden Liebe, die uns fasziniert, wird immer mal wieder eine sogenannte Liebesbeziehung. Was uns am anderen so begehrenswert erscheint, das zieht an. Warum? Weil uns diese Attribute fehlen. Eine andere Motivation, die große Zuneigung und Bewunderung auslöst, kann zum Beispiel das Auftreten einer Frau oder eines Mannes sein. Der oder die Bewunderte strahlt eine gewisse Sicherheit aus, die faszinierend und anziehend auf uns wirkt und die uns fehlt. Der nächste Gedanke könnte heißen, die oder den will ich besitzen. Nur zwei Beispiele, die Anlass geben zum Nachdenken. In den vielen unterschiedlichen Situationen der Anziehung, Liebe, kann gesagt werden, das Wunschbild wirkt auf den ein, der diesem Wunsch entspricht. Der eine erwartet vom anderen das, was ihm fehlt, wonach er sich sehnt, was er nicht besitzt und letztlich doch haben möchte. In vielen Fällen nennt der Mensch das Liebe. So kann gesagt werden, gleiche Art zieht zum gleichen Wunschbild. Jeder erwartet vom anderen, dass er ihm das bietet, wonach er sich selbst sehnt, was er also nicht besitzt und doch haben möchte. Es zieht sich also nicht das sogenannte Haben an, sondern das Soll, weil das Haben fehlt. In vielen Fällen
nennt das der Mensch dann Liebe. Die Liebe Gottes, die kosmische Liebe, ist das Geben und Empfangen. Gottes Liebe gibt und der Mensch kann sie empfangen, dann, wenn er es wünscht und sich dafür vorbereitet, sie zu empfangen. Der Mensch also sollte sich darauf einstimmen, um das Licht der wahren Liebe zu empfangen. Das heißt, unsere allzu menschlichen Schatten, den Wolken gleich, zu beseitigen. Ein Beispiel. Die Sonne strahlt Licht und Wärme zur Erde. Sie selbst schafft keine Bewölkung, also keine Wolkentürme und somit keine Schatten. Die Sonne fragt nicht, ob wir ihre Strahlen und Wärme wollen. Sie gibt. Einerlei, ob wir Menschen sie bestimmen wollen oder nicht. Ob der eine heute Regen wünscht oder der andere die wärmenden Strahlen der Sonne. Die Sonne also gibt und erwartet nichts von uns Menschen. Auch dann nicht, wenn wir an sie Erwartungen stellen. So ist es auch mit der wahren, ewigen Liebe. Die wahre, ewige Liebe ist das universale, kosmische Licht, das jedem Menschen gibt, aber auch der Tier-, Pflanzen- und Mineralwelt. Denn die kosmische Liebe ist immer Einheit, gebend, liebend, helfend, beistehend und auch heilend. Die ewige Liebe, das Licht der Unendlichkeit, ist die Liebe, ist das Licht des Unendlichen, den wir im Abendland Gott nennen oder den Christus Gottes, dann, wenn wir die erlösende, befreiende, helfende und heilende Kraft anrufen, also darum bitten. Das universale, ewige Licht der Liebe verlangt von uns Menschen nichts. Die ewige Liebe, die Sonne des Urseins, gibt und gibt. Wir Menschen schaffen die Wolken, die Schatten, indem wir anders wollen als die Strahlen der ewig gebenden Liebe. Dann schaffen wir die Wolken gleich Wolkentürme. Dieser Zustand, die Abkehr vom Licht, verschattet unser Gemüt und dadurch auch die Bausteine unseres physischen Leibes, die dann nach Licht, Kraft und Wärme hungern, nach den Strahlen der wahren Liebe, nach dem Licht der inneren Sonne. Obwohl die ewige Liebe ohne Einschränkung immer gibt, erreicht sie uns nur teilweise. Unsere Kurzatmigkeit gibt darüber Aufschluss.
Wir atmen im Schattendasein, in der Kälte unserer Gefühle, die darauf bedacht sind, geliebt zu werden. In vielen Fällen ist der Mensch nicht bereit, seine Schatten, seine unguten gleich negativen Verhaltensweisen, die sich in seinen Gefühlen, Gedanken, Worten und Handlungen tummeln, anzuschauen, um sie zu beheben. Solange wir von Menschen Liebe wünschen oder die Anlehnung an den Nächsten suchen, werden wir immer in unserem eigenen Schatten stehen. Viele Menschen erwarten Sicherheit und wollen vom anderen geliebt werden, ohne zu fragen: Wie bin ich? Kann man mich lieben? Daraus entwickeln sich mit der Zeit Enttäuschung, Bitternis, Streit, Feindschaft bis hin zum Hass. Ist das die Liebe, von der wir als der absoluten göttlichen Liebe gehört haben? Oder ist das ein Teil unserer Schwäche, die sich als Wolkentürme vor der wahren Liebe, vor dem ewig gebenden Licht auftürmt? Was wäre zu tun? Wir, jeder Einzelne, wird irgendwann lernen, aus seiner Schwäche, die immer nur erwartet und verlangt, Stärke zu gewinnen. Des Menschen Erwartungen übersteigen in vielen Situationen oftmals das Maß aller Dinge. Jesus von Nazareth half uns, und der Christus Gottes steht uns bei. Er lehrte uns vor 2000 Jahren und sein Wort hat Gültigkeit, gestern wie heute. Alles, was ihr also von anderen erwartet, das tut auch ihnen. Darin besteht das Gesetz und die Propheten. Ihr habt gehört, dass gesagt worden ist: Du sollst deinen Nächsten lieben und deinen Feind hassen. Ich aber sage euch: Liebt eure Feinde und betet für die, die euch verfolgen, damit ihr Söhne eures Vaters im Himmel werdet. Denn er lässt seine Sonne aufgehen über Böse und Gute, und er lässt regnen über Gerechte und Ungerechte. Wenn ihr nämlich nur die liebt, die euch lieben, welchen Lohn könnt ihr dafür empfangen? Das sprach Jesus von Nazareth. Jeder Tag ist der Tag des Einzelnen. Deshalb die Schlüsselfrage, die sich mir, jedem von uns stellen könnte, sie heißt: Woraus bestehen meine Wolkentürme? In unseren Verhaltensweisen finden wir unsere Fehler, unsere Schwächen, unsere Wolken, auch Sünden genannt,
gegen die Freiheit, gegen das Leben, gegen die Strahlen der ewigen Sonne, der Kraft des Lebens. Deshalb wäre heute und jetzt angebracht, Gewissenserforschung zu halten, um heute und jetzt das zu beheben, was uns an Ungutem bewusst ist, das sich in unseren Gefühlen und Gedanken bewegt. Wenn Sie wollen, gehen wir gemeinsam in ein stilles Gebet und bitten den allwaltenden Geist der Liebe, uns beizustehen, dass wir das erkennen, was heute unser Gemüt bewegt, um es zu beheben. Werden unsere Wolken lichter, dann spüren wir die helfende und heilende Liebe, die Christus Gottes Kraft in Seele und Leib.

nun gehen wir dem Christus Gottes, dem inneren Licht in uns entgegen. Wir tun es durch eine gezielte Atmung, die löst und uns von noch bestehenden Störgedanken befreit. Zuerst nehmen wir eine aufrechte Sitzhaltung ein. Wir stellen beide Füße auf den Boden. Wenn möglich, lehnen wir uns nur mit dem Steißbein an, legen beide Handrücken auf unsere Oberschenkel und ziehen die Handrücken an unseren Körper heran. Wenn Sie wollen, können Sie Ihre Augen schließen. Wir wenden uns nun unserem Atem zu. Bei den meisten Menschen ist die Atmung sehr kurz. Warum? Weil viele Gedanken durch unser Gehirn und unser Gemüt jagen. Dadurch ist auch das Nervensystem verkrampft. Wir sind unruhig und hektisch. Das heißt, wir kommen nicht zur Ruhe. Doch gerade in der Ruhe liegt die Kraft zum Heilwerden der Seele und des Leibes. Wir bemühen uns nun, tiefer zu atmen. So nehmen allmählich unsere drängenden Gedanken oder Gefühle mehr und mehr Abstand. Wir atmen also tief ein und langsam und bewusst aus. Wir atmen tief ein und aus. Wir atmen tief ein und aus. Wir wollen, dass unsere Gefühle und Gedanken Abstand von uns nehmen. Deshalb begleiten wir unseren Atem, wie er in den Körper strömt und den Körper wieder verlässt. Wir atmen tief ein und durch Nase oder Mund aus. Wir begleiten nun unseren Atem. Wir atmen immer tiefer und langsam und bewusst aus. Wir atmen tief, sehr tief ein und langsam und bewusst über Nase oder Mund aus. Wir atmen noch tiefer ein und atmen langsam und bewusst aus. Bleiben Sie dabei, beobachten Sie Ihren Atem. Sie merken,
Ihre Gefühle und Gedanken nehmen mehr und mehr Abstand. Begleiten Sie also Ihren Atem. Nun atmen Sie bis in den Bauchraum hinab. Sie ziehen also Ihren Atem in den Bauchraum hinunter und atmen sodann langsam und bewusst über die Nase oder über den Mund aus. Sie atmen bis in den Bauchraum hinab. Und langsam und bewusst wieder aus. Sie atmen bis in den Bauchraum hinab. Und langsam und bewusst wieder aus. Der tiefe Atem befreit. Sie werden ruhiger. Bleiben Sie dabei, indem Sie Ihren Atem begleiten. Abermals atmen wir bis in den Bauchraum hinab. Im Bauchraum halten wir mit dem Atem kurz inne und atmen langsam durch die Nase oder durch den Mund wieder aus. Wir atmen bis in den Bauchraum hinab. Halten den Atem kurz an und atmen langsam durch Nase oder Mund bewusst aus. Wir atmen in den Bauchraum hinab. Halten kurz inne und atmen wieder langsam aus. Eine tiefe Atmung befreit. Sie werden ruhiger. Ihre Gefühle und Gedanken nehmen mehr und mehr Abstand von Ihnen. Noch einige Male atmen wir tief ein, in den Bauchraum hinab, halten kurz mit dem Atem inne, und atmen langsam und bewusst aus. Vergessen Sie nicht, Ihren Atem zu begleiten. Wir atmen in den Bauchraum hinab. Halten mit dem Atem kurz inne und atmen wieder langsam aus. Wir atmen in den Bauchraum hinab. Halten kurz inne und atmen wieder langsam und bewusst durch Nase oder Mund aus.
Wir atmen tief ein und langsam wieder aus. Wie automatisch geht nun unser Atem tiefer, weil wir ruhiger geworden sind. Unsere tiefen Atmung entspannt das Nervensystem. Ohne den Atem im Bauchraum anzuhalten, atmen wir noch einige Male tief ein.

Wir atmen nun ruhig und tief. Ruhig und tief geht unser Atem. Nun lassen wir es atmen. Es atmet. Lassen Sie es atmen. Es atmet. Ihre Muskeln und Ihr Nervensystem sind entspannt. Deshalb atmen Sie um vieles tiefer ein und ruhig und gelassen aus. Sie sind aufnahmefähig für die Kraft des Heils. Worte, die gefüllt sind mit der Lebenskraft des Heils, können Ihre Seele berühren und auch Ihren Körper. Mit der Hilfe der Christus-Gottes-Kraft spreche ich nun Ihre Seele und Ihren Körper an. Bitte denken Sie jetzt nicht mit, sondern lassen Sie die Energien der Worte bewusst still in Ihre Seele und in Ihren Körper strömen. Wenn möglich, unterbinden Sie den Fluss der Worte also nicht, indem Sie mitdenken oder gar außerhalb der Reichweite geistigen Strömens denken. Atmen Sie ruhig und tief. Atmen Sie ruhig und tief. Der innere Arzt und Heiler, die Sonne, das innere Licht, das das Leben ist, strahlt in Ihre Seele. Der innere Arzt und Heiler, die Sonne, das innere Licht, dass das Leben ist, strahlt in Ihre Seele. Das Licht strahlt in Ihre Seele. Es strahlt. Der innere Arzt und Heiler Christus strahlt durch Ihre Seele. Der innere Arzt und Heiler Christus strahlt durch Ihre Seele. Er strahlt durch Ihre Seele. Der Christus Gottesgeist strahlt nun in und durch Ihre Seele in Ihren Körper. Der Christus Gottesgeist strahlt

in und durch ihre Seele in ihren Körper. Es strahlt in ihrer Seele. Es strahlt in ihrem Körper. Es strahlt in jeder Zelle, in jedem Baustein ihres Leibes. Es strahlt der Christus Gottesgeist. Der Odem, der das allumfassende Leben ist, wird nun auch in ihrem Atem wirksam. Der helfende und heilende Christus Gottesgeist strömt nun auch in ihrem Atem. Das Licht ist der Odem des Lebens. Sie atmen tief ein und atmen alles Ungute wie Leid, Schmerz oder gar Krankhaftes aus. Sie atmen tief ein und atmen alles Ungute wie Leid, Schmerz oder gar Krankhaftes aus. Die helfende und heilende Christus-Gotteskraft strömt über ihren Atem in ihrem Körper. Sie atmen die helfende und heilende Kraft ein. Und sie atmen Ungutes wie Leid, Schmerz und Krankhaftes wieder aus. Die helfende und heilende Christuskraft strömt in ihrem Atem zu allen Bausteinen ihres physischen Körpers. Es strahlt. Es hilft. Es heilt. Und sie atmen Ungutes wie Leid, Schmerz, gar Krankhaftes aus. Sie atmen tief ein und langsam und bewusst aus. Sie atmen tief ein und atmen die Schadstoffe, die sich in den Bausteinen ihres Leibes angesammelt haben, aus. Sie atmen ein und alles Belastende aus. Sie atmen tief ein. Sie atmen Belastendes aus.
Sie atmen tief ein. Und durch die innere Kraft des inneren Arztes und Heilers Belastendes aus. Sie atmen tief ein. Und mit der Hilfe des Christus Gottes Belastendes aus. Sie atmen tief ein und alles Belastende aus. In ihrem Atem ist der Odem Gottes die helfende und heilende Kraft. Atmen Sie also tief ein und atmen Sie langsam und bewusst aus. Sie atmen ruhig und tief. Ruhig und tief geht ihr Atem. Harmonie und tiefe Ruhe durchströmen sie. Innere Lebenskraft, Hilfe und Heil durchströmen sie. Sie atmen die helfenden kosmischen Kräfte ein und atmen langsam und bewusst die Schadstoffe aus ihrem Körper aus. Atmen Sie ruhig und tief. Atmen Sie ruhig und tief. Ruhige, zarte Musik wird sie bei ihrer weiteren Atmung begleiten.

Die zarte, harmonische Musik ist einer Blume gleich, die ihren Duft verströmt.

des Lebens, das alldurchströmende Sein strömt, es strömt. Es strömt durch ihre Seele in ihren Körper. Es strömt. Es strömt und sie atmen. Auch wenn die Musik nun langsam verklingt, es strömt, sie atmen. Es strömt, sie atmen.

Ihr Erdendasein ist ihr Leben. Das bedeutet für jeden von uns, in unserem Alltag jegliche Unstimmigkeiten, die sich in unseren Gefühlen und Gedanken tummeln, aber auch in unseren Worten und Handlungen, so weit wie möglich zu hinterfragen, um sie zu beheben. Haben Sie sich einiges vorgenommen, das Sie durch ein Gespräch oder durch Wiedergutmachung bereinigen können, tun Sie es. Denn, wie gesagt, jeder Tag hat seine Last. Dadurch schaffen Sie mehr und mehr eine Basis für die Ganzheitsheilung, für das Heilwerden der Seele und des Leibes. Lernen Sie jeden Tag aufs Neue, tief zu atmen, in dem Bewusstsein, in Ihrem Atem ist der Odem Gottes, das Licht, das Hilfe und Heilung ist. Es ist der Christus Gottesgeist. Zum Ausklang hören wir etwas Musik.

heil werden an Seele und Leib durch die Kraft des Christus Gottes, schließt den Besuch eines irdischen Arztes nicht aus. Wenn Sie einen Arzt Ihres Vertrauens aufsuchen, denken Sie daran, Gott ist allgegenwärtig, auch in Ihrem Nächsten, dem Arzt. Wenn Sie wollen, bleiben Sie noch eine geraume Zeit in dieser inneren, angehobenen Stimmung. Möge Ihr Weg Sie immer näher zu Christus führen. In diesem Bewusstsein, ein gesegnetes und gotterfülltes Leben. Gabriele.

Worte des Lebens. Jeder Augenblick ist kostbar. Nur der ist im inneren Reich, dem der Tag gehört. Deshalb sollen wir Menschen die Tage zu den unseren machen.

0: Heute darf ich Ihnen ein Kleinod aus der göttlichen Weisheit vorstellen, ein Buch von Gabriele, der Prophetin und Botschafterin des ewigen Reiches, das den aussagekräftigen Titel trägt: Gott heilt. Jeder Mensch wünscht sich Gesundheit oder sehnt sich danach, gesund zu werden. Doch was ist eigentlich Krankheit? Lässt sich Krankheit auf äußerliche, körperliche Symptome reduzieren? Das Buch Gott heilt hilft uns zu verstehen, wie sich allein schon unsere Gedanken auf das Entstehen von Krankheiten auswirken können und wie jeder schrittweise die Selbstheilungskräfte in sich erwecken kann, denn Gott ist die Lebenskraft in uns. Ich möchte einmal einen kleinen Absatz aus dem Buch vorlesen. Wir müssen zu der Erkenntnis gelangen, dass alles Fühlen und Denken Vorgänge im Gehirn hervorruft, die dann auf alle Zellen und Organe weiterwirken. Jede einzelne Zelle besitzt ein Zellbewusstsein. Wir können es zum Beispiel wecken durch Zusenden von Gedankenwellen des Gesundseins und können es in seiner Funktion positiv anregen. Je positiver unsere Empfindungen und Gedanken sind, umso reiner ist unsere Seele und auch unser Körper. Wenn Sie weiterlesen möchten, das Buch ist in 2 Versionen erhältlich. In einer handlichen Taschenbuchausgabe und in einer edlen, in Leinen gefassten, gebundenen Ausgabe. Der Inhalt ist in beiden Versionen derselbe. 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